0: Halleluja! Halleluja! Oh!
1: Prophetie eines Weggefährten Christian Taddei über mich, Bruder Stefan. So spricht dein Vater im Himmel. Mein Wort wird immer eine feste Burg sein, in die du flüchten kannst. Du wirst immer dazu zurückkehren. Ich gebe dir neue geistliche Erkenntnisse. Ich gebe dir größere geistliche Autorität.

Priesterliche Dienst des Königs, der Frieden kommt, er kommt, wenn der König treu ist, aber der König ist treu, der König ist treu, der hat Gnade empfangen, also kann Christus in seiner Herrlichkeit die Herzen berühren und sie werden weich werden, weiche Herzen in der Herrlichkeit des Herrn, das bringt den Frieden auf, denn die Menschheit wahrlich wartet, sie sehnt sich nach dieser Friede, Freundlichkeit, nach dieser Herrlichkeit, nach diesem Segen, nach dieser Freude, das wird geschehen in seinem See.

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Ich habe sicherlich das Beste bis zum Schluss aufgehoben. I have kept the very best for last. Ich habe das Allerbeste bis zum Schluss aufgehoben. And I will close this age. Und ich werde dieses Zeitalter beenden. With my very best. Mit meinem Allerbesten. I will close this age with my very best. Ich werde dieses Zeitalter beenden mit meinem Allerbesten.

0: Hab keine Angst.
1: For you, my church, I've kept the very
0: denn
1: best for last.
0: Ihr seid meine Gemeinde und das Beste habe ich zum Schluss aufbewahrt.
1: Won't you clap your hands with me?
0: Möchte, dass ihr mit mir in die Hände klatscht.
1: The Lord says,
0: der Herr sagt,
1: we as an end-time generation,
0: wir als eine Endzeit-Generation,
1: he's kept the very best for us.
0: Für uns hat das Allerbeste aufbewahrt.

0: Ihr Unvernünftigen, wer hat euch verblendet? Ist euch Jesus Christus nicht deutlich als der Gekreuzigte vor Augen gestellt worden? Dies eine möchte ich von euch erfahren. Habt ihr den Geist durch die Werke des Gesetzes oder durch das Hören der Glaubensbotschaft empfangen? Seid ihr so unvernünftig? Im Geist habt ihr angefangen und jetzt wollt ihr im Fleisch vollenden? Habt ihr denn so Großes vergeblich erfahren? Wenn es denn vergeblich war, warum gibt euch denn Gott den Geist und bewirkt Machttaten unter euch? Aus Werken des Gesetzes oder aus dem Hören der Glaubensbotschaft?
1: Bist du bereit für das Abenteuer?
2: Dann mach dich mit uns auf die

Kämpfer, das sind wir, wissen mehr als vier. 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Wir werden allen Feinden die Knie ganz weich. Jesus Christus ist unser Herr. Und von ihm wollen wir immer mehr. Immer mehr. Wir sind die Bigs, B-I-K-K.

0: wirklich Freunde.
1: Wir gehen an die Hand und unser liebes Band.
0: Einer
1: für alle, alle für ein. 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Komm, werd ein Big, B-I-K-K.

Angst ist die Angst, sie lähmt. Angst lähmt den ganzen Leib und den Körper, aber Christus ist gekommen, Christoph ist gekommen, die Angst zu besiegen. Es muss in das Herz Christus und der Geist einziehen. Dadurch wird die Angst im Hintergrund gedrängt und aus dem Hintergrund herauskommen Liebe, Freude, Frieden, Geduld, Freundlichkeit, Güte, Sanftmut, Selbstbeherrschung. Ja, die Früchte des Geistes kommen mit Christi Hilfe, sodass die Angst, die an in den Hintergrund gedrängt werden kann, das ist wahrlich wahr.

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der du bald wieder kommen wirst und deine Herrschaft auf Erden antrittst. Ja, jeder wird erkennen und

0: Und der Herr sagt, ich verspreche euch Regen in eurer Generation.
1: I promise you rain.
0: Ich verspreche euch Regen.
1: I promise you rain.
0: Ich verspreche euch Regen.
1: Rain.
0: Regen.

0: werdet sie vergessen.
1: Yes, the dryness of yesterday.
0: Ja, die Trockenheit von gestern ist vorbei.
1: You are a rain generation.
0: Ihr seid eine Regengeneration.
1: You can forget the days of drought.
0: Ihr könnt die Tage der Trockenheit vergessen.

Ich habe wieder was geträumt. Und zwar habe ich im Traum ganz herzlich Karen Koch umarmt. Zur Erklärung, Karen Koch ist die Frau des Leiters der Jesusgemeinde Rinteln, in der ich früher war, Bernhard Koch, von Bernhard Koch. Und ja, mit Karen hatte ich nicht so ein gutes Verhältnis zu meiner Zeit, als ich noch da war. Und dass ich sie so ganz herzlich im Traum umarme, ja, ist für mich ein Traum, der mir die Versöhnung signalisiert. Die Versöhnung mit der Jesusgemeinde, ganz speziell mit Karen, aber auch mit Bernd. Mit Bernd hatte ich ja eine Auseinandersetzung, so dass ich gehen musste. Ich hatte Widerspruch ihm gegenüber und der hat sich bestätigt über die Jahre, dass ich den haben soll und haben darf und sogar haben muss von Jesus her. Ja, also in diesem Traum, ich dachte als einziges dazu, endlich, es ist soweit, ja, Versöhnung mit der Jesusgemeinde. Das bedeutet auch meine Rückkehr dorthin. Ja.

0: Segen raus, sieht den raus und predigt das Evangelium. Ja, siehe, Leute gingen aus und ein aber der Bösewicht, der Böse kam und hinderte sie daran und verhinderte daran, dass sie Wunder tun konnten. Sie konnten keine Wunder tun, weil die Zeit noch nicht reif war. Die Zeit für Wunder war noch nicht gekommen und es kam eine gähnende Langeweile hinein in das Leben derjenigen, die auszogen. Ja, aber diese Zeit wird überwunden werden und es wird wieder sein, dass sie kommen zu lehren, zu predigen und alle heilen, die vom Teufel überwindet waren. Ja, das wird kommen. Die Zeit ist reif, dass wieder 10, 20, 72 ausgesandt werden. Hinaus. Ja, die Jünger werden wieder ausgesandt werden und dann wird es gehen. Es wird wieder geschehen. Amen. Warum toben die Heiden und alles Volk und verachten alles Wohlgefallige? Gib frei Mut allen, dein Wort zu reden, auszuführen und auszubilden in Christi Kraft. Zum Guten es wird werden. Das war eine.
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Unter Captain Jeffs Leitung hat eine Truppe von Bibelkämpfern ein Lager vor der mächtigen Stadt Metropol errichtet. Ihre Mission? Die frohe Botschaft von Jesus verbreiten. Sie haben Kundschafter ausgeschickt, um die Lage zu erkunden. Und nach einiger Zeit kehren diese zurück. Captain Jeff, berichtet einer der Kundschafter aufgeregt. Es sieht schlecht aus. Die Menschen stehen voll unter der Kontrolle des Feindes. Viele glauben, es gibt keinen Gott. Andere gehen nur weltlichen Vergnügungen nach. Und wenn wir etwas sagten, so glaubten sie uns nicht. Es sieht schlecht aus. Wir sind zu wenige. Das schaffen wir nicht. Die Truppe im Lager verliert den Mut angesichts dieser Nachrichten. Die Lage scheint hoffnungslos zu sein. Bibelkämpfer, ruft Captain Jeff, habt Vertrauen in Gott. Er gab uns den Auftrag, die Menschen dieser Stadt zu seinen Jüngern zu machen. Dann wird er es auch gelingen lassen. Zweifelt nicht. Für ihn ist nichts unmöglich, egal wie die Situation aussieht. Ja, ruft einer. Captain Jeff hat recht. Lasst uns voll und ganz auf Jesus vertrauen. Er hat alle Macht.

0: Prophetie von Bernhard Koch, Leiter der Jesusgemeinde in Rinteln, über mich, Bruder Stefan. Ich habe dich zum Propheten deiner Heimatstadt berufen. Du hältst dich für einen Niemand, aber ich rufe dich wie David von den Schafen weg. Du musst nichts von dir erwarten. Ich werde alles tun. Du bist frei. Ich habe dir alles geschenkt. Ich liebe dich.
1: Das Warten in der Heiligkeit bringt Verdruss in der Heiligkeit. Zu warten kann zu Depressionen führen und diese Depressionen des Wartens in der Heiligkeit bringen eventuell eine Fügung hinein in den Gedanken, dass man das Warten abkürzen könnte. Dieses Abkürzen des Wartens in der Heiligkeit ist dann eine Sache, die entsteht durch langes Warten. Aber wenn man die Angelegenheit abkürzt, das Warten abkürzt, entstehen ja die Ismaeliten im Geist, wie damals auch die echten Ismaeliten bei Abraham entstanden sind, ja, und deshalb sollte man die Abkürzung nicht abkürzen, sondern hinein in die Heiligkeit ohne Abkürzung, aber das ist nicht schwer, so kürzen die anderen ab, die charismatischen Gemeinden, und gehen hinein in okkulte Dinge, in empelde Sachen, sie gehen hinein in okkulte Sachen und versuchen ihr Glück darin mit Gymnastik, ja, das geht nicht, aber es passiert bei jedem, nicht nur bei charismatischen Gemeinden, sondern auch so in den kleinen Menschen, bei den kleinen Menschen, ja, das geschieht auch dort, ja, weil die, so ist das halt nicht das Ziel der Heiligkeit, aber es geschieht halt, oder muss Christus diesen Fluch brechen, und auf dieses Brechen des Fluches warten wir auf das Brechen dieses Fluches, ja, so ist es, aber nein.

Halleluja!

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Alpha, Omega, Anfang, Ende, Erster, Letzter, alles, Jesus. Das Universum hast du geschaffen, es aber nicht dabei belassen. Pflanzen, Tiere, Menschen hast du in deiner unendlichen Kraft gemacht, uns deinen Lebensatem eingehaucht. Vergangenheit, Gegenwart und Zukunft liegen in deiner starken Hand.

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Du bist gestorben, wurdest begraben, doch bist schon nach 3 Tagen vom Tode aufgefahren. Du sitzt nun zu Rechten deines Vaters und aus allem Macht im Himmel und auf Erden.

Gesellschaft antritt auf der Erde. Jeder wird erkennen und verstehen, worum es geht und bekennen, dass du der König bist. Dies ist kein Spiel, aber mit dir kommen wir ganz sicher ans Ziel. Yeah.

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Name ist Religio und ich bin dein Freund. 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

0: Devil Fantastic. Devil Fantastic. Mit den Worten im Kopf bin ich heute aufgewacht, eben gerade aufgewacht aus dem Schlaf. Devil Fantastic. Und während ich, mir war irgendwie klar, dieser Begriff bedeutet, das ist der Antichrist, der kommen wird, ja. Es wird einer sein, der die Menschen begeistert. Er wird fantastisch sein. Ich habe gestern Abend ein bisschen recherchiert bei Morningstar Worship, also diese, das ist von Rick Joyner, die Band, und habe mir das ein bisschen angehört und mich an alte Zeiten erinnert, dieser Don Potter mit seinem Warfare, da sind also irre. Ich hoffe, dass es gut ist, und dann habe ich das verglichen mit Bethel Church, Bethel, was Jelena hört, und ich musste husten, als ich Bethel ausgemacht hatte, da kommt man in eine, man kommt da in eine ganz falsche Begeisterung rein. Die ist, ja, und ich verstehe das auch, dass Lena da reinkommt. Devil Fantastic. Devil Fantastic. Ja. Und während ich dieses Wort immer dachte und die Auslegung dafür hatte, das ist der Antichrist, der jetzt kommt, aufgrund, den ganzen Morgen ging draußen stark der Wind. Das sind die Ausläufer eines Wirbelsturms, der über Luxemburg gezogen ist. Hat da 100 Dächer abgedeckt und Verwüstungen gebracht. Ja, das Klima ist, gerät scheinbar wirklich außer Band, Rand und Band. Und zu diesem Zusammenhang wird der Devil Fantastic kommen, der Antichrist wird kommen. Und er wird's, und während ich das alles so dachte, da fiel mir ein, Mensch, du hast doch eben noch einen Traum gehabt, vergiss den nicht. Und dann, hatte ich einen Traum? Ach ja, ich hatte ja einen Traum. Und also so einen Traum habe ich noch nicht gehabt. Ich war wieder mit dem Motorroller unterwegs. Warum auch immer, und hinten drauf saß meine Nachbarin, die Armgard. Und die ist Pastorentochter. Armgard, ich gucke gleich mal nach, heißt entweder die Gewappnete oder die Bewährte, ja, also die mit Waffen, Arm, heißt ja Armor, Armur ist also die Rüstung auch und die Waffen. Armed, ja, armed im Englischen. Armed Forces, bewaffnete Kräfte. Und Guard ist ja die Wache. Oder jedenfalls war ich mit ihr unterwegs auf dem Motorroller. Ich fuhr so da Richtung Rinteln auf der Nebenstrecke über Rumbeck, und da fielen Obstbäumen und so lang, und es war so ein Nachmittag-Abendausflug. Warum nun Armgard hinten drauf saß, weiß ich nicht. Wir haben jedenfalls so einen kleinen Ausflug gemacht und fuhren Richtung Rinteln. Ich guckte Richtung Rinteln, und dass ich plötzlich sagte, Armgard, guck mal, da ist ein Vulkanausbruch in Rinteln. Und das Ding habt ihr noch nicht gesehen, Leute. Also sowas, das war wie in dem Film vom Krakatau. Wir sind noch ein Stück weiter gefahren oder angehalten unter diesen Apfelbäumen, Obstbäumen, die da an der Straße so in einer Reihe standen. Und der Blick Richtung Rinteln, dann sahen wir, dass da wirklich ein Vulkanausbruch war, wie so am Krakatau. Da flog alles in die Luft, oder der Ätna. Da kamen wirklich so Staub und Asche, Fontänen und Wolken raus, aber alles ging in die Luft, also ganz Rinteln flog in die Luft. So ein Vulkanausbruch war das. Und waren noch irgendwie andere Menschen plötzlich da, die liefen weg oder was. Ich hatte erst noch so den Eindruck, glaube ich, komm, wir fahren ein bisschen näher dran, aber dann kam über die Luft vom Himmel her kam solche Hitze. Das waren fast wie so Krakenarme, so Tentakel, Krakenarme. Kam so eine Hitzewelle auf mich zu. Und die wurde abgehalten von den Bäumen, unter denen wir da standen. Die Obstbäume, die verkohlten gleich. Die wurden zu Asche. Ich habe den Motorroller gewendet und bin in das Feld, habe irgendwie versucht wegzukommen, schnell wegzukommen, und bin in das Feld reingefahren. Aber wir wurden irgendwie vor der Hitze bewahrt. Vielleicht, weil ich ja Armgard dabei hatte, die mich bewahrte. Ich weiß es nicht. Also dieser Ausbruch dieses Vulkans ist unglaublich. Es war wie ein viel, viel schlimmer als irgendeine Atombombenexplosion. Kurz danach war ich dann nach Rinteln reingefahren mit dem Motorroller. Ich hatte dann aber den Mike Ratajczak bei mir, und wir sind zur Innenstadt gefahren, an die Weser, und da war nichts. Da war die Brücke, die war weg, alles war weg. Und Mike ging auf das Reststück der Brücke, überlagen so Trümmerteile rum. Und er machte in seiner clownigen Art erstmal wieder irgendwie Scherze und fing an, da irgendwie Lobpreis zu machen und freute sich. Und ich sagte dann so, Mike, jetzt pass mal auf hier, das ist ja gerade, hier ist gerade ein Unglück passiert, hier hat es Tote gegeben, Tote und viele Verwundete, Verletzte. Du kannst jetzt hier nicht solche Scherze machen und Lobpreis machen, wir müssen jetzt ja erstmal Trauer oder eine Traueransprache halten. Naja, also da war ziemlich eine Verwüstung und irgendwie sah es, ist ja alles traummäßig immer ein bisschen anders, als es in der Wirklichkeit ist. Ja, das war der Traum, den ich heute hatte. Am 10.8. irgendwann so um 10, 11 Uhr werde ich das geträumt haben. Also ich bin davon, ja, davon, es muss so sein, ich glaube es, ich hoffe es. Heiliger Geist, was sagst du, Jesus? Da ist in, also Rinteln ist in die Luft geflogen. Rinteln ist in die Luft geflogen. Ja, ein unglaublicher Vulkanausbruch. Eine Hitzewelle, die mich fast auch versenkt hätte. Und Hitzewelle, der Sommer. Ja. Devil Fantastic, der Antichrist, und der wird es eilig haben. Wenn das bedeutet, dass in Rinteln, dass die Erweckung jetzt losgeht, dann wird's der Antichrist auch eilig haben. Er wird sofort seine Gegenerweckung starten. Denn er weiß, er hat keine Zeit mehr zu verlieren. Ja, gucken wir mal, was daraus wird. Das war heute am Samstag, dem 10. August 2019. Eine Audioaufnahme meines Traums.
1: Heiligkeit bringt Einigkeit in der Entschleunigung des Seins. Das dann ist es ich in der heiligen Einigkeit. Deshalb bringt die Einigkeit die Heiligkeit. Heiligung ist deshalb das Übel. Denn so das denn so super eilig und heilig wird es nicht so werden. Denn ein Ich heilig, heilig, ja, es wird so sagen, dass es nicht geht. Denn Heiligkeit bringt nichts Heiligkeit. Denn das hat Christus bewirkt. Christus hat es bewirkt, was das Ziel des Ganzen ist. Die ganze Einigkeit kommt ohne Heiligkeit und mit heiliger Eid in den Berg. Das Sein ist so, wie es sein kann in der einigen Weltwirtschaft. Deshalb soll es nicht so sein. Deshalb wird Christus die ganze Heiligkeit formeln, niederschmettern, niederschmetternd im Ganzen.
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Einheit und Vergebung sind im christlichen Ding zwei unterschiedliche Dinge, aber auch nicht unterschiedliche Dinge. Es wird leider oft missbraucht, weil Christus will keine Einheit unter Zwangsverkauf. Vergebung kommt immer vom Herzen und vom Herzen soll die Vergebung kommen. Und oft geht es hinaus, dass eine Einheit mit Zwangsführung gemacht wird, nur um des Friedens willen, aber Zwangsverbund um des Friedens willen endet am Ende in Hass. Und dieser Hass muss durchbrochen werden. Man muss Wahrheit aussprechen können, eine Wahrheit, die zum Ziel führt, zu Christus und das himmlische Jerusalem hier auf der Erde schon bauen zu können, bevor es in der Realität kommt. Das heißt, dass der Frieden wirksam wird. Dies ist das Ziel einer von Christus geführten Vergebung, denn dieses muss wirklich entscheidend verwirklicht werden und nicht diese Zwangsver- und Zwangseinheit, Zwangsführung und Zwangsverein heißt Einheit, die bringt ihn, wie gesagt hast, hervor. Deshalb echt zu Christus gehen, zu Christus hingehen und er durchleuchtet das Herz und bringt hinein die Vergebung des wirklichen Herzens, dass das Herz rein ist, aber nicht unter das bedeutet man das ansprechen. Wir sind mündige Christen und dürfen ansprechen, was falsch ist und egal was die anderen denken, weil die anderen können. Meistens ist oft in der die anderen die Vergebung nicht möchten, die einfach voll Hasse sind. Deshalb ist es auch eine Siegkindergemeinde. Ja, das wird so hinkommen, wenn Christus kommt, der wird alles aufdecken, das wird das Ziel sein. Arme ND, Vergebung sind im christlichen Sinn eigentlich, ja.

0: and in this land,
1: und in diesem Land,
0: the Elijah Spirit will feel welcome.
1: Der Elia-Geist wird ein Willkommen fühlen.
0: I prophesy tonight,
1: ich prophezeie heute Abend,
0: that the Elijah Spirit,
1: dass der Elia-Geist,
0: will feel welcome,
1: sich willkommen fühlen wird.
0: In the north,
1: im Norden.
0: Spirit of Elijah,
1: Geist von Elia,
0: we welcome you.
1: Wir

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0: Warum toben die Heiden und alles Volk und verachten alles Wohlgefällige? Gib frei Mut allen, dein Wort zu reden, auszuführen und auszubilden in Christi Kraft. Zum Guten es wird werden.
1: Das war eine

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0: best for last.
1: Ich habe sicherlich das Beste bis zum Schluss aufgehoben.
0: I have kept the very best for last.
1: Ich habe das Allerbeste bis zum Schluss aufgehoben.
0: And I will close this age.
1: Und ich werde dieses Zeitalter beenden.
0: With my very best.
1: Mit meinem Allerbesten.
0: I will close this age with my very best.
1: Ich werde dieses Zeitalter beenden mit meinem Allerbesten.

0: keine Angst. Hab keine Angst.
1: Don't fear, don't fear.
0: Hab keine Angst.
1: For you, my church, I've kept the very
0: Denn
1: best for last.
0: Ihr seid meine Gemeinde und das Beste habe ich zum Schluss aufbewahrt.
1: Won't you clap your hands with me?
0: Möchte, dass ihr mit mir in die Hände klatscht.
1: The Lord says,
0: der Herr sagt,
1: we as an end-time generation,
0: wir als eine Endzeit-Generation,
1: he's kept the very best for us.
0: Für uns hat das Allerbeste aufbewahrt.

Priesterliche Dienst des Königs, der Frieden kommt, er kommt, wenn der König treu ist, aber der König ist treu, der König ist treu, der hat Gnade empfangen, also kann Christus in seiner Herrlichkeit die Herzen berühren und sie werden, weiche Herzen in der Herrlichkeit des Herrn, das bringt den Frieden auf, denn die Menschheit wahrlich wartet, sie sehnt sich nach dieser Friede, Freundlichkeit, nach dieser Herrlichkeit, nach diesem Segen, nach dieser Freude, das wird geschehen in seinem See.

Prophetie eines Weggefährten Christian Taddei über mich, Bruder Stefan. So spricht dein Vater im Himmel. Mein Wort wird immer eine feste Burg sein, in die du flüchten kannst. Du wirst immer dazu zurückkehren. Ich gebe dir neue geistliche Erkenntnisse. Ich gebe dir größere geistliche Autorität.

0: Babylon fällt, ist es mit Bösen vorbei.
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0: Und der Herr sagt, ich verspreche euch Regen in eurer Generation.
1: I promise you rain.
0: Ich verspreche euch Regen.
1: I promise you rain.
0: Ich verspreche euch Regen.
1: Rain.
0: Regen.

Kämpfer, das sind wir, wir sind mehr als vier, und sind jetzt hier, wir ziehen durchs Land, bauen Gottes Reich, wir werden allen Feinden die Knie ganz weich. Jesus Christus ist unser Herr, und von ihm wollen wir immer mehr, immer mehr.

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Angst ist die Angst, sie lähmt. Angst lähmt den ganzen Leib und den Körper, aber Christus ist gekommen, Christoph ist gekommen, die Angst zu besiegen. Es muss in das Herz Christus und der Geist einziehen. Dadurch wird die Angst im Hintergrund gedrängt und aus dem Hintergrund herauskommen Liebe, Freude, Frieden, Geduld, Freundlichkeit, Güte, Sanftmut, Selbstbeherrschung. Ja, die Früchte des Geistes kommen mit Christi Hilfe, sodass die Angst, die an in den Hintergrund gedrängt werden kann, das ist wahrlich wahr.

0: ist ein Wortlaut schnell.
1: Halleluja! Halleluja! Oh!
2: 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Ich habe wieder was geträumt. Und zwar habe ich im Traum ganz herzlich Karen Koch umarmt. Zur Erklärung, Karen Koch ist die Frau des Leiters der Jesusgemeinde Rinteln, in der ich früher war, Bernhard Koch, von Bernhard Koch. Und ja, mit Karen hatte ich nicht so ein gutes Verhältnis zu meiner Zeit, als ich noch da war. Und dass ich sie so ganz herzlich im Traum umarme, ja, ist für mich ein Traum, der mir die Versöhnung signalisiert. Die Versöhnung mit der Jesusgemeinde, ganz speziell mit Karen, aber auch mit Bernd. Mit Bernd hatte ich ja eine Auseinandersetzung, so dass ich gehen musste. Ich hatte Widerspruch ihm gegenüber und der hat sich bestätigt über die Jahre, dass ich den haben soll und haben darf und sogar haben muss von Jesus her. Ja, also in diesem Traum, ich dachte als einziges dazu, endlich, es ist soweit. Ja, Versöhnung mit der Jesusgemeinde. Das bedeutet auch meine Rückkehr dorthin. Ja.

Segen raus, sieht den raus und predigt das Evangelium. Ja, siehe, Leute gingen aus und ein aber der Bösewicht, der Böse kam und hinderte sie daran und verhinderte daran, dass sie Wunder tun konnten. Sie konnten keine Wunder tun, weil die Zeit noch nicht reif war. Die Zeit für Wunder war noch nicht gekommen und es kam eine gähnende Langeweile hinein in das Leben derjenigen, die auszogen. Ja, aber diese Zeit wird überwunden werden und es wird wieder sein, dass sie kommen zu lehren, zu predigen und alle heilen, die vom Teufel überwindet waren. Ja, das wird kommen. Die Zeit ist reif, dass wieder 10, 20, 72 ausgesandt werden. Hinaus. Ja, die Jünger werden wieder ausgesandt werden und dann wird es gehen. Es wird geschehen. Es wird wieder geschehen. Amen.

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Prophetie von Bernhard Koch, Leiter der Jesusgemeinde in Rinteln, über mich, Bruder Stefan. Ich habe dich zum Propheten deiner Heimatstadt berufen. Du hältst dich für einen Niemand, aber ich rufe dich wie David von den Schafen weg. Du musst nichts von dir erwarten. Ich werde alles tun. Du bist frei. Ich habe dir alles geschenkt. Ich liebe dich.

0: Welt steht unter meiner Kontrolle. Was könnt ihr kleine Haufen gegen mich da Knallschirm tun? Es hat keinen Sinn, geht nach Hause, dann werde ich euch vielleicht verschonen.
1: Nein,
0: nein,
1: wir rufen an unseren Herrn,
0: was?
1: Der alle Macht hat im Himmel und auf Erden.
0: Nein, nicht er.
1: Er
0: nein.
1: Ist Gottes Sohn.
0: Nein, nein,
1: und sein
0: nein,
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0: Warum toben die Heiden und alles Volk und verachten alles Wohlgefallige? Gib frei Mut allen, dein Wort zu reden, auszuführen und auszubilden in Christi Kraft. Zum Guten es wird werden.
1: Das war eine

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0: Mein Name ist Religio und ich bin dein Freund. Jeder Weg, der führt zu Gott, wie immer du ihn auch nennst. Gott ist überall, auch in Bäumen und in Winden. Ja, auch dort kannst du ihn finden. Schließe heute einen Wunsch mit mir und jeder Kult, der ist mir recht. Nichts ist gut und nichts ist schlecht.
1: Nein, nein, nein.

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0: ist euch Jesus Christus nicht deutlich als der Gekreuzigte vor Augen gestellt worden? Dies eine möchte ich von euch erfahren. Habt ihr den Geist durch die Werke des Gesetzes oder durch das Hören der Glaubensbotschaft empfangen? Seid ihr so unvernünftig? Im Geist habt ihr angefangen und jetzt wollt ihr im Fleisch vollenden? Habt ihr denn so Großes vergeblich erfahren? Wenn es denn vergeblich war, warum gibt euch denn Gott den Geist und bewirkt Machttaten unter euch? Aus Werken des Gesetzes oder aus dem Hören der Glaubensbotschaft?
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ich muss mal kurz weg. Kleinen Moment. Oh Herr, ich stell mich unter deinen Lebensstrom. Wasch den Schmutz weg. Oh yo. Boah, was kommt denn da für eine Suppe runter? Ich wusste gar nicht, dass es so dreckig war. Mann, ist das gut. Das tut gut. Ist das geil. Echt. Okay, weiter geht's. Okay, weiter geht's.

Das Warten in der Heiligkeit bringt Verdruss in der Heiligkeit. Zu warten kann zu Depressionen führen und diese Depressionen des Wartens in der Heiligkeit bringen eventuell eine Fügung hinein in den Gedanken, dass man das Warten abkürzen könnte. Dieses Abkürzen des Wartens in der Heiligkeit ist dann eine Sache, die entsteht durch langes Warten. Aber wenn man die Angelegenheit abkürzt, das Warten abkürzt, entstehen ja die Ismaeliten im Geist, wie damals auch die echten Ismaeliten bei Abraham entstanden sind, ja, und deshalb sollte man die Abkürzung nicht abkürzen, sondern hineingehen, hinein in die Heiligkeit ohne Abkürzung, aber das ist nicht schwer, so kürzen die anderen ab, die charismatischen Gemeinden, und gehen hinein in okkulte Dinge, in empelde Sachen, sie gehen hinein in okkulte Sachen und versuchen ihr Glück darin mit Gnostik, mit Gymnastik, ja, das geht nicht, aber es passiert, das passiert bei jedem, nicht nur bei charismatischen Gemeinden, sondern auch so in den kleinen Menschen, bei den kleinen Menschen, ja, das geschieht auch dort, ja, weil die so ist das halt nicht das Ziel der Heiligkeit, aber es geschieht halt, oder muss Christus diesen Fluch brechen und auf dieses Brechen des Fluches warten wir warten auf das Brechen dieses Fluches, ja, so ist es, aber nein.

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1: und in diesem Land,
0: the Elijah spirit will feel welcome.
1: Der Elia Geist wird ein Willkommen fühlen.
0: I prophesy tonight.
1: Ich prophezeie heute Abend,
0: that the Elijah spirit,
1: dass der Elia Geist,
0: will feel welcome.
1: Sich willkommen fühlen wird.
0: In the north.
1: Im Norden.
0: Spirit of Elijah.
1: Geist von Elia.
0: We welcome you.
1: Wir

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du bald wiederkommen wirst und deine Herrschaft auf Erden antrittst. Ja, jeder wird erkennen und verstehen,

Devil Fantastic. Devil Fantastic. Mit den Worten im Kopf bin ich heute aufgewacht, eben gerade aufgewacht aus dem Schlaf. Devil Fantastic. Und während ich, mir war irgendwie klar, dieser Begriff bedeutet, das ist der Antichrist, der kommen wird, ja. Es wird einer sein, der die Menschen begeistert. Er wird fantastisch sein. Ich habe gestern Abend ein bisschen recherchiert bei Morningstar Worship, also das ist von Rick Joyner, die Band, und hat mir das ein bisschen angehört und mich an alte Zeiten erinnert, dieser Don Potter mit seinem Warfare, da sind also irre. Ich hoffe, dass es gut ist, und dann habe ich das verglichen mit Bethel Church, Bethel, was Jelena hört, und ich musste husten, als ich Bethel ausgemacht hatte, da kommt man in eine, man kommt da in eine ganz falsche Begeisterung rein. Die ist, ja, und ich verstehe das auch, dass Lena da reinkommt. Devil Fantastic, ja. Und während ich dieses Wort immer dachte und die Auslegung dafür hatte, das ist der Antichrist, der jetzt kommt, aufgrund, den ganzen Morgen ging draußen stark der Wind, das sind die Ausläufer eines Wirbelsturms, der über Luxemburg gezogen ist, hat da 100 Dächer abgedeckt und Verwüstungen gebracht. Ja, das Klima ist, gerät scheinbar wirklich außer Band, Rand und Band. Und zu diesem Zusammenhang wird der Devil Fantastic kommen, der Antichrist wird kommen. Und und während ich das alles so dachte, da fiel mir ein, Mensch, du hast doch eben noch einen Traum gehabt, vergiss den nicht. Und hatte ich einen Traum? Ach ja, ich hatte ja einen Traum. Und also so einen Traum habe ich noch nicht gehabt. Ich war wieder mit dem Motorroller unterwegs. Warum auch immer. Und hinten drauf saß meine Nachbarin, die Armgard. Und die ist Pastorentochter. Armgard, ich gucke gleich mal nach. Heißt entweder die Gewappnete oder die Bewährte. Ja, also die mit Waffenarm. Heißt ja Armor. Armur ist also die Rüstung auch und die Waffen. Armed, ja, armed im Englischen. Armed Forces, bewaffnete Kräfte. Und Guard ist ja die Wache. Jedenfalls war ich mit ihr unterwegs auf dem Motorroller. Ich fuhr so da Richtung Rinteln auf der Nebenstrecke über Rumbeck. Und da fielen Obstbäume und so lang. Und es war so ein Nachmittag-Abendausflug. Warum im Armgard hinten drauf saß, weiß ich nicht. Wir haben jedenfalls so einen kleinen Ausflug gemacht und fuhren Richtung Rinteln. Ich guckte Richtung Rinteln und dass ich plötzlich sagte, Armgard, guck mal, da ist ein Vulkanausbruch in Rinteln. Und das Ding habt ihr noch nicht gesehen, Leute. Also sowas, das war wie in dem Film vom Krakatau. Wir sind noch ein Stück weitergefahren oder angehalten unter diesen Apfelbäumen, Obstbäumen, die dann an der Straße so in einer Reihe standen. Und der Blick Richtung Rinteln, dann sahen wir, dass da wirklich ein Vulkanausbruch war, wie so am Krakatau. Da flog alles in die Luft, oder der Ätna. Da kamen wirklich so Staub und Asche, Fontänen und Wolken raus. Aber alles ging in die Luft, also ganz Rinteln flog in die Luft. So ein Vulkanausbruch war das. Und waren noch irgendwie andere Menschen plötzlich da, die liefen weg oder was. Ich hatte erst noch so den Eindruck, glaube ich, komm, wir fahren ein bisschen näher dran. Aber dann kam über die Luft vom Himmel her kam solche Hitze. Das waren fast wie so Krakenarme, so Tentakel, Krakenarme. Kam so eine Hitzewelle auf mich zu. Und die wurde abgehalten von den Bäumen, unter denen wir da standen. Die Obstbäume, die verkohlten gleich. Die wurden zu Asche. Ich habe den Motorroller gewendet und bin in das Feld. Habe irgendwie versucht wegzukommen, schnell wegzukommen und bin in das Feld reingefahren. Aber wir wurden irgendwie vor der Hitze bewahrt. Vielleicht, weil ich ja Armgard dabei hatte, die mich bewahrte. Ich weiß es nicht. Also dieser Ausbruch dieses Vulkans ist unglaublich. Es war viel, viel schlimmer als irgendeine Atombombenexplosion. Kurz danach war ich dann nach Rinteln reingefahren mit dem Motorroller. Ich hatte dann aber den Mike Ratajczak bei mir und wir sind zur Innenstadt gefahren. An die Weser, und da war nichts, da war die Brücke, die war weg, alles war weg. Und Mike ging auf das Reststück der Brücke, überlagen so Trümmerteile rum. Und er machte in seiner
clownigen Art erstmal wieder irgendwie Scherze und fing an, da irgendwie Lobpreis zu machen und freute sich. Und ich sagte dann so, Mike, jetzt pass mal auf, hier, das ist ja gerade, hier ist gerade ein Unglück passiert, hier hat es Tote gegeben, Tote und viele Verwundete, Verletzte. Du kannst jetzt hier nicht solche Scherze machen und Lobpreis machen, wir müssen jetzt erstmal Trauer oder eine Traueransprache halten. Naja, also da war ziemlich eine Verwüstung und irgendwie sah es, ist ja alles traummäßig immer ein bisschen anders, als es in der Wirklichkeit ist. Ja, das war der Traum, den ich heute hatte. Am 10.8. irgendwann so um 10, 11 Uhr werde ich das geträumt haben. Also ich bin davon, ja, davon, es muss so sein, ich glaube es, ich hoffe es. Heiliger Geist, was sagst du, Jesus? Da ist in, also Rinteln ist in die Luft geflogen. Rinteln ist in die Luft geflogen. Ja, ein unglaublicher Vulkanausbruch. Eine Hitzewelle, die mich fast auch versenkt hätte. Und Hitzewelle, der Sommer. Hm, ja. Devil Fantastic. Der Antichrist, und der wird es eilig haben. Wenn das bedeutet, dass in Rinteln, dass die Erweckung jetzt losgeht, dann wird's der Antichrist auch eilig haben. Er wird sofort seine Gegenerweckung starten. Denn er weiß, er hat keine Zeit mehr zu verlieren. Ja, gucken wir mal, was daraus wird. Das war heute am Samstag, dem 10. August 2019. Eine Audioaufnahme meines Traums.

0: Heiligkeit bringt Einigkeit in der Entschleunigung des Seins, das dann ist es ich in der heiligen Einigkeit, deshalb bringt die Einigkeit die Heiligkeit, Heiligung ist deshalb das Übel, denn so das denn so super eilig und heilig wird es nicht so werden, denn ein Ich heilig, heilig, ja es wird so sagen, dass es nicht geht, denn Heiligkeit bringt nichts Heiligkeit, denn das hat Christus bewirkt, Christus hat es bewirkt, was das Ziel des Ganzen ist, die ganze Einigkeit kommt ohne Heiligkeit und mit heiliger Eid in den Werken des Sein, das Sein ist so, wie es sein kann in der einigen Weltwirtschaft, deshalb soll es nicht so sein, deshalb wird Christus die ganze Heiligkeit formeln, niederschmettern, niederschmetternd im Ganzen.
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2: Ich habe sicherlich das Beste bis zum Schluss aufgehoben.
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0: Hab keine Angst.
1: For you, my church, I've kept the very
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1: best for last.
0: Ihr seid meine Gemeinde und das Beste habe ich zum Schluss aufbewahrt.
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0: Möchte, dass ihr mit mir in die Hände klatscht.
1: The Lord says,
0: der Herr sagt,
1: we as an end-time generation,
0: wir als eine Endzeit-Generation,
1: he's kept the very best for us.
0: Für uns hat das Allerbeste aufbewahrt.

0: Du bist vorne!
1: Wen der Sohn erlöst.
0: Ja.

Prophetie eines Weggefährten, Christian Taddei, über mich, Bruder Stefan. So spricht dein Vater im Himmel. Mein Wort wird immer eine feste Burg sein, in die du flüchten kannst. Du wirst immer dazu zurückkehren. Ich gebe dir neue geistliche Erkenntnisse. Ich gebe dir größere geistliche Autorität.

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Herrschaft antritt auf der Erde. 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Yeah.

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0: und trotzdem glaub.
1: Einheit und Vergebung sind im christlichen Ding zwei unterschiedliche Dinge, aber auch nicht unterschiedliche Dinge. Es wird leider oft missbraucht, weil Christus will keine Einheit unter Zwangsverkauf. Vergebung kommt immer vom Herzen und vom Herzen soll die Vergebung kommen. Und oft geht es hinaus, dass eine Einheit mit Zwangsführung gemacht wird, nur um des Friedens willen, aber Zwangsverbund um des Friedens willen endet am Ende in Hass. Und dieser Hass muss durchbrochen werden. Man muss Wahrheit aussprechen können, eine Wahrheit, die zum Ziel führt, zu Christus und das himmlische Jerusalem hier auf der Erde schon bauen zu können, bevor es in der Realität kommt. Das heißt, dass der Frieden wirksam wird. Dies ist das Ziel einer von Christus geführten Vergebung, denn dieses muss wirklich entscheidend verwirklicht werden und nicht diese Zwangsver- und Zwangseinheit, Zwangsführung und Zwangsverein heißt Einheit, die bringt ihn, wie gesagt hast, hervor. Deshalb echt zu Christus gehen, zu Christus hingehen und er durchleuchtet das Herz und bringt hinein die Vergebung des wirklichen Herzens, dass das Herz rein ist, aber nicht unter das bedeutet. Das bedeutet, man das ansprechen. Wir sind mündige Christen und dürfen ansprechen, was falsch ist und egal, was die anderen denken, weil die anderen können. Meistens ist oft in der die anderen die Vergebung nicht möchten, die einfach voll Hasse sind. Deshalb ist es auch eine Siegkindergemeinde. Ja, das wird so hinkommen, wenn Christus kommt, der wird alles aufdecken, das wird das Ziel sein, arme ND, Vergebung sind im christlichen Sinn eigentlich, ja. Priesterliche Dienst des Königs, der Frieden kommt, er kommt, wenn der König treu ist, aber der König ist treu, der hat Gnade empfangen, also kann Christus in seiner Herrlichkeit die Herzen berühren und sie werden weich werden, weiche Herzen in der Herrlichkeit des Herrn, das bringt den Frieden auf, denn die Menschheit wahrlich wartet, sie sehnt sich nach dieser Friede, Freundlichkeit, nach dieser Herrlichkeit, nach diesem Segen, nach dieser Freude, das wird geschehen in seinem See.
2: Und der Herr sagt, ich verspreche euch Regen in eurer Generation.
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2: Ich verspreche euch Regen.
3: Rain.

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Angst ist die Angst, die lähmt. Angst lähmt den ganzen Leib und den Körper, aber Christus ist gekommen, Christus ist gekommen, die Angst zu besiegen. Es muss in das Herz Christus und der Geist einziehen. Dadurch wird die Angst im Hintergrund gedrängt und aus dem Hintergrund herauskommen, liebe Freude, Frieden, Geduld, Freunde.

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Ich habe wieder was geträumt. Und zwar habe ich im Traum ganz herzlich Karen Koch umarmt. Zur Erklärung, Karen Koch ist die Frau des Leiters der Jesusgemeinde Rinteln, in der ich früher war, Bernhard Koch, von Bernhard Koch. Und ja, mit Karen hatte ich nicht so ein gutes Verhältnis zu meiner Zeit, als ich noch da war. Und dass ich sie so ganz herzlich im Traum umarme, ja, ist für mich das ist ein Traum, der mir die Versöhnung signalisiert. Die Versöhnung mit der Jesusgemeinde, ganz speziell mit Karen, aber auch mit Bernd. Mit Bernd hatte ich ja in der Auseinandersetzung so, dass ich gehen musste. Ich hatte Widerspruch ihm gegenüber und der hat sich ja bestätigt über die Jahre, dass ich den haben soll und haben darf und sogar haben muss von Jesus her. Ja, also in diesem Traum, ich dachte als einziges dazu, endlich, es ist soweit, ja, Versöhnung mit der Jesusgemeinde. Das bedeutet auch meine Rückkehr dorthin.

Einheit und Vergebung sind im christlichen Ding zwei unterschiedliche Dinge, aber auch nicht unterschiedliche Dinge. Es wird leider oft missbraucht, weil Christus will keine Einheit unter Zwangsverkauf. Vergebung kommt immer vom Herzen und vom Herzen soll die Vergebung kommen. Und oft geht es hinaus, dass eine Einheit mit Zwangsführung gemacht wird, nur um des Friedens willen, aber Zwangsverbund um des Friedens willen endet am Ende in Hass. Und dieser Hass muss durchbrochen werden. Man muss Wahrheit aussprechen können, eine Wahrheit, die zum Ziel führt, zu Christus und das himmlische Jerusalem hier auf der Erde schon bauen zu können, bevor es in der Realität kommt. Das heißt, dass der Frieden wirksam wird. Dies ist das Ziel einer von Christus geführten Vergebung, denn dieses muss wirklich entscheidend verwirklicht werden und nicht diese Zwangsver- und Zwangseinheit, Zwangsführung und Zwangsverein heißt Einheit, die bringt ihn, wie gesagt hast, hervor. Deshalb echt zu Christus gehen, zu Christus hingehen und er durchleuchtet das Herz und bringt hinein die Vergebung des wirklichen Herzens, dass das Herz rein ist, aber nicht unter das bedeutet. Das bedeutet, man das ansprechen. Wir sind mündige Christen und dürfen ansprechen, was falsch ist und egal, was die anderen denken, weil die anderen können. Meistens ist oft in der die anderen die Vergebung nicht möchten, die einfach voll Hasse sind. Deshalb ist es auch eine Siegkindergemeinde. Ja, das wird so hinkommen, wenn Christus kommt, der wird alles aufdecken, das wird das Ziel sein, arme ND, Vergebung sind im christlichen Sinn eigentlich, ja.

Glückwunsch!

0: raus, sieht den raus und predigt das Evangelium. Ja, siehe, Leute gingen aus und ein aber der Bösewicht, der Böse kam und hinderte sie daran und verhinderte daran, dass sie Wunder tun konnten. Sie taten, sie konnten keine Wunder tun, weil die Zeit noch nicht reif war. Die Zeit für Wunder war noch nicht gekommen und es kam eine gähnende Langeweile, eine Langeweile hinein in das Leben derjenigen, die auszogen. Ja, aber diese Zeit wird überwunden werden und es wird wieder sein, dass sie kommen zu lehren, zu predigen und alle heilen, die vom Teufel überwindet waren. Ja, das wird kommen. Die Zeit ist reif, dass wieder 10.20.72 ausgesandt werden. Hinaus. Ja, die Jünger werden wieder ausgesandt werden und dann wird es gehen. Es wird wieder geschehen. Amen.
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3: Ja, hallo liebe Hörer des Erweckungssenders. Hier ist Stefan Lugajczyk, euer Glaubensbruder. Ja, wenn ich frustriert bin, dann setze ich mich hier hin an die Mikros und mache so eine Radiosendung. Denn wie ich das schon mal sagte, dieser Radiosender, das ist auch Therapie für mich. Ja? Das ist meine Selbsthilfegruppe, der ich leider nur momentan alleine angehöre. Das gab ja mal andere Zeiten. Da hatte ich einen Weggefährten, der Bruder Volker, aber der ist leider von der Fahne gegangen, wie man so sagt. Der ist abtrünnig geworden, der hat die Seiten gewechselt. Dazu komme ich vielleicht noch später, wenn ich frustriert bin, dann esse ich nicht einen ganzen Liter Eis, sondern dann mache ich Radio, dann erzähle ich hier was. Ich rede mir hier Dinge von der Seele, ich erzähle was, um mir das selber auch klar zu machen und was man ausgesprochen hat, ja, man redet es sich von der Seele, dann ist es von der Seele ein Stück weit weg. Man kriegt auch dann Distanz zu dem, was einem so beschäftigt, was einen berührt, verletzt hat die letzten Tage und Wochen, was einem so nahegegangen ist, durch den Kopf geht. Und da will ich heute reden, zum Beispiel über die Wahl im Osten. Ja, da war ja eine Wahl in Thüringen und eine in Sachsen und jetzt steht am Wochenende eine in Brandenburg bevor. Und da will ich den Ostdeutschen zurufen, schämt euch, schämt euch. Warum? Dazu gleich mehr. Dann will ich reden über ein paar andere Sachen. Ja, kennt ihr Catherine Crick? Erstmal Musik und dann geht's weiter.

0: Ja, Adam F. Thompson, kennt er den? Über den will ich auch noch reden. Der war aber gerade wieder bei uns in der Gemeinde. Da will ich über seinen Charakter reden und was da so in der freikirchlichen Szene so los ist. Da gibt es eine bestimmte Predigergeneration, etwas ältere, oder das sind eben die Prediger, die da sind. Und die auch doch sehr eingebildet sind durch das volle Evangelium und aufgeblasen, eingebildet, hochmütig. Stellen Sie sich vor die Gemeinde und Sie meinen, Sie könnten dort herrschen, Sie wären Herrscher. Und da steht ja im ganzen großen Widerspruch zu dem, was der Dienst Christi eigentlich ist, nämlich dienen. Ja. Das war schon so, als ich gläubig wurde, 1992. Da hatten wir einen Hauskreisleiter, der hieß, das war der Thomas Hansche und sein guter Freund, der Jens Küpper. Und gerade der Jens Küpper, der meinte auch irgendwie, dass einen Dienst haben, von Gott einen Dienst haben, dass das irgendwas was bedeutet, dass du was Besonderes bist. Dass du so eine Art Superstar bist. Er träumte dann davon, irgendwann eine Mercedes S-Klasse zu haben, mit der er sich selber durch die Landschaft fährt und zu seinen Einsätzen, zu seinen Diensten. Sein großes Vorbild war Benny Hinn. Und der hatte auch Kraft, der Jens. Also habe ich schon mal erzählt. Also ich hatte einen alten Passat, der also nicht so richtig wollte. Da klemmte immer der Anlasser durch die Hitze. Der Anlasser, es war ein Automatikwagen. Und ich hatte vorher VW Käfer und sowas. Ich bin ja schon 62. Mal eine Ente. Und wenn die nicht anspringen wollten, auch einen Passat mit Gangschaltung, da hast du da... konntest du selber anschieben, ne? Tür auf, ein bisschen angeschoben, Schwung geholt, reingesprungen, zweiter Gang, wumm, und die Karre lief, aber bei einem Automatik geht das nicht. So, und da musste ich immer unter den Wagen kriechen und hatte dann so eine Eisenstange dabei, mit der musste ich dann gegen den Anlasser kloppen. Dann löste sich der Magnetschalter, der Anlasser saß direkt neben dem Auspuffkrümmer und der verklemmte sich dann durch die Hitze, war auch schon ein älteres Fahrzeug. Naja, aber Jens konnte das, der hat dann also ich habe dann Jens gerufen, Jens, kannst du mal für meinen Wagen beten? Schon wieder. Legte die Hände auf mein Auto und hat da gebetet, Herr, mach, dass der Wagen wieder läuft, wumm, und dann war er an. Ja, aber diese Einstellung, ich habe einen Dienst. Und dann stehen die Leute dann da vorne und sie herrschen über die Hörer. Und so war gerade wieder der Adam Thompson, der da war, ein Australier, der mich sehr verletzt hat durch seine Art, hat mich nicht persönlich angesprochen, aber hat sich da vorne hingestellt und rumgelümmelt an seinem Predigtpult oder so, war so ein Stehtisch, ne? Hatten sie ihm da hingestellt und in ordentlicher Schräglage stand er dann da und hielt dann da Vorträge. Er wollte unsere Träume deuten und wir sollten doch die Träume erzählen, kurze Träume. Und er gab uns 15 Sekunden Zeit, 15 Sekunden einen Traum zu erzählen. Ich hatte ihm eine zweite Chance gegeben. Er war letztes Jahr schon mal da, da hatte ich ihn erlebt. Da hat er uns 30 Sekunden gegeben, unseren Traum zu erzählen und war auch schon so herrschsüchtig da in seiner Art, dass ich das sehr verletzend und auch respektlos und ja, man müsste auch nicht rausgehen, sagen, das ist eine Unverschämtheit, wie er hier, ne, wie er hier auftritt und hätte rausgehen sollen mit dem Raus. Mit dem Rausgehen ist immer ein bisschen schwierig, aber ich bin dann rausgegangen, aber man sollte es wirklich tun, man sollte wirklich auch eigentlich vor allen anderen da rausgehen und das zeigen. Das behagt mir hier nicht, dem kann ich nicht zustimmen. Ich hatte einen Traum, ich hatte mich vorbereitet, ich wollte noch mal einen Traum erzählen. Den hatte ich dann meinem Glaubensbruder Mike erzählt und das war eine Minute. Ich habe mich da sehr konzentriert und mich selbst gehetzt beim Erzählen und ich kam auf eine Minute. Eine Minute sind aber dann viermal so lang wie 15 Sekunden. Das geht einfach nicht, ne? Und dass da einer ist, der, ja, und auch dieser Prediger Adam F. Thompson aus Australien, er hat die Einstellung, ein Diener Gottes zu sein, dann bist du was ganz Besonderes, einen Dienst zu haben, dann müssen die anderen dir dienen, vor allem mit ihrem Geld und mit ihrer Aufmerksamkeit und mit ihrem Respekt. Das ist genau umgekehrt, ne? Das ist alles umgekehrt. Jesus kam und wusch uns die Füße, aber wir sind eigentlich dazu da, in den Gemeinden, so empfinde ich das, diesen Predigern, die da mit ihren Gaben kommen, ihre Füße zu waschen und vor allen Dingen sie zu ernähren, ne? Der Mann hatte vor einem Jahr ziemlich auf die Tränendrüse gedrückt und er erzählte uns, dass er also in Australien keine Bleibe mehr hat. Er hat da keine Wohnung mehr, kein Haus, er hat alles aufgelöst, er ist auch irgendwie nicht mehr im Geschäft. Er gehört zu einer der 10 reichsten Familien Australiens. Die haben ihn aber verstoßen. Ich habe da mal nachgeguckt in der Forbes-Liste, die 50 reichsten Familien Australien, da gibt es keine Thompson. Es kann nun sein, dass also seine Mutter von der Mutterseite her da Geld war und die Mutter hat dann ja den Namen wahrscheinlich in der angelsächsischen Welt auch dann abgelegt, den Namen des Ehemannes angenommen, Thompson, sodass das dann der Name nicht zugeordnet werden kann zu dem Reichtum, zu den 10 reichsten Familien. Also er drückte ganz schön auf die Tränendrüse, er sah auch traurig aus, es ging ihm vor einem Jahr gar nicht so gut, jetzt hat er sich wieder gerappelt scheinbar. Und also er erzählte, er zieht heimatlos durch Europa, hat alle Zelte in Australien abgebrochen und er will Deutschland dienen, in Anführungsstrichen, weil er weiß ja, dass hier die Erweckung herkommen wird, die letzte große, und er will seinen Dienst auf Europa konzentrieren und sowas hat er da erzählt. Naja, und es schien ihm auch gar nicht so gut zu gehen. Er sah ein bisschen abgerissen aus und vor allen Dingen seine Art war ein bisschen kleinlaut vor einem Jahr. Sein Dienst war da so, dass er also da Leute aufforderte, ihm Träume zu erzählen, aber die hatten das dann, er ging in die Reihen rein, sodass die dann ohne Mikrofon irgendwas erzählten. Ich habe es nicht verstanden. Er stellte daraufhin Nachfragen und erzählte dann irgendwas. Das macht natürlich dann für den Zuhörer, der dann am anderen Ende des Saals sitzt, keinen Sinn. Man kann sich dann ja da keinen Reim drauf machen. Das ging dann 60 Minuten so, dass ich dann also da wirklich die Schnauze voll hatte und dann auch nach diesem Freitagabend dann am Samstag und am Sonntag nicht mehr hingegangen bin. Das bringt ja nichts, dass er da 60 Minuten lang sitzt und dich langweilt und da läuft irgendwas ab, aber du kannst dir da keinen Reim draus machen. Aber dieses Mal wollte ich nochmal hingehen, ich wollte ihm nochmal eine Chance geben. Am Mittwoch hatten wir also eine Sondereinladung, nur für uns Gemeindemitglieder. Diesmal hat er die Leute nach vorne geholt. Redeten dann ins Mikro, das war dann schon mal ein Vorteil. Aber vor einem Jahr hat er also gesagt gehabt, 30 Sekunden, wir sollten nur kurze Träume erzählen. Ansonsten geht sonst nicht. Aber dieses Mal hat er es auf 15 Sekunden verkürzt und da wollte ich eigentlich schon rausgehen. Ne? Und er erzählte das in einer herrschenden, ich will nochmal meine Grundregeln vorstellen. Da hat er gesagt, erzähl mir nur was 15 Sekunden lang, sonst werde ich dich unterbrechen. Ich habe es dir vorher gesagt, also sei dann nicht verärgert, wenn es passiert, ich habe es dir vorher gesagt. Und das war so selbstherrlich, wie er das alles sagte, dass ich da nicht mit umgehen konnte und ich fühlte mich wirklich verletzt. Hab dann nochmal zwei Leute standen auf und einer war ein guter Freund, der Volker erzählte einen Traum, dann eine von unseren neueren Mitgliedern, die Ilke, erzählte einen Traum. Und was er dann so da an Traumdeutung ablieferte, das war ganz ordentlich. Also das bei dem Volker. Der Volker erzählte einen Traum darüber, dass er vor 20 Jahren also träumte, er lag im Bett und plötzlich war da Krieg, Schießerei draußen und er wälzte sich aus dem Bett auf den Fußboden und dann haben ihn die Kugeln nicht getroffen, ist auch keiner reingekommen, ihn zu verprügeln und dann war es irgendwie vorbei. Und Adam fragte dann, waren zu der Zeit irgendwelche Umwälzungen in deinem Leben? Der Volker antwortete, ja, nee, eigentlich nicht, ach doch, doch, doch, da habe ich ja damals zu dem Zeitpunkt meine alte Gemeinde verlassen. Aha, sagte der Adam, ja, dann muss es das wohl sein. Also das ist der Krieg, wenn also im Natürlichen kein Krieg dich umgibt und du träumst sowas, dass da Krieg ist, dann gibt es wahrscheinlich irgendwelche Schwierigkeiten in der Familie, auf deiner Arbeit oder eben auch in der Gemeinde. Naja, aber der Volker war irgendwie der ist sowieso so ein bisschen so ein Döspaddel. War da irgendwas, war der Weggang aus der Gemeinde für dich irgendwie dramatisch, traumatisch? Nö, war alles okay, war alles gut. Stimmt nicht, ich weiß, der ist mein bester Kumpel, der hat hier eine Zeit lang mitgewirkt und der Weggang aus der Gemeinde war für ihn sehr dramatisch. Er wurde da also gemobbt, über ihn wurde geredet und gepredigt und das war alles nicht so schön für ihn. Von daher war also die Deutung von dem Adam Thompson da sehr akkurat, das war gut. Der zweite Traum von der Ilke, da hat er dann auch gedeutet, das kann man auch so stehen lassen, was er da sagte. Also sie träumte davon, dass sie also in einem Schwimmbad war mit ihrer Enkeltochter. Ihr kennt ihr ja nicht und sie wird das Radio auch nicht hören, von daher kann ich, denke ich, den Traum auch erzählen. Sie war also da in einem öffentlichen Schwimmbad, das war in einem Haus und dann ging sie in der Treppe runter und die Enkeltochter auch und dann plötzlich wurde sie von der Enkeltochter getrennt durch Personen, ganz viele Personen auf diesem langen Flur und sie kam nicht mehr zur Enkeltochter hin, obwohl sie gar keine Person sehen konnte. Träume sind ja komisch, ne? Dann drehte sich die Tochter um und winkte und sie verschwand. Und das hatte sie dann im Traum schon ganz traurig gemacht. Deswegen erzählte sie auch den Traum. Sie war drei Tage danach, nach diesem Traum, fertig. Ja, und Adam deutete dann und sagte so ungefähr, er schwenkte dann ein auf das eben darauf, dass er fragte, ist denn deine Enkeltochter wiedergeboren? Ist deine Tochter wiedergeboren? Bist denn, ja? Das wusste die Frau nicht so richtig. Sag, ich bin noch nicht so lange dabei mit, dass der Begriff wiedergeboren verstand sie wohl auch nicht. Sie kommt aus einer Gemeinde, die nennt sich K21, Kirche für das 21. Jahrhundert. Und das ist so eine High Performance Church, wie das die IC dieser International Christian Fellowships auch sind. Da gibt's ein Drehbuch, da ist alles gescriptet. Eine andere, die von dort gekommen ist, sagte, sie wäre dort 10 Jahre lang Eventmanagerin gewesen. Als ich sie fragte, was ist denn in so einer Gemeinde eine Eventmanagerin? Ja, das ist eine gute Frage, sagte sie. Sie hat also da die Kommunikation, für die Kommunikation gesorgt zwischen den einzelnen Acts oder Events, ne? Also, da sind eben verschiedene, ja, eben die Musiktruppe, die Predigtruppe, vielleicht eine Schauspieltruppe. Gibt da verschiedene Abteilungen innerhalb in dieser K21. Und sie hat also zwischendurch dann, also zwischen denen, mit denen dann geredet und das dann da synchronisiert, wann da wer auftritt, zu welcher Uhrzeit und dann gibt's da genaue, da gibt's da Regieanweisungen, die haben zum Teil Headsets auf und auch bei Hillsong und ICF und kriegen Anweisungen darüber, was da also jetzt gerade abläuft und wie das ablaufen soll. Die werden dirigiert, ob sie nach links oder rechts gehen sollen und haben dann auch Scheinwerfer, die sie da verfolgen. Also das ist nach Drehbuch, das ist eine Bühnenshow, das ist wie im Theater. So, ja, gleich geht's weiter.
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Ja, also diese Frau, die da ihren Traum erzählte gegenüber dem Adam Thompson, die konnte mit dem Begriff, ist denn deine Tochter und die Enkeltochter wiedergeboren, offensichtlich nicht viel anfangen. Sie guckte ein bisschen ratlos, stand auch da im ratlos vor dem Adam Thompson und sagte, ist sie denn gläubig? Fragte er nochmal nach, ja, so ein bisschen. Und daraus kann man sehen, also sie wusste nicht so richtig mit diesem Begriff Wiedergeboren etwas anzufangen, weil das ist in der K21 eben, dass damit die Gemeinde Kirche für das 21. Jahrhundert mit einer High-Performance-Church ist das nicht so das Thema, sondern das ist da eine Show. Das ist eine richtige Bühnenshow. Eine gute Bühne, ich finde es nicht gut mit Nebel und die ICF hat dann da, wenn er das kennt, das ist Leo Bigger in München oder, das ist Tobias Teichen und Leo Bigger in Genf oder Zürich, die haben dann da, mein Freund war da, er sagte, die haben da Großbild, LCD-Bildschirme an den Wänden, da wunderst du dich, was die da für ein Equipment haben. Das ist eine Überausstattung. Ja? Und aber was wiedergeboren bedeutet, konnte sie da aus der K21 jetzt nicht so berichten, was das bedeutet und eben auch auf ihre Tochter. Also Adam Thompson ging dann auf den Traum ein und meinte, hat da ein bisschen gedeutet, das war auch gar nicht so verkehrt. War auch ganz interessant, so seine Einzelheiten.

Halten so zu hören. Er brachte natürlich das volle Evangelium mit ins Spiel und dann, dass eben, dass es dann ja wichtig ist, dass die Tochter eben verloren gehen könnte und auch die Enkeltochter, dass wenn die Mutter sich jetzt über die Oma sich eben für Jesus entschieden hat, dann könnte es eben sein, dass da eben die Tochter die Enkeltochter Winke Winke macht und eben ja und verloren geht. Darauf ging er so ein. Ich könnte den Traum anders deuten. Ich träume sehr viel und ich brauche da auch keinen fremden Traumdeuter. Wenn der freundschaftlich mit einem unterwegs ist, kann man sich mit ihm ja unterhalten. Aber nicht, wenn er so herrisch daherkommt und da so Bedingungen stellt, die man nicht erfüllen kann. Wie gesagt, also ich hatte einen schönen Traum, den ich erzählen wollte, aber der hätte ich nicht in 15 Sekunden unterbringen können. Und von ihm mich schroff unterbrechen zu lassen, da habe ich keine Lust drauf. Also das ist der Mann ist hochmütig, da mache ich nicht mit. Lass mich da nicht demütigen von so einem Fatzke aus Australien, der da scheinbar unter die Räder gekommen war und keine Predigtaufträge mehr kriegte, dann kommt er nach Europa, drückt hier auf die Tränendrüse und jetzt läuft's wieder für ihn und er hat seine Lektion scheinbar nicht gelernt und lässt wieder den großen Zampano raushängen hier, ne? So, also man könnte den Traum auch so deuten. Also er sagte, also so eine Gemeinde, das, also so ein Pool, ein öffentlicher Schwimmbad da, das könnte eben am Gebäude, das könnte was für, könnte auch, das könnte, das steht für Gemeinde, sagte sie, eine Treppe hinuntergehen, das heißt, man ist von oben geboren und geht hinunter wieder da, also zur Welt. Wenn man da, also die Tochter, die Enkeltochter ging voraus und plötzlich wurde sie von ihr getrennt und sie konnte sie nicht mehr erreichen, weil da so viele Personen waren, aber sie sah gar keine Personen. Das sind dann ja, also nicht sichtbare Personen sind Dämonen, ne? Also dass sie dann, und da machte die Enkeltochter Winke, Winke. Und dann kann man das so interpretieren, so einen Traum, dass wenn sie also in eine Gemeinde geht, wo die Geist erfüllt ist, mit uns dort eben, Gott ist Liebe und wir sind dort wiedergeboren, wir wissen, was das bedeutet. Ja, wir gehen mit Jesus und wir haben den Heiligen Geist empfangen, wir reden in Zungen. Dann kann es sein, dass also Dämonen dafür sorgen werden, dass sie von ihrer Tochter und dem geliebten Enkelkind getrennt wird. Wahrscheinlich dann durch die Tochter, so könnte es jedenfalls sein, dass die Tochter sagt, nee, Oma, mit dir wollen wir erstmal nichts mehr zu tun haben. So ist mir das auch ergangen mit meiner eigenen Familie. Weil du bist jetzt da so ein bisschen, du bist da spinnerig religiös unterwegs, du bist eine religiöse Fanatikerin und ich will nicht, dass du mir meine Tochter versaust, dein Enkelkind. Und so könnte es sein, dass die Tochter, also die Enkeltochter von der Oma getrennt wird. Ich glaube ja nicht an das volle Evangelium, dass die Menschen ohne Jesus verloren gehen, sondern ich glaube, dass die Menschen nach ihren Werken gerichtet werden und dass aber Jesus das Eingangstor zum Reich Gottes im Hier und Jetzt ist. Und deswegen habe ich nicht diese Angst, dass das Enkelkind da jetzt verloren geht, vielleicht noch bald sterben wird oder so und die Oma sich Sorgen machen muss, sondern dass da eher so eine Trennung vielleicht bevorsteht. Ja, Adam Thompson sagte ja selber auch, er wurde von seiner Familie verstoßen. Und das ist mir auch passiert. Ich bin von meiner Familie verstoßen worden 2002. Nee, schon, ja doch, 2002. Und es hat also ein paar Jahre gedauert, bis es da zu einer Versöhnung kam. Und das kann da in dieser Familie auch passieren. So, also jetzt habe ich über Adam Thompson erzählt. Das ist eine Generation von Predigern, die unterwegs ist. So um die 60 rum. Gehörten ein paar andere auch dazu. Dieses ganze Team von Bengt Wedemalm. Alle irgendwie sehr eingebildet und meinen alle da, ja, weil sie, der hat ein Buch geschrieben im Dienst seiner Majestät und so ist er auch aufgetreten, das ist auch so wie dieser Adam F. Thompson, eingebildet, halten sich für was Besseres. Haben auch mit hohen Leuten zu tun, aber ich habe mich darüber aufgeregt und aus dem Leitungsteam, dem habe ich geschrieben, dem Thomas Hansche habe ich geschrieben, ich habe diese Prediger satt, ich habe genug von diesen Predigern, die nach 30 oder 40 Jahren Weges mit Jesus keinerlei Wärme ausstrahlen. Da ist Kälte, als er den Saal betrat, der Adam F. Thompson, als er reinkam, hat den Lobpreis, wollte er nicht mitmachen, das ist wohl unter seiner Würde, unseren Lobpreis mitzumachen. Er kam ganz kurz vor Ende. Und als er den Saal betrat, drehten sich alle Köpfe. Ich spürte, ich habe die Schultern hochgezogen. Ich spürte, dass da Angst in den Saal kam. Er ging dann einmal an uns allen vorbei, setzte sich ganz hinten in so eine Sitzecke mit Korbmöbeln.
ja, sitze ich da ganz breit hin mit Sonnenbrille auf, obwohl es ja schon am Abend es war ja schon 20 Uhr, draußen schon mehr oder weniger fast dunkel, eine Ferrari-Jacke an, lebt jetzt in der Schweiz, wie er ganz stolz erzählt. Schweiz, da, weißt du, was die Schweiz kostet? Da kostet alles das Dreifache. Da musst du also ordentlich Spendengelder einsammeln, ne? Wenn denn also, wenn es ihm noch vor einem Jahr finanziell dreckig ging, dann hat er sich also da wirklich wieder erholt. Und ja, Schweiz. In der Schweiz kostet alles das Dreifache. Naja, gut, vielleicht hat er viel Geld noch versteckt gehabt. Das kann er dann mit in die Schweiz reinbringen und muss er da nicht versteuern. Da gibt es dann vielleicht da Tricks, vielleicht sind da solche Dinge unterwegs. Wie gesagt, also, ja. Geht mich nichts an, aber er verbreitete beim Reinkommen Angst und ja, wie kam ich denn dahin? Ich weiß es nicht.

Naja, das ist so eine Predigergeneration, da haben wir ein paar. Und ich bin die Leid. Wenn von Jesus ging was aus, das war Wärme, Liebe, Wärme und Annahme. Ich habe daraufhin also mal dem Thomas geschrieben gehabt, an unserer Leitenden, die den Laden da mitorganisiert oder organisieren. Seine Gabe funktioniert, aber sein Charakter nicht. Benny Hinn hat ein neues Buch geschrieben, der hat ja Buße getan darüber, dass er Millionen veruntreut hat. Das wurde ja öffentlich gemacht durch seinen Neffen, also den Bruder, den Sohn seines Bruders. Das ist eine große Familie, diese Hinns, die sind halb ägyptisch, halb griechisch. Und der heißt Kosti, also von Costa. Ne? Costa ist ein griechischer Männername, Costa Hinn, Kosti Hinn, da gibt es ein Buch. Und der hat also da das öffentlich gemacht, hat seinen Onkel und die ganzen Clan da angeklagt, dass die Spendengelder, die sie in aller Welt einsammeln, in Luxushotel in Dubai, da im Burj Al Arab, verprassen. Mit 70 Leuten oder sowas haben sie da wohl, 14 Tage lang Urlaub gemacht und Millionen, das ist ein Luxushotel, Luxusressort, haben da Millionen verprasst. Das sind die Spendengelder, die sie auf den Veranstaltungen da von Benny Hinn eingesammelt haben. Benny Hinn hat sich das dann wohl irgendwie zu Herzen genommen, der Heilige Geist hat ihn da wohl anrühren können und er hat dann also jetzt Buße getan und gesagt, ja stimmt, war verkehrt, sehe ich ein, will ich nicht wieder machen, interessiert mich im Grunde auch nicht, weil ich finde den langweilig. Den Benny Hinn, der mag ja wohl dann immer noch Zeichen und Wunder tun. Das ist für diejenigen schön, die Zeichen und Wunder brauchen, aber die brauche ich gerade nicht. Ich habe von Gott einen anderen Auftrag als mir. Ja. Und was wollte ich denn sagen? Ach so, Benny Hinn hat ein neues Buch geschrieben, das heißt Die Salbung. Da erzählt er darüber, dass die Salbung auch während dieser Zeit, wo er da also abtrünnig war von seinem Charakter her und seinem Verhalten, wo er eben gesündigt hat, dass also die Salbung weiter funktionierte. Und das habe ich also das sehe ich ja bei diesem Adam Thompson auch. Ja, vielleicht ist er gar nicht so verkehrt. Ich will den gar nicht so im Bausch und Bogen verdammen. Ich soll ja auch nicht richten, das tue ich auch nicht. Aber ich bewerte ihn und was mir nicht gut tut, das tue ich mir nicht an. Ja, aber da ist eben diese Attitüde, dieses sich als was Besseres fühlen. Ich bin hier der Diener Gottes. Ne? Wenn du der Diener dann sollte aber auch eine dienende Haltung da sein und nicht so ein Hochmut und so ein eingebildet sein. Und das kann ich nicht mehr ertragen. Da hat man neulich auch einen aus diesem Bengt Wedemeyer, das ist so, der war mal, wenn ihr das wisst, Ulf Ekman, Schweden, World of Life war eine Gemeinde und Bibelschule, da waren Tausende hingegangen aus ganz Europa. Und der Bengt Wedemeyer, der war bei uns dann in Rinteln, hat sich dann in London niedergelassen, bereiste Europa und die Welt und ist vor kurzem mit 59 Jahren an Krebs gestorben. Ja, und es war diese Predigergeneration. Da ist schon Salbung, ne? Da ist Salbung, aber ich bin mit diesen Leuten durch, wo ich keine Wärme spüre. Diener Gottes, die nicht dienen, sondern da eigentlich herrschen. Du kriegst eigentlich Angst vor ihnen. Und das liegt natürlich auch an der Botschaft, die sie predigen, nämlich, dass du Buße tun musst, um in den Himmel zu kommen. Und Jesus muss Jesus annehmen, ansonsten wirst du auf ewig in der Hölle schmoren. Und das ist diese Irrlehre, die sie da eben verinnerlicht haben und als Wahrheit predigen, die führt dazu, dass sie eben dann auch so hart werden und dass da keine Wärme rüberkommt, weil das ist teuflisch, diese Botschaft. Ja, so, also dann, das ist eigentlich schon genug dazu, Prediger, die bei denen keine Wärme rüberkommt. Als Jesus da in der Wüste stand, weil es wird nicht Wüste gewesen sein, das war damals zu der Zeit, als Jesus hier auf Erden lebte, war Israel, denke ich, das war viel grüner als heute. Es war ja das Land, wo Milch und Honig flossen. Wenn da Milch fließt, dann heißt das, die Kühe, es gab dort viele Kühe und auch Schafe und Ziegen, von denen man gut melken konnte. Und Honig, das heißt, dass auch dort viele Obstbäume waren und andere blühenden Dinge, vielleicht eben auch
ich weiß nicht, was man auf Feldern dort, was dort blühen könnte, Weizen oder was man da so hat. Wie hieß das? Emma hatten die da als, oder den Urweizen, das blüht dann, glaube ich, nicht so, weiß nicht, aber das, also muss dann viele Blühbäume gegeben haben. Pfirsiche, vielleicht auf den Feldern so Melonen und sowas, ne? Es muss dort viele Früchte gegeben haben, die geblüht haben, sodass da die Bienen unterwegs sein konnten und Honig sammeln konnten. Das ist die Voraussetzung dafür, dass Milch und Honig fließen. Und dafür ist die Voraussetzung, dass es feucht ist. Dass der Boden gut ist und dass es ausreichend regnet, sodass du auch eben da viel anbauen kannst. Ohne diese Pflanzen hast du dann eben weder Milch noch Honig. Ja. Deswegen wird das also nicht so, das wird also nicht Wüste gewesen sein, wo Jesus da war und predigte so und da 5000 vor ihm standen, sondern das war Wildnis, ne? Das war, sind Bereiche gewesen, die nicht landwirtschaftlich genutzt wurden und Wiesen und Felder, Wiesen, ne? Wiesen und Wildnis, Wildnis, so südländische im Mittelmeer Wildnis, aber nicht unbedingt, also nicht das, was da mit Wüste übersetzt wird, das wird nicht Wüste sein, sondern das Wildnis. Auch da wird es vielleicht in der Zeit die judäische Wüste, das ist also im Osten von Jerusalem, wenn du oben auf dem Ölberg stehst, kannst du in die judäische Wüste gucken, wo dann auch das Tote Meer sich da hinten, da kannst du so eine Senke, ein dunkles Loch sehen in der Ferne. Ich habe das gesehen vom Ölberg in Richtung Osten blickend. Das ist dann das ist wirklich Wüste. Vielleicht war das damals auch schon so, weil das kann da sein. Aber große Teile Israels werden zu der Zeit viel, viel grüner gewesen sein als heute. So. Und was ich sagen wollte, ist, also wenn da abends 5000 bei Jesus bleiben und die wollen nicht nach Hause gehen und Jesus macht das Ding da mit der Brotvermehrung, weil er sagt, die verschmachten, wir können nicht nach Hause schicken, er gibt ihnen erst was zu essen. Und dann da war da was, also ich wäre bei Adam Thompson nicht bereit gewesen, jetzt die Nacht da zu bleiben. Und auch von Bengt Wedemeyer und anderen Predigern ging das nicht aus, nicht diese Wärme, diese Anziehungskraft, diese Sympathie, dass man die anfassen will, dass man bei dem bleiben will. Ich habe das ja eben beschrieben, dass der Mann einem Angst machte und seine Forderungen da, die sind so unhöflich. Ne? Er kommt so schroff, so unhöflich rüber. Er gibt sich auch keine Mühe, irgendwie sympathisch zu sein, sondern zieht da sein Ding durch. Dass er wohl in seinem Dienst, Anführungsstrichen, schon seit 30, 40 Jahren macht, was er gewohnt ist und wo er schon ganz schön runtergekommen war und jetzt scheinbar nochmal Wasser auf seine Mühlen bekommen hat. Jetzt geht es ihm wieder besser, das Ding funktioniert nochmal. Vielleicht hat er eben, wie ich gesagt habe, seine Lektion noch nicht gelernt, denn Hochmut kommt vorm Fall. Ja, und das ist Hochmut. Das ist Hochmut, wenn du Leuten da sagst, erzähl mir hier keine endlos langen Träume, sondern 15 Sekunden. Also zwischen endlos lang und 15 Sekunden, da gibt es noch eine ganze Menge dazwischen. Also würde ich den Traum, den ich da, ich hatte folgenden Traum. Und jetzt haben wir 13:15. Ich gucke mal hier auf die Uhr. Ich hatte folgenden Traum. Da war ein Leuchtturm, der stand am Ufer des Meeres, an einer Klippe. Zu diesem Leuchtturm führte ein Weg, den ging ich. Als ich dann den Leuchtturm erreichte, war da eine Tür. Die öffnete ich und ich ging hinein. Hinter der Tür war eine Treppe, die führte hinab und nicht nach oben. Denn oben ist ja das Licht des Leuchtturms. Sie führte hinab. Ich ging diese Treppe hinunter und kam zu einer Grotte. Der Leuchtturm steht an einer Klippe. Das ist also so ein Felsabbruch und unten also am Fuße dieser Klippe, da war diese Grotte, die sich zum Meer hin öffnete und da war Sandstrand. Ich konnte das Meer sehen, die Wellen plätscherten so herein und im Eingangsbereich zu dieser Grotte, da lag ein großer Fisch. Der war so ein Meter großer Fisch und der war aber aus Plastik. Der war nicht echt, der war hohl und da war ein Preisschild dran. Und da war noch so ein Treppenabsatz und auf dem stand ich und da lag auch dieser Fisch. Und die Treppe hatte dann rechts rum so ein Geländer, das ging dann runter und ich konnte also in diese Grotte reinschauen und ich sah in der Grotte, da waren Menschen. Und die waren aber in einem Labyrinth aus schwarzem glänzendem Stein. Und Labyrinthe sind ja immer so kopfhoch oder etwas höher, sodass du nicht drüber gucken kannst.
Und diese, aber ich konnte da reinschauen. Ich sah dort Menschen drin und die Menschen kannte ich von früher. Das waren Christen. Und sie guckten mich verzweifelt traurig an. Sie guckten aus diesem Labyrinth heraus und ich wusste, ja, und das, und dann kam ein Schwarm Vögel, kam durch diese Grotte geflogen. Die Grotte, wie gesagt, war zum Meer hin offen. Da war Strand und ich konnte das Meer sehen. Es war so eine Höhle, geöffnet hin zum Meer. Vögel, also ein Schwarm Vögel, ein paar Vögel kamen reingeflogen. Es gab frische Luft dort in dieser Grotte. Und am Strand vorne, am Strand, an der Wasserkante zappelten einige kleine silberne echte Fische am Strand. Die wurden scheinbar von den Meereswogen aufs Trockene, auf das Ufer geworfen. Das war der Traum. So, jetzt haben wir 13.17 Uhr. Das waren jetzt circa 2 Minuten, die ich diesen Traum erzählt habe. Und ich finde den Traum schon hochinteressant. Jetzt haben wir schon 13.18 Uhr. Also es waren 2 bis 3 Minuten habe ich diesen Traum jetzt erzählt, wenn ich mir ein bisschen Zeit gebe und dann mich nicht hetze, sondern da eben ein bisschen entspannt rede. Und jetzt kann man über den Traum reden. Jetzt kann man über den Traum nachdenken. Also der Leuchtturm ist eine Gemeinde, also der Leuchtturm steht für Jesus und ich ging eben dahin und das war also diese Gemeinde dort, Gott ist Liebe, die ich wiedergefunden habe nach vielen Jahren. Das sind also meine ehemaligen Glaubensgeschwister aus den Jahren von 1992 bis 1997, dann musste ich da weggehen und ich habe die jetzt in 2022 habe ich die wiedergefunden, Gott hat mich mit denen da vereint, mich dahin geschickt. Warum der Weg nach unten führt, naja, also ich war von oben geboren, das würde dann, sagte Adam Thompson, aber da unten in der Grotte, da waren also Menschen in diesem Labyrinth. Also kommen wir erstmal zu dem Fisch. Der Fisch ist ein Zeichen für die Christen. Aber der Fisch war nicht echt, es war kein echter Fisch, sondern der war aus Plastik, innen hohl, da war ein Preisschild dran. Ja, und da steht für mich all die Bücher und die Fernsehsendungen und all das, was man so gekauftes Christsein. Das ist du lebst nicht wirklich aus dem Heiligen Geist und lässt dich von Jesus führen, sondern du führst ein billiges, schönes bequemes Christsein, indem du dich du hast Bücher en masse und alles andere, aber es führt dich nicht in das Echte hinein. Der Fisch, das war scheiße. Ne? Ein metergroßer Plastikfisch, was willst du damit? Mit einem Preisschild dran. Dann waren da Menschen in dem Labyrinth. Ja? Die waren gefangen. Das sind all die Bücher. Das sind die Lehren aus den Büchern. Die Christen haben sich verlaufen in den Lehren dieser Bücher. Und dass er aus schwarzem, glänzendem Stein war, dieses Labyrinth, das ist verführerisch. Ne? So ist der Teufel. Ja? Er ist der Fürst der Finsternis und er baut dir ein Labyrinth aus funkelnden, verführerischen, glänzenden, schwarzen Steinen. Und wenn du da reinkommst in das Labyrinth, du kommst nicht mehr raus, du findest nicht mehr raus. Und so guckten die mich da traurig an. Aber es war in dieser Grotte war frische Luft. Das war schön. Und die Vögel, die da reingeflogen kamen, das waren die Prediger und Propheten. Ja, das war auch gut. Und am Strand zappelten da einige kleine, das waren Frischbekehrte und die haben wir auch da. Die kleinen Fische, die da ans Ufer geworfen waren. Das Meer ist ja so ein Bild dann für die Welt, für das Menschenmeer. Und Einzelne haben dann eben, wurden von diesem Meer an Land geworfen und gehörten jetzt zu unserer Gemeinde. Im Traum wusste ich noch, dass ich der Leuchtturmwärter bin. Das war mir auf dem Weg dorthin klar. Ja, und so fühle ich mich auch dort. Ich bin der Wächter und deswegen rede ich auch über Adam Thompson. Mich macht das wütend, dass da einer kommt und dass es eigentlich den Schafen nicht wirklich gut tut, was er tut.

Kennt ihr den Prediger Stefan Dries? Der ist bei Facebook unterwegs. Hat sich ein Pseudonym zugelegt, denn er heißt da, findet ihn unter Michael Stefan. Der Hintergrund ist wohl, dass er vor ein paar Jahren sich bei Facebook zurückgezogen hat, wegen so diesen üblen Reaktionen, den Shitstorm, den er da wohl bekommen hat auf seine Aussagen hin. Da war er noch als Stefan Dries unterwegs, so heißt er nämlich. Aber sein zweiter Vorname, ich habe ihn selbst getroffen, hat er mir erzählt, der ist Michael. Also der heißt Stefan Michael Dries und dann hat er sich jetzt, also jetzt bei Facebook nennt er sich Michael Stefan. Ja, der lebt, glaube ich, in London, in England irgendwo. Kommt eigentlich aus der Pfalz, aus der Weinbaugegend. Er war mal bei, ich habe ihn mal bei Bibel TV gesehen. Da hat er sein Zeugnis gegeben gehabt, könnt ihr finden, glaube ich, gibt es da als YouTube-Video. Er war ein Hooligan und ja, hat anderen auf die Fresse gehauen am Wochenende, so mit 20. Und sein Leben war aber so leer, dass er sich umbringen wollte. Und ich glaube, in dem Weinberg, er war irgendwo in einem Weinberg und hat gesagt, Gott, wenn es dich gibt, dann zeig dich mir jetzt, sonst mache ich Schluss. Er wollte sich da erhängen. Und dann hat er irgendein Wunder erlebt und da beginnt ein neues Leben für ihn. Und er hatte was bei Facebook gepostet, das waren zwei verschiedene Beiträge. Er sitzt dann da eben vor der Kamera und erzählt was, macht das nicht so wie ich hier, nur mit Ton, sondern auch mit Bild. Du kannst ihn dann da sehen und erst hat er geredet über einen, ich glaube, der war Christopher Bekele, ein afrikanischer Prediger, den er unter die Lupe genommen hat. Und danach, durch Anregung wohl von jemandem, den er kannte, ging es um Catherine Crick. Das war ganz interessant. Beides war ganz interessant. Ich will jetzt nur über das zweite reden, glaube ich. Die Catherine Crick den Namen hast du schon mal gehört. Catherine Crick, den Namen habe ich mal irgendwo gehört. Ach ja, der Thomas, unser Thomas Hanscher aus Rinteln. Der hat also mir erzählt gehabt, ich sagte, weil ich eine Freundin dahin brachte und ich sagte, die braucht ganz dringend Befreiung. Ne? Und es gibt keinen gescheiten Befreiungsdienst mehr in den Gemeinden. Land auf, Land ab, man hört nichts davon, von Befreiungsdienst. Und dann sagte mir der Thomas, doch, gibt's was, pass mal auf. Ich war da neulich, die war in Lage, in der Elia-Gemeinde. Und die heißt Catherine Crick. Ich war da. Da war ich echt begeistert. Ich habe mir das aufgeschrieben und ich habe dann mal geguckt und da gibt es bei YouTube Videos Catherine Crick. Und ich hätte mir das angesehen gehabt und vom ersten Augenblick an hatte ich das Gefühl, das ist nicht koscher. Das ist nicht aus dem Heiligen Geist. Also sie ging dahin und sie sprach Menschen an, die auch vor der Bühne standen oder auf der Bühne stand, ich weiß jetzt gar nicht, wie die auf die Bühne gekommen sind, vielleicht hat sie nach oben gerufen und dann sprach sie die an irgendwie, ja, die Dämonen, ich binde euch, fahrt aus und dann fielen diese Leute alle um und sie hat die dann da auf dem Boden liegen lassen und die schrien. Und das war nicht der, dann hat sie die Nächsten genommen, das waren fast alles Afrikaner und Afrikanerinnen und also sie zog da richtig eine Show ab, am Ende lagen da so 10 Leute irgendwo rum, alle waren am Schreien. Und sie war auch da, der ganz große Voodoo-Master. Also sie konnte zeigen, was sie drauf hat. Ein Riesentheater, ein Riesengeschrei. 2 andere Freunde waren auch da, waren auch ganz beeindruckt. Und ich war gar nicht beeindruckt. Ich habe das gleich als unsauber und nicht vom Heiligen Geist gesehen. Und Stefan Dries sagt dasselbe. Leute so vorzuführen und da so also die eigene Fähigkeit, was man so kann, da so darzustellen, das macht schon mal verdächtig. Und also aus mir hat man Dämonen ausgetrieben. Das war der Bernhard Koch, der Leiter der Jesusgemeinde. Und der hat gesagt, kommt raus, ihr Geister des Todes, und hat mir vor die Brust geschlagen. Und dann fing ich an zu schreien, ich wollte ihn verprügeln, aber das war so nach 30 Sekunden oder nach 2 Minuten war das vorbei. Dann war ich stille. Er sagte sogar noch, ihr geht still, ihr Geister, schweigt. Dann konnte ich nicht mehr schreien, obwohl ich körperliche Schmerzen hatte. Und dann verließen mich diese Geister, das ging innerhalb von 1-2 Minuten. Also er hat damit bei mir da angefangen und hat das auch zu Ende gebracht. Er hatte da viele Erfahrungen aus dem Jesus-Treff in Hannover. Die hatten da hatte er wenigstens 20 Jahre Erfahrung mit der ganzen, mit diesen Austreibungen und Befreiungsdiensten, hat das gut gemacht. Er hatte die Power dazu und es war noch ein vorbereitetes Werk, alles klappte.
Ja, was bei Catherine Crick nicht so nicht ist. Und Stefan Dries erzählte dann noch, dass also berichtete darüber, dass sie jetzt da, sie sagte, also sie fragte dann eine Frau, auch eine Afrikanerin, mit dem Sohn, sie brachte den Sohn dahin und der war besessen und wenn der Sohn, bist du zu vielen Voodoo-Priestern gegangen und so, Okkultisten? Ja, hast du da viel Geld bezahlt? Ja. Da musst du jetzt genauso viel Geld in das Reich Gottes reingeben, damit dein Sohn frei wird. Wenn man das Video sich länger anschaut, dann sieht man, dass also Catherine Crick dann mit ihr da direkt so eine Überweisung auf dem Smartphone macht. Diese Frau überweist also Catherine Crick direkt in ihren Dienst in das Reich Gottes, in Anführungszeichen, da per PayPal oder irgendwas mit so einem QR-Code Geld. Du musst. Deswegen war die Überschrift auch über seinem Beitrag, du gibst mir Geld, ich mach dich frei. Wie bitte? Fragezeichen. Ja, also da sind merkwürdige Dinge unterwegs und ich finde das toll, dass der Stefan Dries das da ein klares Unterscheidungsvermögen hat. Schaut ihn euch mal an, Michael Stefan bei Facebook. Findet ihn vielleicht auch unter Stefan Dries bei YouTube. Recherchiert mal, ihr werdet ihn finden. Er macht da so eine Gnadenschule. Hört da mal rein. Es ist vielleicht nicht unbedingt immer alles meins, was er da so erzählt, aber der Mann hat das Herz am richtigen Fleck und er kann die Geister unterscheiden. Und von dem kommt Wärme rüber. Bei dem kommt Wärme rüber. Der ist also ein Prediger, der die Wärme Jesu Christi verströmt. Das ist sehr wohltuend. Ja, also das war das. Ich erzähle es auch deswegen, war dann eben eine von denen, die aus der K21 kamen, erzählte, sie ist da, es könnte sein, sagte sie, dass Gott für sie diesen Befreiungsdienst da hier auf ihr Herz gelegt hat. Sie hat da was in Israel erlebt und auch woanders, dass Menschen in ihrer Nähe anfingen, da zu manifestieren und dann da Dämonen weggingen. Und sie wollte da jetzt so ein Seminar besuchen. Und ja, ich habe ihr gesagt, ich habe dazu ihr auch gesagt, das ist ein wichtiger Dienst, der ganz vernachlässigt wurde in den letzten Jahren. Ne? Obwohl im Markus-Evangelium Kapitel 16, Vers 16, da steht, die an mich glauben, wird man daran erkennen, dass sie Dämonen austreiben. Das ist das Erste. Ja? Was bei uns aber in den letzten 20 oder 25 Jahren in fast allen Gemeinden ganz oben auf der Tagesordnung stand, das war Seelsorge. Seelsorge. Das steht da nicht. Ne? Unter den Geistesgaben, die da im Kapitel Markus 16 aufgeführt werden, steht nicht Seelsorge. Und es wurden ganz vielen Leuten, die einen Befreiungsdienst nötig gehabt hätten, die wurden beseelsorgt. Ja? Da war Seelsorge, Seelsorge, Seelsorge, Seelsorge. Also ich war froh, dass es das ist 1992 in der Jesusgemeinde keine Seelsorge gab. Ich war nämlich vorher 10 Jahre lang in psychotherapeutischer Behandlung und habe meine Lebensgeschichte und meine Probleme und Schwierigkeiten immer wieder erzählt und ich konnte nicht mehr. Ich war dessen so leid und ich war froh darüber, dass das da in 2 Minuten der Bernhard Koch aus mir Dämonen ausgetrieben hat und er hatte dann zu mir gesagt, du bist, ja, das Alte ist vergangen, siehe, Neues ist geworden. Der alte Stefan ist tot, du bist mit Christus gestorben und mit Christus auferstanden zu neuem Leben. Lebe aus dem Geist, lebe aus der Wiedergeburt. Ne? Und das habe ich mir dann auch zu Herzen genommen, hab das dann auch so gemacht. Was dann war, ich habe gesagt, der alte Stefan ist tot, meine Vergangenheit interessiert mich nicht mehr. Was da war, das ist tot. Der alte Stefan mit all seinen, mit seinen Verwundungen und was da so schlechten Erinnerungen und Erfahrungen, der ist tot, der ist gestorben. Und jetzt lebt ein neuer. Und so lebe ich immer noch. Es mag ja für den einen oder anderen, es mag ja mal gut sein, dass man auch Gespräche führt. Ne? Das ist vielleicht nicht jeder so gestrickt wie ich, dass er da so einen Schlussstrich ziehen kann, für eine Weile jedenfalls. Ich habe mich dann später auch meiner Vergangenheit wieder zugewendet, aber erst dann, als die Zeit dafür reif war. Für anderen mag es gut sein, dass sie auch Gespräche führen können. Aber wie gesagt, da steht nicht, die Seelsorge steht nicht unter den Geistesgaben. Aber das ist ja in den Gemeinden ganz groß. Seelsorge, Seelsorge. Da wird geredet und Seelsorgeteams und was sie, was da. Da, ne? Also mein Ding ist das nicht. Ich möchte damit nichts zu tun haben eigentlich. Seelsorge ist keine Geistesgabe.
es gibt vielleicht eine ganze Menge Geistesgaben, die oder eingebildete Geistesgaben, die da in Gemeinden unterwegs sind, die aber gar nicht vom Heiligen Geist sind, sondern das ist so menschlich, das ist halt menschlich, ne? Ja, also, und deswegen erzähle ich, und da war also auch diese andere Elke, kommt auch aus der K21 und sagt, ja, ich glaube, es könnte sein, dass Gott mir das da, dass er mir diese Gabe dieses Befreiungsdienstes gegeben hat. Ich möchte mehr darüber wissen. Und dann kommt der Stefan Dries und erzählt da, dass diese Catherine Crick mit ihrem Befreiungsdienst, und da war einer, das ist Bernardo Schmidt, ein Pastor aus Enger bei Herford, und der bietet jetzt da Seminare an für den Befreiungsdienst. Er selber meint, er hätte die Gabe der Heilung. Ich bin da auch rausgegangen. Ich habe ihn als unerträglich empfunden. Er sagte, früher hat er sich vorbereitet und was mit Wissen versucht. Dann war er aber an dem Punkt, wo er ausgebrannt war, hatte einen Burnout, und da jetzt geht er einfach in so einen Gottesdienst, in eine Predigt rein, ohne Vorbereitung und ohne Wissen und ohne Können. Wenn es mit nicht ging, dann geht es vielleicht ohne besser. Nun, das mag ja sein, dass das für eine Übergangszeit, in der er sich da befindet und wo er auch Frage stellt, richtig sein, aber für mich war das unerträglich. Also ich habe ihn irgendwie als einen Hanswurst und als Kasper empfunden, und was er da seine ganzen Aussagen, ich bin da anderes gewöhnt von Predigern, die ich von früher, die ich erlebt habe, da war Substanz, hier war nichts. Wenn der Mann sich noch entwickeln muss, dann soll er das tun, aber mir ging er auf den Geist. So. Aber der bietet jetzt ein Seminar an über Befreiung, und da will eben die erwähnte Frau hingehen. Soll sie tun, vielleicht empfängt sie da was, vielleicht kann sie da was mitnehmen. Einen wirklich heftigen Befreiungsdienst hatte mal Robert Lieden, der hat diese Bücher Gottes Generäle geschrieben. Der kommt zu uns im 18. März 2025, jetzt im halben Jahr. Und der hatte wirklich einen heftigen Befreiungsdienst. Also, und ich weiß, was der mitbringt. Ich weiß noch nicht, ich muss Gott nichts bitten. An meinem Geburtstag, ich verehre den sehr, diesen Robert Lieden. Und am 14.07. an meinem Geburtstag dieses Jahr setzt sich der Thomas zu mir, der Thomas Hansche, einer unserer Leitenden, setzt sich da zu mir wir haben immer Kaffee trinken hinterher, wenn ihr vorbeikommen wollt. Wir sind also in Rinteln, das ist im Landkreis Schaumburg. Und wir sind am Pferdemarkt 1, so heißt die Adresse. Eingang ist von der Fußgängerzone her, da steht meistens die Tür offen und da steht so eine Fahne vor der Tür, wo drauf steht Gottes Liebe. Da geht er durch die Tür rein, durch eine zweite, dann rechts, da ist noch eine Tür, und dahinter ist ein Fahrstuhl. Und da drückt er, wenn die Tür aufgeht, dann geht er rein und drückt auf 1, und dann wird er hochgefahren in den zweiten Stock, und da sind unsere Gemeinderäume, und das ist um 14 Uhr, da haben wir Gottesdienst bis 16 Uhr und mit Lobpreis und auch manchmal Gebet, und hinterher gibt es ab 16 Uhr Kaffee trinken, Kaffee und Torte für alle frei. Ja, und also Thomas setzt sich da an meinem Geburtstag zu mir am 14.07. und wir quatschen so ein bisschen, plötzlich sagt er, Robert Lieden kommt zu uns. 30 Jahre auf den Tag, fast genau 30 Jahre nach seinem ersten Hiersein. 1995, auch am 18. März. Diesmal wohl so, irgendwie so 18., 19. März. Und ich denke, das kann ja jetzt nicht wahr sein. Das ist ja wie ein Geburtstagsgeschenk und auch eine Gebetserhörung. Das sagte ich dann auch. Ich habe 25 Jahre gebetet, dass ich den Mann mal wieder sehe. Und zwar nicht, dass ich unbedingt jetzt noch von ihm so viel empfangen möchte, sondern dass ich ihm dienen kann. Ja? Aber ich will nicht über ihn herrschen, sondern ich will ihm was geben, was er nicht hat. Weil der ist 2002 da in Probleme reingeraten, als Kind vergewaltigt worden von einem Mann, ist da mit knapp 30, brach da was in ihm mit hervor. Ja, dass er, ja, er fühlte sich eben zu Männern plötzlich hingezogen. Homosexualität übermannte ihn im wörtlichen Sinne, und er konnte dem Ganzen irgendwie nicht widerstehen. Genaueres weiß ich nicht. Er zog sich dann zurück, hat sogar die USA verlassen, lebte 2 Jahre in England. Ist ja einfach für ihn, spricht er Englisch. Und dann hat er sich zurückgeschlichen in die USA, aber nicht mehr nach Kalifornien, wo er vorher lebte. Jetzt ist er in Florida. Und ich denke, der Mann ist irgendwie geächtet. Ich bewundere ihn und ich liebe ihn.
Nicht, weil ich schwul wäre, sondern weil er wirklich die Salbung Jesu Christi trägt und das so klar macht und so klar ist. Aber er wirkt gehetzt in allen seinen Videos. Er wirkt immer wie auf der Flucht. Und das, vielleicht auch innerlich, weil er nicht wirklich frei geworden ist davon, von den Folgen dieser Vergewaltigung und auf der anderen Seite der Stigmatisierung durch die amerikanische Bevölkerung in den USA, in freikirchlichen, charismatischen Kreisen, wenn du da als Schwuler bist du da abgestempelt und da vielleicht geächtet. Und mal gucken, was Gott draus macht. Ich werde ja da nicht hingehen können und offen mit ihm über das Thema reden können. Ich glaube eher nicht. Aber er wird zu uns in die Räume kommen. Und da sind auch andere, die durch meine Anwesenheit da schon gesegnet wurden. Ich habe auch schon an anderen Stellen, als ich damals aus der Jesusgemeinde in Rinteln rausflog, 1997 und nach Hameln kam, dann brach hier Erweckung aus. Und gibt da einige Anzeichen dafür, dass also Gott auf mich eine Salbung gelegt hat, die neu ist in der Welt. Und auch, dass ich da eben Zusammenhänge erkannt habe. Und die möchte ich auch dem Robert Slierten bringen. Und deswegen habe ich seit 25 Jahren gebeten, den Mann wieder nochmal zu treffen.

0: Ja, schauen wir mal, was dieser 18. März da, das ist in 6 Monaten, bringen wird. 10, 11, 12, ja, sind fast genau 6 Monate. Ich möchte Robert Slierden segnen. Ja, ich kann ja mit diesen Predigern nicht offen darüber reden, dass ihre Lehre, dass man nur mit Jesus in den Himmel kommt und ohne Jesus verloren geht, dass das eine Irrlehre ist. Das habe ich bei Thomas und Co. Da offen angesprochen, aber das ist natürlich, das wird natürlich nicht angenommen, auch wenn es die Wahrheit ist. Aber dann wirkt man halt. Dann wirkt man halt als Sauerteig, ne? Sauerteig redet nicht, Sauerteig wird unters Mehl gemengt mit Wasser und dann wird da Teig draus. Und den Teig kannst du dann backen. Der geht, der kriegt also Luftblasen rein. Brot besteht ja nicht aus viel, ne? Das ist Mehl, Wasser, Salz, vielleicht ein Schuss Öl und dann der Sauerteig oder Hefe. Sauerteig ist noch gesünder, ist aber auch eine Art Hefe. Und wenn du das Ganze dann so 24, 48 Stunden lang gehen lässt, dann entstehen da Enzyme, dieses Gluten wird umgewandelt, das ist dann nicht mehr so schädlich. Ich kaufe bei verschiedenen Bäckern ein und der eine ist eben da bei Markov mit drin, Schäfers. Und das ist natürlich praktisch, wenn ich da beim Markov einkaufe, dann hole ich mir da eben auch ein Brot, dann ist das erledigt, weil ich da ja schon bin. Aber die hatten dann ein Brot da, das ist mir so schlecht bekommen, richtig auf den Magen geschlagen. Und ich weiß, dass die da also, die backen ja da vor Ort. Das ist tiefgefrorener Teiglinge. Und die werden dann da im Backofen da im Geschäft da gebacken. Ne? Und das geht nicht. Also der Teig kann nicht gehen. Der wird also, zum Teil wird das in Billiglohnländern, das wird in der Tschechei, in Slowakei, in Polen, wird das Ganze, da sind die Bäckereien, die machen den Teig, dann wird er da tiefgefroren und kommt dann im Kühllaster hierher. Und diese Teige gehen nicht. Die haben nicht 24 oder 48 oder noch mehr Stunden Zeit, dass da so ein Gärungsprozess passiert und dass irgendwie auch, dass das gesünder und bekömmlicher wird. Jetzt gehe ich wieder zu einem anderen Bäcker, der heißt hier Hajener Landbäckerei, und da habe ich gefragt, das sind alle Sauerteigbrote und die lassen die auch gehen. So ist das bekömmlicher, da ist dann also dieses, da wird das, da wird die Weizenstärke und auch die Roggenstärke wird da eben durch diesen Gärungsprozess, da entstehen dann eine ganze Menge Stoffe, da wird das dann gesünder, bekömmlicher. Wie kam ich da jetzt hin? Wir sind Sauerteig und so wirklich da, wo ich bin, wie Sauerteig. Ja, die Gemeinde ist das Mehl und Gott schickt mich dahin als Sauerteig. Und ich habe das gelernt eben, dass ich konnte nicht viel reden in den letzten 30 Jahren, 25 bis 30 Jahren. Ich konnte nicht viel reden da in den Gemeinden. Ich war immer ein heimatloser, verstoßener, der kleine Brötchen backen musste, nicht viel reden konnte. Wenn ich es versucht habe, dann kriegte ich einen auf den Deckel. Dann war es gleich vorbei. So habe ich gelernt zu schweigen. Ich hoffe aber, dass irgendwann die Zeit vorbei ist und zu schweigen, dass ich dann das, was ich hier rede, auch da reden kann. Aber so möchte ich halt dann auch dem Robert Slierden dienen und gucken, und dass er vielleicht was mitnimmt und dann auch diese neue Salbung empfängt. Sie mitnimmt in die USA, weil die USA gerade dort, also in den frommen Kreisen, ist eine Unbarmherzigkeit gegenüber, eine Gesetzlichkeit gegenüber Menschen, die, gerade wie er dann, ne, ein Prediger, ein Bibelschullehrer oder Leiter sogar, der hatte eine Gemeinde, ich war in Costa Mesa, das war bei Los Angeles, der hatte 150 internationale Schüler jedes Jahr. Eine Gemeinde von ein paar hundert Leuten, die haben Musikproduktionen gemacht, einen Internetauftritt, der gigantisch war, 1998. Und das hat er alles zurücklassen müssen, weil er plötzlich Igittigit war. Er hatte ein Verhältnis zu einem seiner Jugendpastoren, Mit denen hat er wohl so die Abende verbracht und da ist er irgendwie in Liebe mit dem da entbrannt, die Liebe in ihm entbrannt. Ich weiß nicht, wie weit das gegangen ist, ob es da zu sexuellen Handlungen gekommen ist, ne? Arschfickerei, keine Ahnung. Er selber predigte mal so, das kann ja nicht normal sein. Das habe ich, ich hatte mal eine Predigt, als ich Rinteln verließ, 1997, hatte ich mir dieses Buch besorgt gehabt, Gottes Generäle, es gab es da Teil 1. Das gab es damals nur in Englisch und ich wusste davon und habe mir das dann besorgt gehabt. Ich weiß gar nicht mehr, hatte ich da schon Internetzugang, vielleicht über meine Mutter. Ich hatte nämlich noch gar keinen eigenen PC. Meine Mutter hatte da schon einen Computer hier stehen, einen kleinen Apple und auch so ein quietschendes Modem, ne? So düdel düdel, das so, dass da so eine Musik da so einen so Musik macht über die Telefonleitung. Und vielleicht habe ich mir das da über London, über sein Londoner Büro, habe ich mir das Buch besorgt und gleich dann noch mit bei die Kassette des Monats. Also es war eine ausgewählte Predigt.
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hatte auch noch ganz interessanterweise in diesen, auf diesen Kassetten da Predigt des Monats, Tape of the Month, Kassette des Monats, da erzählte er davon, dass der Teufel wird ein Problem in dir versteckt halten. Ja, solange bis du an einem Punkt bist, in deiner Leiterschaft, in deiner christlichen Karriere als Leiter, als Prediger, bis du an einem Punkt bist, soweit in der Öffentlichkeit, und dann wird dieses Problem hervorbrechen und du wirst niemanden haben, dem du das beichten kannst. Du wirst niemanden haben, zu dem du genug Vertrauen hast, weil diese Predigerschaft da in den USA, das ist auch ein Haifischbecken, die sind Konkurrenten untereinander und also ihm gönnte zum Beispiel dieser Rodney Howard Brown, der gönnte ihm nichts Gutes. Ja, der gibt sich, ja. Und das sagte er. Der Teufel wird dich an einen Punkt führen, wo du ganz, ganz exponiert bist, wo du sehr bekannt bist, und dann wird er ein Problem zu dir in dir zum Vorschein bringen, zum Ausbruch bringen, und du wirst nicht wissen, wohin du mit diesem Problem gehen sollst, weil du wirst kein Vertrauen. Es kann sein, dass du kein Vertrauen hast, dass das deine Karriere beendet. Das erzählte er 1997, 98 in seiner Kassette, seiner Predigt des Monats. Und 2002 passierte genau das. Ne? Ja, erstaunlich. So, also das über diese Dinge. Jetzt will ich gleich nochmal über den Osten reden und da geht es gleich mit weiter.

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6: Ja, schämt euch. Schämt euch, ihr Ossis. Schämt euch in Sachsen und Thüringen, dass ihr Faschisten wählt. In Thüringen ist ein Mann, der Chef der AfD, Björn Höcke. Er ist, kommt aus Köln eigentlich, Geschichtslehrer, Gymnasiallehrer, der ganz bewusst SA oder SS-Aussprüche nimmt und sich sowieso und diese, ja, also alles für Deutschland und sich diese Sprüche nimmt und in der und da das was ausspricht vor Versammlungen und dann leugnet, er hätte gewusst, dass das verboten wäre. Ein Gymnasiallehrer, dieser Mann ist ein Lügner, ein Heuchler. Und es gibt keine Entschuldigung. Es gibt keine Entschuldigung für euch da in Sachsen und in Thüringen. Es gibt keine, da ist nichts, was man heranführen könnte, dass es euch nicht gut geht, dass es auf dem Land irgendwie da keine Busverbindungen gibt, dass man Faschisten wählt. Dass man so dumm ist und so unmoralisch ist, dass man so einen Mann in den Landtag wählt. Björn Höcke, der Chef der AfD in Thüringen. Deswegen sage ich, schämt euch. Es gibt keine andere, da gibt's nichts anderes. Ich bin alle Erklärungsversuche, bin ich da auch satt. Das kann nicht sein, dass man und auch die, dass man die Sarah Wagenknecht wählt. Eine Frau, die also Putin das Wort redet und sagt, ja, und Putin verteidigt und also die Ukraine verkaufen will. Die Ukraine verkaufen will. Auch wenn man Angst hat, natürlich, auch ich habe ja mehr Angst gehabt 2022 am 24. Februar, als der Krieg losging und in den darauffolgenden Wochen, als heute, dass es irgendwie eben eskaliert. Aber ich habe gesagt, ich bin bereit, ich setze mich wieder in meinen Beobachtungspanzer bei der Artillerie und dann mache ich meinen Job da. Ich bin 62 Jahre alt, hab den Großteil meines Lebens gelebt und das darf man nicht, dem Mann nicht durchgehen lassen. Wir können uns das nicht bieten lassen, wir müssen uns wehren. Wir müssen uns gegen Putin und so einen Angriffskrieg wehren, das geht nicht, das darf man ihm nicht durchgehen lassen. Ich habe eben mal nachgeschaut, es gibt diesen Begriff des Stockholm-Syndroms. Und ich denke, damit ist das alles zu beschreiben, auch wenn dieser Begriff in der Literatur oder in der Wissenschaft wohl angezweifelt wird, oder dass es dieses Phänomen überhaupt gibt. Aber ich denke, mir macht das schon Sinn und das leuchtet mir auch ein, dass es, also es ging darum, es ging um Folgendes. Und das würde also auch, das erklärt auch dieses Verhältnis der Ostdeutschen, die ja unter sowjetischer Besatzung waren, ne? Unter militärischer Besatzung.

500.000 sowjetische Soldaten waren auf dem Gebiet der DDR. Und jetzt hört mal zu, was hier steht. Also, unter dem Stockholm-Syndrom wird jenseits fachwissenschaftlicher Diskussion ein psychologisches Phänomen verstanden, bei dem Opfer von Geiselnahmen ein positives emotionales Verhältnis zu ihren Entführern aufbauen. Dies könne dazu führen, dass die Opfer mit den Tätern sympathisieren und mit ihnen kooperieren und eine Antipathie gegen die Polizei oder auch andere Hilfskräfte aufbauen. So, das soll eigentlich erstmal reichen. Und das sehe ich genauso, das sehe ich bei den Ostdeutschen. Die waren unter sowjetischer Geiselnahme, die wurden also quasi da, ja, die wurden in Geisel, wurden, es war eine Geiselnahme. Die Sowjetunion hat unter Stalin diesen ganzen östlichen Bereich Deutschlands, die heutigen neuen Bundesländer, die damalige Ostzone oder sowjetische Besatzungszone eben besetzt und dann irgendwann eine Mauer bauen lassen. Das waren, glaube ich, die Anweisungen auch noch vielleicht war es nicht mehr Stalin, sondern dann schon der Nachfolger. Aber das war ja alles mit Gewalt. Die Sozialisierung geschah ja mit Gewalt. Die Sozialisierung, also die Einführung des Sozialismus. Ne? Da waren Zwangskollektivierungen in der Landwirtschaft, Enteignungen von Betrieben, von Privateigentum. Der Mensch wurde ja umerzogen zu einem neuen sozialistischen Mensch. Das war ja alles Zwang. Es war ja nicht freiwillig, dieses Experiment dort, sondern das war ja alles auf Gewalt mit Stasi, mit Bespitzelung, mit Gefängnissen, du wurdest weggesperrt, du wurdest abgeholt, du kamst im Umerziehungslager, du wurdest degradiert, wenn du nicht mitgespielt hast. Also da war eine Menge Zwang. Und für mich würde genau das dieses Stockholm-Syndrom beschreiben, dass man also auf die Dauer diese Besatzer, diese Geiselnehmer, die einen da also in der Gewalt haben mit ihren 500.000 Soldaten, was da der Ulbricht und Co., das waren ja die später Honecker, die waren ja doch schon sehr stark Marionetten des sowjetischen Systems, eben auch da in den Anfangsjahren. Wie lange war Stalin dabei? Bis 1952? Oder noch länger, 55 oder bis 60. Dann kam Khrushchev, ne? Dann kam Brezhnev, meine ich. Zwischendurch noch ein anderer. Das waren jedenfalls diese Generalsekretäre der KPdSU, der Sozialistischen Partei in der Sowjetunion, die da die Macht hatten. Und also die DDR-Politiker und Funktionäre, so nennt man die ja, waren ja da schon stark Marionetten des Sowjetsystems und mussten machen, was die wollten. Und da war nicht so viel Eigenständigkeit und der DDR-Sozialismus wurde eben aufgebaut nach stalinistischem Vorbild, so wie das eben da in den 30er Jahren eben auch in der Sowjetunion mit viel, viel Gewalt passierte. Noch wesentlich mehr Gewalt als in der DDR. Aber das würde eben für mich dieses Verhältnis beschreiben, dass also heute die Ostdeutschen, wenn du Ostdeutscher bist, dann hör ruhig zu, dass also die Ostdeutschen da so eine Sympathie für Putin haben und für Russland und so viel Verständnis und die so einen Schutz nehmen und sagen, ach lass doch unsere Freunde die Russen in Ruhe, ne? Das waren doch unsere Freunde, wir hatten doch diese deutsche sowjetische Freundschaft, wir haben doch da bei den Urlaub gemacht und dass man dann bei alledem vergisst, dass das Besatzer waren und dass das alles mit Gewalt geschah und nicht freiwillig. Natürlich hat man sich dann da eben auch arrangiert, verstehe ich auch. Und hätte ich vielleicht auch, dass man irgendwie sagt, will ich überhaupt nicht drüber nachdenken, sondern muss man jetzt irgendwie mit klarkommen. Wir sind ja halt unter dem Einfluss der Sowjetunion und wir können nicht machen, was wir wollen. Da müssen wir halt mitspielen, so gut wie es geht und so vielleicht so wenig wie möglich schuldig werden. Andere haben gesagt, warum kann ich auch Karriere machen bei denen? Das verstehe ich alles, aber man muss sich das dann schon bewusst machen und darf sich da nicht selbst belügen. Und erklärt das. Das ist für mich die Erklärung, warum der Osten so tickt, wie er tickt, warum der Osten eben pro Putin ist und pro Russland und gegen die Ukraine und gegen USA und dass man da Sarah Wagenknecht wählt, die mit 15% und die AfD mit 30%, die beide sagen, man muss da Frieden schließen mit Russland.
Wie soll man, ja, und da muss man mehr Diplomatie geschehen und das Töten ist ja so böse und Trump sagt das auch, der Lump, ja, Millionen von Toten, er will das, er hat in dem wunderbaren, diesem wunderbaren Fernsehduell mit der Kamala Harris, so spricht die sich aus, da hat sie so einen guten Eindruck gemacht und hat ihn hat ihn so vorgeführt und hat er hat nur gekeift und hat wieder Lügen verbreitet und so und er sagt in der er will diesen er wurde gefragt, ob die Ukraine den Krieg gewinnen soll. Und dann hat er gesagt, es ist im Interesse der USA, dass der Krieg beendet wird. Weil er will, dass da nicht mehr Menschen sterben. Er will nicht, dass da weiter Millionen von Menschen sterben. Nun sind da schon wahrscheinlich ein paar hunderttausend gestorben, aber keine Millionen. Und es gab ja Diplomatie und Putin hätte, also ich will jetzt diese Diskussion nicht von vorne da aufmachen nochmal. Das ist ein völkerrechtswidriger Krieg. Putin hätte das darf man nicht. Kriege sind von Gott her verboten. Ich sage das mal so. Jesus sagt, da steht, du sollst nicht morden. Ja? Du sollst nicht morden, da steht da. Es ist ein Gebot. Und wenn man Raketen in Wohnhäusern, in Kiewer Wohnhäuser schießt, dann ist das Mord. Du tötest da Menschen. Ne? Das ist Mord. Und wenn dann Soldaten aus der Ukraine an die Grenze gehen, das sind dann Männer in Uniformen und mit Fahrzeugen und auch Panzern und sich diesen aus dem anderen Land, aus Russland kommenden Panzern und anderen Fahrzeugen und Soldaten in Uniform entgegenstellen, dann sind diese Männer, die ukrainischen Soldaten, das sind auch Menschen. Und wenn du die tötest, dann ist das, als Russe die tötest, ist das auch Mord. Das ist ganz einfach. Ne? Deswegen, wer einen Krieg anfängt, ist ein Mörder. Und dass also die Sachsen und die Thüringer einem Mörder das Wort reden, für Putin sind und, ja, und gegen Olaf Scholz, Da wiederhole ich das, schämt euch. Es gibt nichts anderes zu sagen, außer schämt euch. So, ne, auch wenn euer öffentlicher Personennahverkehr in Sachsen und in Thüringen schlecht ist und eure ärztliche Versorgung da auf dem Lande nicht gut ist und ihr euch irgendwie immer noch nach 30 Jahren nicht die gleichen Löhne und Gehälter habt, sondern ja, schämt euch. Es ist kein Grund. Es ist kein Grund. Wenn eure Kindergartenplätze nicht so sind und wenn ihr euch da, warum auch immer, ne, schämt euch. Es gibt keinen Grund, Menschen wie die Sarah Wagenknecht und diesen Björn Höcke zu wählen, die für Putin sind und die Ukraine verkaufen wollen. Ja, und damit unsere gesamten Prinzipien. Das ist morallos. Ihr habt keine Moral. Ja, ihr seid weinerlich. Ich weiß nicht was. Also ihr seid eben unter diesem Stockholm-Syndrom. Ihr habt vergessen, dass euch die Sowjetunion, Russland, das war in der Regel, waren das alles Russen. Denn Russland war eben innerhalb der Sowjetunion die Kolonialmacht. Russland hat auch die anderen Länder damals eben unterworfen. Das war eben mit, ja, obwohl Stalin war Georgier, glaube ich. Der hieß ja, wie hieß er? Jugaschwili, ne? Josef Jugaschwili. Das war eigentlich, war der Georgier. Und er hat aber dann in der Sowjetunion oder in Moskau Karriere gemacht, aber im Grunde genommen war Russland die Kolonialmacht innerhalb der Sowjetunion. Die ganzen anderen Länder standen unter der Fuchtel Russlands. Die waren nicht so selbstständig, Ukraine und Kasachstan und was da alles so, dann eben auch diese baltischen Länder, Lettland, Litauen, Estland, die wurden ja auch unterworfen und dann eben in diese Sowjetunion da eingemeindet. Die wollten das ja alle nicht und das Sagen hatten überall Russen in der Regel. Das waren meistens Russen. Russen wurden auch dann umgesiedelt. Es wurden überall in diesen Satellitenstaaten, also in den kleineren Ländern, Estland, Lettland, Litauen, wurden überall Russen angesiedelt, sodass es da heute so ist, dass die da einen Bevölkerungsanteil von an die 15% Russen haben. Das hat man eben gemacht, damit man, ja, die Bevölkerung dort, die sollten eben herrschen über die Alteingesessenen. Das wollte man. Man hat da eben eine Elite angesiedelt, das waren Russen und die sollten das Sagen haben über alle anderen, über Ukrainer, Kasachen und Usbeken und.
Das war ganz, ganz offizielle Politik. Und das hat man, das müsst ihr Ostdeutschen wohl vergessen haben, dass die Sowjets, die Russen, eben auch bei euch eine Kolonialmacht waren und euch eben zu all dem, was ihr da tun musstet in diesen Jahren von 45 bis 89, das waren 44 Jahre, dass ihr das alles getan habt, weil hinter euch einer mit einer Kalaschnikow stand. Und die Aufstände wurden mit Panzern niedergewalzt. Ne? 17. Juni, das war mal Tag der deutschen Einheit, vor der Wiedervereinigung. Das ist Stockholm-Syndrom. Man liebt die Besatzer. Man liebt diejenigen, man hat sich an sie gewöhnt und gesagt, ja, okay, wir können nicht anders, jetzt müssen wir es auch versuchen, mit ihnen auszukommen, versuchen wir den Feind zu lieben, vielleicht so. Aber das ist ja vorbei. Ne? Der Besatzer ist nicht mehr da. Aber da ist diese Liebe zu Russland, die Liebe zu Putin. Ja? Und man klagt die deutsche Regierung, den Olaf Scholz und die Regierung an für das, was er tut und die Unterstützung für die Ukraine und man klagt die USA an für Imperialismus. Dabei hat der Putin die Ukraine überfallen. Aber man klagt die Falschen an. Das ist Irrsinn. In der Ukraine wird tatsächlich die Freiheit Europas verteidigt, ja. Und die sollten diese Langstreckenwaffen anwenden dürfen, um eben da Kasernengelände und auch militärische Einrichtungen wie Fabriken für Panzer und Kanonen und Granaten, dass die Ukraine die zerstören darf. Ist noch keine Atombombe gefallen bis heute. Putin macht da dicke Backen und wir dürfen vor dem keine Angst haben. Wir müssen ihm eiskalt und wir müssen ihm eisenhart die Stirn bieten. Und auf Gottes Hilfe hoffen, dass Gott mit uns ist und wir das Richtige tun. Weil es geht nicht anders. Sonst, der macht die Ukraine platt und das darf er nicht. Und dann, ne, dann könnte er weitermachen. Er könnte weitermachen und dann eben da oben gerade die drei kleinen Länder, Estland, Lettland, Litauen, sich holen. Ne? Das geht ganz schnell. Das könnt ihr euch mal auf der Karte angucken. Da gibt es noch dann diese Enklave, das ehemalige Königsberg. Guckt euch das mal an, dann versteht ihr das.

Ja, also da in Stockholm, da war Folgendes passiert. Es ging um einen, bei dem Überfall auf die schwedische Kreditbank im Zentrum der Stadt wurden vier der Angestellten als Geiseln genommen. In den folgenden 131 Stunden der Geiselnahme sei zum ersten Mal, so sagt der Spiegel, unter dem Titel Die Geburt des Stockholm-Syndroms über einen schwedischen Kriminalfall quasi live berichtet worden. Laut dem Artikelautor Alex Raak prägte der Stockholmer Polizeipsychologe Nils Berejot den Begriff, wodurch, also dieses Stockholm-Syndrom, wodurch die ungewöhnliche und verstörende Zuneigung der Geiseln zu den Geiselnehmern einen Namen erhalten habe. Darum ging es also, diese vier Geiseln verbanden also, die hatten da also Pistolen vorgehalten und drohten erschossen zu werden, wenn die Polizei quasi wenn die Polizei die Forderungen nicht erfüllt, wahrscheinlich Fluchtfahrzeug, ne, freies Geleit, freier Abzug, vielleicht ein Flugzeug am Flughafen, solche Dinge, wie man das aus Filmen kennt. Und da eben ihr eigenes Leben abhing von dem Wohlwollen der Geiselnehmer, kam es hier zu einer Zuneigung zu den, solidarisierte man sich und kooperierte mit den Verbrechern, und man hegte vielleicht auch verständlicherweise eine Angst gegenüber der Polizei, die nun ja das Ganze da wahrscheinlich mit Waffengewalt eher Lust hatten aufzulösen, die Geiselnehmer zu erschießen, und dass dabei vielleicht auch die Geiseln ums Leben kommen. Sowas kommt dann ja auch vor. So also war da die Situation, dass es war auch relativ lang, ne, 131 Stunden, der Tag hat 24 Stunden, 10 mal 24 sind 240, 120 wären 5 Tage, das waren 5,5 Tage. Das ist, ne, 5,5 Tage ist fast eine Woche. Und die körperliche Nähe der Geiselnehmer führte eben irgendwie dazu, dass da in den Köpfen was passierte. Auch wenn das dann, wie gesagt, wenn man hier das so liest, es wird also wissenschaftlich angezweifelt. Aber ich nehm das so, dass das auch die Wissenschaft weiß ja nicht, ist ja nicht immer richtig. Hat auch da viel zu wenig, es gibt viel zu wenig Vergleichsfälle, die man da untersuchen kann, um daraus jetzt wissenschaftlich abzuleiten, das gibt es oder gibt es nicht. Ich nehme es jedenfalls jetzt hier, ne, als Sinnbild für die DDR, für die DDR, die heutigen neuen Bundesländer und ihre Bewohner, die so ein merkwürdiges, positives, emotionales Verhältnis zum heutigen Russland und zu Putin haben, der eindeutig ein Mörder ist, ja, ein Massenmörder. Er ermordet jeden Tag ukrainische Menschen, ohne Grund. Er ermordet jeden Tag ukrainische Soldaten, massenhaft. Es gibt da da gibt es keine Entschuldigung für. Muss jetzt nicht sagen, der musste das ja machen wegen der NATO, ne? Musste er nicht. Putin war eingeladen, in die NATO einzutreten. Dass man sich wappnet eben da zum Beispiel gegen China. Ne? Das war ja 2000, als das geschah, als man also Putin das Angebot machte, dass Russland Teil der NATO werden könne, hat man gesagt, es ist ja da der ganze asiatische Raum, da ist ja eine Menge, ne? Eine Menge, was passieren kann mit irgendwie, wie ich schon sagte, Kasachstan, Usbekistan und da hinten, da ist Nordkorea, da ist China, da ist Indien, man weiß nicht, was wird. Und willst du nicht Teil der NATO werden? Wir wollen dich nicht angreifen, und wenn du das auch sagst, wenn du unser Verbündeter wirst, dann wissen wir auch, du wirst uns nicht angreifen. Das wäre doch eine tolle Sache. Werd doch Teil der NATO. Alte Feindschaft, neue Freundschaft. Ne? Hat uns von Anfang an belogen, der Putin. Und 2005 hat er schon oder 2007 hat er da einen Aufsatz geschrieben, der wohl in der Zeitschrift veröffentlicht wurde, dass er also das russische Zarenreich wiederherstellen will in seiner Größe und Bedeutung. So, und da ist er dabei, das macht er jetzt gerade. Und da gibt es keine Entschuldigung für. Und für euch Ostdeutschen gibt es keine Entschuldigung, Leute wie Sahra Wagenknecht zum Beispiel auch zu wählen, die absolut Putin nach dem Mund redet. Ne?
das alles da beschwichtigt und sagt, ja, der konnte ja nicht anders, der wurde ja gezwungen dazu, und dass man da für billiges Gas und Öl, würde ja alles wieder billiger werden, wenn wir mit Putin Frieden schließen würden. Wir hätten wieder billiges Gas und die Preise würden runtergehen und die Inflation würde zurückgehen. Das wäre doch alles schön, dass man dafür dann also die Ukraine verkauft, und dann haben wir das Russische Reich, steht dann schon an der polnischen und slowakischen Grenze, ne? Und auch an der bulgarischen und da unten. Also Bulgarien und die Tschechien, die Slowakei haben Grenzen und Polen haben Grenzen mit der Ukraine. Und dann haben wir dann also diesen mörderischen Putin und sein russisches Zarenreich an der europäischen Grenze. Und das wollt ihr Ostdeutschen, dafür seid ihr, dafür soll Sarah Wagenknecht euer Land regieren oder der Björn Höcke. Ne, seid ihr noch, ihr tickt doch nicht sauber. Euch haben sie auch echt ins Gehirn geschissen. Ne, ihr seid ohne Wertmaßstäbe. Ne, ihr wollt für ein bisschen mehr Geld im Portemonnaie, wollt ihr das in Kauf nehmen? Und damit gerät dann wahrscheinlich, damit gerät dann die gesamte europäische Ordnung in Gefahr. Wenn Putin erstmal da steht, und wir hier keinerlei erkennbaren Anzeichen von uns geben, dass wir bereit sind, uns zu wehren, warum soll er da nicht eben die baltischen Länder da, die schon fast abgetrennt sind durch diese Enklave Kaliningrad, das ehemalige Königsberg Ostpreußen, warum soll er das nicht sich nicht auch einverleiben? Zu welchem Sinn? Das ist einfach Größenwahn, Gier, das ist teuflisch. Ein Zarenreich, die Größe des Zarenreichs und die Herrlichkeit des Zarenreichs wiederherzustellen, ist einfach nur Blödsinn. Das ist mörderisch. Teile, und wer könnte, ja, das war ja eben alles mal da, Warschauer Pakt, Ostblock. Das war ja alles Ostblock. Polen war Ostblock, Tschechei, Slowakei, das war ja alles DDR, das war ja alles besetzt. Das war ja Besetzungsgebiet. Das war ja sowjetische Besetzungszone. Warum soll er das nicht zurückholen? Warum soll er sich zurückholen? Ja, weil er wahnsinnig, größenwahnsinnig ist. Es ist, weil er will in die russische Geschichte eingehen als ein großer Mann, als ein Zar, der die Größe des Imperiums wiederhergestellt hat, des russischen Zarenreiches. Und dafür wählt er Sarah Wagenknecht. Ja, dafür wählt er Sarah Wagenknecht. Ne? Dafür schämt euch. Schämt euch. 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

Der Ursprung der Existenz ist in dem Sein begründet, das Existierende verwirklicht wird, ihm an den Hintergrund zu gelangen, dass die Erfüllung bringt, mit der der Mensch mit Christus in Einklang gebracht wird, um eindeutig das wahre Ich der Gegenwart zu finden, um in dieser Gleichung eine Einheit mit der Stimmung der porträtierten Vergebung des Ichs eindeutig die Gemeinschaft der Heiligen zu bekommen, indem das Ich mit dem Du in eine begründete Koexistenz kommen, um das Verwirklichte in das Dasein zu bringen.

alles Volk und verachten alles Wohlgefallige. 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

0: Warum toben die Heiden und alles Volk und verachten alles Wohlgefallige? 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

0: Hallo liebe Hörer des Erweckungssenders, hier ist euer Glaubensbruder Stefan und der?
1: Und der Volker.
0: Und der Bruder Volker.
1: Und Stefan hat die letzten beiden Sendungen auch schon wieder gemacht mit Ende und das Ende kommt und Jesus kommt wieder und jetzt ist das Ende da. Ja.
0: Nee, das stimmt ja so gar nicht, aber ganz genau stimmt das nicht, aber du hast heute das Thema Freiraum auf dem Herzen, ja, Gott muss uns Freiraum verschaffen, Volker, ja?
1: Ja, weil das Ende ist, es ist zwar da, aber es ist noch nicht sichtbar und wir müssen noch leben in dieser bösen Welt. Und da müssen wir mit Weisheit und List versuchen, in dieser Welt zustande zurechtzukommen, wie wir noch leben und Jesus bitten, dass er uns halt durchträgt. Mit Weisheit Salomos und mit List Jakobs.
0: Ich habe auch nie mit den Titeln der Sendung oder mit den Sendungen gesagt, dass jetzt hier irgendwie alles vorbei ist. Ich bin ja überhaupt nicht in der Erwartung, dass Jesus kommt und uns abholt. Ganz im Gegenteil. Ich sage jetzt neuerdings immer öfter, diese Erde ist unser Schicksalsort. Ja? Wir sind dazu geboren, um hier zu leben. Und da gibt's kein Drumherum, da gibt's keinen Ausweg, Volker. Ja, dieses ganze Gerede, was seit Jahrzehnten oder schon seit ein bis 200 Jahren, seit diesem Mr. Darby oder so, mit der, wie heißt diese Bibel, die englische?
1: Schofield.
0: Die Schofield-Bibel. Da ist Fantasy unterwegs. Das ist Science-Fiction. Fantasy-Romane, was da in den Gemeinden erzählt wird, Volker, von Entrückung, dass wir, wenn es hier einen richtigen Schlamassel gibt, dass Gott uns hier abholt und dann die Juden irgendwie uns die Gemeinde ersetzen, das ist alles Unfug, das stimmt
1: nicht.
0: Ja, und
1: die ganzen letzten Sendungen, Sieg, Endlösung, endlich am Ziel, Final Solution.
0: Ja, das waren alles deine Titel, wenn ich genau darüber nachdenke.
1: Ja, und da haben wir darauf gewartet, dass jetzt das Ende kommt. Ja,
0: ich warte immer noch, also das war
1: und das Ende
0: vorbei,
1: ist noch nicht da. Und jetzt müssen wir langsam gucken oder Freiraum schaffen. Jetzt müssen wir Freiraum schaffen, in dieser bösen Welt zu überleben, bis
0: okay.
1: Jesus kommt.
0: Okay.
1: Ja.
0: Und dazu war eben mein Gedanke, du hast recht, nochmal meine Aussage, weder mit den Titeln noch mit den Sendungen, war ja, dass hier jetzt irgendwas zu Ende geht, sondern hier ist Corona, wir haben dieses ansteigende CO2 in der Atmosphäre, was zu einer globalen Erwärmung führt. Und damit, deswegen machen da die Schüler und Jugendlichen von Friday for Futures machen so ein Theater. Das wird uns nicht mehr verloren gehen, das Thema. Jetzt wird's ernst, also mit meiner letzten Sendung. Weltuntergang und wir mittendrin, das meine ich ernst, Volker. Ja, nur geht die Welt nicht von heute auf morgen unter und das nicht mit so einem. Du schnippst doch gerne, Volker, ne?
1: Das geht nicht. Ja, das ist mein Traum.
0: Da kommen wir gleich zu. Du kannst deinen Traum vom Schnipsen gleich noch erzählen.
1: Ja,
0: lass mich eben diesen Satz zu Ende bringen. Dann machen wir erstmal Musik vielleicht.
1: Haben wir noch ein bisschen Zeit.
0: Die Welt geht langsam unter. Das ist nicht von heute auf morgen, sondern, aber ich glaube, Weltuntergang und wir mittendrin. Wir sind mittendrin und keiner wird uns abholen. Ja? Aber Jesus kommt wieder, der Messias, den die Juden erwarten, kommt wieder und wird diese Welt regieren. Und er hat die Fähigkeit, denke ich, er konnte aus Wasser Wein machen. Der kann auch die Atmosphäre der Erde verändern. Ich glaube, Jesus läuft rum ohne Blut im Körper. Und wir auf den Messias warten wir. Und das ist meine Hoffnung, Volker. Und das ist meine Hoffnung auch für die.
1: Wandeln in der Mündigkeit eines wiedergeborenen
0: Christen. Da kommen wir dann gleich zu deinem, was du dann erzählen möchtest mit dem Freiraum. Freiraum heißt tatsächlich merkwürdigerweise im übertragenen Sinne auf Englisch auch Freedom. Ja, wenn man einen freien Parkplatz hat, das ist auch ein Freiraum, ne? Dann sagt man, das ist Free Space. Aber tatsächlich in dem übertragenen Sinne, wie du Freiraum meinst, dass wir Freiraum brauchen vom, ja, was für Freiraum?
1: Dieser bösen Welt zu überstehen,
0: ja, darüber
1: wenn Jesus
0: reden wir
1: noch
0: gleich.
1: Wiederkommt.
0: Und das nennt man tatsächlich im Englischen dann auch Freedom. Das ist dasselbe Wort, Freiraum und Freiheit, wird im Englischen in demselben Wort Freedom übersetzt. Das finde ich ganz interessant. So, jetzt spielen wir den unseren Hörern erstmal Lieder aus dem Bereich Freedom, Freiheit und anderes, ja, und dann sind wir wieder.
1: Und dann kommt wahrscheinlich jetzt auch der Song von unserer Karin, die mir den Teller kaputt gemacht, aber da kommen wir nach dem Song, wenn Karin gesungen hat, können wir jetzt dann die Prophetie erzählen.
0: Das machen wir so, du hast einen Traum gehabt, den erzählen wir dann.

0: Ja.
1: Ja, Freiraum, Volker. Wir brauchen Freiraum.
0: Freiraum.
1: Was willst du uns damit sagen? Welchen Freiraum brauchen wir?
0: Freiraum in dieser bösen, bösen Welt zu bestehen. Freiraum. Deshalb habe ich dann ich bin schweißgebadet, um 5 Uhr dann aus dem Traum aufgewacht dann. Ja, das war schon grauselig, war das
1: Ja,
0: schon.
1: erzähl den Traum.
0: Ja, da habe ich hier die.
1: Wann war das? Das war erst vor einer Woche oder sowas, ne? Hast du es mir
0: Paar,
1: erzählt?
0: 14 Tage oder
1: Ja,
0: was,
1: eine
0: ja.
1: Woche, 10 Tage, sowas.
0: Naja, wenn die Sendung später läuft, dann ist es schon länger her.
1: Ist auch egal.
0: Und dann
1: Erzähl,
0: ist
1: wie war der Traum?
0: es. Ja, dann habe ich dann zu dem alten Pastor Bernd und zu seiner Frau war ich hingefahren, um freundlichst sie zu begrüßen, mit ihnen zu frühstücken. Ich habe 3 schöne Teller mitgebracht und dann um was zu essen zum Drauflegen. Und dort in Schaumburg bei Bernd und Karin hat Karin die Teller in Empfang genommen und dann hat sie gleich einen Teller runtergeschmissen und kaputt gemacht. Und dann hat sie gedacht, dann hat sie die 2 anderen Teller, die ich ihr gegeben hatte, genommen, wollte sie, nachdem der eine kaputt war, auch nicht mehr haben. Hat sie beiden Teller zusammengepackt und die Scherben hat sie mit dazu gepackt und mit ihren dicken Pfoten und dann,
1: Na.
0: naja, und hat sie dann, mit denen sie alles zerbrochen hat, hat sie mir dann in die Hand gegeben, wieder zurückgegeben. Ich wollte eigentlich auf den 3 Tellern was essen, aber hat nicht jetzt
1: Ja, ja.
0: hingehauen.
1: Und wie ging es dann weiter?
0: Naja.
1: Wie ging es dann weiter?
0: Ja, dann ich dann ja, das
1: Dann
0: ist.
1: erzähltest du mir, dass im Traum dir dann Jesus sagte, du musst nur mit dem Finger schnipsen, dann kommt ein Engel und der Engel wird den Teller wieder heile machen. Ne? Wenn
0: Ah
1: das
0: ja, mit dem Schnipsen, das hat es
1: Genau,
0: dann
1: das war
0: noch.
1: das Schnipsen, ne?
0: Naja.
1: Ja, das hast du mir dann erzählt, den Traum, und der ist ja ein bisschen deprimierend, also und ich
0: Aber
1: träume,
0: das heißt,
1: ja?
0: mit die Mündig, wir sollen mit dem Finger schnipsen und dann als mündiger Christ. Und das müssen wir lernen, dass jeder selber mündig wird, selber lernt, mit dem Finger zu schnipsen, um die Wiederherstellung zu bringen.
1: Es ist ja erstmal ein Traum. Es ist ja erstmal ein Traum und ein Traum ist ja jetzt nicht unbedingt Realität, aber der Traum kann ja eine Aussage haben. Nachdem du mir den Traum erzählt hast, habe ich dann, du meintest ja erst, das wäre ein nutzloser Traum gewesen. Ich habe dann gesagt, so nutzlos ist der gar nicht. Also im Traum besuchst du deinen ehemaligen Gemeindeleiter und seine Frau. Du fährst zu denen hin, du besuchst viele alte Freunde und du wirst nicht immer freundlich empfangen. Ne, das kann man ja so sagen. Im Traum besuchst du also Bernd und Karin und du willst mit denen zusammen essen. Deswegen hast du so schöne große Teller dabei.
0: 3
1: Und
0: Stück. Ein
1: die
0: für
1: hatte
0: Bernd, ein für Karin, ein für mich.
1: und die hatte und die hatte und die hatte Gott dir auch durch einen Engel überreichen lassen. Das hattest du da mir noch vorher im Traum erzählt.
0: Ja,
1: Das hattest
0: stimmt,
1: du
0: ja.
1: vorher erzählt, dass das im Traum so war. Und die waren schön eingepackt in so, die sagst, in so Umschlagpapier waren die eingepackt. Und du kommst bei Karin und Bernd an, klingelst da, die lassen dich auch rein. Dann gehst du zu denen da in das Esszimmer und die Karin packt die Teller aus und weil sie so lieblos damit umgeht, lässt sie den ersten Teller schon mal auf den Boden fallen und der ist kaputt beim Auspacken. Und dann sagt sie, als sie die anderen, dass sie die Teller so sieht, dann sagst du, nee, mit solchen Teller, was soll man am Anfang? Hier, die kannst du wieder mitnehmen, sowieso. So ein Zeug brauchen wir nicht. Und dann hat sie dir das alles zurückgegeben, damit du dann auch wieder gehen solltest. Das war der erste Teil des Traums. Und dann hörtest du im Traum die Stimme von Jesus, der dir sagt, mach dir da nichts draus. Jetzt klingelt das Telefon, klar, Moment mal. Ja, das war ein Telefonanruf, ein Auto, eine SMS per Ansage. Ja, Volker, also wir sind bei deinem Traum. Und ich finde den Traum gar nicht so nutzlos. Also wir hatten eben den Teil des Traums, wo also du gehst dahin, du willst eigentlich mit deinem ehemaligen Pastor und mit seiner Frau möchtest du gemeinsam essen. Und du bringst sogar die Teller mit, von denen gegessen werden soll. Ja, aber Karin ist da lieblos, packt lieblos aus und lässt einen Teller fallen und sagt dir dann, hier, die sind hässlich, die gefallen mir gar nicht. So ein Mist brauchen wir nicht, das kannst du alles wieder mitnehmen. Im zweiten Teil des Traums hast du dann gesagt,
0: Und der hat sie, der hat den einen hat sie ja noch kaputt
1: er hat sie schon
0: geschmissen.
1: kaputtgeschlagen.
0: Mit ihren Fettfingern.
1: Ja, sag nicht Fettfinger. Die war halt lieblos. Das ist Lieblosigkeit. Der ist lieblos. Wenn man eine Wache wertschätzt, dann ist man vorsichtig und dann passiert sowas auch nicht in der Realität. So, im zweiten Teil des Traumes sagt hier Jesus dann, dass das macht nichts, Volker. Du brauchst nur mit dem Finger schnipsen, dann kommt ein Engel, weil ein Engel hatte dir auch die Teller übergeben und der macht den Teller wieder heile. Und dann war der Traum vorbei. Und das Erstaunliche ist ja, dass du aus diesem Traum wirklich da irgendwie schweißgebadet und aufgeregt aufwachst.
0: Also ich habe schon gedacht, oh, dann könnte man sich ja erheben. Jetzt brauche ich Schnipsen und alles wird wieder heile. Dann kann ich in Gefahr geraten, dass die Leute mich anbeten, genau wie sie Bernd und Karin immer angebetet haben.
1: Naja, das ist, glaube ich, das ist, da hast du vielleicht dann auch im Traum falsch darüber nachgedacht, über den Traum. Das sagt er ja auch nicht aus. Jesus spricht zu dir im Traum und sagt, du brauchst nur mit dem Finger schnipsen, dann kommt ein Engel und der wird den Teller wieder heile machen. Das hat er gesagt. Das heißt ja, also für mich heißt das, also hat der Traum folgende Deutung. Erstmal kommst du, du willst zu den beiden hin und du willst ihnen Speise bringen. Und zwar göttliche Speise von göttlichen Tellern.
0: Naja.
1: Ja? Aber sie empfangen dich zwar noch, aber sie schätzen das nicht wert. Sie lässt den Teller fallen. Und dann gibst du dir den einen Teller in Scherben und die anderen beiden Teller gibst du dir zurück und sagst, brauchen wir nicht. Ne? Und dann sagt aber Jesus zu dir, mach dir nichts draus. Ne? Es ist nicht viel, es ist nur ein Fingerschnipsen und dann schicke ich einen Engel und der wird die Situation reparieren. Und du wirst ja sehr oft, du stehst ja sehr oft vor Türen, wo du da nicht reingelassen wirst, bei alten Gemeindefreunden und
0: die auch rausgegangen sind,
1: ja, genau,
0: die auch rausgegangen sind aus der Truppe und trotzdem noch nicht zugänglich sind.
1: Wir sind jetzt schon über ein Jahr oder anderthalb Jahre aus der Jesusgemeinde raus, aber sind noch voll vom alten Gift, so dass sie, wenn sie dich sehen, dir dich gar nicht reinlassen. Du dachtest, du könntest mit dem Frank reden, aber der hat gesagt, nee, du kommst hier nicht rein. Ne? Ja? So, also jetzt, das war der Traum. Ich würde jetzt also dieses Schnipsen, das ist ja nicht so, dass du nur Schnipsen brauchst und dann ist irgendwas. Ne? Aber dieses Schnipsen, dieses Fingerschnipsen, Jesus sagt dir, du musst nur mit dem Fingerschnipsen und dann wird dieser Teller wieder heile gemacht. Dann schicke ich einen Engel, dann kommt ein Engel und der wird den Teller heile machen. Also ich denke, wenn du da mal irgendwo hinfährst und du meinst es gut, du willst auch der alten Glaubensgenossen Speise bringen und wenn die das ablehnen und die dich nicht reinlassen und das nicht annehmen, dann sollst du dir nicht so viel draus machen. Dann sollst du dich als einen Mitarbeiter Gottes sehen, der das Beste versucht hat. Du hast geliebt, wenn aber du und deine Liebe abgelehnt werden, dann, ne, in der Bibel steht, dann schüttelt den Staub von euren Füßen, ne, gegen die zum Zeugnis. Du sollst dann schnipsen, sollst nur schnipsen. Also Gott ist nicht weit, ist nur ein Gebet weit weg und dann wird Gott kommen und wird dann gerade diesen Teller wieder reparieren. Der Teller ist ja vielleicht dann auch ein Bild, wenn du dann dir eine seelische Wunde weggeholt hast, dass die Gott dann heilen wird. So, das war der Traum. Jetzt ist die Frage, wo ist jetzt...
0: Ein Bild auch für, wie wir damals gesagt haben, denke ich mir vielleicht auch über die Mündigkeit eines wiedergeborenen Christen, der los lernt zu schnipsen und dann...
1: Ja gut, ich würde das Schnipsen jetzt nicht zu weit interpretieren, dass man da jetzt zu viel draus macht. Das Schnipsen war im Traum ein Symbol für ein Gebet. Du sollst dann zu Jesus rufen und Jesus wird dann das wiederherstellen, das Heile machen, ne? Auch wenn da was kaputt gegangen ist. Wo ist jetzt der Zusammenhang von diesem Traum und den kaputten Tellern und dem Schnipsen zum Freiraum? Wie kommst du von dem Traum jetzt zu Freiraum? Ja,
0: dass wir in dieser bösen Welt, wo die Teller zerstört werden, die man bringt, wir müssen leben, zu lernen, Freiraum zu schaffen in dieser bösen Welt, wo ständig, nicht nur bei Karin, die Teller kaputt macht, auch in der Welt, wir leben in der Welt, auf der Arbeitsstelle und unterwegs, ist eine böse Welt, wir müssen versuchen mit Weisheit und List versuchen da durchzukommen, um nicht kaputt zu gehen in dieser bösen Welt, bis Jesus wiederkommt.
1: Ja, also, da wird noch eine ganze Weile, da ist nicht, also ich weiß nichts davon, dass Jesus wiederkommt, mir hat er nichts gesagt, ich erwarte seit 1997,
0: Ja, weil du letzte Sendung hast ja immer gemacht, dann Jesus kommt wieder, es ist final, Solution.
1: Wer die Sendung gehört hat, der weiß ja, was ich da geredet habe. Und da rede ich nichts davon, dass Jesus wiederkommt, sondern ich warte seit 1997 auf eine Erweckung.
0: Ja, und es ist nichts passiert und deshalb müssen wir versuchen, in dieser bösen Welt durchzukommen.
1: Ja, die Erweckung ist unterwegs. Das
0: und deshalb müssen wir...
1: Aber ja, und wenn du also sagst Freiraum, und das fand ich dann interessant, also du machst ja immer so ein bisschen so den, wie nennt man das, den... Advocatus Diabolus, sagt man das, oder des Teufels Anwalt. Du behauptest ja manchmal Dinge oder du tust manchmal so, als ob du auch ein Hörer wärst, ein Zuhörer wärst. Ne? Und du natürlich habe ich, wenn du von Freiraum redest, hat dann bei mir folgende Gedanken ausgelöst. Freiraum.
0: Ja, und mit dieser bösen, wir brauchen Freiraum.
1: Das hast du ja eben schon gesagt, das hast du ja schon zweimal wiederholt.
0: Wir brauchen Freiraum, um in dieser bösen Welt zu bestehen.
1: Genau. Wie kriegen wir diesen Freiraum? Ich glaube, wir kriegen diesen Freiraum eben durch diese Erweckung, weil, von was brauchen wir Freiraum? Wie du sagst, die Welt ist böse, die Welt hat Probleme, da ist Corona, Freiraum und da ist Habgier. Freiraum, kriegen wir Freiraum durch das Reich Gottes, durch Gott.
0: Freiraum.
1: Wie kriegen wir Freiraum? Dass wir uns auch wohlfühlen und nicht so bedrängt sind. Ne? Also das Gegenteil von Freiraum ist ja Enge. Enge, Bedrängnis.
0: Wir müssen überstehen. Wir müssen die Zeit überstehen hier. Und bevor Erweckung kommt, es ist keine Ahnung, wie lange das noch geht. Keine Ahnung.
1: Wie stellst du die Erweckung vor? Was bringt Erweckung? Erweckung kann ja auch, Erweckung wird, von Erweckung wird in vielen Gemeinden geredet, schon lange.
0: Wiederherstellung ist Erweckung, Wiederherstellung.
1: Von was?
0: Wiederherstellung. Wiederherstellung, die Zerstörung der Bosheit, dass die Teller wieder heile gemacht werden, diese kaputten Teller geflickt werden.
1: Gut.
0: Das ist das Ganze dann.
1: Also
0: aber solange das nicht da ist, müssen wir überstehen in dieser Welt, auf der Arbeit und sonst wie. Es geht nicht anders. Und das muss man erzählen und dann, und dann müssen die Leute, damit die Leute freigesetzt werden, selber. Und das hat mich dann, und dann hat mir das so gespürt, wenn das keiner mehr erzählt, zu überstehen in dieser Welt, dann werden die Leute depressiv und es wird immer schlimmer und ärger. Und dann mit den Leuten. So, und die Leute bekommen ihren eigenen Freiraum nicht.
1: Wenn sie den Freiraum schon vor einer Erweckung bekommen, dann brauchen wir ja keine Erweckung mehr. Du und ich, wir sind ja gläubig. Also in Wales geschah 1904 etwas über Nacht. Die Menschen wurden im Schlaf wiedergeboren, sie fingen an, in Zungen zu reden. Sie wurden bessere Menschen, weil sie ein neues Herz von Gott bekamen. Und die ganze Gesellschaft wurde verändert. Der Egoismus verschwand. Die Männer, die gingen nicht mehr in den Pub und versoffen ihren Lohn, sondern die brachten ihn nach Hause zu Frauen und Kindern. Ne? Und Wales veränderte sich von einem Ort der Finsternis zu einem Ort, wo man sich wohlfühlte. Das tatsächlich war. Das hat sich in den Jahren danach, auch nach der Erweckung, die Erweckung hat nur 3 Jahre angehalten.
0: Das haben wir schon mal erzählt.
1: Das müssen wir aber, du weißt, dass wir das schon mal erzählt haben. Das ist ja ein üblicher Einwand von dir. Aber du weißt doch gar nicht, welcher Hörer jetzt hier gerade zuhört und ob die das gehört haben, was wir schon mal irgendwann erzählt haben. Ne? Und was richtig und wichtig ist, das kann man auch wiederholen. Und der Radiosender, für den wir hier jetzt diese Sendung machen, der heißt der Erweckungssender. Und das fußt alles auf einer Vision, die ich hatte, und zwar im Jahr 1997, wo Gott mir zeigte, wir kriegen eine Erweckung wie in Wales. Und deswegen schildere ich nochmal, was da in Wales war. Ja,
0: aber solange das nicht ist, müssen wir in dieser bösen Corona-Welt und Ähnlichem versuchen, uns Freiraum zu schaffen, um nicht depressiv zu werden.
1: Kann ich das denn alleine? Meine einzige Hoffnung ist, dass diese Erweckung endlich anfängt. Weil die Erweckung wird Freiraum schaffen. Die Erweckung wird Freiraum schaffen für das Reich Gottes. Für
0: aber
1: das
0: die Gute. Erweckung ist ja noch nicht da. Also müssen wir doch überleben. Versuchen persönlich zu überleben.
1: Das kann ich ja. Das kriege ich ja schon das mache ich ja jetzt schon seit. Ich hatte 97 die Vision von der Erweckung. Dann war gleichzeitig mal eine Zeit in Rinteln in meiner Gemeinde vorbei. Seitdem wandere ich heimatlos durch Deutschland. Ich habe keine neue Gemeinde gefunden. Es gab immer wieder viel Ärger und auch Zerwürfnisse mit Freunden über. Ne, weil der Teufel dann da reinkommt und dass man aus Freunden werden Feinde. Jetzt haben wir das Jahr 2021. Ich sagte eben, 97 war meine Gemeindezeit vorbei in Rinteln und ich habe bis heute überlebt und das werde ich auch noch mal 1-2 Jahre schaffen, wenn es sein muss.
0: Ja, so sieht das aus.
1: Ja, aber dazu muss jetzt nicht. Aber Freiraum glaube ich, Freiraum nicht nur für dich und mich, sondern für. Das habe ich also damit assoziiert oder in Verbindung gebracht mit der Erweckung. Freiraum wird diese Erweckung schaffen, Volker. Freiraum für das Reich Gottes, für die Offenbarung, dass sich Jesus offenbaren kann und dass die Deutschen sich verändern.
0: Dann machen wir jetzt mal das Lied von Karin, von unserer Tante da aus Schaumburg.
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0: Ja, was hat sie da gesungen? Jetzt ist der Tag der Freisetzung und ähnliches. Für unsere damaligen Verhältnisse, was Karin da gesungen hat, war das gut. Aber sie ist nie reingekommen in das, was sie da gesungen hat. Sie ist immer noch am Gebären und hat immer nur Wind geboren.
1: Ja, es war 97, ne? Das war ja. Das Lied Freiheit oder und das kommt von der Live-Aufnahme Blut, Feuer, Rauchdampf. Das war eine, wie wurde das genannt? Das war eine Lobpreiskonferenz, ne? Eine Lobpreiskonferenz.
0: Ja, irgendwie.
1: Die erste ihrer Art 1997 im Frühjahr im Brückentorsaal. Da war ich noch mit dabei und ja. Gleichzeitig hatten sich schon im Hintergrund üble Dinge abgezeichnet, die dann auch dazu führten, dass ich der Gemeinde verwiesen wurde.
0: Und dasselbe, ne? Gebären macht sie heute immer noch und sie weiß gar nicht, dass sie schon längst abgetrieben hat. Alles, was alle Leute, die sie zurechtbringen wollten und ihr die Weisheit bringen wollten, hat sie abgetrieben.
1: Ja.
0: Obwohl sie eigentlich gegen Abtreibung ist, im Natürlichen. Ja. Aber sie treibt alles ab.
1: Ja, da die der Bruder von Bernd Koch sagt ja, er nennt Karin die dumme Frau, die alles vom Arsch einreißt, was sie mit den Händen aufgebaut hat.
0: In Anführungsstrichen, ja, ja.
1: Ist ja auch so ein Sprichwort, ne?
0: Mhm.
1: Und ja, in Rinteln, liebe Hörer, können wir das wirklich sagen, dass dort diejenigen, die die Gemeinde aufgebaut haben, ja, die reißen sie ab, die reißen sie ein. Das werden abgetrieben. Alle diejenigen, die im Geist aufgebaut wurden, als Jünger, als Apostel, Propheten und so weiter, wurden alle abgemurkst.
0: Die wettert immer in natürlichen gegen Abtreibung.
1: Nicht nur sie, ja.
0: Und im Endeffekt merkt sie gar nicht, wie sie im Geist selber abtreibt.
1: Woran liegt das? Es liegt daran, wir hatten auch gerade heute und gestern Morgen hier beim Frühstück mit Glaubensgeschwistern ein Gespräch darüber, über die Unfehlbarkeit der Bibel, ne? Das unfehlbare Wort Gottes, Volker. Und wer die Bibel tatsächlich als solches ansieht, der endet da. Der bringt am Ende alles um und er zerstört alles mit eigenen Händen, was er vorher aufgebaut hat. Ne? Wir müssen eine kritische Distanz zur Bibel haben. Wer das so sieht, der endet da. Ne? Hebräerbrief, Jakobusbrief, Judasbrief, da stehen Bibelverse drin. Die sind nicht vom Heiligen Geist inspiriert. Und dass wir das so leichtgläubig alles hinnehmen, diese Behauptungen, Volker. Die Bibel ist das unfehlbare, eingehauchte Wort Gottes. Die ist entstanden, die ist aufgeschrieben worden, oder dieser Bibel, das, was wir da heute zwischen den beiden Umschlagdeckeln, den Pappen da, an Papier haben, was da drinnen steht, ist 365 oder sowas, von einem Konzil in der römischen Kirche beschlossen worden. Ansonsten lassen wir an der katholischen Kirche nichts Gutes und dem Papst. Die Freikirchler, für die Freikirchler ist Rom und der Papst der Antichrist. Aber die Bibel, die wir in Helden haben, ist von denen. Geht zurück bis 365. Und dann, ne, und wir akzeptieren das, was uns Prediger erzählen. Die Bibel ist das eingehauchte, unfehlbare Wort Gottes. Jeder Buchstabe da drinnen, der ist unfehlbar. Jedes Wort, jedes Buch, alle Kapitel. Und wir haben das so zu nehmen, dürfen daran keinerlei Kritik äußern. Wir dürfen noch nicht einmal Zweifel äußern. Und wenn du da, genau mit der Einstellung, die führt dazu zu dem, was Karen, zu der Katastrophe, die wir in unserer alten Gemeinde, wir erwähnen die immer, weil das ist natürlich das, was wir erlebt haben. Das erkennen wir uns am besten aus, da wissen wir Bescheid. Aber das Gleiche gilt für andere Gemeinden. Jede Gemeinde, Volker, jede Gemeinde, die die Bibel als eingehauchtes, unfehlbares Wort Gottes nimmt, die dieser verblödeten Annahme nachgeht, endet in einer Katastrophe, in Niedergang, Zerstörung. Ja, in Zerfleischung, da zerfleischen sich die Mitglieder irgendwann. Jetzt war der Anlass, die Aussage des Hebräerbrief und Jakobusbriefes, dass man ohne Glauben ja Gott nicht gefallen kann. Ne?
0: Da bauen sie sich ein eigenes System Kirche.
1: Nein, das ist kein eigenes System Kirche. Das ist die wörtliche Auslegung des Hebräerbriefes unter der Annahme, dass hier alles, was hier steht, ist von Gott eingehaucht und unfehlbar.
0: Das man braucht eigentlich nur das nehmen, was Jesus getan hat,
1: Volker,
0: was im Evangelium steht.
1: Wer zu Gott kommen will, muss glauben,
0: dass er ist, sagt man immer.
1: Ja.
0: Aber was ist da denn? Er ist Liebe, sagen die immer. Was ist denn da ist? Das ist,
1: was ist was, da denn?
0: Was ist da denn? Was ist
1: wer
0: da
1: zu
0: denn?
1: Gott kommen will, muss glauben,
0: aber, dass er ist. Aber Liebe essen, wenn die Leute Liebe essen würden, dann würden sie ja anders reagieren.
1: Naja, das ist jetzt ein bisschen, das ist ja ein bisschen humoristisch, was wir hier sagen. Ja, wenn ich sagte, ne, also da steht im Hebräerbrief.
0: Das System Kirche endet in Kinderschändung, Vergewaltigung. Wer weiß, was da alles bei der katholischen, evangelischen, bei den Freikirchen alles im Hintergrund läuft.
1: Na gut, Kinderschändung können wir nichts von berichten, aber wir wissen von geistlichem Missbrauch. Und dass da, wir brauchen das gar nicht, also was ich aus den freikirchlichen Gemeinden berichten kann, ist, dass diese Gemeinden am Ende kein Ort mehr sind, an dem man sich wohlfühlt. Noch kein Ort mehr sind, an dem man gesund wird oder, ja.
0: Gibt es mit Sicherheit.
1: Und das hat, und, ja, also, und in Rinteln war jetzt da, aufgrund dieser Aussage, ja, ohne Glauben ist es unmöglich, Gott zu gefallen. Deswegen gab es ein Zerwürfnis, dass dort Menschen gesessen haben, die haben gesagt, wir wollen uns an die Corona-Regeln halten, wir wollen im Gottesdienst die Masken aufbehalten. Und wir wollen, ja, da wurde ihnen dann vorgeworfen, ihr habt keinen Glauben. Ihr habt keinen Glauben. Und ohne Glauben ist es unmöglich, Gott zu gefallen. Und da hat dann Bernd gesagt, mit euch will ich nicht mehr weiterhin Gemeinschaft haben. Ich will, ne? Ihr habt keinen Glauben, ihr seid Gottlose. Ihr seid, irgendwie ist da der, das ist
0: sogar, das ist Schändung der Kinder Gottes. Das ist nicht nur körperliche Schändung, sondern Kinder Gottes Schändung. Das ist genauso schlimm wie Kinderschändung.
1: Das ist da passiert. Und dann fiel der Begriff, ihr seid Gotteslästerer. Wer jetzt hier mit uns zusammensitzt und Angst vor Corona hat, der hat keinen Glauben. Und wer keinen Glauben hat, der gefällt Gott nicht. Und deswegen will ich, dass ihr jetzt, ich will mit euch hier nichts mehr zu tun haben. Das war das Ende. Dann sind von 45 sind 30 aufgestanden und gegangen. Die haben eine neue Gemeinde gegründet und sind rausgegangen. Jetzt sitzt Bernd Koch, sitzt dort mit 15. Und das ist aber nicht nur dort in Rinteln so, Volker, sondern man hört das Land auf Land ab unter den Christen. Es scheint da die große Diskussion zu sein. Die sich jetzt noch nicht geimpft haben. Ne? 30% der Deutschen sind während Corona noch nicht geimpft. Du und ich, wir haben uns ja impfen lassen schon zweifach. Uns geht es sehr gut damit. Ja, und wir glauben auch nicht, dass es irgendwelche Spätwirkungen gibt. Alle Nebenwirkungen treten in den ersten 14 Tagen auf oder 3 Wochen oder 4 Wochen. Ich habe das auch gespürt, das war relativ heftig, meine Impfreaktion, 4 Wochen lang. Ich war fast 2 Monate oder 10 Wochen, also bis nach der zweiten Impfung habe ich mich gar nicht so gut gefühlt, dann war es plötzlich vorbei. Also ich hatte eine ordentliche Immunreaktion, das ist ja auch gut, also mein Körper hat diese Antikörper. Mein Organismus, mein Immunsystem hat Antikörper produziert und ich bin wohl auch gut geschützt. Aber Land auf, Land ab, und man sieht das ja bei Facebook, scheint es unter den Gemeinden, in den frommen Gemeinden, in den evangelikalen und charismatischen Gemeinden ein großes Thema zu sein, sich impfen zu lassen oder nicht. Es geht ja so weit, ja, es geht da bis zu der Aussage, Impfen ist Sünde. Gestern Morgen fragte mich ein Glaubensbruder, hätte Jesus sich impfen lassen, Volker?
0: Jesus braucht sich nicht impfen lassen, weil Jesus war ja Gott.
1: Ich hab meinem Glaubensbruder geantwortet, also ich verstehe das nicht.
0: Aber wir sind nicht Gott.
1: Ja.
0: Wir dürfen uns nur einklinken.
1: Jesus hätte sich impfen lassen, und zwar aufgrund welcher Aussage? Ja. Lass nun alle Gerechtigkeit geschehen. Jesus hat sich sogar taufen lassen, obwohl er ohne Sünde war. Jesus kommt zum Johannes dem Täufer. Und Johannes sagt, du kommst zu mir, ich müsste von dir getauft werden. Jesus sagt, lass es nun geschehen, damit wir alle Gerechtigkeit Genüge tun. Und so, glaube ich, hätte auch Jesus gesagt, auch wenn...
0: Freiraum, und das wird missbraucht in Freedom Day, wie die Nazis sagen. Freedom Day in England und sonst wie. Die wollen einen Freedom Day, aber das ist der falsche Freiraum. Wir brauchen Freiraum, in dieser bösen Welt zu überstehen.
1: Also nochmal eben zu meiner Aussage, also Jesus hat sich taufen lassen, obwohl er ohne Sünde war. Er hätte die Taufe nicht nötig gehabt, er hat sich trotzdem nicht taufen lassen. Wenn du sagst, Jesus war Gott oder ist Gott und er hätte die Spritze nicht nötig gehabt, er hätte sich taufen lassen, weil er hätte sich impfen lassen, Jesus, genau wie bei der Taufe, weil er hätte gesagt, ich will aller Gerechtigkeit Genüge tun. Und ich will auch vielleicht ein Beispiel sein. Wenn die anderen sehen, ich lasse mich impfen, so wie ich mich taufen lasse, dann lassen die anderen sich auch impfen oder taufen. Oder?
0: Jesus ist kein Querulant, kein Querdenker.
1: Jesus ist kein Mitglied der Basispartei, die irgendwelchen versponnenen Kram aus Russland von Putin nachlabern. Ja? Und Jesus, Ich habe wohltuenderweise in meinen Jahren in der Jesusgemeinde immer gehört, wir arbeiten mit den Ärzten zusammen als Gemeinde. Auch, wir beten zwar für Kranke, aber wir sagen niemanden, geh nicht zum Arzt. Wir sagen jedem Kranken, nimm deine Medikamente. Wir beten trotzdem für dich. Und wenn Gott dich heilt und die Medikamente nicht mehr brauchst, dann kannst du sie weglassen. Aber lass deine, wenn du Diabetes hast, lass das nicht weg. Ansonsten fault dir das Bein ab. Ja? Das habe ich wohltuenderweise immer in Rinteln in der Jesusgemeinde gehört gehabt. Die Ärzte sind von Gott geschickt. Das sind Mitarbeiter Gottes. Medikamente, die Medizin, Wissenschaft ist gut. Ja? Und da ist keine Gefahr. Und jetzt verstehe ich es nicht, dass hier im flächendeckend, im großen Stil in den frommen Gemeinden plötzlich diese Skepsis gegenüber der Medizin und Ärzten ausbricht und die da alle plötzlich rumlaufen und so ein dummes Zeug erzählen. Impfen ist Sünde. Die Impfe. Wenn du die Impfe dir hast geben lassen, dann bet, dann tu Buße.
0: Die Impfung schafft auch Freiraum in dieser bösen Welt.
1: Ja.
0: So sieht es aus.
1: Ja, wir sind beide geimpft, wir können uns hier miteinander etwas freier, wir sind immer noch vorsichtig, aber etwas freier miteinander abgeben, bis zu der Impfung im Juli. Da haben wir weiter auseinander gesessen, da haben wir viel gelüftet oder im Kalten gesessen. Ne?
0: Deshalb, Jesus ist das System ohne System. Jesus braucht keine Kirchen und keine Moscheen und auch keine Synagogen.
1: Erwähn doch nicht das Wort Moschee, das ist eine Einrichtung des Antichristen. Ja, erwähn das doch bitte nicht. Ne? Weil Jesus braucht natürlich
0: Jesus keine. Braucht nur...
1: Doch, Jesus braucht auch Kirchen.
0: Einfach nur seine Liebe.
1: Hier kann er aber den Menschen besser geben in einer Scheune, wo sich die Schafe versammeln.
0: Ja,
1: können.
0: Das System ist vielleicht da nötig, um vielleicht Kaffee zu trinken, um Gemeinschaft zu haben.
1: Das ist dazu da.
0: Also ich sehe das so.
1: Ja, du, ich sehe das nicht. Ich sehe das anders. In der Azusa
0: Street. Okay, dann machen wir erstmal jetzt kurze Pause und dann streiten wir nach weiter.
1: Okay.

0: Volker, du hast schon mal vergessen, wie schön das war, damals in der Gemeinde gemeinsam mit den Geschwistern in der Gegenwart Gottes zu stehen. Wenn du sagst, wir brauchen nur irgendwie eine Kirche oder eine Gemeinde, um Kaffee zu trinken, ja, das können wir jetzt auch gerade hier, aber ich will dir ein Beispiel geben von der Azusa Street in Los Angeles in
1: Und
0: den
1: da wurden
0: USA.
1: Systeme gebaut und am Ende ist
0: Nein,
1: ein richtiges System geworden.
0: da wurde kein System, das stimmt ja.
1: Indem
0: Nein.
1: die Gemeinschaft Gottes zu einem System wird, ist es vorbei.
0: Nur weil man irgendwas mal falsch gemacht hat, ist es ja nicht richtig, dann gar nichts mehr zu machen oder zu sagen, es war alles verkehrt. Das stimmt ja nicht. Man muss eine Situation analysieren und muss gucken, warum ist es falsch gelaufen, wo liegen die Gründe, was war gut und was ist davon erhaltenswert. Und dann macht man das eben, das, was man. Wir haben doch erkannt, was falsch gelaufen ist. Und wenn man das, was falsch gelaufen ist, nicht mehr macht, dann wird es gut laufen. In der Azusa Street, das war also zur selben Zeit, als in Wales die Erweckung war. Die Erweckung von Wales 1903, 4, 5, da sind bis zu 3 Millionen Menschen, sagen manche, haben dort über Nacht eine Begegnung mit Jesus gehabt, sind wiedergeboren worden. Die haben sogar die Zungenrede nachts empfangen und das waren keine Gemeindegänger. Das waren nicht Gemeindemitglieder, sondern das waren Rowdies, das waren Fußballspieler, die sind zu Wetten gegangen, eben Alkoholiker. Und die sind nachts wiedergeboren worden und Gott hat sie nicht um Erlaubnis gebeten. Ne? Der hat ihnen einfach die Zungen, hat die irgendwie berührt und die sind dann, ne? Gott hat geschnipst und einen Engel geschickt, der Engel hat ihnen die Hände aufgelegt oder irgendwie sowas. Gott hat selber das bewirkt, dass die im Schlaf anfingen, in Zungen zu reden, Volker. Und
1: Und
0: so,
1: danach
0: reden
1: hat
0: Sie,
1: die,
0: Moment mal,
1: und danach
0: Moment.
1: hat die Frau von dem Ivan Roberts, die er heiraten soll, die er heiraten sollte, die hat ihn dann gebremst und aus ihm dann ein System gemacht. Und dann war die Erweckung zu Ende.
0: Ja. Oh, das ist ja kein Grund, nur weil irgendwas falsch gelaufen ist, dann zu sagen, damit brauchen wir uns gar nicht mehr beschäftigen, das ist eh alles immer falsch gelaufen. Nein, wir haben uns jetzt in so vielen Gesprächen und in so vielen Jahren, seit über 25 Jahren machen wir uns Gedanken darüber.
1: Systeme enden in Kinderschändung, Machtmissbrauch und Ähnlichem.
0: Ich weiß jetzt von keiner freikirchlichen Gemeinde, ich weiß auch von Rinteln oder hier von Hameln Gemeinden, wo ich war, nichts von Kinderschändung. Das ist falsch, was du
1: Bei den
0: sagst.
1: freikirchlichen Gemeinden werden die Geistkinder Gottes
0: Ja,
1: geschändet
0: das ist ja
1: durch Missbrauch.
0: so. Ich bleibe jetzt nochmal bei der Azusa Street. Die war dann zur selben Zeit. Ich meine, der Leiter, entweder war der Evan Roberts, der Hauptpredigt, also die Hauptperson dieser Erweckung in Wales, war in Los Angeles oder umgekehrt, dass der John Seymour, der schwarze Prediger, dass der in Wales war. Jedenfalls hat das was miteinander zu tun. In Wales war die Erweckung und dieses Feuer der Erweckung kam dann in die Azusa Street. Das war ein Pferdestall. Ein ehemaliger Pferdestall in Los Angeles. Ist komisch. In Hannover war der Jesus-Treffer auch im Pferdestall. Jesus wurde auch im Stall geboren. Ja? Also Ställe sind kein schlechter Ort für. Das hat da nichts mehr mit Exzellenz zu tun. Da geht es, ist das alles allerunterste Niveau. Ja? Das allerunterste Niveau. Aber ja, da. Weil da trägt keiner die Nase hoch und da kann der Heilige Geist sich scheinbar entfalten. In der Azusa Street, Volker, in Los Angeles war das so. Wir werden gleich nochmal, wenn wir hier die Sendung irgendwann fertig haben, dann zeige ich dir mal, es gibt ein tolles Video auf YouTube. Die letzten 30 Minuten sind sowas von beeindruckend. Da war eine Gegenwart, da war eine Herrlichkeit Gottes, eine Gegenwart Gottes, dass selbst mir, nur bei den Schilderungen darüber, ein kleiner Junge schildert da, wie er mit seiner katholischen Mutter, das waren Mexikaner, Spanier, die irgendwie mehr so aus dem mittelamerikanischen Raum, nicht aus den USA kamen, da eingewandert waren. Leben ja viele da, in Kalifornien leben ja viele Latinos, ne?
1: Ne.
0: Und die Mutter, die war Katholikin, und die hatte aber davon was gehört gehabt, was da ist was los in diesem Pferdestall, ne, in der Azusa Street. Ein ganz furchtbar klappriger Holzbau, ein schreckliches Ding. Das Ding war ausgebrannt. Das war ausgebrannt, ja? Die haben oben drüber waren zwei Wohnungen, da hatte einen Gebetskreis angefangen zu beten und unten drunter der Pferdestall, der ausgebrannt war, der stand noch lange leer, den haben sie dann irgendwann mal weiß angepinselt und mal aus einfachen Brettern haben sie da Bänke zusammengezimmert. Und erst haben sie oben gebetet und dann haben sie irgendwann angefangen, unten dann Gottesdienste zu machen. Der Gottesdienst hörte dann 3 Jahre lang nicht mehr auf. 3 Jahre lang war da rund um die Uhr war Gottesdienst, das Haus war immer gefüllt. Eine Traube von Menschen umringte jeden Abend und auch tagsüber dieses Gebäude. Die wollten ein bisschen von dem was mitkriegen, was da drinnen abgeht. Und nachts wurde berichtet, dass eine Feuersäule über dem Haus, das Feuer über dem Haus war. Die Shekina, sagt man da auf Hebräisch bei den Juden. Das war das Ding, was bei Mose mit durch die Wüste ging. Die Feuersäule bei Nacht und die Wolkensäule bei Tag. die Los Angeles, die Feuerwehr von Los Angeles kam und wollte das löschen. Und dann haben sie Wasser angemacht und gepumpt und dann ging das Feuer nicht aus. Und dann haben sie irgendwie mitbekommen, das ist kein echtes Feuer. Sie merkten auch, dass kein Rauch aufsteigt und dass das Haus eben gar nicht verzehrt wurde. Das Haus blieb heile. Dann hat dann die Feuerwehr aufgehört, Wasser zu pumpen, um das Haus dann nass zu machen. Und das ging so 3 Jahre lang. Und dieser kleine Junge von dieser katholischen Frau, der beschreibt das, was da drinnen los war. Er sagte, alle waren andächtig und still. Niemand musste, kleine Kinder rennen sonst immer im Gottesdienst rum. Da haben die kleinen Kinder haben dazugesessen und alle haben die Gegenwart, waren so erfüllt von der Ehrfurcht vor Gott. Und ich habe da wirklich Gänsehaut bekommen beim Zuhören. Und du hast schon mal vergessen, wie das ist, mit anderen gemeinsam anzubeten, in der Gegenwart Gottes zu sein, dass du sagst, Jesus braucht keine Gemeinde, keine Kirche, es sei denn zum Kaffee trinken. Dann hast du vergessen, wie das ist, mit anderen gemeinsam in der Herrlichkeit Gottes zu stehen. Ich kenne das noch, ich weiß das noch. Und mir fehlt das, ich möchte das wieder erleben. Und das ist der Ort, wo Menschen gesund werden. Das ist der Mensch, das ist der Ort, wo psychisch Kranke, wo Besessene frei werden und gesund werden, heil werden, ohne dass viel getan werden muss.
1: Volker. Ein Traum ist das, wird es wahrscheinlich so schnell nie geben.
0: Warum denn? Das ist genau das, worauf das ist genau der Traum, die Hoffnung, die ich habe.
1: Ich das hoffe, wir, das wird tatsächlich
0: das haben
1: wir, wahr.
0: Das haben wir doch erlebt. Ich habe das doch erlebt. Das ist ja nicht irgendwie. Ich habe das doch selbst erlebt in Rinteln in den Jahren von 92 bis 97.
1: Ich hoffe, das wird wahr eines Tages.
0: Der Gott ist. Das war ja wahr. Das war ja wahr von 92 von bis 97. Für mich war das wahr. Ich habe schon vor um 8 Uhr abends mittwochs ging der Gottesdienst los. Ich war 7:45 war ich da. Dann kam der Werner Hoppe, hat aufgeschlossen und ich bin rein und habe mich nur auf irgendeinen Stuhl gesetzt, weil die Gegenwart Gottes so stark war, dass mich das schon gestärkt und gesund gemacht hat. Ich habe einfach nur mich da hingesetzt und habe mich wohlgefühlt. Ja? Die Gegenwart Gottes war da, bevor der Gottesdienst begann. So eine starke Salbung war in dem Raum. Das muss nicht erst, das war schon Realität. Das ist nicht ein Traum, denn das ist nicht eine unbestimmte Hoffnung, sondern das habe ich schon erlebt. Und ich möchte, dass das restauriert wird, wiederhergestellt wird. Ja, und das hat es in vielen Gemeinden in Deutschland gegeben. Und wenn es ist es nicht mehr da.
1: Wie am Anfang, der Teller wird zerdeppert und dann muss der Engel, Jesus hat ja gesagt, ich schicke dir den Engel, der wird den wieder heile machen. Ja.
0: Mit Engeln weiß ich nicht so genau. Ich habe also.
1: Keine Ahnung, warum. Eigentlich hätte Jesus auch selber kommen können.
0: Es war ein Traum.
1: Eigentlich hätte Jesus selber kommen können, den Teller heil zu machen.
0: Nicht von
1: warum Jesus gesagt hatte, das ist ja nur ein Traum. Warum Jesus gesagt hatte, ich schicke dir den Engel, der heile macht, brauchst du es nimmt, das weiß ich nicht. Keine Ahnung.
0: Ich hab keine Erfahrung, ich träume auch nicht. Ich habe keine Erfahrung mit Engeln, ich träume nicht von
1: Engeln. Ich auch nicht, ich weiß es nicht. Jesus hätte den auch selber heile machen
0: nicht
1: können.
0: So schreien. Du musst nicht so schreien, das kommt dann ziemlich laut aus den Lautsprechern raus. So, ja, also da sind wir, ne? Da sind wir an dem Punkt, dass also, Freiraum. Ne? Freiraum. Am Ende kann uns nur in dieser Welt das Reich Gottes verschafft uns Freiraum. Die Impfung verschafft uns Freiraum, uns wieder natürlicher zu bewegen. Wir können wieder in Restaurants gehen. Wir selber sind ja, lass uns das nochmal aufklären, was mit der Impfung ist. Geimpfte Menschen können sich zwar infizieren, sind aber nur 10% so ansteckend wie ein Ungeimpfte. Deswegen ist es gut, nicht nur für den eigenen Schutz, man kann auch nicht mehr schwer erkranken, in der Regel nicht, ne? Ja, man kann auch andere nicht so leicht anstecken. Deswegen ist es in zweifacher Hinsicht gut, sich impfen zu lassen. Die Impfung ist gut verträglich, können wir beide bestätigen, du auch, ne? Hast du gut vertragen, ne?
1: Ja, das ist eigentlich kein Problem.
0: Es war kein Problem. Bei dir, du warst nach 2-3 Tagen, hast du nichts mehr gemerkt, ne?
1: Man soll ja die ersten beiden Tage dann nicht körperlich groß arbeiten.
0: Da hast du dich
1: mischt. Einfach, ne? Es geht einfach nur darum, auch wegen diesen Herzmuskel und so, wenn man dann direkt nach der Impfung sich anstrengt und dann kann das Herz pumpt dann anders. Das ist eigentlich der Grund, warum manche, die arbeiten sofort wieder körperlich nach der Impfung. Egal, dann soll da gar keine Impfung. Auch nicht nach Tetanus sofort danach arbeiten. Erstmal ein bisschen ruhen.
0: Ja, ein bisschen ruhen und dann eben auch kein Alkohol. Der Körper ist dann beschäftigt und den darf man nicht überfordern mit eben schwerer Arbeit, Körper oder Sport. Ne? Nicht dann einen Marathon laufen direkt danach und auch erstmal, ich hab auch 3 Tage oder 4 Tage habe ich auf jeglichen Alkohol verzichtet. Ich habe dann kein Bier getrunken, gar nichts. So, ne? Und also geimpfte Menschen, wir beiden können uns anstecken. Wir können sogar das weitergeben, aber wir sind nur 10% so ansteckend wie ein Ungeimpfter. Ein Ungeimpfter ist eine echte Virenschleuder. Und er kann selber eben dann auch noch so schwer erkranken, dass er auf Intensivstationen landet. Und wenn du da landest, hast du noch 50%, 50% sterben. die da intubiert werden, die kriegen dann so eine Beatmungsmaschine da, ne? So ein Rohr in die Luftröhre gesteckt, dann wird dann so eine Luftpumpe angeschlossen.
1: Wie du auch in der Einsendung sagtest.
0: Und dann versetzen sie sich ein künstliches Koma, weil das geht sonst nicht. Dann liegst du auf dem Bauch, 50% wacht nicht
1: mehr. Und die jungen 30, 40-jährigen Leute, die sterben ganz langsam auf der Intensivstation, weil die körperlich noch relativ fit sind. Und dann dauert das ewig lange, haben viele Ärzte gesagt, bis die tot sind, in Anführungsstrichen. Und das ist doch schrecklich.
0: Ja.
1: Die alten Leute sind dann nach 3 Wochen schon tot und die jungen Leute mit 30, 40, die sind nach 3-4 Monaten erst tot. Obwohl jeder tot ist, schade. Aber es ist doch ätzend.
0: Also Geimpfte können sich infizieren, können auch erkranken, leicht, werden nicht schwer erkranken. Und der zweite Punkt ist, dass die Geimpften, also Ungeimpfte sind 9-mal oder wir Geimpften, wir sind nur 10% so ansteckend wie die Ungeimpften. Und deswegen ist das mit diesen Regelungen von 2G, 3G, dass man da also Unterschiede macht, ist gerechtfertigt. Das ist gerechtfertigt, ne? Ja.
1: Und das Ende ist nah, haben wir immer gesagt, es kommt das Ende, aber.
0: Nein, das haben wir so nie. Das haben wir so nie gesagt. Auch wenn das ist ja auch immer, die Bild-Zeitung macht große Überschriften, die sind ja Eyecatcher. Man soll ja da drauf, wenn da irgendwas von Weltuntergang steht, dann horchen die Leute auf. Und ich meine das auch ernst mit dieser Überschrift. Aber Ende, Endlösung und so weiter, das waren ja Überschriften von dir. Wenn man die Sendung gehört hat, dann weiß man, wir haben da nicht verkündet, dass jetzt das Ende da ist.
1: In den letzten beiden Sendungen hast du ja mit dem Ende alleine gemacht.
0: Das eine heißt, es geht wohl dem Ende zu. Ja, und das Ende, das ist immer ein bisschen provokativ auch und plakativ. Du bist ja Plakatkleber und du weißt ja, wie ein Plakat funktioniert. Da macht man ein Bild drauf und dann ganz wenige Worte, sondern eine ganz knappe Aussage. Die soll erstmal, die kann auch manchmal ironisch sein oder irreführen, ja. Es geht wohl dem Ende zu, hieß meine vorletzte Sendung. Welches Ende? Erst kommt Erweckung und dann kommt irgendwann, mitten in der Erweckung tritt der Antichrist auf und dann kommt nach 3,5 Jahren Jesus wieder. Er wird den Satan binden und dann kommt das 1000-jährige Friedensreich. Das sind die Dinge. Also ein Ende ist hier noch lange nicht in Sicht. Ja, das wenigstens 1000 Jahre. Dann kommt irgendwann das jüngste Gericht mit der Auferstehung der Toten und dann wird die Erde vermischt, die wird sich in Feuer auflösen. Hier wird alles verschwinden. Die ganze Schöpfung wird sich auflösen in ihre atomaren Bestandteile und das ist dann Energie. Energie wird einmal aufflammen, alles wird Energie aufgehen und dann ist weg. Dann ist nichts mehr da.
1: The Doors haben wir mal gespielt. The End.
0: Ja, klar. Das ist natürlich auch ein bisschen, ne, weil in der, deswegen sagte ich ja vorhin, also manchmal nimmst du ja scheinbar auch dann die Rolle unserer Zuhörer ein, die in den Gemeinden davon geprägt sind, dass da viel vom Ende geredet, gepredigt wird.
1: Ja.
0: Ja, so.
1: Dann der Anwalt erstmal. Ja, ja.
0: Ja, genau. Du bist also dann der Anwalt.
1: Der Anwalt der Hörer. Muss ich ja manchmal sein, genau. Sonst wird es nicht spannend im Gespräch.
0: Du stellst dich dumm.
1: Was muss man in den
0: Interviews? So wie deine Mutter gesagt hast, Volker, warum stellst du dich denn immer so dumm? So dumm bist du doch gar nicht.
1: Ja, ja, genau, das lernt man auf den Journalistenschulen, lernt man das.
0: Man setzt sich in die Rolle des
1: anderen.
0: Des Empfängers. Ne?
1: Um herauszufinden, um aus ihm etwas rauszukitzeln. Okay. Und dann wird die Diskussion spannend.
0: Gut, gleich wird es wieder spannend.

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0: So, bevor Volker gleich wieder in die Rolle des Hörers schlüpft und des unmündigen, meist unmündigen christlichen Zuhörers, der durch die Prediger in den Gemeinden in die Irre geleitet ist und auf das Ende wartet und die Entrückung, bevor Volker in diese Rolle wieder schlüpft, die ich dann widerlegen werde, ich werde dann ihm dann wieder belehren, wie ich glaube, wie es wirklich aussieht, wie die Wahrheit ist, die die Bibel uns mitteilt. Bevor wir das tun, bevor Volker das tut, wir beiden dieses Werk hier vollbringen, möchte ich ganz herzlich Fridolin Fisch grüßen, einer unserer treuesten Zuhörer. Er hat mir über Facebook geschrieben und er regt sich darüber auf. Also er sagt, es ist eine Frechheit, dass wir seit Jahren diesen Sender hier machen, in miesester Tonqualität und auch inhaltlich. Es wäre eine Frechheit, die Tonqualität wäre eine Frechheit und inhaltlich wäre es ein Armutszeugnis, dass wir hier so vollkommen unvorbereitet hier reingehen und hier irgendwie so improvisiert Zeug reden. Fridolin, ist so schön, dass du uns seit Jahren, dass du nicht von unserer Seite weichen kannst, dass du dich seit Jahren damit quälst, den Erweckungssender zu hören. Das müsstest du ja nicht. Es gibt ja eine Möglichkeit, einfach nicht einzuschalten oder auszuschalten, oder Volker?
1: Ja, aber das Pseudonym Fridolin Fisch, man weiß ja gar nicht, wie der richtig heißt. Er ist ja nur Facebook-Nickname.
0: Ja, der ist ja Christ, deswegen hat er das Fischsymbol, den Fisch dabei. Also typisch, ne? Also dann Christ, der voller Hass, der seinen Hass wieder auskübelt über uns hier. Inhaltlich sagt er nichts. Zu dem, was wir inhaltlich, er meckert nur über die Form. Ne? Wir sind unvorbereitet, ist eine miese Tonqualität. Also ich höre ja meinen Sender selber oder unseren Radiosender. Und aus meinen Lautsprecherboxen kommt das ordentlich raus. Das ist gut. Das ist akzeptabel. Wir sind ja keine Nerds. Wir sind ja nicht hier so Radio. Es gibt viel schlimmere Internetradios. Die sind vom Sound furchtbar. Ich habe das ja früher mit dem gleichen Equipment, was ich heute habe, habe ich das ja hier gemacht für Daniele Aceto für Radio Frieden. Er hat mich immer gelobt. Er sagte, Stefan, du hast eine ganz tolle Tonqualität. Die Hörer sind begeistert. Und wenn ich mich selber höre eben das und die Musik zwischendurch auch, dann ist das okay. Das ist nicht 1A, aber eine 2 reicht. Ne? Ja. Und was mir viel wichtiger ist, ist, man kann sich das anhören und es ist verständlich. Was kommt, man kann dem, was wir hier reden, folgen und das reicht aus. Der Inhalt ist viel wichtiger, aber er hier, Fridolin Fisch, ne, geht nicht auf den Inhalt ein, sondern meckert nur hasserfüllt über die Form. Ja.
1: Wenn einem aber er guckt auf das System, aber er vergisst, dass Jesus das System ohne System ist. Er ist
0: einer von diesen antichristlichen Christen, diese Freikirche, ja. die Hass erfüllt über Glaubensgeschwister herziehen. Der ist nicht mein Glaubensgeschwister, der ist nicht mein Glaubensbruder. Mit dem habe ich nichts zu tun, ich habe mit dem nichts gemeinsam. Ja, der hasst mich und der hasst uns und der Johannesbrief sagt, wer seinen Bruder hasst, der wandelt noch in der Finsternis. Ne?
1: Im Galaterbrief steht drin, ertraget einander und vergebt euch gegenseitig. Wie gut haben wir es noch in Deutschland, dass wir uns, wenn wir uns nicht ertragen können, dass wir uns noch zurückziehen können. In manchen totalitären Staaten, Russland, Persien und so weiter, kann man sich gar nicht zurückziehen. China ist das Zurückziehen unmöglich. Wie gut haben wir es in Deutschland, dass wir uns zurückziehen können, wenn wir uns nicht ertragen können? Das ist auch teilweise.
0: Aber ich finde es toll, dass da jemand, ich finde es toll, dass das, was ich hier tue mit meinem Radiosender seit 2016, jetzt schon 5 Jahre lang, dass das so einen Widerspruch erzeugt. Das ist wunderbar. Das ist toll, dass sich da Leute dran reiben und dass da einer ist, der müsste den Radiosender nicht hören, aber er hört es immer wieder und empört sich darüber, dass das eine Frechheit ist, ja, was wir hier tun. Ja? Er muss immer wieder, er wird wie magisch davon angezogen und muss sich da scheinbar drüber aufregen. Ich finde das toll. Das ist also, das zeigt, das genau das zeigt, dass wir genau richtig sind. Denn wenn sich niemand über uns aufregen würde, Volker, dann würden wir irgendwas falsch machen. Jesus hat Widerspruch erregt. Johannes der Täufer hat Widerspruch erregt. Wenn wir keinen Widerspruch erregen, dann sind wir falsch. Aber wir bräuchten auch nicht das Zeugnis von Widerspruch, denn unser Gewissen und der Heilige Geist bezeugt uns, dass wir richtig liegen.
1: In Tag für Tag vom Deutschlandfunk, da kam letztens auch ein ganz toller Bericht über Südkorea. Da trennen sich viele alteingesessene Leiter, Älteste, trennen sich von großen Kirchen, da gibt es ja viele, nicht nur Yonke Cho, sondern auch viele andere große Kirchen gibt es dort, die trennen sich von denen, weil sie mit diesem dogmatischen Getue nicht mehr klarkommen.
0: Ja, aber ob die wirklich.
1: Und dann haben verzichten sie natürlich auch auf Geld, weil dann nicht mehr so viel Geld reinkommt. Und viele von diesen Leitern gründen dann Cafés. Und dann unter der Woche Cafés, um selber Geld reinzukriegen, damit sie von etwas leben können. Und am Wochenende wandeln sie das Café um in eine Gemeinde. Und so sitzt die Unabhängigkeit von Geld.
0: Naja, ob das schon wirklich eine Reformation ist in unserem Sinne, ne, als wir mal angefangen haben, oder ich habe das auch immer, ich hätte mal.
1: Es ist ja nur ein Ansatz jetzt, aber bemerkenswert. Ja,
0: da passiert was, dass sie also Leiter aus den großen Kirchen lösen und eigene Wege gehen. Das muss aber nichts Positives bedeuten. Wir haben jetzt gesehen, dass sich in der Jesusgemeinde in Rinteln 30 Leute abgespalten haben. Die haben eine neue Gemeinde gegründet, die heißt jetzt Gott ist Liebe. Ne, die haben eigene Räume gefunden, wo sie jetzt sind.
1: Aber sind trotzdem lieblos.
0: Genau. Ne, du hast, bei dir bleibt das Nein. Für dich gilt weiterhin das Nein. Erzähl mal.
1: Nein.
0: Ja, Erläuterung. Ne?
1: Man kann mit den Leuten nicht reden.
0: Du bist auf die zugegangen und hast.
1: Aber es geht, in Frieden kann man sie ertragen. Und dann,
0: da haben sich 30 Leute von einer großen, ehemals großen Gemeinde abgetrennt, genau wie du eben erzählt hast von Südkorea. Ja? Aber was sie machen, ist eigentlich gar nicht anders. Sie betonen zwar die Liebe, aber wenn du sie triffst, ich habe da vor der Tür gestanden, ich war mal wieder neugierig, sogar neugieriger als du dieses Mal, ich habe da vor der Tür gestanden im Brückentorhotel und habe mir das Ganze mal so, wollte mir das ansehen und da hatte ich mir so einen kleinen Eindruck verschafft, dann wollte ich wieder gehen und dann traf ich da eine alte Freundin, eine Bekannte und die ist da gerade, die kam mir entgegen, ich bin der in die Arme gelaufen, wo ich gerade wieder weg wollte und dann sagte ich ganz lieb, habe ich sie ganz lieb begrüßt, ich kriegte eine ganz kalte, kurze Antwort und sie ging, ohne eines Blickes mich zu würdigen, vorbei. In dem Augenblick begriff ich, heute ist Freitagabend, die treffen sich um 19:30 oder um 19 Uhr. Die ging hoch zum Gottesdienst. Ja? Und ich wurde traurig und habe mir so gedacht, Mensch, was habe ich denn euch getan, dass ihr alle so kaltherzig zu mir seid? Ne? Aber die Gemeinde nennen Gott ist Liebe. Und dann gehst du auf den Leiter zu, auf den Thomas Hansche, und du schreibst ihn an und du erzählst ein bisschen. Und dann fragst du noch, ich kann ja auch mal vorbeikommen und wir können uns ja auch gegenseitig in Liebe ertragen. Und dann gibt er dir zu, ne, das hast du ja gelernt in den letzten Jahren. Und er antwortet dir auch nur ganz kurz, nein. Dann hast du nochmal gefragt, ich könnte auch mal vorbeikommen. Und dann, es bleibt beim Nein. Ne? Gott ist Liebe.
1: Alles, was Paulus im Galaterbrief sagt, ertraget einander und vergebt euch gegenseitig. Es ist irgendwie, ist das alles, man kann sich doch gegenseitig ertragen und sich gegenseitig vergeben. Ja. Auch wenn man anderer Meinung ist. Es ist doch kein Problem.
0: Nee, das können die nicht, weil die haben die alleinige Wahrheit. Ne, und nur weil sich.
1: Bald genauso wie in China und in Russland.
0: Ja, das sind diktatorische Systeme. Und ne, nur weil sich Gemeinden, das nochmal zum Abschluss zu bringen, nur weil Gemeinden sich trennen, heißt das nicht, dass sich da irgendwas bessert oder dass da eine Entwicklung, eine Reformbewegung da ist. Das hat nichts damit zu tun. Die haben sich nur eine Haare gekriegt und deswegen trennen die sich. Das hat, ne? Und nur, Gott ist Liebe, aber keine Barmherzigkeit für irgendwie andere. War aber nicht. Ne, nur ganz, hallo. Zack, bumm, war sie an mir vorbei und verschwunden. Ne, eiskalt, so.
1: Ertragen, ne? Geht es auf Gegenseitigkeit und nicht einseitig.
0: Was hast du eben, das war eben der andere Punkt, was hast du eben noch gesagt? Was war

0: Ja, Freiraum, Volker, Freiraum. Freiraum ist ein guter Begriff. Ich habe dazu auch eben zu dem eben Gesagten, wir brauchen, wenn wir die Bibel lesen, wir brauchen gegenüber der Bibel Freiraum. Ne? Meine Aussage war eben, und da bleibe ich bei, wer die Bibel als das fehlerfreie, eingehauchte Wort, Wort Gottes, als das eingehauchte, vom Heiligen Geist eingehauchte, unfehlbare Wort Gottes ansieht, der wird dort enden, wo Bernd und Karin, unsere ehemaligen Gemeindeleiter, und jetzt geendet sind. In Zank und Streit, in Zerwürfnissen, in Lieblosigkeit, in Hass, ne, gegenüber und in einer ganz, ganz finsteren Weltuntergangsstimmung, dass man nur noch darauf wartet, dass jetzt die Entrückung endlich kommt. Das, ne? Wir brauchen Freiraum gegenüber der Bibel. Freiraum. Ich muss die Möglichkeit haben, die Bibel in Frage zu stellen. Ich stelle ja. Ja, ich stelle nicht in Frage, dass Jesus Gottes Sohn ist. Ich stelle die Grundausfragen nicht, ja, die stelle ich, die Grundaussagen stelle ich nicht in Frage, Volker. Ja? Jesus war auf der Erde ohne das, was wir Bibel nennen. Jesus hat keinen Hebräerbrief gehabt. Ja? Kein Brief an Korinther, an die Römer. Ja?
1: Ja.
0: Die ersten Christen hatten keine Bibel. Oder? Die von Jerusalem ausgehende Gemeinde hatte keine Bibel. Die Jerusalemer Gemeinde hatte keine Bibel. Sag mal
1: Ja,
0: ja.
1: ja.
0: Nicken immer noch, also nicken wird nicht gehört. Ja, wir haben keinen. Es ist ein Radio, Audi. Ist nicht visuell, sondern hier per Töne. Du musst Töne von dir geben, damit ich die Hörer.
1: Jedes Bötchen. Naja, ist
0: Heute
1: egal.
0: gibt es keine Böhnchen. Deswegen, also diese Über, diese. Diese, diese über, die, wir übertreiben es in den Gemeinden mit allem, ne? Und wir übertreiben es mit dem Verlorengehen, mit dem Heiligen, mit dem Sündigen, mit der Sünde, und wir übertreiben es mit der Wertschätzung der Bibel. Die wird so, hochlebe die Bibel so hoch, dass niemand drankommt. Wir brauchen aber Freiraum zur Kritik. Wir brauchen Freiraum zum Infragestellen. Und da sind wir hingekommen, dass man plötzlich erkennt, der Hebräerbrief, der ist teuflisch. Das ist eine teuflische Inspiration und keine vom Heiligen Geist.
1: Wie du sagtest, in der Übersetzung heißt es Free Space, also freier Raum. Wie bei Robotern sind wir durch die Wiedergeburt, das Alte ist vergangen, Neues ist geworden. Und wir müssen lernen, wie diese Free Space in diesen Freiraum zu wandeln. Also es ist praktisch die Neu Wiedergeburt eines
0: Das sind deine
1: neugeborenen
0: Gedanken,
1: Christen. Free Space.
0: Ja, no,
1: Du
0: no,
1: sagtest ja,
0: no,
1: das wäre Roboter.
0: ja, das war ein Anwendungsbeispiel. Ich hatte im Langenscheid nachgeguckt, und da wird Freiraum tatsächlich mit Freedom übersetzt.
1: Oder Free Space.
0: Ja, nein, im Langenscheid wird es mit Freedom übersetzt, obwohl man ja Freedom eher als das über als Freiheit im Deutschen kennt. So, dann habe ich das nochmal eingegeben, dann habe ich Freiraum eingegeben in die Suchmaschine beim Internet, und dann kriegte ich Free Space. Und dann war als ein Anwendungsbeispiel, war das da eben, dass ein Roboter, Entschuldigung, ein Roboter in einer Autofabrik, der da so ne, der da so Schweißpunkte setzt, der braucht einen freien Raum, um arbeiten zu können. Der braucht so einen Radius, wo nichts herumsteht, damit dieser Roboterarm sich bewegen kann, und damit er seine Arbeit tun kann. Und jetzt sagst du, also die Wiedergeburt gibt uns in gewisser Weise diesen Freiraum.
1: Und er wird dann durch diese Religiosität immer weiter versucht einzuschränken. Der Teufel will dann durch diesen.
0: Ja, und bis die Freiheit vollkommen weg ist. Ne? Wo der Geist des Herrn ist, da ist Freiheit. Aber wenn man heute in die Gemeinden reingeht, und ist ja noch teuflischer. Ist ja noch teuflischer, dass die Gemeinden so vergiftet sind. Dass das dabei rauskommt, dass man sich da, ne? Da wird, Paulus sagt uns, seid aller Obrigkeit untertan, denn wo Obrigkeit ist, da ist sie von Gott angeordnet. Und wer sich gegen die Obrigkeit auflehnt, der lehnt sich gegen Gott auf. Da steht, das sagt Paulus, aber dann die Gemeindeleiter, wie auch unser der ehemalige, der Bernd, sagt, Paulus hätte sich gegen Rom empört. Ne? Wird einfach behauptet. Und hat er so ein Bildchen, wo das dann draufsteht, Paulus hat sich gegen Rom empört, Esther gegen die Perser, ne, und Mose gegen Pharao. Und das wird einfach dahingestellt und dann behauptet. Und das stimmt alles überhaupt nicht. Also ist es also wirklich so, ist es so, ist so, ist es so teuflisch, was in den Gemeinden abläuft. Das Gift, was da wirkt, wirkt so langsam, so schleichend. Es ist wirklich so böse. Es ist so teuflisch, was in den Gemeinden abläuft. Es ist ganz, ganz traurig, was da, ne? Man sieht es dann an den Ergebnissen, an den Früchten, ne?
1: Ja, das stimmt.
0: Und ja, Freiraum. Ich nehme mir den Freiraum. Wenn ich die Evangelien lese, dann lese ich das. Ich lese die Briefe. Ich habe dazu aber, genau wie Jesus selber, der ist, und die ersten Christen hatten keine Bibel. Ich brauche im Grunde keine Bibel. Habe ich neulich schon mal gesagt. Ich habe einen besseren Zugang zu Jesus als durch das, was da irgendwann aufgeschrieben wurde von irgendwelchen Leuten, ne, die ich alle nicht kenne, sondern ich habe einen direkten Zugang zu Jesus. Und bevor ich die Bibel das erste Mal gelesen hatte, war mir schon Jesus begegnet. Ich hatte eine Begegnung mit ihm und seiner Liebe. Er hat seine Liebe am ersten Tag im ersten Augenblick der Begegnung mit ihm schüttete er seine Liebe aus in mein Herz. Und er hat sich mir offenbart, bevor ich jemals die Bibel gelesen hatte. Das Bibellesen kam danach. Ne? Ich habe mich oft, und das Bibellesen ist auch nicht immer so interessant, Volker. Hä? Wenn ich dann das Matthäus, Markus und Lukas da und ich lese die nacheinander. Ja, das ist dann fast dreimal dasselbe, ein bisschen unterschiedlich, ne? Also so spannend, ne?
1: Das ist ja das Wichtigste, das Evangelium, das, was ja, Jesus klar, getan schon, hat. Ja,
0: schon, natürlich. Ne? Da wird mir über Jesus erzählt. Ich erfahre mehr über Jesus. Das ist ja von.
1: Und das ist wichtig.
0: Ja, klar ist das wichtig.
1: Und das ist das, was Jesus getan hat, ist wichtiger als irgendwelchen religiöses Geschwafel.
0: Aber wenn ich dreimal nacheinander fast die gleiche Geschichte aufgeschrieben habe, frage ich mich auch, warum? Was soll das denn hier? Warum? Und das soll jetzt, und dann einmal wird Jesus hinter Jerusalem am Ölberg entrückt, ein andermal geht er mit seinen Jüngern an den See von Genezareth, wird da entrückt. Ne? Was stimmt denn nun? Wenn das alles eingehaucht und unfehlbar ist, dann müsste das doch alles übereinstimmen. Mal, ne? Aber ist es ja nicht. Ne? Mal ruft, verstehst du? Ne? Und wenn ich die drei Evangelien nacheinander lese, dann sage ich mir, naja, so spannend ist das jetzt auch nicht. Ne?
1: Das erste, wo der Freiraum eingegrenzt wurde, war schon, als Jesus mit Paulus da am Berg war und dann sollte.
0: Jesus und Paulus waren nie irgendwo am Berg.
1: Aber die wollten, oder die wollten
0: sich nie getroffen.
1: Eine Hütte bauen für Mose, eine für
0: Petrus
1: eine und lass uns drei Hütten bauen.
0: Ja, ja.
1: Und dann
0: Petrus, Johannes
1: in dem Augenblick dann. Das braucht nicht drei Hütten bauen, da wollte er dann übereinander. Wollte dann überziehen, Petrus war das doch.
0: Ja, ne? Petrus war das.
1: Nicht Paulus, Petrus war das, ja. Der wollte dann übers Ziel hinausschießen. Der wollte schon gleich wieder drei Hütten bauen. Eine für Mose, eine für
0: Elia
1: und.
0: Eine für dich, sagt er, für Jesus.
1: Ne? Ja.
0: Na gut, der war ein bisschen.
1: Und dann hat Jesus dann gleich gesagt, oh je, jetzt will Petrus auch schon wieder ein System bauen.
0: Naja, ich weiß nicht, was Jesus gedacht hat, aber
1: und dieses also, System,
0: die erlebten ja, die kamen ja in eine Herrlichkeitswolke und da hat jemand gesprochen, aus der Wolke redete jemand zu Jesus. Und scheinbar kann man ja sehen, dass die Herrlichkeit Gottes manchmal die Menschen auch irgendwie verwirren kann. Petrus war verwirrt, der redete Dinge, von denen er, was sollte das, Hütten bauen, ist gut hier, sagt er, lass uns hier bleiben, am besten gleich hier bleiben, ist ein toller Ort hier. Petrus war irgendwie ein bisschen verwirrt, ne?
1: Ja, so wie Bernd in
0: so, das kann auch, ne? Das ist auch vielleicht für uns auch in den Gemeinden, selbst wenn da Herrlichkeit ist, die Herrlichkeit Gottes kann Menschen verwirren, wie Petrus verwirrt, und dann reden sie irgendwie dummes Zeug und kommen am Ende noch auf falsche Schlussfolgerungen. Und
1: weil der Freiraum fehlt.
0: Naja, das weiß ich jetzt nicht. Da war ja, Petrus hatte den Freiraum, Unsinn zu reden. Und Jesus ist nicht drauf eingegangen. Ja? Da war ja Freiraum.
1: Ja, ja, genau wie Bernd manchmal Unsinn predigt und wenn wir nicht drauf eingehen, auf seinen Unsinn ist er beleidigt und findet das als Majestätsbeleidigung.
0: Petrus, warum sagt Paulus denn, prüfet alles und das Gute behaltet? Wir sollen doch prüfen. Warum nehmen wir aber das Wort Gottes?
1: Freiraum.
0: Warum nehmen wir das, was wir Wort Gottes nennen? Ne? Dieses Buch da aus Papier. Warum geben wir dem von vorne bis hinten den Status des eingehauchten, unfehlbaren Wort Gottes? Das ist verkehrt, das ist falsch. Wir sollen alles prüfen. Paulus fordert uns dazu auf. Ich denke, Paulus hätte sogar gesagt, prüft alles, was ich sage, denn auch ich könnte mich irren. Ne? Paulus war ein verantwortungsvoller Mensch. Der hätte das eingeräumt, dass vielleicht nicht, dass er auch mal was sagt. Er sagt, an einer Stelle sagt er was. Da sagt er, das habe ich nicht vom Herrn. Ne, da redet er über die Ehelosigkeit. Ne? Da sagt er, das Wort, was ich euch jetzt sage über die Ehelosigkeit, das sage ich nicht vom Herrn. Das ist kein Wort vom Herrn für euch. Aber weil ja der Heilige Geist mit mir ist oder ich mit dem Heiligen Geist erfüllt bin, glaube ich, ist es trotzdem richtig, wenn ich euch den Rat gebe, nicht zu heiraten, weil es kommen böse Zeiten auf uns zu. Das war ja der Beginn der Gemeinde. Und wer eben keine Frau oder keinen Mann hat, der ist frei, sich ganz um die Sache des Herrn zu kümmern. Und nicht für wenn du eine Frau hast, dann kommen Kinder. Dann hast du als Mann für die Kinder zu sorgen, musst dann arbeiten, du musst die Kinder ernähren. Und die Frau, die kann sich auch nicht sich dem Herrn widmen, sondern muss sich auch um die Kinder kümmern, verstehst du? Deswegen hat er Paulus damals für Ehelosigkeit geworben. Aber er sagt ausdrücklich, das ist keine Anweisung des Herrn. Sondern das sage ich euch als Paulus, der doch ein recht kluger Mensch ist. Ja, so.
1: Ja.
0: Wenn wir das Theater, was wir überall in den Gemeinden sehen, das kommt daher, dass wir uns nicht den Freiraum nehmen, die Bibel zu kritisieren, das zu hinterfragen. Wir nehmen das alles da, wir sagen, ne, ja, das ist der, wir nehmen das da von 365, wir nehmen das da, was ist so lange her, keiner von uns war dabei, wir wissen nicht, was für Klapsköppe Idioten damals da gesessen haben, in Rom, und das waren Verhandlungen zwischen der West- und der Oströmischen Kirche, zwischen Rom und Konstantinopel. Die haben sich damals zerstritten gehabt und wollten sich wieder einigen. Und da haben sie sich zusammengesetzt und haben das dabei hervorgebracht, was wir heute Bibel nennen. Und diesen Idioten, Konstantin und diesen, ne, irgendwelchen, die wir überhaupt nicht kennen, irgendwelchen Bischöfen von Rom, der erste Papst oder der zweite da, ne?
1: Der haben wir erstmal die Bibel zu verdanken, zumindest das Neue Testament.
0: Den haben wir das zu verdanken, diese Zusammenstellung der Bücher, ne? Aber wir nehmen das kritiklos und das verteidigen wir mit bis aufs Blut, dass wir sagen, das darf niemand kritisieren. Das ist eingehaucht und unfehlbar. Unsinn, das ist Unsinn. Ne? Und daraus entstehen all die Zerwürfnisse. Daraus entsteht all der Unsinn bei uns in den Gemeinden. Die Fruchtlosigkeit, ne, alles entsteht daraus. Alles, was wir erlitten haben, entsteht daraus, dass man die Bibel als das eingehauchte, unfehlbare Wort Gottes nimmt. Ne? Und wir brauchen Freiraum, die Bibel immer noch lesen, aber mit dem Freiraum, dass wir sie auch auf Irrtümer untersuchen, auf Widersprüche. Ja, und ganz schlimm ist eben diese Aussage da, dass wir ohne Glauben Gott nicht gefallen können. Ne? Ich kam zu Gott ohne Glauben und ich habe ihm gefallen, er hat sich mir offenbart. Aber heute, wenn du eine Maske aufsetzt, dann heißt es, du hast Unglauben, du gefällst Gott nicht. Verlass die Gemeinde, ich will dich nicht mehr hier sehen. Ha? Das steht im Hebräerbrief, im Jakobusbrief. Und das zeigt mir, das ist nicht von Gott gesagt. Gott liebt mich. Ja? Da kommt doch der eine an und sagt, der hat doch irgendwie eine Tochter oder was, eine Kranke, und sagt, Herr, heil meine Tochter, wenn du kannst. Ne? Was war das? Und Jesus sagt, alles ist dem möglich, der glaubt. Davon redet, ja? Dann ruft er aus, hilf meinem Unglauben. Ne?
1: Yeah.
0: Ja. Aber bei uns, wenn wir ein bisschen Unglauben haben, ne? Jakobusbrief, ein Ungläubiger, ein Zweifler meine nicht, dass er etwas von Gott empfange. Das sind Irrlehren. Das ist dieser Jakobusbrief, da weiß man nicht mal, wer den geschrieben hat. Ne? Dieser Jakobusbrief, der ist antichristlich, der ist gemacht, um deinen Glauben und deinen meinen Glauben zu zerstören. Ne? Der ist nicht vom Heiligen Geist. Der Heilige Geist baut auf. Der Jakobusbrief, der reißt ein.
1: Genau wie der Hebräerbrief.
0: Ja.
1: Der Hebräerbrief ist noch nicht mal von Paulus.
0: Nein.
1: Es wird nur manchmal gesagt, aber es stimmt.
0: Wird nirgends behauptet.
1: Der kann gar nicht von Paulus sein.
0: Ja. Also da sind Dinge, und wir brauchen diese Freiheit, wir müssen diesen Freiraum haben dürfen, uns der Bibel gegenüber zu positionieren mit einer Mündigkeit. Dir ist ja die Mündigkeit ganz wichtig, mir auch, ne, dass wir uns, ich habe das mal gesagt, emanzipieren, ne, von der Bibel. Die Bibel ist gut. Das ist Papier, das steht da, bedrucktes Papier, ne? Uralt, bis zu 2000 Jahre, ne? Die ältesten Schriften sollen so auf 55 nach Christus zurückgehen. Das sind dann Briefe von Paulus, Paulus hat Gemeinden gebaut, Volker, die Gemeinde in Korinth und überall die Gemeinden, wo er war, die hatten keine Bibel. Die hatten keine Briefe von Paulus und trotzdem fing alles an. Ne? Und ein paar hundert Jahre später hat es diese Sammlung gegeben, die wir heute Bibel nennen. Paulus hat ohne Bibel Gemeinde gebaut. Ne? Die Christen in Jerusalem haben keine Bibel gehabt. Die ersten Christen in Rom hatten keine Bibel. Die hatten dann vielleicht einzig und allein irgendwann den Brief, den Paulus ihnen geschrieben hat. Der Brief an die Gemeinde in Rom. Ne? Den sogenannten Römerbrief. Wir machen es ja so gerne wichtig, ne? Ja?
1: Hm? Ja.
0: Galater 4, Vers 3, Volker. Hä? Aber Römer 8, Vers 12 sagt, hä? Mann, wir Klugscheißer, ne? Wir sind ja so toll. Hm? Das konnten die ersten Christen nicht. Die ersten Christen in Rom, die haben Paulus und Petrus erlebt, die waren da. Aber die hatten keine Bibel. Ne? Aber wir glauben heute mehr zu wissen als die. Wir machen uns da wichtig. Ne?
1: Ja.
0: Wo bist du? Was sagst du?
1: Das ist so.
0: Wir sind weit schon mit der Zeit. Wir kommen gleich wieder.

0: Hallo liebe Hörer des Erweckungssenders. Hier ist Bruder Stefan und der Glaubensbruder Volker ist heute spontan vorbeigekommen. Der sitzt hier. Wir haben unsere Mikrofone schon wieder ausgepegelt.
1: Eingenordet
0: und heute mal solche Schaumstoffüberzüge drauf gemacht als Popschutz, weil zum Teil knallt das ganz schön. Es ist zwar dann ein bisschen ungewohnt, auch ein bisschen
1: die
0: dumpfer.
1: Mikrofon-Pariser.
0: Ja, Volker, ja, also du hast dich für die Farbe der Republikaner in den USA entschieden, das ist rot, ja, und ich habe die blaue Seite. Kennt ihr ja wie aus dem Fernsehen, wenn so Fernsehmoderatoren so ein Mikrofon in der Hand haben. Die haben immer so einen Puschel oben drauf, so aus Schaumstoff, damit das soll dafür sorgen, dass eben bei B- und P-Lauten das nicht so knallt im Mikrofon. Der Lufthauch, ne, das ist so eine Druckwelle und die ist dann manchmal über die Lautsprecherboxen, je nachdem, wie man hört, kann das relativ laut sein. Ich habe hier auch so eine Lautsprecheranlage, Volker, mit einem Zapfwoofer, die habe ich neulich mal angehabt. Und das ist ganz schön extrem, wenn dann diese P und B, ne? Das sind diese Plop-Schutz, sagt man auch. Das haben wir da heute drauf. Ja, Volker, du bist, wie geht's dir?
1: Ja, wie geht ich, es bin dir? Ich bin im großen Blues. Ein leidiges Spiel ohne Ende.
0: Ja, welches Spiel meinst du denn? Was ist das? Welches Spiel?
1: Das Spiel des Donald Trump und Co.
0: Das Warten auf Godot, ne? Warten auf Gott.
1: Ja, ja.
0: Wir warten auf Gott und was erwarten wir denn?
1: Dass der Teufel besiegt ist.
0: Ja, der ist ja besiegt.
1: Der große Blues, das zieht sich alles ewig hin und Donald Trump hat ein Feuer entzündet in der ganzen christlichen und Welt und hat sie alle aufgehetzt durch dein Geschreie und so weiter. Alle meinen, das Geschreie kommt von Gott, aber kann gar nicht sein.
0: Ja, ich seh das auch so. Das ist ein großer Verführer und Donald Trump hat die ganze Welt irre gemacht. Und wenn man die Frommen in den USA stehen ja ganz und gar hinter ihm und wenn wir heute wieder sehen, was am heutigen Tag wieder in Berlin los ist, ne, ja, Wasserwerfer, Demonstranten, diese Querdenker, da sind die ganzen Covidioten, ja, Reichsbürger und sonst was ist wieder in den Straßen und wollen unsere Demokratie zerstören. Oder?
1: Echt, das
0: ja, und die kriegen, ja, oder?
1: Das ist grauselig, ist das. Und das ist wie der große Blues. Das ist ein Spiel ohne Ende.
0: Blues ist ja, ne, wenn man den Blues hat, der Blues kommt ja, ist ja eine, also so eine getrübte Stimmung. Blues ist ja so eine Blau, ne? Blue von Blau. Wenn der Himmel grau ist oder was, oder die hatten ja in den Südstaaten da, die Bommelpflücker, gar nicht so viel grauen Himmel eher. Trotzdem haben die ja dann die Schwarzen, die diese Musik gemacht haben, das Blues genannt. Und Blues ist, wenn man in einer trübseligen Stimmung ist, ne?
1: Ja, stimmt. Und es hört nie auf. Jetzt weigert sich der Trump immer noch zurückzutreten. Gibt schon wieder, wo der eine auch schon wieder gesagt hatte, dieser Heimatminister von Amerika, die so eine sichere Wahl hat es noch nie gegeben, aber der redet immer noch schlecht, der Trump.
0: Und also ich sehe das auch so, dass die Wahl in den USA, die ist nicht gefälscht worden. Trump ist ein Spinner, der gehört aus dem Amt gejagt und das ist unsere Einstellung, deine auch, Volker, ne? Dass wir sind davon überzeugt, dass wir aller Obrigkeit untertan sein sollen. Und wir werden dann nochmal den passenden Bibelvers so raussuchen aus dem Römerbrief, Kapitel 13. Und du hast, Volker ist in gewisser Weise ein alttestamentlicher Prophet. Ja, Volker ruft mich andauernd an und erzählt mir was. Wir werden gleich noch was aus Jeremia vorlesen. Mit Jeremia, ne, Volker und Gedalia. Und ich muss Volker auch immer noch... Wenn Volker jetzt hier zu mir herkommt und mit mir hier diese Radiosendung macht, dann muss ich, das ist für Volker auch ein Umerziehungslager, ich muss den echt noch umerziehen. Der hat so viel fromme Grütze im Kopf, das ist ganz, ganz anstrengend und schwierig, das aus irgendwie rauszukriegen. Ich kann es ja nicht rausprügeln. Aber da ist es immer anstrengend, gegen das, was er so in 30 Jahren Christsein auch aufgesaugt hat, da seit 1990, das sind genau 30 Jahre bist du ja Christ, ne? Das ist ja auch schwer dagegen anzukommen. Also er redet und redet ein Zeug, da möchte ich manchmal ihn an der Wand klatschen. Das ist ja ein Vollhorst.
1: Oh je.
0: Was? Oh je, es wird heute schwierig werden, ne? Ja.
1: Dankeschön.
0: aber du bist ja trotzdem ein guter Freund und auch ein Prophet und ein guter Gesprächspartner. Aber nicht einfach. Ich stehe zu dem, was ich hier gerade gesagt habe. So, das waren erstmal unsere einführenden Worte.
1: Jetzt der große Blues, der große Blues.
0: Ja, das ist die heutige Sendung und da hast du auch Musik zu rausgesucht, ne? Bluesmusik. Und gleich geht's weiter. Ja, bis gleich.

0: Ja, Volker, der große Blues, das trifft meine Stimmung auch ganz gut. Ich habe auch den Blues, also wie, genau wie du sagst, es ist ein endloses Warten, wann ich warte, warte, warte.
1: Das Tram freiwillig aufgibt und
0: Ja, warum
1: weg.
0: ist jetzt das mit Trump eigentlich so wichtig? Also ich sag mal so, also ich, meine Erwartung ist, also das mit dem, genau genommen ist es so, dass ich vor einer Weile, ich fragte Gott, wie ich es öfter mache, wann tut sich endlich mal irgendwas? Ich warte auf eine Wiedervereinigung mit Rinteln, mit unserer alten Heimatgemeinde. Ich erwarte tatsächlich, dass hier das Telefon bei mir klingelt und Bernhard Koch anruft und sagt, Stefan, der Herr hat zu mir gesprochen. Wir sollen uns mal unterhalten. Ja, und ich komme mal vorbei. Ja, und darauf warte ich
1: Ein
0: jetzt schon. Darauf,
1: Traum.
0: das ist ein, das ist, das ist, das ist ein gewisser, das ist ein, das ist ein gewisser, das ist ein Wunschtraum, das ist ein Traum. Ich warte darauf seit 1997. Und wenn ich jetzt sehe, wie es in der Gemeinde in Rinteln steht, was der Bernhard Koch für Sachen bei Facebook postet, er gehört auch zu denen, die am liebsten da jetzt in Berlin heute wären und gegen das Ende ja, der Demokratie in Anführungszeichen demonstrieren. Ja, du hast ihm ja gestern, was hast du ihm gestern? Du hast ihm gestern was über Facebook geschrieben, ne? Das willst du jetzt verheimlichen? Trau dich doch. Bernd hört das doch nicht. Ist doch, die Menschen kenne ich doch nicht. Red doch frei. Hä?
1: Er löscht das sowieso.
0: Ja, da muss ich ja dich, muss ja wieder den Verräter machen hier. Wenn du es nicht sagst, erzähl doch mal. Red doch mal frei von der Leber weg. Sag doch, ne, das ist, Radio lebt ja davon, dass man hier irgendwas erzählt und kundtut. Wenn du alles für dich behältst, dann in deinem Kopf, dann ist das irgendwie, das ist ja langweilig. Sag doch mal was.
1: Ja, da kannst du vorher mal vorlesen. Jeremia
0: Nein, jetzt waren wir ja eben.
1: 50,
0: Also,
1: 53.
0: was steht da?
1: Da steht das drinne. Lies vor. Du hast doch
0: Ah,
1: deine Bibel da.
0: Jeremia 50, 53?
1: Ja.
0: Kleinen Moment. Jeremia 50, 53. Ja, solltest du ja, damit du auch mal. 50, 53 gibt's nicht. Hört Pepper 46 auf. Na, komm her, jetzt haben wir, ich kann jetzt nicht, das dauert zu lange. Müssen wir eben mal Pause machen, liebe Hörer. Kleinen Moment.
1: Ja, Stefan,
0: Ja.
1: was steht bei Jeremia?
0: Wo steht, ist auch so nicht so wichtig. Wir hatten gestern Abend wieder über unsere alten Sachen hier geredet und dann waren wir auch mal auf der Seite bei Bernhard Koch, also der ist der Gemeindeleiter von der Jesusgemeinde in Rinteln. Bei Facebook haben wir reingeschaut und dann wolltest du ihm was schreiben. Du hast diese Chatbox da gesucht, ich habe dir gezeigt, wo die ist am Telefon und dann hast du dem Bernhard Koch was geschrieben. Was hast du ihm geschrieben?
1: Ja, da habe ich dann hier, es ist dann ein Zusammenspiel zwischen Kraft, Weisheit und Verstand, wie das der Jeremia sagte am Ende bei seinen Weissagungen.
0: Er sagt was davon, dass die unter anderem, er sagt etwas über Macht, dann sagt er was über, die Erde ist durch Weisheit gegründet und der Himmel durch Verstand. Und
1: Ja.
0: dann hast du den Bernd, was hast du Bernd gefragt?
1: Und das ist dann ein
0: Na, du
1: Zusammenspiel.
0: hast Bernd dann gefragt, wo, Bernd, wo ist dein Verstand? Ich würde dir gerne helfen, dein Freund Volker, ne? Ja, wir warten darauf. Wir haben also da reingeschaut und es ist wirklich den Verlust des Verstandes, den man unter Christen erkennen kann, dass also Christen da jetzt in Berlin dabei sind und gegen die Obrigkeit demonstrieren, der wir ja gehorsam sein sollen, Volker, ist für mich unerträglich. Mich macht das wütend, dass sich ein großer Teil der Bevölkerung, wir sind alle in Angst wegen dem Coronavirus, wir sind alle in Angst. Es gibt ja Hoffnung, es gibt ja jetzt zwei Impfungen, die wohl funktionieren werden. Das wird noch ein, vielleicht noch bis
1: Aber das
0: Jahres.
1: christliche Leben, wo ich darauf hinaus wollte, besteht darin, einfach, dass ein Zusammenspiel ist zwischen Kraft und Weisheit und Verstand.
0: Ja.
1: Einzeln funktioniert es nicht.
0: Ja.
1: Es geht nicht. Der Verstand ist genauso wichtig wie die Kraft und genauso wichtig wie die Weisheit.
0: Genau. Das ist
1: Das,
0: wohl wahr. Das ist wohl
1: und
0: wahr.
1: ohne diese, wenn die drei nicht in Einklang sind, Drittel, Drittel, Drittel, funktioniert das nicht.
0: Ja.
1: Wenn welche nur meinen, sie sind nur weise, dann wird es dann intellektuelles Geschwafel. Wenn die meinen, die sind nur in Kraft, dann wird es erbarmungslos. Und wenn nur der Verstand herrscht, dann vergisst man den Glauben
0: Ja.
1: daran. Aber es gehört aber alles drei zusammen. Drittel, Drittel, Drittel.
0: Kraft war ja gerade auf Rinteln bezogen immer der kräftige Lobpreis. Und ne, da wird immer noch, da sitzt der Sohn vom Bernd, sitzt da an seinem Schlagzeug und trommelt kräftig. Und ich finde, das finde ich momentan überhaupt nicht angebracht, dass man also da schon von 200 Meter Entfernung vor dem Gebäude hört, dass da drinnen Schlagzeug gespielt wird. Dann kommt die E-Gitarre und dann die Bassgitarre. Diese Kraft brauchen wir im Moment haben, brauchen wir im Moment nicht. Und das ist auch nicht, ist es nicht nötig. Das war mal, es hatte alles seine Zeit, aber momentan, denke ich, ist es die Zeit, still zu sein. Wir müssen, weil ein lautes Schlagzeug führt natürlich dazu, dass alle, die wollen alle dann singen und tanzen, ne? Und mir wäre überhaupt nicht nach Singen und Tanzen.
1: Nee, heutzutage soll man ruhig mal Gottesdienst machen, nur mit dem Orgel spielen oder meinetwegen auch nur Piano, wenn es keine Orgel
0: gibt. Ja, und
1: Singen
0: bleibt verboten, ne? Wir sind einfach rücksichtsvoll gegenüber denjenigen, die schwach und alt sind, und die können wir infizieren. Und selber muss es ja nicht so schwer treffen. Und deswegen bin ich auch sauer, dass da Menschen in Berlin auf die Straßen gehen. Alle im Land fürchten sich vor dem Coronavirus. Und da sind so 20.000 Idioten, die einfach meinen, den gäbe es gar nicht, das wäre alles nicht so schlimm. Und die verbreiten den Virus in der Bevölkerung und ja, das führt zu Toten, ne? Meine Einstellung, Volker, ist ja, Knüppel aus dem Sack, holt die Polizei, soll die Gummiknüppel rausholen, Wasserwerfer, Tränengas, Leute verhaften und in Gewahrsam nehmen, und dann sollen die 5.000 Euro Geldstrafe zahlen beim ersten Mal und 10.000 Euro beim zweiten Mal. Dann wird das nämlich, da sind auch viele Hartz-IV-Empfänger dabei, das sind so Berufsarbeitslose, Berufsdemonstranten aus allen möglichen Bereichen, ne, von rechtsradikalen Reichsbürgern, aber auch Christen. Und dann werden wir das sein lassen.
1: Wie wir schon damals gesagt haben, die unheilige Allianz zwischen Nazis und freien Christen. Ja. Wie damals schon bei den deutschen Christen.
0: Es wäre legitim, 5.000 Euro Geldstrafe zu verordnen für alle, die sich auf diese Demos daneben benehmen, sich zusammenrotten, keine Abstände halten und keine Masken tragen. Die machen da wird getanzt und gesungen und geschrien. Das führt zu Toten, Volker. Weil die uns nicht beschützen, ja, werden Menschen sterben. Das ist denen ihre Schuld. Und das hat der Staat zu verhindern und auch mit harten Mitteln. Und ja, du hast auch so Bekannte, du kennst Menschen, die da hinfahren, ja, und die werden dann zu Hause bleiben, ne? Wenn es ans Portemonnaie geht, dann wird die Ehefrau die holt das Nudelholz raus und sagt, ja, Ehemann, du bleibst hier. Wir werden nicht schon wieder 5.000 Euro bezahlen, weil du so doof bist, da auf so eine Demo zu fahren, die am Ende doch nichts bringt, ne?
1: Ja, das ist der große Blues. Deshalb heißt die Sendung ja auch heute Große Blues.
0: Wir haben den großen Blues, ja.
1: Große Blues, weil und alles, es zieht sich alles ewig lange hin.
0: Es geht nicht voran, ja.
1: Hin.
0: Ja. Habe ich das eben zu Ende erzählt, Volker, mir sagte also, als ich Gott fragte, wann, dann hatte ich die Stimme, die ich hörte, ich werde es dir diesmal mit Ansage machen, weil sonst hat mir Gott auf diese Frage wann nie eine Antwort gegeben. Er sagte mir, am dritten wird es passieren. Dann hatte ich so das Gefühl, oder den Gedanken, es wird der 3. Oktober sein, dass was passiert. Am 3. Oktober passierte aber gar nichts. Und dann fiel mir auf, dass am 3. November wieder so ein Dritter ist. Und da war dann die Wahl, ne, in den USA. Und dass da was passieren wird, dass da der Durchbruch kommt, auf den ich schon so lange warte. Volker, am 8. war die Wahl ausgezählt, das war der Samstag. Und ich hatte mit Freunden zusammengesessen und wir haben eine Flasche Sekt aufgemacht, Shampoos aufgemacht, um uns zu freuen darüber, dass der Biden vorne liegt und nicht dieser Goliath Trump, dieser Philister, dieser Unbeschnittene.
1: Ja, du mit Markus.
0: Genau, wir haben dann eine Flasche Sekt getrunken, oder sogar zwei, und mir ging es nächsten Tag nicht so gut.
1: Ja, weil du wieder zu viel getrunken hast.
0: Ja, genau.
1: Hast. Alkohol ist nicht gerade gut, ne?
0: Ja,
1: genau, in deiner Verfassung vielleicht auch nicht.
0: Warum in meiner Verfassung?
1: Ja, dann das betrübt den Verstand. Wir sagen ja immer Verstand und Weisheit und
0: ja,
1: Kraft
0: jetzt,
1: gehört
0: jetzt,
1: zusammen.
0: Jetzt wird man nicht religiös hier. Jetzt wird man nicht so gesetzlich hier. Ja, was ist ein Leben ohne Wein, steht in der Bibel. Und wenn man sich freut, dann trinkt man auch mal einen Überndurst. Das ist aber ja meine Privatsache. Die geht ja dich oder anderen nichts an. Jedenfalls den nächsten Morgen am Sonntag, also am 8. war Biden ausgezählt und das war klar, er hat über diese 270 Wahlleute. Und am Sonntagmorgen wachte ich auf mit ein bisschen schwerem Kopf und da hatte ich ein Lied im Kopf. Also das habe ich ja jetzt öfter, dass ich irgendwie im Aufwachen irgendwas durch meinen Kopf geht und das ging mir nicht mehr aus dem Kopf. Ja, wie eine Fata Morgana, schon so nah und doch so fern. Ne?
1: Erst und allgemeine Verunsicherung.
0: Ja, genau. Das haben wir schon mal irgendwo in einer Sendung gespielt, dieses Lied. Und das ist aus den 80er Jahren. Und das ging mir nicht mehr aus dem Kopf. Ich bin dann auch wieder irgendwann angenervt aufgestanden, Volker, weil ich dieses Lied aus dem Kopf bekommen wollte. Und ja, was soll denn das? Was soll denn das? Und genau, ja, und das, und ich habe dann, irgendwie hat Gott mich, Gott foppt mich, ne? Gott foppt mich mit so einem Lied und sagt mir, will mir damit irgendwas sagen. Er meint es ja aber nicht böse und er verlacht mich ja auch nicht. Sondern, aber das, worauf wir warten, ne, weswegen wir den großen Blues haben, ist tatsächlich diese, ja, dass wir was erwarten. Und wir sehen es schon. Wir sehen es schon. Es ist schon greifbar, ne? Wie die, ja, es ist schon greifbar. Wie eine Fata Morgana, du siehst sie schon und du denkst, du kommst gleich an und dann löst sie sich auf und ist doch wieder weg oder die rutscht in die Ferne, weil eine Fata Morgana ist ja eigentlich nur eine Luftspiegelung, die gibt's ja, gibt's ja eigentlich gar nicht, aber im Lied heißt es ja wie eine Fata Morgana und ich denke, Gott hat mich ein bisschen gefoppt, aufgezogen, so, aber er sagt mir mit anderen Worten auch, ja, es wird schon noch werden, es dauert noch ein bisschen, ja. Ne, dass wir das sehen, dass der Geist, dass der Geist, der hinter den, der auch hinter den Frommen steht, der Geist in den Gemeinden, das, der ist Volker, der, weil das haben wir schon viel drüber geredet, das ist ein antichristlicher Geist, der in den Gemeinden wirkt, heute gerade jetzt in diesem Augenblick, und dass dieser Geist fällt, darauf warten wir, und dann wird was Neues passieren. Wenn es der Leiterschaft in Rinteln wie Schuppen von den Augen fällt, dann wird was Neues passieren und dann haben wir Erweckung.
1: Der Bernd, der steht halt eigentlich für alle anderen Freikirchlichen in Deutschland, weil er damals mit der Erweckung 1990 ein Vorreiter war. Und dann ist er gefallen und dann sind die anderen, die ihm nachgetrottelt sind, auch gefallen.
0: Naja, die sind ja nachgetrottelt. Bernd war eigentlich, also das sehe ich, da hast du recht. Also 1990 war eine Erweckung, da bist du reingekommen. 1990 war eine Erweckung in Rinteln und du warst so einer, du warst damit bei.
1: Vielleicht nicht die Monstererweckung, aber so 30, 40 Leute waren
0: da. Oh nee, waren mehr, es waren bestimmt
1: vielleicht schon knapp 100, aber ja, genau. Aber es war für Rindlerverhältnisse schon ganz gut.
0: Ne, da war richtig was los, du hast das noch mitbekommen und ich war dann so der allerletzte. Nach mir kamen dann nicht mehr so viele, dann war aber ein Stamm von Leuten, so ein fester Stamm von Leuten war in der Gemeinde dann zusammen. Und wir haben dann eigentlich da, du dann eben 10 Jahre habt ihr gemeinsam was gemacht. Ich war 5 Jahre dabei. Und ihr habt dann diese 10 Jahre wurde diese Gemeinde aufgebaut. Wir kommen gleich wieder. Wir machen jetzt eben Musik.
1: Blues.
0: Blues.

0: Ja, wisst ihr, liebe Christen, was im Römerbrief im Kapitel 13 steht? Genau, ne? Wenn man ist immer so, wenn man sich wichtig machen will, dann redet man von Römer 13 oder irgendwie sowas. Und wenn man den Leuten was erklären will oder beibringen will oder ihnen helfen will, dann sagt man, erklärt man das mal anders, dann sagt man mal, das ist der Brief, den der Apostel Paulus an die Gemeinde in Rom geschrieben hat. Und da steht im Kapitel, da hat also der Apostel Paulus Folgendes gesagt. Jeder ordne sich den Trägern der staatlichen Gewalt unter. Denn es gibt keine staatliche Gewalt außer von Gott. Die jetzt bestehen, sind von Gott eingesetzt. Wer sich daher der staatlichen Gewalt widersetzt, stellt sich gegen die Ordnung Gottes. Und wer sich ihm entgegenstellt, wird dem Gericht verfallen. Vor den Trägern der Macht hat sich nicht die gute, sondern die böse Tat zu fürchten. Willst du also ohne Furcht vor der staatlichen Gewalt leben, dann tue das Gute, sodass du ihre Anerkennung findest. Denn sie steht im Dienst Gottes für dich zum Guten. Wenn du aber das Böse tust, fürchte dich. Denn nicht ohne Grund trägt sie das Schwert oder heute die Pistole und die Maschinenpistole. Sie steht nämlich im Dienst Gottes und vollstreckt das Urteil an dem, der das Böse tut. Deshalb ist es notwendig, sich unterzuordnen, nicht allein um der Strafe, sondern auch um des Gewissens willen. Das ist auch der Grund, weshalb ihr Steuern zahlt. Denn in Gottes Auftrag handeln jene, die Steuern einzuziehen haben. Gebt allen, was ihr ihnen schuldig seid. Steuer, wem ihr Steuer schuldet, Zoll, wem ihr Zoll schuldet, Furcht, wem ihr Furcht schuldet, Ehre, wem ihr Ehre schuldet, Volker.
1: Ja. Und dann, und deshalb ist es auch so, dass es der Teufel den Vers auch dann für sich in Anspruch nimmt. Und wie bei Saul zu David, wenn der Böse dann Überhand nimmt, David hat sich dann so lange untergeordnet und irgendwann muss er sich verkriechen, so wie wir uns auch verkriechen mussten.
0: Ja, ich habe die Obrigkeit immer geduldet, respektiert, ich habe mich immer untergeordnet, auch der Obrigkeit der Gemeinde. Als die Gemeinde mir dann irgendwelche Vorwürfe machte, die aber unbegründet waren, da habe ich dann widersprochen. Da wurde mir gesagt, da musst du jetzt gehen.
1: Dann mussten wir in die Höhle Machpela rein.
0: Ja.
1: Weil wir es nicht verändern konnten. Man muss sich unterordnen, irgendwann muss man sich verkriechen.
0: Ja, aber jetzt, ich rede ja hier, also ich habe das eben vorgelesen wegen Berlin. Ne? Wenn also da, du sagst, die da auch jetzt auf die Straße gehen und du sagst immer, die demonstrieren für unsere Grundrechte. Hä? Und am Ende, das machen sie aber gar nicht. Am Ende, die werden am Ende das bekommen, wofür, die werden am Ende das, durch ihre Demos das zerstören.
1: Und die werden das bekommen, was sie gar nicht wollen. Denn es ist widersinnig, wenn freie Christen und Nazis für Grundrechte demonstrieren, weil nämlich, wenn sie an der Macht sind, sind die Grundrechte eh abgeschafft.
0: Ja, und ne? Deswegen habe ich das hier eben vorgelesen. Und ich wäre da wirklich dafür, dass man hohe Geldstrafen, dass man da Gesetze macht mit hohen Geldstrafen, wenn jetzt zurzeit Menschen die Gefahr durch den Coronavirus leugnen und trotz aller Anweisungen oder sogar Gesetze da auf die Straße gehen, demonstrieren, ohne Masken, ohne Sicherheitsabstand und andere Menschen gefährden. Dadurch wird es mehr Tote geben durch den Coronavirus als nötig. Und da müsste, steht in der Bibel an einer anderen Stelle in den Sprüchen irgendwo, der Böse muss mit Schlägen bestraft werden, mit harten Schlägen bestraft werden, die er spürt. Ja, und 5.000 oder 10.000 Euro, Harald Patzer müsste, der würde dann vielleicht auch zu Hause bleiben. Ich sag mal den Namen, das ist so ein Corona-leugnender Christ, der meint, die Erde wäre eine Scheibe und viel Freizeit gerne da verbringt, wo demonstriert wird. In Leipzig, ne, war er, und in Berlin.
1: So wie David sich Saul untergeordnet hatte, hat sich auch Jeremia Nebukadnezar untergeordnet und hat sich dem babylonischen System untergeordnet und die Freiheit dann genutzt, die er dann bekommen hatte von Nebukadnezar, um in Jerusalem mit dem Rest Israels zu bleiben. Und so ist das dann halt mitunter. Da muss man sich der Sache unterordnen und dann wird Gott einem, wie Jeremia sagt, Suche der Stadt Bestes, damit es dir wohl ergehe. Und dann wirst du das Gute finden.
0: Ja, ich hatte eben schon angedeutet, Volker, die das sind ja zwei Impfungen auf dem Weg, die viele Menschen werden sich impfen lassen. Vielleicht du und ich auch, damit wir haben so bei, wenn wir 60% glaube ich schon, wenn die geimpft sind, haben wir diese Herdenimmunität. Dann können wir nicht auf die Straße gehen und keiner steckt den anderen mehr an. Das, ne, weil die paar Infizierten, die dann noch unter uns sind, die machen nichts aus. Das Gleiche ist ja bei Kindern, die sie Masern und Mumps geimpft sind, da in der Schule. Das ist gut, wenn also viele geimpft sind, so 60%, das reicht aus, dann können wir zum normalen Leben zurückführen. Ne? Nun sind die in den Straßen da unterwegs sind, die sind auch noch gegen Impfungen, auch noch, das sind auch noch Impfgegner. Aber das ist egal, das ist eine verschwindend kleine Minderheit. Wir haben hier, es sind eben nur 20.000, die da in Leipzig oder 40.000, aber das ist auf 82 Millionen Menschen im Land doch eine verschwindend kleine Minderheit und die sind nicht repräsentativ, die stellen nicht die Mehrheit dar. Ja?
1: Die wollen die Grundrechte erhalten,
0: nein, die wollen
1: Hintergedanken, die Grundrechte zu zerstören.
0: Ja, das ist eine Lüge, wenn die sagen, die demonstrieren für Grundrechte. Das ist eine, da sind Sachen und da ist der Antichrist wirkt. Der Antichrist wirkt, Volker, sowie in den Reichsbürgern und in Nazis, wie auch in leider eben auch, was bei uns in den Gemeinden gelehrt wird, die freikirchliche Theologie, Lehre, ist antichristlich. Dieses Jesus gleich Himmel kann, Jesus gleich Hölle, ist antichristlich. Ja. Ich habe neulich bei Facebook einen Artikel gefunden über den sogenannten
1: Dispensialismus.
0: Genau, du hast das besser drauf. Wir haben jetzt diese Überzüge wieder abgemacht hier. Ich komme jetzt so hin. Ich kann Kunststoff irgendwie nicht so haben. Die Mikrofone sind ja sonst aus Metall. Aber diese Hauben hier, nee.
1: Hier ist auch Kunststoff dran.
0: Ja, aber das ist irgendwie anders. Nee, dieses Schaumstoff gerade, das ist wie Klebstoff im Kopf. Deswegen habe ich das Wort auch gerade eben nicht hingekriegt. Dispens irgendwas da geht es dann darum, ihr kennt das wahrscheinlich auch, es geht um diese, dass man, da wird also erzählt, dass die Welt besteht aus verschiedenen Zeitaltern, 2000 Jahre Gesetz, 2000 Jahre Gnade und dann kommt irgendwann, ganz am Anfang war 2000 Jahre Gesetzlosigkeit, ne?
1: 2000 Jahre Gesetz und 2000 Jahre Gnade.
0: Und davor 2000 Jahre Gesetzlosigkeit, ne? Das ist also 6000 Jahre besteht die Erde, wird da behauptet. Und nach dem Ablauf von 6000 Jahren kommt dann ein tausendjähriges Reich, wo eben Jesus hier herrschen wird auf der Erde. Danach bist du bei 7000 Jahre und dann ist irgendwie so alles vorbei. Ne? Das mit den 1000 Jahren steht ja in der Bibel, mit den anderen 6000 Jahren nicht so. Da wird sich darauf bezogen auf den jüdischen Kalender, der jetzt bei 5000, wo steht da? 5700 oder 5900 irgendwas?
1: Dann hätten wir ja noch 300 Jahre.
0: Ja, irgendeine. Und diese Richtung geht auf eine Person zurück, die heißt, ich habe mir das hier gemerkt, John Nelson Darby, der hat gelebt von 1800 bis 1882, glaube ich. Und der hat diesen Dispensionalismus diese Theorien so aufgestellt.
1: Ist das weg?
0: So alt ist das noch nicht. Das ist alles noch da. Ich habe eben mal den Bildschirm verändert. So, jetzt sind wir wieder da. Dieser Mr. Darby, das war ein, ich habe da ein bisschen was gelesen über Wikipedia, er war ein sehr herrschsüchtiger, unfreundlicher Gemeindeleiter. Ja, und seine Ideen wurden, er hat ein Bücher darüber geschrieben, und daraus kommen doch große Teile unserer freikirchlichen Lehre, was heute in den Gemeinden so kursiert, was wir alle so gehört haben. Du auch in der Bibelschule in Schweden hast du das auch alles mitbekommen, ne?
1: Das hört man so, ja.
0: Das geht also auf diesen Herrn Darby zurück.
1: Der Herr Darby, aber den Herrn Darby, den kenne ich nicht, das ist
0: nein.
1: Weil du ja ein bisschen mehr kopflastig bist als ich.
0: Ich habe Zeit, mich zu informieren und deswegen gucke ich so ein bisschen rum. Ich nehme dann, das wurde...
1: Du stocherst in der Bosheit rum im Abgrund und dann geht es dir hinterher immer schlecht.
0: Nein, mir geht es natürlich nicht schlecht. Ich gucke ja immer in den Abgrund der Wahrheit, da haben wir ja auch schon mal eine Sendung drüber gemacht, weil ich will halt informiert sein, ich will es halt wissen. Ne?
1: Oder am nächsten Tag geht es dir nicht
0: schlecht. Nein, das stimmt nicht, mir geht es da nicht schlecht dadurch. Mir geht es schlecht, wenn ich irgendwie was nicht verstehe und ich versuche es dann zu verstehen, dann geht es mir besser.
2: Ach so.
0: Ja, und also Mr. Darby hat dann sehr stark den Herrn Schofield beeinflusst. Der Darby hat zwar in England gelebt, aber ist dann wohl auch in die USA gegangen oder hat jedenfalls dort gewirkt auch. Und du kennst auch diese Schofield-Bibel, ne?
1: Ja, der Erfinder der Schofield-Bibel.
0: Und die Schofield-Bibel, der Herr Schofield hat dann also unter dem Einfluss von Herrn Darby eine Studienbibel erstellt, wo er also ziemlich viele Randbemerkungen dran geschrieben hat an die Übersetzung. Er hat also selber eine Übersetzung wohl gemacht und außerdem hat er da dann so Anmerkungen überall dran geschrieben. Und das hat er aber so gemacht, dass das wohl der ungeübte und nicht so gebildete Leser nicht unterscheiden konnte, was ist Bibel und was sind Anmerkungen von Herrn Schofield. Und so ist gerade in den USA drüben, ist diese Schofield-Bibel sehr populär und die dieses Ding benutzen, sind sich nicht so genau darüber, auf jeden Fall auch in der Vergangenheit, wir reden hier von 1850, 1800 bis 1880, bis 1900. Schofield hat wohl bis 1912 gelebt. Gerade in den USA ist das sehr verbreitet, dass Gläubige die Aussagen, die Anmerkungen von Herrn Schofield als Teil der Heiligen Schrift ansehen. Weil das ja in der Bibel drinne steht, sagen die, das ist so. Obwohl das eben nicht, obwohl das von Herrn Schofield dazu geschriebene Anmerkungen sind und nicht eben das, was schon 2000 Jahre vorliegt. Und auf diesen Hintergrund, Volker, das ist also ein weiterer Baustein, der erklärt, warum es in den Gemeinden so aussieht, wie es aussieht. Das habe ich bei Facebook gefunden, hat das jemand geschrieben gehabt, der hat darüber ein Büchlein geschrieben. Er hat selber 40 Jahre lang diesen Dispensialismus. Den hat er auch gepredigt und er sagt heute, das ist verheerend, ne, dieses ganze Ding mit der Entrückung. Es wird keine Entrückung geben, ne? Und das ist alles verheerend, immer nur Angst, Angst, Angst. Morgen könnte die Entrückung sein und hoffentlich bin ich dabei. Der Rest der Menschheit wird ja dann zurückgelassen und hier geht ein ganz großes Elend los, ist alles Unsinn. Wir werden alle schön hierbleiben, Volker. Wir sind nämlich der Sauerteig, das Salz, ne? Wir sind das Licht und wir müssen hierbleiben.
1: Und durchhalten und jeder wird nach seinen Werken gerichtet.
0: Und wir sind diejenigen, die wir die Gnade schon hatten, Jesus zu erleben, Volker. Wir sind dafür verantwortlich, das ist unsere Aufgabe, das ist unser Lebens, es ist unser, sollte, muss ich auch mal so sagen, ist vielleicht unser Hauptlebenszweck, den anderen Zeuge zu sein. Ne? Dabei müssen wir uns nicht umbringen, ja, nicht aus, ja, wir müssen nicht selber in den Feuerofen gehen, aber.
1: Ja, das ist das Problem des
0: Ganzen. Jetzt schweif nicht ganz so ab oder lass mich das eben noch sagen. Unsere Aufgabe hier auf Erden ist es, Zeugen zu sein. Und Gott wird uns hier nicht rausholen in irgendeinem großen Schlamassel, sondern wir sind dafür verantwortlich, dass das Reich Gottes hier wächst, bis Jesus wiederkommt. Uns holt ja keiner ab.
1: Viele gehen leichtfertig in den Feuerofen, wo es noch viel zu uns, viel uns und ob es uns schon gut geht hier.
0: Ja, die gehen aus Mutwillen in den Feuerofen, freiwillig, ne? Die bei Daniel da.
1: Obwohl es gar nicht nötig ist, genau, in den Feuerofen zu gehen. Ja, eben. Also da, es steht ja drin, und führen uns nicht in Versuchung. Die gehen ab, die sind gegen Impfe und gegen alles, weil sie angeblich dann sich schon im Feuerofen fühlen, obwohl noch gar nicht die Zeit des Feuerofens da ist.
0: Das ist alles Unsinn. Ne?
1: Der Feuerofen, Unsinn, der kommt vielleicht erst in 50 Jahren oder in 30 Jahren oder noch später, ich weiß
0: ja, wenn's nicht. Ja, wenn ihr nicht wisst, worüber wir hier reden, der Feuerofen, das ist geht auf die Geschichte zurück aus dem Buch Daniel. Der Prophet Daniel war, die sollten eine Statue anbeten von dem König Nebukadnezar und das haben sie verweigert. Und dann wurde ihnen gedroht, dass sie in den Feuerofen geworfen werden, also einen Ofen, wo Erz geschmolzen wurde. Ne?
1: Und das war ja die damalige Zeit, die war ja schlimm. Die hatten ja nur die Wahl, entweder wir sterben oder wir sterben nicht. Und heutzutage, die jetzt meinen, die würden im Feuerofen sein, die haben ja immer noch die Wahl zu sagen, führe mich nicht in Versuchung. Die haben ja immer noch die Wahl, wegzugehen.
0: Aha, war jetzt nicht so ganz, aber jetzt nicht so ganz verstanden.
1: Die freien Christen hier.
0: Ja, hier ist keiner ein Feuerofen. Also
1: unsere freien Christen in Amerika oder auch hier, die sind nicht im Feuerofen.
0: Wir haben ja nichts auszuhalten.
1: Die haben immer noch die Chance, Nein zu sagen. Das könnten sie nicht in Berlin dummes Zeug auf der Demo sagen.
0: Ja, es ist, Der Prophet Daniel mit seinen Freunden wurden dann, weil sie diesen Götzen nicht anbeten wollten, wurden in einen Hochofen geworfen, in dem sonst Eisenerz geschmolzen wurde. Und als sie dort hineingeschmissen wurden, passierte ihnen nichts, denn sie wurden, plötzlich waren da wohl Engel und die haben einen Luftzug erzeugt, so dass die Flammen an diese, an Daniel und seine Freunde nicht herankamen und das konnten alle sehen. Und worauf wollte ich jetzt hinaus? Es ist hier in Deutschland keiner, die wurden in den Feuerofen hineingeworfen. Wenn wir aber heute in den Gemeinden singen, ja, lauten Lobpreis machen, obwohl es da die Aufforderung gibt, das nicht zu tun, dann werden wir nicht in den Feuerofen geworfen, sondern wir gehen freiwillig hinein. Und da muss man sich nicht wundern, wenn man dann verbrennt, weil als Jesus vom Satan versucht wurde, der Satan stellte ja Jesus auf den Tempel, auf die Tempelspitze und sagte, stürz dich doch hinunter.
1: Stimmt, verurteilt nicht die Versuchung.
0: Nein, das ist die falsche Bibelstelle. Jesus, der Teufel sagt zu Satan, der Teufel sagt zu Jesus, stürz dich doch von der Tempelspitze. Wird nicht dein Vater die Engellegion schicken, die dafür sorgen, dass du dich deinen Fuß an einen Stein stößt? Da hätte ja Jesus sagen können, ja, das stimmt so. Mein Vater wird mir Engellegionen schicken, dass ich meinen Fuß nicht an einen Stein stoße. Mir wird nichts passieren. Kann mich ja ruhig stürzen von dem Dach des Tempels. Aber Jesus sagt nicht, mach das nicht, sondern Jesus sagt, Satan, es steht geschrieben, du sollst den Herrn, deinen Gott, nicht versuchen. Jesus selber sagt, ich soll Gott nicht versuchen. Und das, ja, und er tut's auch nicht, er versucht seinen Gott nicht, obwohl er ja der Sohn Gottes war. Aber wenn wir auf diese Corona-Demos gehen und da ohne Abstand und ohne Maske demonstrieren, dann verstoßen wir nicht nur, wie ich das eben gelesen habe, wir sind nicht nur aufsässig, wir sind nicht nur, ja, wie ich es eben gerade vorgelesen habe aus Römer 13, wir vergehen uns nicht nur gegen Gott, sondern wir versuchen Gott. Und dann müssen wir uns nicht wundern, wenn es dann doch schief geht. Ja, wir sollten, also ich bin da lieber vorsichtig.
1: Die sind leichtfertig in den Feuerofen gegangen und verbrennen sich dann.
0: Ja, genau, die gehen freiwillig. Man geht nicht freiwillig in den Feuerofen. Daniel und seine Freunde wurden dort gewaltsam hineingeworfen. Ja, man sucht nicht die Gefahr. Man geht der Gefahr klugerweise aus dem Weg. So, ne?
1: Und trotzdem sagen die Amis-Christen und die deutschen freien Christen immer, die sind im Feuerofen, wir müssen uns wehren.
0: Ja, ist Unsinn. Das ist Lüge und in den USA genau wie hier. Und Trump ist der Vorkämpfer der Lüge. Ja, er ist wirklich, für mich ist er Goliath. Er ist dieser unbeschnittene Philister. Er ist dieser 3,50 Meter große Typ mit 6 Fingern und 6 Zehen, ne? An jeder Hand und an den Füßen. Er ist ein Freak, Volker. Er ist ein Vorkämpfer der Lüge. Und er steht uns, dem Volk Gottes, den Gerechten, den Heiligen gegenüber und verspottet uns. Er hat den Kieselstein schon in der Stirn. Weil das war die Wahl. Und die Wahl ist auch, Volker, Wahlen sind, wenn wir haben Gesellschaften, die sich Gesetze gegeben haben und in den Gesetzen steht eben drin, dass dann Wahlen zu befolgen sind und er ist abgewählt. Joe Biden, da ist kein Betrug, das ist alles Lüge, er ist wirklich der Goliath der Lüge. Ne? Und er hat den Kieselstein, Gott hat ihm einen Stein in die Stirn geschleudert. Und deswegen ist er auch ein bisschen still geworden und er wird
1: die schreien ja auch immer rein. Joe Biden, Obama, Angela Merkel haben alle mit dem Teufel geschlafen und so.
0: Ja, das kommt von Predigern aus den USA, solche
1: ein
0: Sachen.
1: Dummes Geschwätz.
0: Die sind so schamlos, da dieser Kenneth Copeland, dieser lachende Affe, ja, der kommt aus den Südstaaten, aus Texas, und der hat ein geschätztes Vermögen von einer Milliarde US-Dollar. Alles aus Spenden. Warum hat er eine Milliarde, Volker? Was macht er? Warum hortet er das Gold, das Geld wie Dagobert Duck in seinem Geldspeicher? Warum macht er damit nicht irgendwas Gutes? Ne? Warum hat er eine Milliarde? Hä?
1: Na, die sind.
0: Um aller Welt, weil der ist geldgierig. Der Typ ist geldgierig. Ja, und du könntest gleich nochmal. Der Volker, der hat auch Träume. Der träumt
1: auch was. Die
0: nehmen
1: das hölzerne Joch weg und wissen gar nicht, dass sie das eiserne Joch bekommen. Aber das kannst du gleich lesen nach der nächsten Bluesmusik.
0: Ja, gucken wir mal, ob wir den. Okay, wir haben jetzt gerade noch den, du hast noch einen anderen Jeremia aufgeschlagen und mitgebracht. der spielt ein bisschen was, der spiegelt ein bisschen unsere Situation wieder. Und dann kann der Volker vielleicht nochmal einen Traum erzählen. Der träumt nämlich auch Sachen, wo der spielt da nämlich, der spielt nämlich im Tempel des Mammon. Ja, du, Volker, wenn du da immer den Mund hier hältst, dann muss ich die Sachen erzählen. Dann bin ich immer der Verräter. Aber das ist ja, ne?
1: Ja,
0: ist
1: einer dann, muss ja das aufdecken, dafür ja, bist aber du ja geboren.
0: Wenn du was träumst, dann kannst du das auch ruhig erzählen. So, jetzt gibt's
1: Blues.
0: Jetzt Blues.

0: ja, ich träume viel und ich bin davon überzeugt, dass nicht alle, aber doch ein ganzer Teil meiner Träume ist vom Heiligen Geist inspiriert. Und der Volker hatte mir neulich auch einen Traum erzählt und ich denke, da sind auf jeden Fall Anteile dabei, die auch vom Heiligen Geist sind. Volker, erzähl doch mal.
1: Ja, ich habe geträumt, vorweg, ich wollte ja auch immer wieder wie damals eine schöne Teestube in Rinteln haben. Und dann...
0: Erzähl doch mal, was eine Teestube ist. Was,
1: ne? Eine Teestube ist ein Ort, wo man sitzen kann, Tee trinken kann, Stückchen Kuchen essen kann und Bibel lesen kann, träumen kann, miteinander beten kann, unterhalten kann und diskutieren kann über die Bibel, ohne Diktat.
0: So war die Gemeinde gegründet worden, 1982, da in Rintel in der Bäckerstraße. Das war mitten in der Altstadt, war das ein Ladenlokal, wo tatsächlich so ein Anlaufpunkt in der Innenstadt. Da stand dann draußen dran, war Iktus-Gemeinde und innen drinne waren Sofa und ein paar Stühle, ganz einfach alles und es wurde Tee gekocht, man konnte reinkommen und auch mit dem Buchladen, aber das war eine Begegnungsstätte, ne, wo man, viele Leute haben sich verirrt und was ist denn das hier, haben gefragt und dann hat man ihnen so erzählt, ja, wir sind Christen, ne, und so sind viele zum Glauben gekommen und das hast du immer vermisst, diese Begegnungsstätte, diese Teestube. Ne, es gab damals, weil der Jesus-Treff in Hannover, woraus die Jesus-Gemeinde entstanden war, war auch so ein Ding, die hatten auch so eine, die haben da auch, man hat zusammengesessen und Tee getrunken, war in den 70ern und dann in den 80ern auch noch, ne, und jetzt erzähl mal weiter.
1: Ja, und dann hatte ich geträumt, dass ich, dass wir so eine Teestube wiederhaben wollte. Und ja, und hat mir der Thomas Hantsche, der Angestellte in der Jesusgemeinde, der hat mir den Schlüssel gegeben, guck mal in der Teestube nach dem Rechten. Und dann bin ich reingegangen, habe ich gewundert. Es war genau in der Sparkasse. Gegenüber den Geldautomaten, die ehemaligen Schalterräume der Sparkasse. Die Sparkasse hat Mitarbeiter reduziert und die brauchen nicht mehr so einen riesengroßen Schalterraum.
0: Das war in deinem Traum so die Geschichte, ne?
1: Und dann durften wir die Hälfte der Schalterräume als Teestube nehmen.
0: Und dann, merkwürdig.
1: Und dann bin ich dann habe aufgeschlossen, unseren Teil, wo kein Schalterraum war, und wollte da ein bisschen erstmal gucken, dass ich da ein bisschen aufräume, ein bisschen Tee fertig mache und Kekse hinstelle. Und dann habe ich gedacht, aber irgendwie gefällt mir diese Teestube gar nicht. Warum hat Thomas mir den Schlüssel hierfür gegeben, für diese Teestube? Und dann kam anschließend ein Bekannter, Herr Gärtner.
0: Den Namen sagen wir jetzt nicht, aber ja. Das ist einer, der verdient richtig gut Geld.
1: Ja, und der kam dann und dann hat er, dann wollte er, dann, der wollte er,
0: der hat sich beschwert über dich. Ja,
1: machst du denn hier? Wie bist du denn hier reingekommen? Thomas hat mir doch gesagt, ich soll das hier machen. Wir wollen und wie außerdem mit diesen Wachstuchsdecken und den Keksen, das ist gar nicht exzellent. Wir wollen, diese Teestube soll exzellent sein, hat er der gesagt mit seiner Frau. Das ist, soll eine Teestube in Exzellenz sein.
0: Und ja, Exzellenz ist ja so ein auch so ein Thema, das also aus den USA kommt und auch sich in vielen anderen Gemeinden auch in Europa und Deutschland durchgesetzt hat. Exzellenz, alles also unser Bestes für den Höchsten, so in diesem, ne, dass wir also alles tun für Jesus. Alles muss schick und super sein, sowas aber am Anfang da in der Teestube in Rintel nicht. Ja. Da war alles sehr menschlich und einfach, aber doch gemütlich und menschenfreundlich, ne?
1: Ja, erzähl mal. Und da war er ganz sauer, dass Thomas mir den Schlüssel gegeben hatte. Und ich habe mich auch gar nicht so wohl gefühlt. Warum soll ich dann die Hälfte der Schalterräume alles hinter Glas und konnte man so ein bisschen noch abhängen, dass es so ein bisschen, dass das Glas erstmal weg war, noch ein bisschen schauen.
0: Das wolltest du.
1: Ja, dass man nicht in die reingucken kann und so, dass man ein bisschen Bilder reinhängen und, dass man ein bisschen eine Ruhe hat dahinter und so. Und dann, aber da ist.
0: Was
1: aber,
0: kam dann? Dann tauchte noch jemand auf, ne?
1: Ja, und dann tauchten zwei noch, einmal so ein Ehepaar, was da immer zur Gemeinde gehörte, haben einfach geguckt und gesagt: Ja, Herr Gärtner, das ist gut. Das ist schön, so ähnlich dann. Und auf einmal, aber ich habe mich gefragt, und dann, der Mann, der hat mir gesagt, der hat sich darüber aufgeregt, dass ich den Schlüssel hatte. Und dann, du bist ein Eindringling hier. Hat aus Versehen dir den Schlüssel gegeben oder ähnliches.
0: Wer taucht dann noch auf?
1: Und dann ist dann, ja, der Leiter, der Herr Bernhard Koch, der ist dann auch noch gekommen, aber der hat mich gar nicht wahrgenommen. Der hat mich nicht wahrgenommen in dieser Teestube. Der hat sich dann gleich an seinen Schreibtisch in dem ehemaligen Sparkassengebäude hingesetzt und war glücklich. Ah, endlich, jetzt habe ich das erreicht, wo ich immer bin.
0: Das war dein Traum, ja.
1: Ja.
0: Ja, und
1: direkt gegenüber eine Teestube, direkt gegenüber von den Geldautomaten in der Sparkasse.
0: Ja, in dem Foyer, ne, im Eingangsbereich, in der Schalterhalle. Weil
1: die nur noch die Hälfte von dem Platz brauchen.
0: Die gibt's wirklich, diese Sparkasse gibt's wirklich in Rinteln, in der, wie heißt die Straße?
1: In der Klosterstraße.
0: In der Klosterstraße, und das ist so ziemlich modern, mit Glas und Chrom und Marmorfußboden, ne, so schwarzer Marmor. Und da mittendrin hast du also geträumt, hat die Jesusgemeinde eine neue Teestube eingerichtet.
1: In der Hälfte der ehemaligen Stadt.
0: Ja, mitten im Tempel des Mammons. Und Bernhard Koch, der Leiter der Gemeinde, hat da seinen Schreibtisch hingestellt. Er hat es geschafft, sagt er. Und es wurde eben viel auf Exzellenz Wert gelegt und wenig auf. Und du hast gestört. Ja. Diesen Traum, ich finde den Traum deswegen interessant, weil er spricht zum einen über das, was Volker sich wünscht, und zum anderen über, denke ich, ist da auch ein Aspekt dabei, über der vom Heiligen Geist ist, nämlich. Der zeigt, wo das Herz auch von Bernd Koch und der Gemeinde schlägt, genau wie bei Kenneth Copeland, nämlich das Herz schlägt für Geld. Ja, diese Teestube war ja ein Anlaufpunkt damals für und Ausgangspunkt der Mission, ne? Dass man die gute Nachricht von Jesus weitererzählt. Jesus will dich retten aus deinen beschissenen Lebensumständen. Wenn du auch drogensüchtig bist, Volker, war damals die Botschaft, dann kann Jesus dir das Leben retten, weil viele, die auf Heroin waren oder sind, die sind nämlich kurz vorm Tod schon. Und das war damals die, ne, sowohl in Hannover im Jesus-Treff wie auch in Jesus-Gemeinde in Rinteln. Das
1: nicht
0: war
1: nicht Exzellenz, sondern Exil-End.
0: Ja, das kommen wir jetzt, da kommen wir gleich nochmal zu. Erstmal war das ja, diese Teestube war ja eben, ne, das war Mission. Mission unter denjenigen, die wirklich verloren waren in dieser Welt, ja, weil sie am Heroin kaputt gingen. Das war Hannover, das war dann auch Rinteln die ersten Jahre. Da bist du reingekommen, du warst ja nicht auf Heroin, aber mit dir kamen einige. Ne? Thomas Blasi, sind doch viele gekommen, die auf Droge waren. Die ganze Drogenszene von Rinteln, habt ihr mir immer erzählt, kam 1990 da rein. Aber in deinem Traum endet alles. Das Ziel war, Bernd Koch, der Leiter, sein Schreibtisch steht endlich im Tempel des Geldes. Na, in der Sparkasse, in der Schalterhalle zwischen Chrom und Glas. Und und dahin, wenn ich sage, Kenneth Copeland, Volker hat 1 Milliarde Ersparnisse, das sind alle Spendengelder. Der hat da kein. Kenneth Copeland hat 1 Milliarde Ersparnisse, und der hat sich da im Fernsehen lustig darüber gemacht, dass also die großen Medien berichten, Biden wäre jetzt Präsident, und das kommen wir wieder zu dem Thema zurück. Und das hat alles was miteinander zu tun, ne? Der Lügen-Goliath im Weißen Haus und dann diese schreienden Prediger wie Kenneth Copeland aus den USA. Daniel Kolender hier, der hat ja die ganze Sache da von Bonke übernommen, ne? Von Reinhard Bonke, dieses CFAN. Der ist präsent bei Facebook. Da kommt im 5-Minuten-Rhythmus kommen da die Bilder rein aus guten alten Zeiten. Das scheint mir so zu sein. Das läuft nicht mehr so, ne? Reinhard Bonke ist gestorben vor einem halben Jahr oder vor wenigen Monaten erst. Und Daniel Kolender ist ja so hat den ganzen Laden da quasi geerbt und aber ich glaube, das läuft nicht mehr so, Volker. Der war jetzt irgendwo in Namibia und man sieht nicht mehr, hat er auch so ein Stadion gemietet, und das Stadion ist nur halb voll. Sind nicht die Menschenmassen wie bei Reinhard Bonke?
1: Nee, auch das geht alles bergab. Es wird alles nur künstlich durch Machtmissbrauch zusammengehalten.
0: Ja, das, ja. Machtmissbrauch, ja. Und ja. Scheiße. Ja, das ist wird laut geschrien in diesen Hillsong-Gemeinden und ICF, das ist fleischlich, Volker. Das sind fleischliche, das ist nicht geistlich. Da ist keine Salbung. Die Salbung lässt nach. Die Salbung lässt überall in den Gemeinden nach. Und wie wir Rinteln erlebt haben, was mit uns gemacht wurde, was für eine Herzenshärte uns entgegengebracht wurde, wie eiskalt, wie stahlhart mit uns umgegangen wurde, ne? Und immer noch. Keine Reaktion auf irgendwas, nicht mal auf der Straße gegrüßt und so. Wenn so eine Herzenshärte, da zieht sich der Heilige Geist zurück, und das ist ein Bild dafür, und ich hoffe echt, ich habe auch den Blues, bis endlich dieser Geist fällt, Volker. Bis der Geist fällt, der dahinter steht. dieser freikirchliche, ja, der, dieser antichristliche Geist, der in den Gemeinden wirkt, der da predigt, weissagt. Waren wir bei Gottes Haus, waren wir damit durch? Waren wir da, haben wir das erzählt?
1: Ich glaube, schon erzählt
0: von. Ja. So, ja. Wo sind wir jetzt gerade hier? Wir sind wieder bei 10 Minuten. Wir machen mal
1: weiter
0: wieder,
1: den Blues.
0: Was machen wir, Volker?
1: Weiter den Blues.
0: Wir machen weiter den Blues.

0: Ja, wie eine Fata Morgana, Volker. Ja? Schon so nah und doch so fern. Das ist unser Problem. Wie viele Jahre warten wir jetzt schon? Wie viele Jahre ne, harren wir aus auf das Ergebnis, dass wir können es gar nicht so richtig fassen. Du fragst mich ja auch immer wieder, Stefan, sind wir wirklich richtig oder was ist, wenn wir doch falsch liegen mit all dem, was wir hier so annehmen? Ne? Sag was.
1: Und der Donald Trump, der will halt den Blues mit Gewalt jetzt beenden. Und dadurch treibt er nur den Blues auf den Höhepunkt hinzu.
0: Naja.
1: Die
0: Will der den Blues
1: Bosheit.
0: beenden? Der will gar nicht. Der ist ja im Vorsaal mit des Blues in der ganzen Welt. Außenpolitisch hat er ja ein paar Erfolge oder auch ein paar ganz. Das war ja, kann man jetzt gar nicht kritisieren, wenn es also da in der arabischen Welt jetzt Annäherungen an Israel gegeben hat, ne? Das hat er ja wohl mit zustande gebracht, das kann man nicht kritisieren. Aber für die Innenpolitik war er eine Katastrophe. Weil es ist, wenn böse Menschen an die Macht kommen, dann geht es dem Volk schlecht. Und frag mal, gerade die Ärmeren, die Reichen in den USA haben nichts auszustehen. Das, ne, die leben in ihren eigenen Vierteln. Da gibt es zum Teil, die haben Sicherheitsdienste, die sich um die Sicherheit da kümmern. Schwarze, die da nur durchspazieren, die werden sofort überprüft. Also die Reichen, zu denen auch Trump gehört, und es gibt doch eine Menge Reiche in den USA, die haben da nichts auszustehen, aber er hat zu einer Verrohung der Sitten geführt. Er ist ein Goliath, ja, er ist ein unbeschnittener Philister. Die waren grausam, die Philister. Und er ist ein grausamer Mensch. Er ist bösartig und voller Bosheit. Wenn er jetzt das da nicht, er findet keine Rechtsanwälte, Volker, der Donald Trump, der findet keine Rechtsanwälte, die seine Sache vor Gericht vertreten wollen. Er hat nur diesen Rudy Giuliani, das ist ein alter Freund aus New York, den hat er wahrscheinlich mit solchen schon seit Jahrzehnten mit großen Millionenbeträgen geschmiert, also Bestechungsgelder an ihn gezahlt. Der kann gar nicht anders, der muss weitermachen, der muss Trump dienen, weil sonst lässt Trump ihn auffliegen. Der ist erpressbar. Wenn du Bestechungsgelder annimmst, bist du erpressbar. Der war ja mal Oberbürgermeister von New York während des 11. September, ne? Und also Trump und der Giuliani die kennen sich seit den 80er Jahren. Trump kommt ja aus New York, war ja Bauunternehmer und Rudy Giuliani war vorher Rechtsanwalt und ist mal irgendwann dann mal Bürgermeister geworden.
1: Ja, und deshalb muss man sich auch dann nochmal zurückzukommen. Deshalb muss man sich auch, wenn man jetzt sich unterordnet, einem Leiter oder der Gemeinde sich unterordnet. Und wie wir uns ja auch damals in der Gemeinde, wo die Erweckung damals
0: Ja, wir
1: war,
0: haben uns
1: auch gerne
0: untergeordnet. Ja.
1: untergeordnet haben. Und wenn man merkt, dass die Gemeinde böse wird, bösartig wird, dann müssen wir auch so, wie eben Jeremia bei Gedalia gesagt hatte oder dass
0: Da,
1: David bei Saul
0: ja.
1: gemacht hatte. David hat sich dann in der Höhle Machpela verkrochen und dann hatte Saul ihn gesucht und da hat er ihm das Kleid abgeschnitten, weil er Saul geschlafen, währenddessen, wo Saul geschlafen hatte, ist er rausgekrochen aus der Höhle, hat das Kleid abgeschnitten. Und sind wir sinnbildlich ja auch. Wir gehen raus in die Höhle des Löwen zu den Bösen, weil wir erkannt haben, die sind böse, schneiden ein kleines Stückchen Fetzen vom Kleid ab und verkriechen uns wieder. Und da auch Jeremia hat das Gleiche auch gemacht,
0: Das
1: hat
0: hast
1: zu
0: du
1: Nebukadnezar.
0: gestern gemacht. Also wir haben hier gestern, also, nee, das war am Telefon, da hatten wir Telefon, wir hatten uns unterhalten und ich guckte beim Bernhard Koch, was macht denn der so wieder an Unsinn bei Facebook? Ich markiere alle seine Beiträge als Falschmeldungen, weil ich muss das, wir müssen das Böse bloßstellen. Das steht in der Bibel. Deckt die Finsternis auf. Denn alles, was ans Licht kommt, wird selber Licht. Und all diese Lügen über Corona und so, das sind diese Falschmeldungen, die darf man auch den Christen nicht durchgehen lassen. Wir müssen das bloßstellen, weil das ist gefährlich. Und wir können zur Lüge nicht schweigen. Und deswegen, ich hatte da reingeguckt und dann hast du dann eben an Bernd geschrieben gehabt, Bernd, wo ist dein Verstand? Ne? Die Himmel, Gott hat die Welt durch die Erde durch Weisheit gegründet und die Himmel gemacht durch Verstand. Bernd, wo ist dein Verstand?
1: Ja, wie wir ganz am Anfang im ersten
0: Ja,
1: Teil
0: jetzt wär, ja.
1: schon erzählt haben. Und das ist ja das Zusammenspiel zwischen
0: Ja, das, ja.
1: Weisheit und Kraft und
0: Wo ist der Verstand geblieben? Wo ist der Verstand
1: Verstand.
0: geblieben bei den Christen? Da ich sehe da keinen, die haben den Verstand verloren. Ja, da ist. diese, so hatte ich es neulich mal ausgedrückt, das war eben im März, als das losging mit Corona, da hat uns alle doch, das hat uns mit einer Wucht getroffen und viele, die schon in den Gemeinden, ist kein Heiliger Geist mehr. Und der Heilige Geist ist der Tröster und auch der Schutz. Ich hatte einen Traum, da war, ich hatte Armgard bei mir, so heißt die Nachbarin, die bei mir wohnt. Und Armgard heißt starker Schutz. Ich hatte einen starken Schutz bei mir. Mich hat Corona nicht so getroffen. Ich habe die Angst auch verspürt. Aber mich hat das nicht überwältigt. Aber der Bernd und viele andere Christen sind überwältigt worden von etwas Bösem. Und die werden hin und her geworfen und sind irgendwie haltlos. Die haben den Verstand verloren. Gottes Haus ist auch so ein Ding, wenn du da reinhörst, was also in der freikirchlichen Welt unter Christen so los ist. Ich find's schaurig. Es macht mich wütend. Mich macht's wütend, dass Gott so lange zuschaut und nicht endlich was passiert. Dass wir hier so einen Radiosender machen mit so einer kleinen Zuhörerschaft und aber dass andere doch so wahrgenommen werden. Mich ärgert das, dass die falschen Leute so eine Aufmerksamkeit bekommen. Das ärgert mich über die Maßen. Gottes Haus erzählen einen Unfug, hetzen auf, das sind Volksverhetzer, die hetzen die Menschen auf, die Christen auf gegen die Obrigkeit. Ist nur gut, so wie du es auch schon gesagt hast, Volker, dass in Deutschland die freikirchlichen Christen nur 1 Million oder sowas in der Richtung sind. Das ist dann ungefähr 1,5% der Bevölkerung. In USA hast du von den bekloppten 60 Millionen.
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0: Der wird vielleicht auch nicht mal erscheinen. Der wird einfach gehen. Der sagt, ich rede mit euch überhaupt nicht. Der wird Biden nie die Hand geben. Und dann wird er sofort anfangen mit Wahlkampf, um dann 4 Jahre später wiedergewählt zu werden. Das kann ihm sogar gelingen.
1: Ja, und dann gleich?
0: Dann warte mal. Dann habe ich die Vermutung, dass Donald Trump ist der aus der Offenbarung. Er ist der 8. König. Er ist einer von den, der war und jetzt dann immer weg war und jetzt wiederkommt. Da gibt's da diese, ne, da ist die Hure, die auf dem scharlachroten Tier sitzt. Dass dieses Tier hat 7 Köpfe und 10 Hörner. Die 7 Könige, die 7 Köpfe sind 7 Könige. Und es kommt ein 8er, der ist einer von den 7. Er war und ist aber wiedergekommen. Und ich glaube, das könnte dann Trump sein. Und dann wird's richtig böse, glaube ich, weil die
1: Christen. Napoleon war ja auch wieder.
0: Ja, das hör auf. Das ist ja auch nicht mehr aktuell. Aber diese momentane Situation, es könnte sein, dass dann die Christen in den USA wollen einen christlichen Gottesstaat. Die wollen die Demokratie abschaffen. Die war immer nur ein Zugeständnis.
1: Dazu gleich
0: der Volker,
1: mehr.
0: Der Volk,
1: dazu gleich mehr. Ja,
0: wo sind wir bei der Zeit?
1: Erstmal Blues.
0: Erstmal Blues.

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1: Ja, jetzt geht's weiter. Der Volker, der will euch was vorlesen.
2: Jeremia 29, 7. Suchet das Wohl der Stadt, in die ich euch weggeführt habe, und betet für sie zum Herrn. Denn in ihrem Wohl liegt euer Wohl, wie jetzt auch bei Jeremia in Babylon. Er sollte nach Babel hin, das Wohl da. Weil es ihnen dann dem Rest, dem Volk, was abgeführt wurde, denen sollte es gut gehen in Babel. Das war der Auftrag erstmal für den Rest. Denn so spreche der Herr der Herrscher, der Gott Israels, eure Propheten, die unter euch sind, und eure Wahrsager sollen euch nicht täuschen. Die Lügenpropheten, und wie auch heute Trump und Co., die ganzen Lügenpropheten. Hört nicht auf die Träume, die ihr sie träumen lasst. Der Lüge prophezeien sie euch. Die Lügenpresse kommt von den Freikirchern aus und nicht von den ehrlichen Leuten. Denn Lüge prophezeien sie euch in meinem Namen. Ich habe sie nicht gesandt, Spruch des Herrn. Ja, so spricht der Herr. Wenn 70 Jahre für Babel vorüber sind, dann werde ich euch heimsuchen.
1: Ich glaube, das reicht.
2: Ne? Aber das war das zweite Teil.
1: Ja.
2: Das ist jetzt nicht wichtig.
1: Ne? Ja, nehmt das ernst, was der Volker hier sagt, liebe Leute. Das sind, ja, ich sagte ja, Volker ist ein alttestamentlicher Prophet in gewisser Weise oder wie einer. Er stöbert da immer und das, was er eben vorgelesen hat, das gilt. Das ist zwar jetzt nicht direkt an uns gesprochen, aber es gilt, was er hier sagt. Die bei euch in den Gemeinden da weissagen und alle ihre Träume erzählen, wie die da von Gottes Haus und, das sind Lügenpropheten. Das sind Lügenpropheten. Und hatte mich Volker gebeten, ich sollte mir Jesaja 40 und folgende vorlesen. Das ist so eine ähnliche Geschichte.
2: Jeremia.
1: Ja, Jeremia 40 und folgende.
2: Das rote Band hast du reingelegt.
1: Da geht es um die Vorgeschichte.
2: Was nachher gekommen ist, nach der
1: Stadt. Ach so, das war nachher. Ja, im Grunde geht es um Jeremia und einen, die waren weggeführt worden, ne?
2: Mhm.
1: Die Israeliten waren weggeführt worden von Nebukadnezar aus Jerusalem nach Babel.
2: Da
1: nach Babylon.
2: Sie, ja, und dann war noch ein kleiner Rest übrig geblieben.
1: Der war übergeblieben. Und der König Nebukadnezar hatte einen König über den Rest gesetzt. Der hieß Gedalia. Ne? Und Jeremia konnte sich aussuchen, ob er entweder mit nach ins Exil geht, mit den Weggeführten, oder ob er in Jerusalem und im Umland da bleibt. Ne?
2: Er durfte sich aussuchen. Er durfte für sich auch das Beste suchen. Und dann wurde er...
1: Er hat sich entschieden zu bleiben, nicht mit ins Exil zu gehen. Und dann musste er aber dann erleben.
2: Daniel war ja ins Exil gegangen und dann, als er dann geboren ist, hat er auch das Beste gesucht. Das war ja später dann passiert. Und jetzt ist es da so mit Jeremia.
1: Und dann
2: Jeremia ist halt da geblieben.
1: Jeremia bleibt bei dem Rest und die bewohnen also noch die Landschaft um Jerusalem herum. Und er muss dann aber erleben, wie der vom Nebukadnezar eingesetzte König, der rechtmäßige König, wie der ermordet wird. Mit dem ganzen Hof eigentlich, mit dem ganzen Hofstaat und seinen Soldaten, durch einen Jishmael. Ja? Das wird dann gerecht von dem Johanan. Und der Johanan ersetzt diesen König Gedalia und führt dann das Rest Israels an. Aber die haben Angst. Die haben jetzt Angst auch vor dem König Nebukadnezar, weil ja da der in ihrer Mitte der Gedalia, der König, der eingesetzte König, umgebracht wurde. Und die wollen nach Ägypten flüchten. Ne? Und Jeremia, sie fragen dann Jeremia, er soll doch bitte zum Herrn beten, weil sie Angst haben. Und er soll bitte den Herrn befragen, was sie tun sollen. Im Herzen haben sie aber eigentlich schon beschlossen, sie möchten nach Ägypten. Jetzt kommt Jeremia wieder und sagt, nee, geht nicht nach Ägypten. Er warnt davor, nach Ägypten zu gehen, sondern er sagt, seid dem König Nebukadnezar untertan, tut, was er euch sagt, bleibt im Land und es wird euch gut gehen. Geht nicht nach Ägypten. Ägypten ist die Welt. Immer ein Bild für die Welt haben, hat man früher so gesagt. Ne? Also Israel ist das reine Heilige, wir sind das Israel nach dem Geiste, Volker. Und Ägypten war immer so, die wollen ja immer nach Ägypten zurück. Ägypten ist so, wenn der wiedergeborene Mensch wieder Lust kriegt auf die Welt, das ist das so, ne? Zurück in die Sünde, dann ist das immer so ein Bild wie Israel will zurück nach Ägypten. Und hier wollen die
2: Aber manchmal ist es angebracht, das Stadtbestes zu suchen.
1: Jetzt komm doch mal von dem Satz weg. Wieso reitest du jetzt auf dem Satz so rum? Die sind wir doch gar nicht. Ihr habt doch jetzt eben gerade über schon die anderen Sachen, jetzt über Ägypten geredet.
2: Ja, ist ja das Gleiche, bloß in einer anderen Form.
1: Am Ende ist es also, Jeremia fordert die eben auf, bleibt da, wo ihr seid. Bleibt an eurem Ort und gehorcht. Seid gehorsam. Seid gehorsam. Und fürchtet euch nicht vor Nebukadnezar, fürchtet euch nicht vor Merkel, liebe Leute. Fürchtet euch nicht vor den Anweisungen, die unsere Regierung uns gibt, die sind für uns zum Besten. Ja, lauft nicht nicht nach Ägypten zurück, nicht dahin zurück, wo man in die Vergangenheit, ja, zu den falschen Propheten. Ich fand das sehr gut, was du eben aus Jeremia 29 vorgelesen hast. Aber ich wollte das andere noch mal eben erwähnt haben, hier 40.
2: Ja, kannst du ja erstmal lesen.
1: Ja, wir haben das ja jetzt schon. Da sind wir jetzt eben durchgegangen durch Jeremia 40.
2: Dann kannst du noch mal ein Stückchen lesen, dann kann
1: Nein,
2: besser
1: ich glaube, das haben wir. Das haben wir jetzt. Ich habe das schon zusammengefasst. Das war Jeremia 40, 41 und 42. Das habe ich eben zusammengefasst. Das unterstreicht noch mal, was du vorher gesagt hast. Aber das ist eigentlich viel wichtiger. Also Jeremia 29. Eure Propheten, liebe Leute, in den Gemeinden sind Lügenpropheten. Und all diese Träume, wenn ich das höre, Volker, was da so in den Gemeinden, ich kenne es auch noch von früher. Und was heute so in Hauskreisen, es wird ja, was da alles geträumt und prophezeit wird, ich kann es nicht ertragen. Also es erregt mir Übelkeit, ja. Alles, was ich so höre und mit welchem Eifer gebetet und gefastet wird und auf solche Leute, wie die da vom Gotteshaus eingestiegen wird. Und diese Bibelkreise, ne, Heinrich Tövs, Immanuel Kolleg Minden, da werden die Teilnehmer dieses Seminars, werden dazu verpflichtet, täglich mit einem Gebetspartner zusammen zu beten, das geht ja noch, aber diese müssen Protokolle schreiben über ihre Gebete. Das ist ja, was soll das? Ist Überwachungsstaat? Wenn diese Protokolle hinterher eingesammelt, will die Leiterschaft wissen, für was da gebetet wird? Das ist das, zu welchem Zweck? Also das habe ich noch nie gehört. Also das ist ja ein Eingriff auch in die Privatsphäre. Kriege ich dann hinterher eine Benotung, entweder über die Anliegen, dass die nicht richtig sind, oder über die Art und Weise, wie ich gebetet habe. Ob ich erfolgreich bete, was ist das? Ist das so eine Erfolgskontrolle? Wofür ist das gut? Dass man Gebetsprotokolle schreibt. Das ist ja, ne?
2: Also entsprechend gegenüber der Denomination, wo sie gerade sind, das Richtige betet. Dass es keine Irrlehrer gibt, so da meinen die, aber.
1: Vielleicht bete ich dann für was sehr Spezielles, Privates, und dann weiß das der Leiter, darf der alles wissen, was ich bete? Ich verplapper mich da irgendwie mit meiner Gebetspartnerin, ich rede da irgendwas darüber, dass ich, ist jetzt nicht mein Fall, aber dass ich sage dann, oh Herr, und erlöse mich von meiner Homosexualität, zack, bumm, kommt das ins Protokoll rein und dann weiß das die Leiterschaft. Dann habe ich mich da, oh, die andere schreibt dann ein Protokoll über unser gemeinsames Gebet und das wird dann überreicht. Also was ist das denn? Das ist ja wirklich Schöne neue Welt, George Orwell, oder das ist ja, der Big
2: Wenn
1: Brother is watching
2: hat,
1: you.
2: Ja, ja. Wenn jemand Probleme hat oder Eheprobleme hat.
1: Ja,
2: ich habe meine Frau geschlagen oder ähnliches.
1: Ja, ja, Herr, vergib mir, dass ich meine Frau geschlagen habe. Man vertraut sich einem Bruder an, aber dann schreibt der Bruder dann ein Protokoll drüber und gibt das dann bei dem Bibelschulleiter ab. Also das ist ja wirklich, das ist...
2: Wenn die Frau lesbisch ist, der Mann ist homosexuell und sonst was. Das muss man erstmal müssen die Leute das mit sich selber klar machen.
1: Also das sind auch...
2: kann Gott einen durchschauen.
1: Ich habe das gestern gehört gehabt. Ne, das ist in Minden, ein Immanuel-Kolleg. Einmal die Woche setzt man sich dahin und dafür, also du kriegst an 4 Nachmittagen im Monat kriegst du Unterricht und dafür sollst du 400 Euro bezahlen. Der hat da 30 Leute in der Klasse sitzen, das macht eine Bruttoeinnahme von 12.000 Euro pro Monat. Dafür hätte ich auch meinen Job bei Vago in Minden an den Nagel gehängt, Volker. Da bleibt ordentlich was über, ja. Steht ja in keinem Verhältnis. Du warst mal auf einer Bibelschule in Schweden. Erzähl doch mal, was hast du da? Das war, Da hast du was bezahlt? Weißt du es noch?
2: Ich weiß nicht, aber es war nicht ganz so teuer.
1: 500 Mark oder 800 Mark waren das damals, ne?
2: Und das war 1000 D-Mark im Monat.
1: Ja, aber dafür hast du Unterricht gehabt von Montag bis Freitag täglich.
2: Und Unterkunft in der Familie.
1: Ja, die war aber nicht mit im Geld drin.
2: Die war auch mit in meinem Geld drin. Ne?
1: Wie jetzt? Also erst machst du Bibel und du hast Unterricht bekommen. Du bist jeden Tag in das Gemeindezentrum gegangen, Livitzort, und dann hast du Unterricht gehabt von 9 bis 14 Uhr. Du hast jeden Tag, das ist doch erstmal strukturierter, bitte. Du hast jeden Tag Unterricht bekommen, ne? Von 9 bis 14 Uhr. Und was war dann noch? Die Wohnung war mit drinne?
2: Mit Unterricht und Wohnung und Lehrgebühr 1000 D-Mark pro Monat.
1: Die Miete war mit drinne.
2: Ja.
1: Die war mit drinne, die Miete.
2: Die war in meinem Geld, was ich ausgegeben habe, mit drinne. Das eine Geld hat die Familie gekriegt, wo ich gewohnt habe. Das andere Geld habe ich nach der Livitzut überwiesen.
1: Also, okay, das waren also so zwei Posten. Einmal hast du eine Schulgebühr bezahlt, eine Studiengebühr bezahlt, und die Miete war ja, du hast ja schräg gegenüber, ich habe dich ja Besuch gehabt, du hast schräg gegenüber von der Gemeinde in einem Stadtteil da gewohnt. Ne? Das waren so recht hübsche Hochhäuser, in einem, alles grün, sauber, ordentlich. Ja, ihr kriegt Musik.

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1: Ja, wir wurden unterbrochen. Die Stadtwerke, Stein an der Tür, wollen Strom-, Gas-, Wasserzähler ablesen. Die habe ich jetzt erstmal vertröstet, kommen in einer Stunde nochmal wieder. Wir waren eben stehen geblieben bei deinem Bibelschulaufenthalt in Livedsort in Schweden, ne? Der Uppsala, du warst bei Uppsala und die heißt Wort des Lebens, ne? Die Gemeinde. Das war da, ja? Livedsort, das ist ein lebendiges Wort, ist schwedisch. Livedsort. Gemeindeleiter war damals Ulf Eckmann, der ist inzwischen konvertiert zum Katholizismus, zur katholischen Kirche und will mit alledem, was er früher gemacht hat, nichts mehr zu tun haben. Ne?
2: Und diese Bibelschule hat mit unter zwei Posten, mit Schulgebühr und Unterkunft 1000 D-Mark.
1: Und das finde ich angemessene Gegenleistung, dass du dafür dann eben auch fünfmal die Woche Unterricht gehabt hast, während jetzt da die Bekannte, die geht da einmal die Woche hin und zahlt dafür, soll dafür 400 Euro zahlen. Die haben sie dann, sie durfte dann, wenn sie das nicht, weil sie das nicht bezahlen kann, weil sie auf Hartz IV ist, darf sie sich aussuchen, was sie gibt, wenigstens 50 Euro. Wir haben eine Fliege im Raum, die ist so schnell, dass wir sie nicht kriegen. Und jetzt hat sie Volker gerade fast eingesperrt, aber in der Tasse. Aber das ist auch nicht gelungen. Was ich so sehe, was in den freikirchlichen Kreisen so abgeht, es erregt wirklich meine Übelkeit bei mir. Und lasse, Volker. Ich will nochmal Jeremia 29,7, das gefällt mir sehr gut, was hier so steht. Ja. Und baut euch Häuser, liebe Leute, und pflanzt Gärten darin und esst ihre Früchte. Nehmt euch Frauen und zeugt Söhne und Töchter. Nehmt für eure Söhne Frauen und gebt eure Töchter Männern, damit sie Söhne und Töchter gebären. Ihr sollt euch dort vermehren und nicht vermindern, wo ihr jetzt seid. Das ist hier nicht die Endzeit. Hier kommt nicht, das ist nicht das auf, das Leben wird immer weitergehen. Und es ist menschlich, es gehört zu unserem Menschsein dazu, auch Nachwuchs zu haben, auch für uns beide hier noch. Und es ist nicht die Zeit, dass wir irgendwie hier mit Merkel und Co. oder irgendwie Europäischer Union oder dieses ganze Ding mit Corona oder so, dass jetzt irgendwie das Ende da ist. Das ist kein Ende da. Und wir müssen einfach weitermachen. Wir müssen weitermachen, es wird Impfungen geben. Und auch wenn es der größte Teil der Bevölkerung will sich impfen lassen. Ja, wenn da jetzt ein paar schreien, auch in den Gemeinden, wenn die da meinen, sie bräuchten, der Bernd Koch, der hat ein Enkelkind, das ist autistisch. Und er meint, das wäre durch die Impfung, die das Kind als Baby bekommen hat in den USA. Das ist möglich. Ja. Ich kenne aber inzwischen drei freikirchliche Pastoren, die alle autistische Kinder haben. Und wenn ich Bernd mir angucke, der will nicht hören, ne? Der hört nicht auf die Wahrheit. Und über autistische Kinder sagt man, die wollen nicht hören. Du redest mit denen, die sind verbockt, die sind bockig, verstockt. Und genauso wirkt Bernd. Ich glaube eher, dass das der Geist ist, dass dieser freikirchliche Geist ist, der da in dem Enkelkind den Autismus verursacht, vielleicht dann mit der Impfung zusammen ausgelöst, dass das dann ein bisschen zu viel war für die Kleine. Aber das sollte irgendwie hinzukriegen sein, denn ich war auch ein hoffnungsloser Fall und durch Gebete, durch den Bernd, bin ich wieder gesund geworden. Volker.
2: Damals, in 1990, wo Bernd noch...
1: 92 war das, ja.
2: War 92, ja. Wo Bernd noch im Geist war.
1: Da war er noch im Geist, in der Salbung. Sucht das Wohl der Stadt, in die ich euch weggeführt habe. Suche der Stadt Bestes. Betet für sie zum Herrn, denn in ihrem Wohl liegt euer Wohl. Wir müssen für das Wohl dieser Gesellschaft beten, in der wir sind, und wir müssen zum Wohl der Gesellschaft beitragen. Eben auch darin, dass wir uns an die Auflagen, die jetzt gemacht sind, Kontakte vermindern, Abstand halten, Masken aufsetzen. Daran müssen wir mitwirken, weil das Wohl der Gesellschaft ist unser Wohl. Wir können da nicht auf solche Scheiß-Demos da in Leipzig und Berlin gehen und einfach machen, was wir wollen. Das sind alles echt Vollpfosten, die da rumlaufen. Da sollten wir nichts mit zu tun haben. Wir sollten der Obrigkeit untertan sein. Ja? Denn so spricht der Herr der Herrscharen, der Gott Israels, Eure Propheten, die unter euch sind, und eure Wahrsager sollen euch nicht täuschen. Hört nicht auf die Träume, die sie träumen, die ihr sie träumen lasst, oder die sie träumen. Denn Lüge prophezeien sie euch in meinem Namen. Ich habe sie nicht gesandt, Spruch des Herrn. Ja, lasst euch das, nehmt euch das zu Herzen, das ist die Wahrheit. Was in den Gemeinden abläuft, ist antichristlich. Die Propheten und dieses ganze Geträume. Ich kann es nicht mehr ertragen, was ich aus Hauskreisen und überall da höre. Ne? Noch vor, als wir junge Christen waren, da war so eine klare Unterscheidung zwischen dem Charismatischen und dem Evangelikalen. Und die Evangelikalen, Volker, die haben uns gehasst, uns Charismatiker. Heute ist alles so ein Mischmasch und überall wird prophezeit und geträumt und jeder kommt an. Ich habe einen Eindruck, was haben wir gestern, Freie Christengemeinde Zschopau? Zschopau im Osten, Ostdeutschland.
2: Sachsen.
1: Erzgebirge. Da wird, und ich habe den Eindruck, es wird da ist ein endloses Geschwafel von irgendwelchen Eindrücken und mir war so, als ob und in, irgendwie, aber alles wird irgendwie als Aussage Gottes und Eindrücke von Gott geschildert. Es ist ein Wust, Volker, mir wird nur noch übel. Es ist so, das ist all das hier. Das ist Lügen. Lügengebilde werden geträumt und weitergegeben. Da ist ein Geist unterwegs und es wird sich alles ist vom Heiligen Geist. Und im Hauskreis, alle haben was geträumt und das ist alles so ein dummes Zeug. Ich war auch mal da, wir hatten dann einen überkonfessionellen Gebetskreis am Montag, das war schon 2000 oder 1999. Und da kam die eine, wir sollten den Herrn um Eindrücke bitten. Wir haben erst Lobpreis gemacht, dann haben wir ein bisschen da in Zungen geredet und dann meinte der Leiter, der das da gemacht hat, der Kai Schubert damals, vielleicht hat ja jemand prophetische Eindrücke, dann teilt die doch mit. Und dann sagte die eine, ich sehe bunte Kugeln in einem Raum herumkullern. Hat da jemand eine Auslegung für? Also ich wollte, mir so, es war so blöde, ich habe dann gesagt, ich sehe gerade eine große Portion Gyros mit Pommes und Kraut, ich gehe essen. Ja, ich hab auch eine Auslegung dafür, ich habe Hunger, ich gehe essen. Ich konnte das nicht mehr ertragen, dieses dumme Zeug da. Da sieht eine bunte Kugeln im Raum herumkullern und dann fragt sie, ob jemand dafür eine Auslegung hat. Das ist so doof, ich ertrage das nicht, ich ertrage Dummheit nicht. Das
2: ein
1: ist,
2: Eis. Mit buntes
1: Eis. Ich denke irgendwie Billardkugeln oder irgendwie sowas kullerten durch den Raum herum. Was soll man da für eine Auslegung für haben? Ne, also ich hatte keine. Und dieser ganze, wenn ich da den, wenn ich hatte eine, ich hatte, ich sah jemanden, der im Dunkeln saß. Ne? Und dann sagte ich das. Ich sagte zu der entsprechenden Person, ich sehe dich in einem finsteren, dunklen Loch sitzen. Und darf ich für dich beten? Und dann hat dieser Leiter sofort eingegriffen und sagte, das ist nicht vom Herrn, hör auf. Dabei hatte diese Frau, die kam hinterher auf mich zu und sagte, du lagst richtig, Stefan, ich habe tiefe Depressionen, ich fühle mich wie im dunklen, schwarzen Loch. Und es ist gut, wenn du da reingreifen willst und mir die Hände auflegen willst und für mich beten willst, dann mach das ruhig. Hinterher habe ich dann noch für sie gebetet, aber das durfte ich nicht unter der Aufsicht dieses Leiters, der hat mir das verboten. Ja. Und damals war es schon so, dass das, was Gott durch mich wirken wollte, wurde von anderen verhindert, die sind sofort über mich hergefallen. Und so ist es immer noch. Diese Hermann Heinrich Töfster aus Minden, Immanuel Kolleg und diese ganzen Hauskreise, die sind meine Feinde und deine auch, weil so in Rinteln war es ja genauso. In Rinteln, ich habe den Mund nicht mehr aufgemacht und trotzdem haben sie mich vor die Tür gesetzt. Ne? Weil meine Aufsässigkeit stand mir auf der Stirn geschrieben. Ne? Dass ich nicht so tickte wie die anderen, dass ich anders dachte, anders fühlte und andere Ahnungen hatte, das war dem Satan klar. Und deswegen hat er mich entfernt. Und deswegen hast du dich auch nicht mehr wohlgefühlt. Ne? Du bist dann 2002 gegangen. Ich schon 97, 5 Jahre vorher. Ne? Du hast dann irgendwann gesagt gehabt, ich halte es hier nicht mehr aus, Stefan, bitte, was mache ich, was soll ich tun?
2: Das ist auch schon 18 Jahre her.
1: Das ist 18 Jahre her. Und deswegen haben wir ja den großen Blues, ne? Wir haben den großen Blues und warten darauf, dass dieses Unrechtsregime in den Gemeinden endlich fällt, dass dieser Lügengeist fällt. Und deswegen ist es mir so wichtig, dass ich zu betonen, Trump ist der Goliath dieser Bewegung. Trump ist der Goliath. Er ist der Goliath. Und dahinter steht, der verspottet uns. Der belügt die ganze Welt und wir sollen auch noch, ne? Und die Menschen fürchten sich vor Trump. Die Politiker fürchten sich vor Trump. Und hinter ihm haben sich die Gemeinden versammelt, die Freikirchler, die Frommen, die Evangelikalen, die Charismatiker haben sich hinter Trump versammelt. Die stehen auf der falschen Seite, Volker. Und die merken es nicht. Und das ist unser Blues, dass wir so einsam, so alleine herumlaufen und eigentlich alle unsere christlichen Brüder und Schwestern sind uns Feinde geworden. Wir können keine Gemeinde gehen. Die Besucherin dieses Emanuel-Kollegs fragte mich, willst du nicht mal mitkommen, Stefan? Hä? Komm doch mal mit. Vielen Dank. Danke, nein. Das sind meine Feinde da. Wenn ich da reingehe, ich kriege dann gleich eine Prophetie. Prophetie. Du bist verkehrt und du weißt es auch. Kehr um. Du hast nicht mehr allzu lange Zeit. Ich kriege dann so eine Prophetie. Habe ich schon bekommen. Wie sieht's aus, Volker? Volker jagt die Fliege. Wir machen nochmal einmal für euch die Bluesmusik. Jetzt nicht so laut knallen.

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0: Ich finde es gut, Volker, dass wir die Leute jetzt hier auch so ermahnt haben. Ja, wir haben sie ermahnt, der Obrigkeit gehorsam zu sein und nicht den Lügenpropheten, die überall in den Gemeinden und im Internet, bei Facebook und auf über so vielen YouTube-Kanälen unterwegs sind. Ja, da die Weissagen, wie du das vorgelesen hast aus Jeremia 29, Vers 7, die Weissagen Lügengebilde. Und die Träume, die da alle so, was da so geträumt wird, ne? Ja, mir kommt's einfach nur übel hoch. Ich kann das nicht mehr ertragen. Du hast eben gesagt, der Johanan, das war der Anherführer, der unterwegs war zur Zeit Jeremias. Da ist das Mikrofon, da musst du reinreden.
1: Der Herrführer unter Gedalia.
0: Ja, und der wollte eigentlich, es gab einen König der Ammoniter, der hieß Baalis, und der hatte diesen Jishmael geschickt, um den Gedalia, diesen König, der über den Rest gesetzt war, umzubringen. Und Johanan erzählt das dem Gedalia, aber Gedalia sagt, das stimmt nicht, du irrst dich, dieser Jishmael ist gar nicht böse. Ne? Und deswegen hat dann der Johanan den Jishmael nicht getötet, aber er ermordet kurz danach diesen rechtmäßigen König Gedalia. Und das ist ein gutes Bild, Volker,
1: der eingesetzt war von Nebukadnezar.
0: Ja, genau. Gedalia, ja, genau.
1: Aus Gnade, weil er noch ein bisschen übrig lassen wollte.
0: Wir reden hier von der Zeit da der Verbannung. Nebukadnezar hatte also schon einen Teil der Bevölkerung von Jerusalem nach Babylon geführt. Ein anderer Teil durfte da bleiben und hatte eben einen König bekommen. Der hieß Gedalia. Johanan, der Herrführer, will eigentlich den Attentäter töten. Und er darf es aber nicht, weil der König Gedalia sagt, du irrst dich. Und ich denke, Volker, das ist für mich jetzt mein Bild, jetzt werde ich prophetisch, das ist ein Bild für Trump. Trump ist einer wie dieser Jishmael, der will den rechtmäßigen König töten. Das ist der Biden, weil wir haben uns eben in den Demokratien auf Verfahrensweisen geeinigt. Und das ist in Demokratie, wir befragen das Volk, wer soll regieren? Und man kann da nicht alles, schon 2 Jahre vorher hat ja Trump schon angefangen, dass die Briefwahlen, die werden gefälscht sein. Ne? Die Briefwahl. Da hat Trump schon vor 2 Jahren von geredet. Und er wollte das Ergebnis der Auszählung gar nicht mehr abwarten. Er findet keine Rechtsanwälte in den USA, die seine Sache vertreten, außer der korrupte Rudy Giuliani. Ja, vielleicht Mafia. Ich weiß ja jetzt nicht, was passiert. Am 8.12. muss es eigentlich jetzt, diese Wahlmänner müssen zusammentreten, das Wahlmännerkollegium in den USA, und dann müssen die dann den neuen Präsidenten wählen. Und die Stimmen sind eben so 306 die Biden hat und 237 für Trump. Trump kann das nicht gewinnen. Also die Wahlmänner werden Biden wählen. Wie das, ob Trump das akzeptiert, weiß ich nicht. Ob er da noch einen Putsch, manche reden, dass er einen Putsch versuchen wird. Er hat nämlich schon den Verteidigungsminister, der das Militär befehligt, ausgewechselt und versucht, die Heimatschutzministerien auch umzubesetzen mit seinen treuen Leuten. Vielleicht versucht er das noch, dass er im Amt bleibt durch einen Militärputsch. Oder aber er wird sang- und klanglos verschwinden und in 4 Jahren wieder auftauchen. Und dann wird er der König aus der Offenbarung sein, der einer von den Köpfen, von den 7 Köpfen ist, die diese, der Drache da hat, wo die Hure drauf sitzt. Und er ist der 8. Und er war weg und kommt wieder. Und alle werden sich wundern. Das würde super passen, weil der ist ein Feind der Demokratie und der will das System zerstören. Und das ist hier, ne, das gesetzliche, das rechtliche System. Und das ist sowas, was dieser Jishmael hier, der macht das, der bringt den Rechtmäßigen vom König der Könige, so hat er mal Nebukadnezar genannt. Und er hat eben diesen Gedalia eingesetzt und der Jishmael, der tötet den. Johanan wusste das und wollte das verhindern, aber er durfte es nicht. Und so sind viele naiv in dieser Welt und sie können sich gar nicht vorstellen, was für eine Bösartigkeit und Durchtriebenheit in manchen Menschen drinne steckt, weil sie nicht wissen, dass es den Teufel gibt. Gott hat den Trump gezeigt, als einen, durch den der Geist der Hure Babylon wirkt. Ich habe den Traum, ja, du kennst ja den Traum, habe ich auch schon erzählt. Ich sah eine nackte Frau aus dem Tempel kommen. Und die war beschriftet, tätowiert mit Namen. Und sie hat sich ganz unverschämt benommen und verführt.
1: Die Ruchlosigkeit.
0: Das war die Ruchlosigkeit. Sie kam aus der Kirche. Und wenn man weiß, ja, und ich, wir kennen die freikirchliche Szene, wir kennen Rindeln und wir wissen, wie es auch in den USA da auch in den Gemeinden aussieht. Ich habe viele Berichte jetzt gesehen, Volker. Und dann kam eine Kutsche gefahren und da saß Trump drin mit ein paar anderen und die waren alle irgendwie eines Geistes und durch sie wirkte scheinbar der Geist dieser Hure, ne? Dieser ruchlosen, schamlosen Frau. Und wir müssen aber, ja, und wir leben schon in einer Zeit, wo der Antichrist auftreten kann, aber er wird nicht durch Frau Merkel auftreten, sondern genau umgekehrt. Der kommt aus der freikirchlichen Szene, das hat mir Gott vor langer Zeit schon gesagt oder vor einiger Zeit. Er kommt aus der charismatischen Szene, der Antichrist. Und Trump gehört da schon mal zu dem Umfeld auf jeden Fall. Und wir müssen trotzdem, ich rufe euch dazu auf, liebe Leute, macht das, was wir hier vorgelesen haben. Ja, baut Häuser, zeugt Kinder, macht weiter, denn diese Welt geht weiter. Hier kommt noch tausendjähriges Friedensreich von Frau Merkel und den Gesetzen, die jetzt da, dieses neue Infektionsschutzgesetz, geht keine Gefahren aus. Bleibt zu Hause, demonstriert nicht, seid gehorsam, fügt euch den Anordnungen der Obrigkeit.
1: Und wenn das Ende kommt, ist ein anderes Ding.
0: Ja, wie sieht das Ende denn aus?
1: Keine Ahnung, auf jeden Fall sucht der Stadt Bestes. Und solange ihr da seid, genießt das Gute. Und wenn das Ende kommen sollte, dann werdet ihr es gewahr werden.
0: Das Ende ist wenigstens noch 1000 Jahre hin. Es kommt ja noch ein tausendjähriges Friedensreich.
1: Das Ende der Bosheit.
0: Ja, das ist ja was Schönes. Aber zwischendurch kommt ja noch dieser Antichrist. Der wird dann irgendwie 3,5 Jahre steht, da wird der regieren. Aber die Menschen haben schlimmere Zeiten durchlebt. Der Zweite Weltkrieg war 6 Jahre. Der war furchtbar. Ja, das wollte ich noch sagen. Also jetzt wird immer davon geredet, das war ja alles noch so schlimm, das hat es noch nie gegeben. Was jetzt war, nie war es so schlimm wie heute. Da haben die Menschen wirklich vergessen, Volker, dass der Zweite Weltkrieg da war und der Erste Weltkrieg. Es war noch nie so schlimm wie heute. Wenn das diese Corona-Leugner und diese Querdenker und diese ganzen diese Nazis da auf den Demos so einen Scheiß erzählen, das ist alles vollkommen verlogener Mist. Und wer dem glaubt, der ist verblendet. In den USA gibt es einen Schauspieler, der heißt John Voight. Das ist der Vater von Angelina Jolie, ne? Der Schauspielerin, die mit Brad Pitt verheiratet war. Und dieser John Voight sagt, dass jetzt was momentan in den USA passiert, dieser Wahlbetrug, wie er es nennt, der jetzt, man will ja Donald Trump die Wahl stehlen. Und der redet auch so in solchen Kategorien. Ist die schlimmste Zeit seit dem Bürgerkrieg in den USA. Das ist der heftigste Kampf und sie müssen jetzt kämpfen in den USA, als ob es um ihr Leben ginge. Denn wenn die Demokraten an die Regierung kommen, dann ist das Ende der USA, denn die Demokraten sind der Teufel. So redet John Voight, er ist ein Frommer, ne? Kommt aus Texas. Die haben auch vergessen, dass es in den USA die große Depression gab, 1929, dass da die Wirtschaft zusammenbrach, den Zweiten Weltkrieg, wo auch 500.000 US-Soldaten gestorben sind. Der Vietnamkrieg, da sind 50.000 US-Soldaten gestorben. Also es hat in den USA doch einige schlimme Zeiten gegeben, aber John Voight sagt, jetzt ist das dass man versucht, Donald Trump die Wahl zu stehlen, ist das Allerschlimmste, ist das Schlimmste seit dem Bürgerkrieg, seit 1860. Also das sind solche Übertreibungen und das sind so Lügenerzähler unterwegs. Es ist wirklich, man möchte brechen. Ich möchte ins Mikrofon brechen. So übel wird mir, wenn ich den ganzen Scheiß sehe und was Christen, diese Frommen überall in der Welt erzählen.
1: Ja.
0: Auch Brechreiz. Brechreiz über Heinrich Tövs, Immanuel Kolleg in Minden. Ja? Gebetsprotokolle. 100 Euro pro

0: weil da laufen ja welche damit, die laufen ja damit einer Handykamera rum und filmen das Ganze und kommentieren das, ne? Da ist eine. Und
1: verkaufen es dann als Wahrheit in Facebook.
0: Ja, oh, ne? Und da sind, das machen die Christen sind dabei. Ich kenne nicht einen einzigen vernünftigen Christen mehr, außer dir.
1: Naja,
0: und Markus.
1: Und dir.
0: Hä?
1: Und dir.
0: Oh ja, danke. Du, dass du mich auch erwähnst. Alle anderen sind Klapsköppe. Die sind alle verblödet. Die haben alle den Verstand verloren.
1: Teilweise katholischen und manche evangelischen sind auch noch normal. Alle, die nicht so verseucht sind von dieser freikirchlichen Irrlehre.
0: Ja, genau. Ne? Da haben wir drauf angesprochen. Das hat viele Gründe, unter anderem auch die Lehre von diesem Mr. Darby und seiner und dann dem Herrn Schofield, der diese wunderbare in christlichen Kreisen, ich kenne das noch, also die Schofield-Bibel haben damals in Rinteln einige gehabt. Hatte die Karl-Gerd Striepecker auch?
1: Nee.
0: Hat er nicht auch Schofield-Bibel? Weil die ist ja eigentlich nur in Englisch, die gibt es ja nur in Englisch, ne?
1: Ist in Deutsch.
0: Aber einige,
1: Sandra hatte die.
0: Ach,
1: Sandra Stahlhut.
0: Ach, die hatte eine Schofield-Bibel ins Deutsche übersetzt.
1: In Deutsche.
0: Ja. War das die auch mit, wo die Aussprüche des Herrn immer in Rot unterlegt waren? Ist das die oder sowas? Die gibt's in Deutsch, ja?
1: Naja, den Rotsprüche, das ist die englische.
0: Das war diese King James, ja? Ja, ich kann mich noch erinnern, also Schofield, ne? Und jetzt, das ist ein weiterer Baustein. Das haben wir jetzt raus, hat uns Jesus offenbart, der Heilige Geist offenbart, wo die ganzen Irrtümer herkommen, ne? Hast du sie eingefangen? Mhm. Ja? Oh, Volker hat die Fliege eingefangen, die nervt. Das ist die schnellste Fliege, die ich je gesehen habe. Das ist wie bei Roadrunner hier und Beep Beep, ne? Ja, da gibt es noch so eine Maus dabei.
1: Die fliegt uns wieder rein, wenn wir sie da draußen öffnen. Die muss man ganz woanders öffnen, damit
0: man jetzt
1: wieder die Eingang findet.
0: Die schnellste Fliege des Universums. Jetzt haben wir so, Volker hat sie.
1: Die Haustür dann zumachen, damit sie nicht wieder zurückfliegt.
0: In der Kaffeetasse gefangen. So, liebe Hörer, wir kommen zum Ende.
1: Das Vater Unser noch.
0: Lass uns mal. Wir beten das Vater Unser, aber damit lassen wir es auch gut sein. Wir wollen, weil das
1: Vater Unser abwechselnd beten.
0: Ja, dann probieren wir mal. Dann machen wir das mal.
1: Könnten wir auch, wenn wir wollen, können wir das Glaubensbekenntnis.
0: Nein, das lassen wir heute weg. Ich möchte nur, dass ich möchte nicht so viel.
1: Das Glaubensbekenntnis haben wir noch nie gebetet.
0: Das stimmt ja überhaupt nicht. Das haben wir schon ganz oft gebetet. Ich möchte nicht so viele Worte machen. Jesus sagt, das Vater Unser hat er ja seinen Jüngern deswegen beigebracht oder er sagt ihnen das auf, weil er sagt, die Heiden glauben, wenn sie viele Worte machen, dann werden sie erhört. Ne?
1: Bitte jetzt und plapper nicht.
0: Das möchte ich aber noch sagen. Das ist eine Frechheit, was du hier sagst.
1: Einfach nur Vater Unser beten.
0: Ach, da gab es so einige Leute, das war eine Predigerin aus den USA, Kane, glaube ich, heißt die. Und die hat dann da auch sogar in Zungen geredet und sie hat gegen die Niederlage von Trump gebetet und gegen die Niederlage von Trump. Und dann hat sie also immer geboten und geboten und dann hat sie Engelsheere hat sie aus Afrika gerufen. Engelsheere aus Afrika. Hat Afrika denn so viel überflüssige Engel, dass Gott seine Engel aus Afrika, aus diesem armen Kontinent abziehen kann, damit er die in die USA schickt, damit da die Wahl gewonnen wird? Also ich habe noch nie so einen Unsinn gehört. Es gibt aber, glaube ich, ein ziemlich großes Dämonenheer in Afrika. Und ne, sie betet dann da Shakaraka-Taka-Taka. Und sie macht Worte und Worte und sie meint, sie könne irgendwie was proklamieren und sie könnte irgendwas befehlen in dieser Welt, in der Autorität und Macht Gottes. Und da fielen mir dann diese Worte ein, ne, die Jesus sagte. Und die freikirchlichen Christen sprechen.
1: Ja, klappt jetzt nicht
0: die freikirchlichen Christen einfach. Sprechen das Vater Unser nicht. Aber wir machen Worte und da, also im Gebet und da wird dann, ne, und das fiel mir dann ein. Und Jesus sagte, brachte uns dieses Gebet bei.
1: Und dann fangen jetzt an.
0: Ja. Jesus brachte uns dieses Gebet bei und er betet nicht wie die Heiden und macht viele Worte, sondern spricht.
1: Sei doch
0: nicht so respektvoll.
1: Vater unser im Himmel, geheiligt werde dein Name, dein Reich komme, dein Wille geschehe. Wie im Himmel, so auf Erden.
0: Ja, jetzt mach weiter.
1: Unser tägliches Brot gib uns heute. Kannst du auch mitbeten?
0: Nee, mach.
1: Vergib uns unsere Schuld, wie auch wir vergeben unseren Schuldigern. Und führe uns nicht in Versuchung, sondern erlöse uns von dem Bösen. Denn dein ist
0: das Reich und die Kraft und die Herrlichkeit in Ewigkeit.
1: Amen.
0: Dieses Gebet hat uns Jesus beigebracht und wenn wir also beten, dass das Reich Gottes kommt, und dass sein Wille geschieht wie im Himmel und auf Erden, dann ist alles gesagt. Und dann sind wir demütig, wenn wir

0: Uns also mit diesem, wenn wir mit diesem Gebet uns an den himmlischen, an den Vater von Jesus wenden, dass sein Wille geschehe, sein Reich kommt und sein Wille geschehe, dann können wir darauf vertrauen, dass dieses Gebet was bewirkt, weil er hört dieses Gebet. Wir müssen dann eigentlich nicht irgendwie irgendwelchen Engelsmächten gebieten, dass sie also die Niederlage von Trump aufhalten oder sowas. Das ist für mich alles so unerträglich geworden inzwischen. Und dieser Stolz und dieser Hochmut und diese Borniertheit, die ich dann bei den...
1: Ich habe eben gesagt, wir sind schon am Ende der Sendung.
0: Ja, wir sind am Ende der Sendung, aber ich habe ja hier auch Rechte als Radiomacher und muss mich nie an und unterbrechen oder mir ins Wort fallen, mich maßregeln. Aber ich sage, danke, dass du damit bei warst heute. Danke, Volker, dass wir die Radiosendung gemacht haben. Und wir beiden als Streiter Gottes, ja...
1: Den Blues. Viel Blues.
0: Wir haben uns ein bisschen Blues von der Seele geredet, ne? Wir haben uns ein bisschen
1: und
0: Blues von der Seele geredet.
1: Vielleicht den Rest
0: unsere
1: Blues kommt im Anschluss dann, nach dieser Sendung kommt der ganze Rest Blues vielleicht noch. Ein paar Bluesstücke, dann wird es vielleicht etwas länger werden. Amen.
0: Macht's gut, seid gehorsam. Tschüss. Wo ist die Maus? Die ist wieder nicht der Cursor.

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1: Covid wütet und wütet, vor allem als Virus in den Körpern. Covid wütet aber auch in unseren Seelen, in Form von Einsamkeit und verpassten Chancen zum Beispiel, in Form psychischer Krankheiten oder in Form depressiv-aggressiver Schwarz-Weiß-Malerei und wechselseitiger Denunziation. All das hinterfragt alle. Nur viele lassen sich nicht hinterfragen, sondern erwarten Wunder von Politikern oder Naturwissenschaftlerinnen oder von Behörden. Und von Theologen erwarten wohl nur noch die wenigsten etwas. Aber auch die machen sich Sorgen und sie sorgen für andere, sie kümmern sich Sorge an Leib und Seele, was aber medial wenig wahrgenommen wird. Wir versuchen heute einen anderen Blick mit Dorothea Wendeburg. Sie ist evangelische Theologin, emeritierte Professorin der Humboldt-Universität zu Berlin, eine streitbare Frau, die das offene Wort schätzt. Danke, Frau Wendeburg, dass Sie hier sind und wir uns mit Abstand gegenüber sitzen und dieses Gespräch aufzeichnen können bzw. aufgezeichnet haben. Guten Tag, Frau Wendeburg.
2: Guten Tag.
1: Frau Wendeburg, Sie sind Kirchenhistorikerin. Da liegt es nahe, mit einem historischen Vergleich zu beginnen. Die Kirchen, wie haben die in der Geschichte reagiert auf Pandemien? Was ist für Sie da das herausragende Beispiel?
2: Über uns ist Corona ja gekommen als ein Schrecken, auf den wir in keiner Weise vorbereitet waren. Wir hätten zumindest in unseren westlichen Breiten wohl gedacht, dass uns dergleichen nicht mehr geschehen könne. Dabei hat es in früheren Zeiten solche Seuchen immer wieder gegeben, insbesondere vor den großen medizinischen Entdeckungen des 19. und 20. Jahrhunderts. Etwa wenn ich an die Zeit denke, in der ich besonders zu Hause bin, im 16. Jahrhundert, da gab es alle paar Jahre einen großen Pestausbruch mit enormen Totenzahlen, Reduktion der Bevölkerung, ganzer Landstriche und Städte. Da war man vorbereitet, da gehörte solch ein plötzlicher Tod mit all seinem Schrecken zum Horizont dessen, was man für die eigenen Lebzeiten erwarten musste. Und dementsprechend waren natürlich auch die Anforderungen daran, wie man das verarbeiten, wie man darauf reagieren konnte, ganz anders als in unseren Zeiten, wo wir denken, das könne uns eigentlich nicht passieren.
1: Wie wurde denn von Seiten der Kirchen und von Seiten der Theologie oder der Theologien, wie wurde reagiert?
2: Im 16. Jahrhundert gab es eine große Zahl sogenannter Pestschriften. Das waren Schriften von Theologen, zum Teil auch von Medizinern, die davon handelten, wie man denn mit der Pest umgehen solle. Und zwar jetzt spezifisch als Christ. Die meisten dieser Pestschriften stammten aus dem lutherischen Bereich. Das hat vielleicht damit zu tun, dass die Urpestschrift dieser ganzen Serie von Luther selbst stammt. Er hat 1527 einen Traktat geschrieben mit dem Titel, ob man vor dem Sterben fliehen möge. Also ob man abhauen kann, wenn die Pest ausgebrochen ist. Dahinter standen ganz konkrete Erfahrungen. Er war 1525 angesprochen worden. Er möchte doch Stellung nehmen zu dieser Frage, weil es eine schlimme Pest in Breslau gab. Da konnte er gerade nicht. Zwei Jahre später, 1527, brach die Pest in Wittenberg aus. Die ganze Universität wurde evakuiert nach Jena. Und die Frage stellte sich nun noch einmal, auch für Luther selbst, ob man in solchen Fällen gehen dürfe. Er ist geblieben als Seelsorger für die Pestkranken und hat eben in diesem kleinen Traktat die Fragen grundsätzlich ventiliert und zu beantworten versucht.
1: Ist das eine Antwort, die Sie bis heute überzeugt, oder ist Ihnen die Antwort Luthers, der ja andere naturwissenschaftliche Erkenntnisse hatte, ist Ihnen heute peinlich?
2: Also manche der medizinischen Vorschläge, die er da macht, sind natürlich überholt. Nicht so sehr peinlich, aber überholt immerhin. Auch er sagte also, medizinisch gesehen ist entscheidend die Kontaktbeschränkung. Das wusste man da auch schon. Zweitens viel lüften. Und drittens bestimmte Medizin nehmen. Also insofern war das wenig spezifisch, aber doch gar nicht so ganz falsch. Aber zunächst mal versucht er, eine Antwort als Christ zu geben. Denn es war die Frage an ihn herangetragen worden, ob man nicht gerade als Christ bleiben müsse im Fall der Pest. Und zwar nicht, um anderen zu helfen primär, sondern weil die Pest eine Strafe Gottes sei, der man sich stellen müsse. Und Luther geht darauf ein und sagt, ja, durchaus der Gedanke der Strafe Gottes gehört in diesen Zusammenhang, aber nicht so, dass der Einzelne, der die Pest bekommen hat, denken muss, ich bin jetzt in besonderer Weise bestraft, sondern das sind wir dann als Gemeinschaft. Deswegen ruft die Pest unter anderem zur Buße auf, zum Gebet, aber auch zur Buße. Dennoch muss man nicht in jedem Fall da bleiben. Da bleiben muss, wer eine Aufgabe und eine Verpflichtung hat. Also der erste Gedanke ist der der Solidarität. Und wie die Verpflichtung aussieht, das hängt an der eigenen Lebenssituation. Also ein Seelsorger, ein Pfarrer muss da sein, weil eben solche Krankheit und meistens ja auch mit dem Sterben verbunden des seelsorgerlichen Trostes bedarf. Also Pfarrer müssen bleiben, jedenfalls so viele, dass genügend da sind, für die Kranken Dienst zu tun. Die anderen können gehen. Luther weitet das aber aus und sagt, nicht nur wir Pfarrer haben hier eine Aufgabe, der wir uns stellen müssen, sondern das gilt auch für Obrigkeit, etwa für die Chefs der Stadtverwaltung und dergleichen mehr, für die Feuerwehr. Auch die müssen bleiben, um noch Schlimmeres zu verhüten. Ja, sagt er, ein jeder Mensch muss sich fragen, habe ich vielleicht als Vater, als Mutter, als Knecht, als Magd, wie auch immer, eine Aufgabe, um deretwillen es wichtiger ist für mich hier zu bleiben, als mich selbst in Sicherheit zu bringen. Es ist eine sozusagen ein Gewebe der Solidarität, das muss erhalten bleiben, auch unter diesen besonderen Bedingungen. Wenn ich das ehrlich erwogen habe und zu dem Schluss komme, es gibt keinen Grund für mich zu bleiben, dann ist es erlaubt, die Selbsterhaltung an die oberste Stelle zu setzen.
1: Wenn Sie diese Position Luthers, die dann offensichtlich auch weitergeführt wurde in anderen theologischen Traktaten, wenn Sie die vergleichen mit der Reaktion von Kirchen und Theologie auf Covid-19 heute, wo sehen Sie Parallelen, wo sehen Sie Unterschiede?
2: Die Anforderung, dass Pastoren, Pastorinnen gefordert sind, um als Seelsorger tätig zu sein, das haben viele bei uns auch verinnerlicht. Es gab andere, aber es sind sehr viel mehr Pfarrer ihrer Verantwortung gerecht geworden, denke ich, als in der Öffentlichkeit bekannt wurde. Denn das hat natürlich keiner an die große Glocke gehängt. Das Problem war da eher, dass man in die Krankenhäuser und Altenheime oft keine Pfarrer hineingelassen hat, aus den bekannten Gründen. Aber ich denke, dieser Appell, der ist durchaus auch in der Gegenwart lebendig gewesen. Was andere betrifft, natürlich Ärzte, Krankenschwestern, Krankenpfleger und so weiter, die haben in der Tat ein unglaubliches Maß an Solidarität aufgebracht und tun es ja noch selber. Insofern denke ich, stimmt das schon, dass wir auch heute diesen Gedanken, jedenfalls für alle mit einer professionellen Aufgabe, nach wie vor ernst nehmen. Dass Luther da anfügt und sagt, jeder Privatmensch muss sich auch überlegen, habe ich hier eine Aufgabe oder nicht, das ist vielleicht etwas weniger verinnerlicht, wenn wir uns jetzt die ganze Debatte über das sich impfen lassen und nicht impfen lassen vergegenwärtigen. Da spielt dann doch bei denen, die sich nicht impfen lassen wollen, der Gedanke der Solidarität eine sehr geringe Rolle, habe ich den Eindruck. Da geht es darum, dass ich vielleicht etwas befürchte, aber dass ich mit meinem mich impfen lassen andere schütze, das scheint da weniger verbreitet zu sein.
1: Wie sieht es mit der wissenschaftlichen Theologie aus? Oder um es weiterzufassen, Theologien im Plural, wie reagieren die heute im Vergleich zu einst auf die Pandemie?
2: Was Luther zu hören bekommt in der Frage, ob man sich nicht der Pest stellen müsse, weil sie eine Strafe Gottes sei, die man selbst verdient habe. Dem widerspricht er in seiner individualisierenden Variante, aber er widerspricht nicht grundsätzlich dem Gedanken, dass hinter der Pest der strafende Gott stehe.
1: Das würde heute keiner mehr unterschreiben oder fast keiner.
2: Das glaube ich auch nicht. Ich habe keinen gehört, der das sagen würde. Obwohl man sich auf der anderen Seite klar machen muss, wir wissen alle, dass die Pest sicher auch, oder heute Corona, damit zu tun hat, wie wir die Natur behandeln. Dass da solche Übersprungskrankheiten entstehen vom Tier auf Mensch, das hat ja ganz offensichtlich auch etwas mit unserer enormen Ausbeutung der Natur zu tun. Das ist also in einem weitesten Sinne auch ein Strafgedanke, aber der ist natürlich keiner religiöser Art. Was ich interessanter finde als den Gedanken, ob das vielleicht eine Strafe sei, was ich auch nicht unterschreiben würde, ist die allgemeinere Frage, hat diese Pandemie überhaupt etwas mit Gott zu tun? Oder muss ich sagen, das ist ein gottesfreier Raum? Mit Gott hat vielleicht etwas zu tun, dass ich tröste, dass ich meine Aufgabe habe. Also wenn ich einen unserer höheren evangelischen Bischöfe höre, der sagt, also mit Gott hat das alles gar nichts zu tun. Mein Gott, mein Jesus ist einer, der heilt, der nur fürs Positive steht. Da muss ich sagen, sorry, Herr Bischof, der Jesus hat in den meisten Fällen schon zu seiner Zeit nicht geheilt. Und hier bei Corona eben auch kaum. Das heißt, so einfach komme ich nicht davon.
1: Das ist auch genau ein Punkt, wenn nämlich Theologen, Bischöfinnen oder wer auch immer solche Sätze formulieren, dann reagieren Hörer immer wieder, indem sie schreiben, dass sie das nicht überzeugt, wenn Theologen so etwas zu Corona formulieren, Gott sei ein Freund des Lebens und nicht der Krankheit und so weiter. Die fragen dann teilweise sehr spitz zurück und ich finde auch berechtigt, wenn Gott der Schöpfer ist, ja, hat er auch Viren geschaffen. Also stimmen Sie dem zu oder geben Sie Kontra?
2: Ich stimme dem zu. Ich würde sagen, da würde ich mich jetzt wieder auch auf andere Gedanken Luthers beziehen. Es gibt in der Welt nichts, was nicht mit Gott zu tun hat. Bei Paulus heißt es einmal, Gott ist alles in allem. Ich meine das jetzt gar nicht in einem pantheistischen Sinne, aber es gibt nichts Lebendiges, das nicht mit dem lebendigen Schaffenden Gott zu tun hat. Und erst dadurch entsteht für mich als Christen oder als religiösen Menschen ja das Problem. Wenn ich so einfach sagen kann, na ja, also fürs Gute ist er zuständig, alles andere, da muss ich dann vielleicht noch den Teufel einschalten. Das wäre wenigstens noch halbwegs plausibel. Aber zu sagen, na, darüber sage ich gar nichts, das ist einfach zu billig. Und so billig macht es ja auch die Bibel sich nicht. Da gibt es ja dann doch immer wieder auch Passagen und ganze Schriften, wo diese Frage gestellt wird, was auch meine schweren Erfahrungen mit Gott zu tun haben. Man braucht nur ans Hiob-Buch zu denken. Dieser Mann, der auf der Sonnenseite des Lebens gesessen hatte, plötzlich einen Jammer nach dem anderen erfährt, Familie weg, Besitz weg, schwere Krankheit. Und er fragt sich, hat das irgendwas mit Gott zu tun? Und seine Freunde sagen ihm, natürlich hat das mit Gott zu tun. Du musst ein übler Sünder sein, du wirst hier bestraft. Und er sagt, ich sehe das nicht, wofür ich bestraft werde. Ja, und trotzdem, was macht Gott da eigentlich? Und er stellt sich dem bis zu dem Punkt, dass er am Ende sagt, ja, ich erfahre auch da Gott, ohne das in ein System bringen zu können.
1: Wenn man allerdings in diesen krassen Konflikt so reingeht, wie sie es tun, dann kann man natürlich auch zu dem Punkt kommen, naja, also wenn er in dem Sinne alles geschaffen hat, dann auch für hunderttausende Tote verantwortlich ist, dann kann er mir gestohlen bleiben.
2: Ja, mit dem Verantwortlichsein ist das natürlich immer noch so eine Frage, denn wir können nicht davon ausgehen, dass Gott sozusagen die unmittelbare Ursache für alles ist. Er hat uns geschaffen mit bestimmten Fähigkeiten, mit bestimmten Pflichten, mit bestimmten Möglichkeiten. Wir sind Mittäter der Pandemie in gewisser Weise, aber nicht ohne, dass Gott, der alles Leben trägt, auch mit da drin ist. Also ich kann nicht genau keine direkte Ableitung treffen. Das macht Hiob auch nicht. Aber ich kann sagen, das hat jedenfalls auch mit Gott zu tun. Gott ist nicht nur der liebe Gott, sondern Gott hat auch etwas allmächtig Schreckliches. Jesus sagt, mein Gott, warum hast du mich verlassen? Und er sagt zugleich, ich befehle meine Seele in deine Hände. Mir scheint jedenfalls, auch wenn ich Christin bin und insofern am Ende einen positiven Zugang zu Gott als dem Erlöser habe, kann ich das andere nicht wegstreichen. Ich hoffe, dass nach diesem Leben ich da eine Auflösung erfahren werde. Aber in dieser Welt muss ich das zusammenhalten, immer mit der Hoffnung, dass das positive Vertrauen am Ende doch das Übergewicht hält.
1: Gibt es so etwas wie eine Corona-taugliche Theologie? Sollte es sie geben?
2: Die Theologie sollte jedenfalls versuchen, den Menschen, die unter Corona leiden, und das sind ja mittlerweile fast alle unter uns, Antworten zu geben und in ihrem Glauben einerseits darüber zu reflektieren, jeder einzelne Christ, die Möglichkeit jedem einzelnen Christen zu geben, darüber zu reflektieren und dann in der eigenen Frömmigkeit diese Erfahrung, diese leidvolle Erfahrung auch unterzubringen. Und das geht nur, wenn die Härte bleibt, dass wir eben nicht nur mit dem lieben Gott zu tun haben. So sehr ich das Positive anspreche, dass das Positive sich durchsetzen muss, gegen etwas Negatives, was ich nicht einfach leugnen kann.
1: Die evangelische Theologieprofessorin Dorothea Wendeburg im Deutschlandfunk in der Sendung Tag für Tag aus Religion und Gesellschaft. Auf der Suche nach einer Antwort auf die Frage, ob man die Pandemie Gott sozusagen in die Schuhe schieben kann. Frau Wendeburg, Sie wollen Gott nicht billig davonkommen lassen angesichts des Leids, das viele, auch Sie, erfahren haben. Wo haben Sie Trost gefunden? Jetzt nicht voyeuristisch gefragt, sondern als Hilfe für Hörer.
2: Ich habe Trost gefunden darin, dass ich trotz allen Schreckens angeknüpft habe an das, was vorher galt. Ich konnte denn doch festhalten daran, dass der Gott von Golgatha stärker ist als der Gott von Corona. Obwohl ich nie sagen könnte, es ist nicht derselbe Gott. Denn wenn er nur für Golgatha zuständig wäre, aber für den Rest der Welt, einschließlich dessen, was da schief läuft, einschließlich der Erlaubnis für uns, dass wir das alles so schief laufen lassen können, ja, dann hätte für mich der Glaube mit dem Leben nichts mehr zu tun.
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0: die Leute alleine lagen. Das hat die Möglichkeit gegeben, dass wir dann eben auch immer noch nicht ganz bis zum Ende, am Ende hat man mich leider rausgeschmissen, aber doch sehr lange zu ihm gehen konnte. Und ich habe ihm Weihnachtslieder vorgesungen. Es war über Weihnachten das Ganze. Und wir haben beten können. Ich habe auch vorlesen können. Ein Kollege durfte sogar kommen, noch einmal das Heilige Abendmahl mitzufeiern. Wobei mein Mann ganz wach die gesamte Liturgie mitgesprochen hat. Das waren war ein unglaubliches Privileg, dass wir das konnten. Mir ist klar, dass ein Krankenhaus das nicht für alle Patienten sicherstellen kann, weil dann einfach da ein Kommen und Gehen wäre. Und wir mussten natürlich auch alle Hygienevorschriften da beachten. Ich musste mich einmummeln. Aber dass man alles tut, dass mehr von solchem Kontakt auch für andere gegeben ist, das würde ich schon sehr wünschen. Weiß allerdings auch, wie schwierig das ist und dass das unter Umständen gar nicht immer geht.
1: Mir fällt es jetzt schwer, einfach so weiter zu fragen. Ich möchte anknüpfen an diese Ihre persönlichen Erfahrungen. Und ich vermute, dass es diese Erfahrungen sind, die Sie zu der ethischen Konsequenz bringen, massiv für Impfungen einzutreten, wie Sie es vorhin auch schon angedeutet haben.
0: Ja, also ich wäre immer dafür gewesen, dass man sich impfen lässt. Aber in diesem Fall natürlich erst recht. Mein Mann hat sein sogenanntes Impfangebot bekommen an dem Tag, als ich sein Grab ausgesucht habe. 5 Wochen vorher und er wäre geimpft gewesen, ja. Aber umso mehr denke ich mir, es kann doch nicht wahr sein, wenn wir dieses Instrument, das uns in so wunderbar schneller Weise zuteil geworden ist, wenn wir das haben und wir benutzen es nicht und lassen diese Massen von Ansteckungen überwiegend durch Ungeimpfte zu. Es ist mir unfasslich, muss ich einfach sagen.
1: Sie haben vorhin auch das Stichwort Solidarität in diesem Kontext benutzt. Die Idee einer Impfung ist ja aus medizinischer Sicht zunächst mal Selbstschutz. Jetzt äußern sich zunehmend auch Kirchenvertreter pro Impfung, nehmen damit natürlich in Kauf, dass sie womöglich auch Menschen vor den Kopf stoßen. Also auch ihr Plädoyer kommt wahrscheinlich nicht bei jedem gut an. Gibt es für Sie so etwas wie theologische Argumente für die Impfung gegen Corona?
0: Der Gedanke der Nächstenliebe, es ist ja nun die religiöse Formel für Solidarität. Und mit dem Selbstschutz, das stimmt ja. Aber es gibt Leute, die sagen, ich glaube nicht an den Selbstschutz oder ich fürchte sogar, dass ich dann vielleicht irgendwie diese oder jene Nebenwirkung habe. Und da würde ich dann sagen, die Nebenwirkungen, die Sie vielleicht haben, sind so viel unwahrscheinlicher. Und wenn sie eintreten, in den meisten Fällen so viel geringer als das, was sie anderen Menschen antun könnten, dadurch, dass sie nicht geimpft sind. Ich weiß zum Beispiel, dass der junge Mann, wir wissen genau, wo die Infektion hergekommen ist, hat uns ein junger Mann besucht. Es war der einzige Besuch, den wir hatten, eine einzige Kontaktperson und so alles im Rahmen des Normalen. Und der hat uns dann hinterher angerufen und gesagt, ich bin infiziert, bitte lassen Sie sich testen. Und wir haben uns testen lassen, mein Mann positiv, ich zum Glück negativ, sonst hätte ich ihn ja nie besuchen dürfen. Und ich weiß, dass dieser junge Mann sich ein Gewissen macht, ein schweres Gewissen. Das kann man sich nicht vorstellen. Ich versuche ihn dann immer zu trösten und zu sagen, ja, solche Dinge geschehen dann am Ende auch.
1: Aber wenn man damals sich das, konnte er sich auch nicht impfen lassen.
0: Eben, konnte er nicht. Nein, wir hätten den Besuch nicht machen dürfen. Oder er hätte sich vorher testen. Er sagt, warum habe ich mich nicht vorher testen lassen? Das konnte man ja schon. Aber wenn ich sehe, wie er sich quält, weil er sich in gewisser Weise die Schuld gibt am Tod meines Mannes, wo ich dann immer versuche, also hier erstmal halblang, das tröstet ihn alles gar nicht. Und wenn ich mir das klar mache, das ist sozusagen die negative Kehrseite der unterlassenen Solidarität, so würde er das mehr oder weniger sagen, dann merkt man erst, welches Gewicht der Gesichtspunkt der Solidarität hat.
1: Nach diesem dunklen, für Sie besonders dunklen Winter des vergangenen Jahres hatten wir jetzt einen Sommer, der vergleichsweise entspannt war, für Sie wahrscheinlich nicht. Wer geimpft sein wollte, bekam langsam aber dann doch eine Chance. Es kehrte etwas Alltag zurück, was vermutlich alle genossen haben, auch die, die jetzt sagen, wir haben es doch gewusst, dass es wieder schlimm wird. Jetzt haben wir wieder die allgemeine Verunsicherung. Wie haben Sie sich gewappnet?
0: Ich habe mich impfen lassen, bin vorsichtig in meinen Kontakten. Das ist es.
1: Seelische Resilienz, schwieriges Wort.

0: Ja, ich versuche mein geistlich, gottesdienstliches, sonstiges Leben so weiterzuführen wie vorher. Es ist manchmal etwas schwieriger, weil mir dann mehr Antigedanken natürlich in die Quere kommen. Aber ja.
1: Dorothea Wendeburg, evangelische Theologieprofessorin in Berlin. Frau Wendeburg, danke für Ihre offenen Worte, für das Teilen von schmerzhaften Erinnerungen und für diesen Versuch, nach Antworten zu suchen, die es womöglich gar nicht gibt. Danke für dieses Gespräch.
0: Ich danke.

0: Ja, hallo, liebe Hörer des Erweckungssenders. Dies ist eine Jubiläumssendung oder die Jubiläumssendung, denn vor 10 Jahren im Juni habe ich den Erweckungssender gegründet. Und zu diesem freudigen Anlass ist mein Glaubensbruder Volker mal wieder dabei. Hallo, Volker.
1: Hallo, Stefan.
0: Ja, Volker in seiner bewährt knappen Art. Ja, das vor 10 Jahren habe ich die erste Sendung gemacht und die ist auf Sendung gegangen im Juni 2016. Und jetzt haben wir den Juni 2026 und da Volker nun gerade mal da ist und er das Thema geliefert hat, nämlich die heutige Sendung heißt, wie ihr eben schon gehört habt, Volker, lies mal vor.
1: Ach so, ja, hier haben wir es hier stehen. Alles raus. Das Haus ist neu. Alles macht die Liebe jetzt.
0: Ja, das ist von dir, ne? Wie kommst du da drauf? Erzähl mal. Wie ist das entstanden? Was hat das zu bedeuten?
1: Ja. Ha?
0: Prophet, du Prophet Gottes.
1: Morgens gehört.
0: Erzähl.
1: Ja, morgens gehört. Alles raus. Ganze Religion, der Ballas. Religiöse Ballas muss raus, dass nur noch die reine Religion von Christus übrig bleibt.
0: Ja, Religion, eigentlich nur Jesus muss übrig bleiben. Ja, ne? Ja, das ist bleifrei, meinst du?
1: Bleifrei.
0: Ohne Blei. Wir dürfen nicht mehr im Himmel nicht mehr verbleit tanken, ne?
1: Im Himmel nicht mehr verbleit.
0: Kein verbleites Öl mehr, ne?
1: Kein von den klugen Grundfrauen, die viel Öl haben, ohne Blei.
0: Ja.
1: Blei macht Blähung.
0: Blei ist giftig, ne?
1: Und Blei ist giftig.
0: Blei macht dumm.
1: Na, Blei macht dumm.
0: Es war ein Skandal, dass irgendwann in den USA die auf die Idee kamen, dem Benzin Blei zuzufügen, aus irgendwelchen Gründen. Es wurde in den 90er Jahren erst abgeschafft, ne? Meine ich. Oder war es in den 80er, 89? Wann war das? Irgendwann wurde Blei abgeschafft, ne?
1: Aus gutem Grund, ja.
0: Es gab jetzt einen Anlass, ne, du hast dich geäußert in dieser Hinsicht. Was war da? Was war am Sonntag los, Volker? Wenn man niesen muss, dann hält man das Mikro irgendwo anders hin. Das wäre jetzt sinnvoller gewesen.
2: Ich habe die Hand vor den Mund gehabt.
0: Es kam das Blei raus vom Wochenende, ne? Ja, gestern waren Volker und ich gemeinsam, wir besuchen wieder diese freikirchliche Gemeinschaft, oder jetzt nennt sie es Gemeinde, ne? Gott ist Liebe. Und gestern war...
1: Gemeinde heißt es auch immer Gemeinschaft.
0: Nee, jetzt ist es ja eine Gemeinde, jetzt wollen sie sich Gemeinde nennen.
1: Wer hat denn das jetzt gesagt?
0: Ja, wurde mir so, habe ich so gehört. Ist jetzt eine Gemeinde, nicht mehr Gemeinschaft, sondern... Ne? Und da haben wir gestern, haben sich viele taufen lassen. War ein schönes Ereignis. Nee. Ging los, wir waren erst in der Nachbargemeinde. Ah ja, da kommt das Blei, das Blei kommt raus. Ja, ja. Blei kommt raus. Blei ist vergiftete Luft oder kommen wir gleich dazu.
1: Pollenflug.
0: Meinst du? Es war, ja, wir sind rübergegangen in die Baptistengemeinde, ne, am Blumenwall von unserer Gemeinde aus.
1: Ja, war gut, ja.
0: Und diese Glaubensgeschwister haben uns ihr Gebäude zur Verfügung gestellt. Das ist ja tatsächlich witzig zu sehen, dass so eine Baptistengemeinde ganz und gar sogar gebaut ist für das Taufen. Ne?
1: Um das Taufbecken wurde Gemeinde gebaut.
0: Ja, genau. Ja. Da ist links und rechts sind Umkleidekabinen mit Türen zum Wasser und vom Wasser weg für Frauen und Männlein getrennt. Und das ist tatsächlich, ist dieses ganze Gebäude ist um das Taufbecken drumherum gebaut, ne?
1: Ja.
0: Ja, und die haben uns also die Möglichkeit gegeben, dass wir das da benutzen dürfen. Die haben für uns das Wasser da eingelassen. Und es war eine kindliche Freude, war da vor Ort. Die Baptisten glauben irgendwie sehr einfach. Die sind nicht mehr ganz so viele dort. Und aber ihr Glaube ist kindlich. Es war eine kindliche Freude im Raum, Volker. Und das große Kreuz an der Wand hat mir auch gut getan. Das Kreuz beschützt uns. Das Kreuz beschützt uns, auch wenn wir es als Symbol an der Wand haben. Und hinterher sind wir rübergegangen, noch wieder in unsere Räume zurück. Ich spürte gleich diese ganze Kompliziertheit, was wir Charismatiker, was wir daraus gemacht haben aus dem Glauben oder was daraus geworden ist. Und dann gab es dann so eine Segnungszeremonie für die 4 Täuflinge. Die haben alle so eine Karte bekommen mit einem Taufspruch, ne? Und dann kamen Leute nach vorne, die meinten, sie hätten prophetische Eindrücke mitzuteilen. Und einer von denen warst du.
1: Ne. Ja? Aber erst zum Schluss, nachdem die dicke Luft sich so verdünnt hat, sich nie mehr verdünnisieren konnte.
0: Ja, du bist, du hast, ja, die Luft war doch sehr bleihaltig und du kriegst einen Aussetzer. Ne? Du bist geplatzt, es platzte aus dir heraus. Was hast du dann gesagt? Was hast du?
1: Und du sollst glücklich sein und bleifrei tanken, Tanja. Und das gleiche gilt auch für Christel und.
0: Ja, die Namen brauchen wir jetzt nicht. Ja.
1: Uwe.
0: Das
1: ist ja nur Vornamen. Ist
0: das ja. Wurde, das, ja, das hast du gesagt, ne?
1: Wie, Fritz, ja.
0: Das kamst du, das, die sollen bleifreies Öl im Himmel zapfen, hast du gesagt, ne?
1: Ja.
0: Tanken, ne? Was leider zu deinem, es wurde leider nicht so richtig beachtet und wertgeschätzt. Bei manchen löste es doch Erheiterung aus. Und von den meisten aber wurde nicht da weiter drauf
1: geschwiegen. Es ist typisch, es wird alles schweigen im Walde.
0: Ja.
1: Das heißt auch damals, vom Winde verweht.
0: Vom Winde verweht. Ja, und 10 Jahre der Erweckungssender, 10 Jahre sitze ich jetzt hier meistens alleine. Manchmal hat der Volker mitgemacht in der Vergangenheit. Und wir reden uns das von der Seele, was uns in den, da wo wir da hingehen, in den charismatischen Gemeinden, was uns da stört, was uns da auf den Geist geht. Wir üben Kritik, wir fühlen uns dazu von Gott, vom Heiligen Geist berufen. Und in diesem Sinne hast du gestern Morgen, ne? Oder war es vorgestern, hast du diesen Satz mir aufs Band gesprochen, ne? Oder du riefst mich an, ja, du wolltest eigentlich mir auf Band sprechen, ne?
1: Alles raus, das Haus ist neu.
0: Alles macht die Liebe jetzt.
1: Alles macht die Liebe jetzt.
0: Thomas, ja. Volker wollte das mir eigentlich auf Band sprechen, aber dann bin ich dran gegangen und dann hat er mir das gesagt und ich dachte, was will er denn mir damit sagen? Was soll das denn? Es ist, wenn man es ein bisschen anders betont, dann, wenn man es schön betont, dann macht es Sinn. Alles raus, das Haus ist neu. Alles macht die Liebe jetzt. Volker hatte aber es anfangs nicht so betont, sondern etwas anders. Da war das dann so, alles macht die Liebe jetzt. Irgendwie so. Und dann hat es mir gar nicht so viel Sinn gemacht. Ich musste diesen Satz mir doch, diese drei Sätze, einige Male mir selbst so erzählen und dann mehr und mehr machte es Sinn. Und du hast das eben schon angesprochen, was es bedeuten soll. Alles das, was wir schon seit 10 Jahren jetzt hier auch auf den Radiosender kritisieren, an dem, was wir in den Gemeinden erleben und was da falsch läuft, ja. das sprichst du hier an. Ne? Und Gott sagt durch dich, du hattest das Gefühl, das war morgens im Aufwachen, hattest du diesen Satz plötzlich im Kopf.
1: Plötzlich, ja, plötzlich im Geist.
0: Das war so im Aufwachen, im Halbschlaf.
1: Im Halbschlaf,
0: so ja. Hast du das gesagt, ne? Alles raus, also alles das, was wir haben gerade diese Catch the Fire-Salbung, die haben wir erlebt und im Visier, das ist das ganze Ding um Toronto Airport Christian Fellowship, ne, mit dem John Arnott, Steve Long.
1: Wir brauchen reines Öl.
0: Ja.
1: Die klugen Jungfrauen haben reines
0: Franklin
1: Öl.
0: Franklin Spence und Mark Tubbs, das ist so eine Truppe, die waren alle bei uns. Und da haben wir gesehen, dass das nicht der Heilige Geist ist, der macht krank. Der macht meckrig, nölig, fordernd, kritiksüchtig. Der ist lieblos. Und das ist das Endergebnis. Und das alles sagt Gott durch dich. Darüber spricht Gott hier. Alles raus. Das Haus ist neu. Alles macht die Liebe jetzt.
1: Amen.
0: Weil das, dieser Geist, der da von Catch the Fire kommt, Mark Tubbs, das ist nicht der Heilige Geist. Und da ist keine Liebe. Da bist du nie genug. Da ist dein Opfer, da ist deine Anwesenheit im Gottesdienst, die ist nicht vollkommen genug. Wenn du nur einen irgendwie abgelenkten Gedanken hast, dann ist es ja nicht wie im alten Bund, dass dein Opfer vollkommen ist, sondern du bist ja abgelenkt. Dann ist es unwürdig. Dieser Geist, der von Catch the Fire von Toronto kommt, da bist du immer unwürdig, Volker.
1: Ja, und dann machen wir jetzt mal kurz Musik und dann können wir gleich weitermachen.
0: Okay. Ja, schön, dass du hier bist, Volker.

0: Ja.
1: Altes Pfingstlied haben wir hier noch. Ja. Ich sah seine Hände durchbohrt von der Sünde. Ich sah seine Füße geheftet ans Kreuz. Ich sah seine Seite durchbohrt für die Sünde. Und nun lieb ich Jesus und Jesus liebt mich. Ich habe es vielleicht nicht ganz so richtig im Kopf gehabt, aber vielleicht finden wir es nachher noch raus, das Lied.
0: Aber bist du am Kreuz stehen geblieben, Volker?
1: Bin durchgehupft.
0: Durchgehupft?
1: Durchgehupft damals, 1990, am 18.
0: Manche meinen ja. Manche meinen ja, also ich fand das, also in der Baptistengemeinde hing ein großes Holzkreuz an der Wand, mir tat das sehr gut. Ich glaube, dieses Kreuz beschützt uns, wenn wir das aufhängen. Und auf eine Frage von einem Freund auf unsere Leiterschaft dahin, kriegte er zur Antwort, ja, wir wollen ja nicht am Kreuz stehen bleiben.
1: Nee, wir hupfen durch.
0: Wir hupfen durch. Die sind doch heute alle im Übernatürlichen, Volker. Die sind doch das Kreuz. Wir sind doch alle im Übernatürlichen. Manche sehen ja nur noch Übernatürliches. Ne?
1: In den Filmen, dann hupfen die durch Spiegel durch. Sieht man öfter dann.
0: In was?
1: Durch Spiegel durchhupfen in die andere Welt hinein, ja. In die Finsternis. Aber Kult, wir brauchen nicht durch Spiegel durchhupfen, wir hüpfen durchs Kreuz hindurch in den Himmel hinein, ja. Im Geist. Das ist Geistreise, echte Geistreise und nicht falsche Geistreise.
0: Ja.
1: Und das ist dann echte Vorstellungskraft, wenn man durchhupft in den Himmel, durchs Kreuz hindurch oder sieht man die Herrlichkeit
0: von oben. Das Kreuz, was da hing, hat mir das wirklich diese Realität von Jesus nahegebracht. Das ist, man kann unter einem Kreuz, das auch dann groß ist, ne, das war so ungefähr, wie groß war das Kreuz da an der Wand? 1,20 Meter Höhe?
1: Kann sein,
0: 80 ja. Breit oder 1,50 Meter sogar hoch, war relativ groß. Ne? Ja. Und so ein großes Kreuz an der Wand, das bringt diese Realität dieser Tat, dass Jesus wirklich da gestorben ist, wir können uns überhaupt nur versammeln, weil er gestorben ist da am Kreuz. Ja. Entschuldigung. Und ich glaube, also in der Gegenwart dieses Kreuzes, auch eines so großen Kreuzes, labert man nicht so viel Unsinn. In der Gegenwart eines so großen Kreuzes, da haben die Dämonen Schiss.
1: Da hupft man hindurch in die übernatürliche Welt, über die Umstände hindurch, über Isabel und Abschalom hindurch.
0: Ja, gut, jetzt.
1: Von oben.
0: Das sind jetzt schon wieder sehr detaillierte Ansichten über irgendwelche Dämonenwelten. Lass uns mal bei Jesus bleiben. Alles raus. Das Haus ist neu. Alles macht die Liebe jetzt. Eine Jubiläumssendung heute. Nochmal 10 Jahre der Erweckungssender. Und das wollte ich auch mal so ein bisschen anmerken und ein bisschen feiern. 10 Jahre lang habe ich mich jetzt hier abgemüht, eigentlich immer dieselben Dinge zu erzählen. Es geht immer um dasselbe Thema. Es geht um Erneuerung der Gemeinde. Ne? Alles neu. Ne?
1: Der Gemeinde und der Herzen.
0: Ein Freund hat ja... Naja, die Gemeinde ist ja dann eben die Versammlung von Menschen von Herzen, ne? Von Menschen, die die eine oder die andere Lehre eben verinnerlicht haben. Und das haben wir eben schon angesprochen, dass da eben Lehren unterwegs sind, wie dieses ganze Catch the Fire-Ding, ehemals Toronto Airport Christian Fellowship, das nicht aus dem Heiligen Geist ist. Das hat mir Gott gezeigt. Und ein Freund kriegte 1998 eine Prophetie von Lila Koss, das ist der Bruder Mike, und ihm wurde gesagt, ich will durch dich eine neue Gemeinde bauen, nicht in den Wegen der Menschen. Und das ist unser Thema. Weil was wir da gestern, der Volker hat also nicht nur vorgestern diesen Satz hier auf Band, diese drei Sätze auf Band gesprochen, das hier alles raus und so weiter, sondern heute Morgen hat er sehr früh mir auch auf Band gesprochen und ich war noch, hab noch geschlafen, der Anrufbeantworter ging ran und ich hörte so ein bisschen was er da so erzählt, aber hab das im Halbschlaf nicht so richtig mitbekommen. Was hast du denn da heute Morgen erzählt?
1: Haben wir vorhin schon erzählt vom Bleifrei.
0: Nee, das hast du nicht erzählt. Du hast dich aufgeregt über diese Segnungszeremonie, die nach der Taufe gestern da war. Da warst du nicht so richtig einverstanden mit.
1: Es war ja nicht falsch, es war prophetisches Blabla. Aber es ist nur Schmeicheleien.
0: Ja, das war. Ich habe mich sehr darüber gefreut, weil ich habe es genauso empfunden, dass das nichts weiter als prophetisches in Anführungszeichen Blabla oder Geschwafel war. Das war wirklich hohles Zeug. Da war eigentlich fast, und du hast gesagt, du hast noch nie bei einer Taufe so viel prophetisches Geschwafel gehört. Und das hat mich, da habe ich mich total gefreut, da musste ich lachen, weil mir ging es genauso. Es war fast nicht zu ertragen, Volker. Es war fast nicht zu ertragen. Diese Hohlheit dessen, was da ausgesagt wurde. Und wir haben da einen Teil der Gemeinde, die sind unsere Leiterin, die Conny Wenski. Und dann haben wir noch eine Margit dabei, die sind da, das ist so der innere Zirkel, der Insider-Club. Das sind die seit 30 Jahren eigentlich zusammen sind. Und deren Meinung ist bestimmt. Und die sind alle unter diesem Catch the Fire-Geist. Und ja, das ist das Ergebnis. Und da sagst du, nur prophetisches Geschwafel. Das ist falsch, weil das ist nicht aus dem Heiligen Geist. Das ist auch nicht prophetisch. Das ist nix. Das ist ein Lügengeist. Das ist ein Lügengeist. Das ganze Ding, wisst ihr Leute, was das dieses, habt ihr das mal erlebt, die Toronto-Salbung? Wart ihr mal da in Toronto? Habt ihr das irgendwo mal erlebt bei anderen, bei Rodney Howard Brown? Habt ihr das gesehen, dieses Gelache und Gezappel, wenn Benny Hinn Wusch macht mit seiner Jacke oder mit der Hand und der ganze Saal fällt um und die fangen an hysterisch zu lachen, die trampeln mit den Füßen, schlagen um sich, plötzlich rennt einer durch den Raum wie so ein Bekloppter, ja, lange Zeit.
1: Schwester, sei ruhig, der Geist verschwindet auch ohne zu zischen, kann man sagen.
0: Das war eine Aussage von dem Pastor Piero Fei.
1: Ja. Schwester, da hat sich da auch dann jemand, da waren zwei, drei Schwestern, die mussten kreischen. Schwester, seid still, der Geist verschwindet auch ohne Zischen.
0: Ja, also das war dann für ihn eine Art Austreibung oder dass da was wegging. Ja. Ich habe das nicht verstanden. Ich war damals, ich habe in der letzten Sendung darüber geredet gehabt, Volker, da warst du ja nicht dabei. Da hatte ich über eben unsere Situation damals geredet gehabt, über Bob Main, der das ja zu uns brachte, ne? So ab 95, 96. Ne? Ja. Weißt du das genaue Jahr? Irgendwie so, ne? War das?
1: Weiß ich jetzt auch nicht.
0: Bob May, ne? Da brachte das Gezappeln und das Gelache zu uns.
1: Ah ja, das war ja.
0: Und dann war es auf den prophetischen Konferenzen, war es dann auch irgendwann. Dann kam das dann mit dem Fred Vance. Ich weiß nicht, ob der Damien Geary und Lila Costa auch infiziert waren. Aber bei denen war es dann auch. Und ich habe das damals, ich dachte immer, da war ein Prediger, der heißt Jesse Duplanty. Und der war auch mal auf so einer Konferenz eingeladen und ihn hat es nicht berührt. Das hat ihn überhaupt nicht, mit ihm hat es nichts gemacht. Er stand da nur daneben und er sollte eigentlich predigen. Und dann ging er ans Mikro, als seine Zeit dran war. Das Gelach und das Gezappel war vorher da. Und dann sagte er, liebe Leute, einige von euch mögen verunsichert sein, ob ich nicht gleich, wenn ich jetzt hier drankomme, den Heiligen Geist betrübe, weil ich jetzt nicht lache und zapple. Und er antwortete dann so, liebe Leute, ich bin ein I'm an old drunk, ich bin ein alter Trinker. Ich brauche ein bisschen mehr von dem Zeug, damit es bei mir losgeht.
1: The old rugged cross.
0: Ja, das war was, ist was anderes. Und diese Aussage, I'm an old drunk, das habe ich auch immer auf mich bezogen, wenn ich da also auf den Konferenzen mit Bob Main oder mit Lila Koss und Fred Vance und Damien Geary mitten in diesem Irrenhaus stand und alle am Lachen und am Zappeln waren. Und ich dachte, ich habe immer dann so, ja, ich habe das irgendwie gehört gehabt in irgendeiner Predigt, I'm an old drunk. Und da, ja.
1: Eigentlich trinken wir erstmal ein Wasser und dann machen
0: wir. Lass mich das eben noch beenden, diesen Satz. Und damit war für mich die Sache eigentlich so erklärt. Für mich braucht ein bisschen mehr. Die anderen, die sind schon eher betrunken, ne? So im Geist. Das war so immer Bob Main, seine Worte auch. Aber inzwischen glaube ich das nicht mehr. Ich glaube, dem Mike geht es genauso, dem Mike Ratajczyk, unserem Glaubensbruder vom Bodensee. Und ich glaube inzwischen, weil ich bei dem Steve Long hinterher so krank war, als der jetzt bei uns war, ich war 3 Tage, ging es mir hundeelendig. Und bei den anderen auch, bei dem Franklin Spence von seinem Team und den Mark Tubbs und seinem Team, so dass ich da nicht mehr das, ich bin nicht mehr, ich bin nicht, ich brauche nicht ein bisschen mehr, sondern das ist bleifrei. Das ist nicht bleifrei. Das ist bleihaltiger Kraftstoff, bleihaltiges Öl. Das kommt auch nicht aus dem Himmel. Und damit sind wir bei deiner Aussage und deswegen
1: die
0: auch
1: die klugen Jungfrauen, die müssen immer genug Öl haben. Aber es sind leider nicht genug kluge Jungfrauen da.
0: Ja.
1: Ja. Oder Jungmänner. Ja. Junge Männer.
0: Okay.
1: Auch ältere Männer können jungfräulich sein und ältere Frauen jungfräulich. Wenigstens im Geist. Wichtig ist, dass man im Geist jungfräulich ist. Das ist wichtig.
0: Das, ja, genau.
1: Das heißt, durch Gnade aus rein gemacht. Das heißt ja nur im Geist jungfräulich sein. Hat nichts in erster Linie mit körperlich zu tun.
0: Ja.
1: Es ist einfach nur im Geist jungfräulich. Und wer macht geistlich jungfräulich? Christus aus seiner Gnade.
0: Okay.
1: So, Musik.
0: Jetzt möchtest du Musik?

0: Ja, liebe Hörer des Erweckungssenders, 10-jähriges Jubiläumssendung ist übrigens die 125. Sendung. Die 125. Sendung.
1: Woher weißt du das?
0: Na, ich habe das durchgezählt. Ich habe ja, hab ja hier ein Archiv auf dem Rechner und auch Laut FM hat ja so eine, das ist ja ein Archiv und da habe ich die durchgezählt, 125. Ja, das heißt so in 10 Jahren.
1: Auch gelöschte Sendung.
0: Plus minus eine. Ich hab, glaube ich, nur eine Sendung habe ich mal gelöscht über Bob Main, über den wir eben schon angesprochen haben, weil den habe ich da sehr gelobt und das irgendwie hatte ich im Nachhinein ein ungutes Gefühl. Das hat damit zu tun, was wir eben schon angesprochen haben, diese Lach- und Zappelsalbung. So über plus minus ein, zwei, also ungefähr 125, das heißt so jeden Monat 10 Jahre mal 12 Monate macht 120, also das ist etwas mehr als eine Sendung im Monat über diese 10 Jahre. Muss ich mich mal loben für meine Ausdauer, ja, und
1: auch die kurzen Sendungen mit dem Musikbeispiel.
0: Nee, dann sind es mehr. Dann sind es noch mehr. Also es sind noch ein paar Sendungen dabei, die sind da gar nicht da mit reingezählt. Unsere anfänglichen Bastelstunden haben wir das genannt. Ne?
1: Ja.
0: Da haben wir, das waren so ganz kurze Versuche, eine Stunde haben wir die oft. Da gibt es 1, 2, 3, 4, 5, 6 Bastelstunden. Ne?
1: Ja.
0: Da warst du mit bei. Die habe ich jetzt gar nicht mitgezählt, da sind sogar 130 oder noch ein paar mehr. Ja, warum gibt es überhaupt den Erweckungssender? Die Überschrift, der Name sagt es schon mal, ne? Warum? Ja, wir glauben an Erweckung. Was ist Erweckung, Volker?
1: Wenn der Geist Gottes in einem anfängt, lebendig zu werden und Christ die Güte erkennt.
0: Wenn dir Jesus erscheint, würde ich mal kurz,
1: ja, ist ja das
0: kurz
1: Gleiche
0: zusammenfassen. Naja, das ist noch genauer. Ja. Erweckung, du warst 1990, hattest du so ein Erweckungserlebnis, ne?
1: Ja.
0: Willst du kurz erzählen nochmal?
1: In Rinteln auf dem Marktplatz. Dann habe ich Jesus gesehen, das fing damals an als Bekannter vom Arbeitsamt, hat mich gesehen auf dem Kaffee davor und dann haben sie mich gerufen, dann haben dann mehrere Leute erzählt, dass der dicke Olli aus Schmidt-Mühlen da unten war, bei uns war, von Schmidt-Mühlen hochgekommen ist und der hat dann erzählt und viele haben sich dadurch dann bekehrt. Olli ist ja jetzt auch schon beim Herrn. Aber und dann mindestens 40 Leute, 50 Leute dazugekommen. Einfach nur wegen der Anwesenheit vom dicken Olli.
0: Das war ein Prediger, ne? Das,
1: ja.
0: Das war so ein Straßenevangelist eigentlich, der hat mal in Darmstadt oder Frankfurt angefangen, ne? In Frankfurt am Main?
1: Ich glaube ja, Frankfurt. Ja. Jürgen Stork war auch dazu gekommen, der kommt ja von da.
0: Der war bei uns in der Gemeinde. Ne? Und der Olli, der war ein ziemlich kräftiger Kerl, ein ziemlich dicker Kerl. Der hatte ein Kreuz sich um den Hals gehängt, das hing eigentlich sonst an der Wand.
1: Ne? Ja.
0: Das hat er, glaube ich, noch mit Steinen, mit so Glassteinen oder was beklebt.

0: Stadt ist, obwohl da so viele Banken sind, die ist nicht besonders reich. Und du kannst da also ein ganz großer, krasser Widerspruch oder Gegensatz von eben diesem, du siehst ja da aber jetzt den Reichtum nicht, es sind eben diese Glaspaläste. Aber da gibt es eben unten, glaube ich, die Bahnhofstraße oder was, und die ist wirklich, da leben die, das sind die Drogensüchtigen, und die leben auf der Straße, sind auch obdachlos. Und da ist der Olli hingegangen mit seinem großen Kreuz um den Hals und hat den Leuten von Jesus erzählt. Und er hat denen die Hände aufgelegt, wie Jackie Pullinger auch, und dann haben die Erlebnisse gehabt. Die kriegten Visionen von Jesus und wurden gläubig. Und die nahm er dann mit nach Schmidtmühlen. Er hat dann eine Weile später, hat er wohl da so einen Bauernhof gegründet, ne, als Therapieeinrichtung. Ne, wo dann die Drogis eben in liebevoller Umgebung, gemeinschaftlichem Wohnen und Leben, sich auch um Tiere kümmern, hatten so ihre Aufgaben, Tiere kümmern mussten, ne? Haben dann Tiere gefüttert, ausgemistet und so weiter, konnten die Tiere streicheln und so dann wieder gesund wurden. Ne? War das so?
1: Ja, und dann der war... Und
0: das war der Olli, ne?
1: Ja, und da auf dem Marktplatz haben wir hier gesessen und haben dann erzählt.
0: Der heißt eigentlich, wie heißt Olli eigentlich richtig?
1: Evers.
0: Mit Vornamen?
1: Olli Evers.
0: Nee, Olli heißt er gar nicht. Der ist Bernd, glaube ich. Bernd Evers, ne?
1: Nee,
0: Olli. Doch, denn. Aber der heißt überhaupt nicht, der heißt weder Olaf noch Oliver. Wir haben nochmal eine Buchbesprechung gemacht, ihr habt das doch gelesen, das Buch. Mann, der heißt Bernd. Auf jeden Fall Evers. Nee. So, was wolltest du noch? Was hast du gerade gesagt?
1: Naja, jedenfalls, dann hatte ich da den auf dem Marktplatz dann, wo der vom Arbeitsamt der Peter von Zweden mir erzählt hatte und dann die Monika und andere auch noch Peter und Hajo und so weiter mir erzählt haben von Jesus und dann, dass Jesus lebt und so weiter. Und dann ist der Himmel aufgegangen. Ich habe dann richtig gespürt, die Herrlichkeit. Als wir dann zu Ende waren, bin ich dann die enge Straße, genau wie Paulus durchzogen ist, die enge Straße, die
0: Porte,
1: die ist sogar auch enge Straße. Ja, in der
0: Apostelgeschichte. Das war 1990, ne?
1: Dann habe ich wieder den Himmel offen gesehen.
0: 1990 war das, ne?
1: Und dann wusste ich einfach, dass Jesus lebt.
0: Ja, und das war alles im Umfeld eben, der hieß damals noch Iktus-Gemeinde, später dann Jesus-Gemeinde. Ich bin 2 Jahre später dazugekommen und hatte auch so eine Vision. Ich habe mir aber auch Jesus, ich sah seine Füße und alles war Liebe. Ich bin zu ihm hingerannt und umarmte seine Beine. Und bei dir war das 1990, da war das so mit, du hast eben gerade gesagt, wie viel ungefähr, was hast du so? Etliche.
1: 40, 50 sind bestimmt dazugekommen.
0: Das war damals, und das war fast, mir wurde immer gesagt, das war so die komplette Drogenszene Rindelns. Die kamen damals da in die Jesusgemeinde rein, ne? In die Iktus-Gemeinde, in die Bäckerstraße, ne?
1: Ja, und das ist dann durch, 5 Jahre später ist das dann kaputt gemacht worden durch den religiösen Geist.
0: Je mehr man das Prophetische und all das da fördern wollte, desto mehr verschwand es. Und das erleben wir jetzt gerade wieder, ne? Ja, und ich kann dazu sagen, also ich bin 92 dazu gekommen und alles war da. Das habe ich ja schon oft im Gespräch mit dir jetzt auch gesagt. 1992 kam ich dazu und ich habe ein kurzes Gespräch geführt mit dem damaligen Pastor, mit dem Bernd Koch und den Ältesten, dem Werner Hoppe und dem Hans-Jürgen Edler. Und ich habe dann gesagt, bitte treibt aus mir Dämonen aus. Ich weiß, dass es das gibt und ich glaube, ich brauche das. Ne? Das haben sie gemacht an so einem Freitagabend. Das hat gar nicht lange gedauert, 30 Sekunden oder 5 Minuten. Dann fing ich an zu schreien und fast zu kotzen und um mich zu schlagen. Wollte den Bernd verprügeln. Dann fuhren die Dämonen aus mir aus und den nächsten Tag bin ich morgens aufgewacht und war wie von neuem geboren. Alles war da, Volker. Jesus sagt, die an mich glauben, wird man daran erkennen, dass sie Dämonen austreiben. Ne? Dass sie in Zungen reden, das war damals da, schon 92. Dass sie prophetisch reden, das war auch alles da. Da waren etliche, die Heike Rickhardt, andere kamen auf mich zu und prophezeiten mir irgendwas. Die wussten Dinge über mich, die konnten sie nicht wissen. Das war Liebe war da. Ne? Krankenheilung war da, mir wurden die Hände aufgelegt, ich habe Kraft empfangen. Weisung war da. Ne? Wenn ich eine Entscheidung brauchte und ich war noch ein junger Christ, dann kamen Leute auf mich zu und die erzählten mir was. Oder der Bernd redete den einen Tag durch seine Augen zu mir. Ich hatte eine Frage und ich guckte ihn an. Er war in der Vorbereitung direkt. Es war kurz bevor er loslegte zu predigen. Er musste mich nur anschauen, Volker. Und da sprach Jesus durch seine Augen zu mir. Ich hörte Gedanken in meinem Kopf. Also alle Dinge waren da, schon 1992. Und dann ging es dann los, dass dann auch dieser fünffältige Dienst und all das sollte dann gefördert werden und bei uns da so in die Gemeinde eingebracht werden und hervorkommen.
1: Und der fünffältige Dienst muss man sich überhaupt nicht anstrengen. Wenn man wiedergeboren ist, lebt der fünffältige Dienst in einem selber, weil man hat den Ruf Gottes schon längst bekommen. Ja. Und der Ruf heißt

0: einfach erzähl von Jesus oder zumindest durch dein Leben versuch so gut wie möglich.
1: Ja, das tut man ja, weil man ja von oben geboren ist. Man ist
0: ja geboren, ne? Sei Lehrer in einem, Apostel, Prophet und Evangelist in einem. Und das, der fünffältige Geld sind keine verschiedenen Gaben, die leben. In dem einen ist das eine stärker als das andere, aber es ist, der lebt in einem, der fünffältige Dienst. Durch die Wiedergeburt.
1: Das sage ich ja. Also schon 1992 war alles da, alles da. Und wann, was, welches Jahr haben wir heute?
0: Ja.
1: Welches Jahr haben wir heute?
0: 26.
1: 2026, das ist von 1992, ist das wie lange her? 34 Jahre. 34 Jahre später wird jetzt aktuell, doch durch unsere Leiterschaft, Conny Wenski und Margit, ne, Krüger, wird versucht, das hervorzubringen, was 1992 schon da war. Wieso ist das zwischendurch abhanden gekommen? Da reden wir gleich weiter drüber, jetzt gibt es wieder Musik.
0: Nö. Nee.

0: So, da sind wir wieder. Ich sagte eben, oder willst du was sagen? Was hast du, was auf der, platzt es heraus aus dir? Du sollst bleifrei tanken.
1: Ja.
0: Bleifreies Öl tanken.
1: Tanken.
0: Es war wohl sehr viel Bleiluft in der Luft, ne?
1: Nach der Taufe.
0: Ja, gestern beim Segnungsteil des Taufgottesdienstes.
1: Da wurde wieder die schöne Taufgemeinschaft wurde wieder durch bleihaltigen
0: Ausstoß. Abgase.
1: Abgase zunichte gemacht.
2: Wer bleihaltiges Öl tankt, der hat hinterher auch bleihaltige Abgase. Ne?
1: Alles geschwollene Prophezeiung. Ja. Aber das sind wir ja gewohnt, wir kennen das. In allen Gemeinden wird nur liebes Geschwafel und was nur aufbläst, erzählt.
0: Ja. Blei ist ungesund.
1: Und dieses Bleigift, das muss entfernt werden.
0: Also ich sag's nochmal, 1992, da bin ich dazugekommen, im Oktober. Da war in dieser Gemeinde, die hieß noch Iktus-Gemeinde in Rinteln in der Bäckerstraße, beim Bernhard Koch und den Leitern da von Werner Hoppe und Hans-Jürgen Edler. Die hatten eine Vorgeschichte im Jesus-Treff Hannover, ne, zum Teil. Und alles Hippies, alle so Langhaarige. Ne? Bernhard Koch, als ich ihn kennenlernte, hatte Haare bis zum Popo, ne? Ja? Haare bis zum Arsch. So lange Haare. Und da war alles da. 1992 waren alle Geistesgaben waren da. Alle Geistesgaben. Sogar die Früchte des Geistes da waren da. Die waren langmütig, die waren liebevoll, die waren sanftmütig, die waren zärtlich zu einem. Es war untereinander war Freundschaft. Es bildeten sich relativ schnell Freundschaften. Die Menschen waren aufgeschlossen, wenn ein Neuer dazu kam. Ich wurde angesprochen und ausgefragt, wer bist du denn und so. Es war schön, Volker, 1992. Ja? Du warst ja auch schon da. Da warst du schon anderthalb Jahre da, ne?
1: Ja, dann. Aber eben mal, sobald irgendwie jemand da ist, der König sein will, der mit den größten Stacheln, der will immer der König sein. Und dann will er beherrschen. Und will alles andere unterdrücken und setzt seine eigenen Priester ein und dies und jenes. Und
0: das sind Bilder aus dem Alten Testament, ne?
1: Ja.
0: Auch der mit den längsten Stacheln, das ist also so ein Bäume, die dann eben da, ne, die ist also stachelbewehrte oder dornenbewehrte Sträucher oder Bäume.
1: Und dafür ist ja Christus gestorben, es waren keine eigenen Priester. Denn durch seine Auferstehung sind wir Priester und Königin ein.
0: Sagte ich das schon, also gestern, als wir reinkamen in die Baptistengemeinde, ich wunderte mich, wie klein der Raum eigentlich war. Ich hatte den irgendwie viel größer in Erinnerung, ich war da mal vor 30 Jahren. Ne? Und dann, ja.
1: Ich dachte auch, der wäre größer.
0: Ja?
1: Ja.
0: Kam mir wirklich klein vor. Also dachte mir, Mann, ist das klein hier. Recht hoch, die haben dann oben noch einen Balkon. Ne?
1: Ja.
0: Aber gar nicht so viele Sitzplätze auch, wirklich eher klein. Und
1: 50 Plätze vielleicht, oder?
0: Ja, höchstens. Vielleicht 30, 40? Mehr. Und dann dachte ich mir, und dann wurde so ein bisschen Gitarre gespielt, einer hat ein Keyboard da aufgebaut und dann, es war so eine kindliche Freude war da. Die Leute, ich guckte dich so rum und ich habe die ja sonst eben gerade noch drüben erlebt gehabt, da 500 Meter bei uns in den Gemeinderäumen. Und plötzlich war hier so eine kindliche Freude auf allen. Und ich habe mich gefreut. Und ich freute mich über die anderen und wie sie so. Es war wirklich kindliche Freude. Es wirkte überhaupt nicht aufgesetzt, auch nicht dieses Geklatsche und Getanze. Ne? Und da war so eine kindliche Freude, wie das damals, wie ich es am Anfang erlebt habe, 92, 93. Und ja, das war alles so wohltuend. Ne? Das war alles so wohltuend. Und dann gingen wir wieder rüber zu uns in unsere eigenen Räume. Und dann war dieses ganze komplizierte. Um drei Ecken gedachte, alles muss tausendfach erklärt werden und man versteht es immer weniger. Je mehr geredet wird, desto mehr. Die Leute schlafen ein. Es sitzen so viele bei uns im Gottesdienst, Volker, die am Sonntag da hinkommen, die pennen. Ja?
1: Weil sie aufs Essen warten.
0: Neben mir sitzt der eine und der macht sich Notizen und schläft trotzdem ein. Und andere, ich gucke so in eine Runde, zwei, drei Leute schlafen eigentlich immer während der Predigt. Du bist, und es wird so lange erklärt, so küselig, nochmal erklärt. Die Dinge reden doch für sich selber. Ich muss doch den Leuten nicht erklären, was ein Tisch ist. Da muss ich doch nicht mit tausend ansetzen. Und so ist es mit Jesus auch. Die Worte sprechen doch für sich selber. Das Evangelium, Jesus Christus, der Sohn Gottes, spricht für sich selber. Die Wahrheit spricht für sich selber. Und ich dachte auch so, ein Kreuz sagt mehr als 1000 Worte. Dieses Kreuz da an der Wand, war 1,50 Meter großes Kreuz, so, das tut gut. Andere sagen dann, ja, das ist eine alte Tradition, wir wollen ja beim Kreuz nicht stehen bleiben. Wir hängen uns dann da so eine Kaspermütze an der Wand, die eigentlich eine Krone sein soll, weil wir sind ja Königskinder, ne? Bleiben wir nicht beim Kreuz stehen, alte Tradition, ne? Oder man hängt sich so einen Adler an der Wand, einen riesigen Adler, das soll dann der prophetische Geist sein. Muss den Leuten aber auch erstmal erklären, ne? Ja, warum hängt denn bei euch ein riesiger Adler an der Wand? Ist das, sind wir hier in der Adlerwarte Berlebeck, hier im Vogelpark Soltau? Was ist denn das hier? Und warum ist da an der einen Ecke noch ein Löwe und hier drüben ist auch noch ein Tier? Ist das hier ein Zoo? Macht ihr Reklame für ein Zoo? Warum hängt denn hier?
1: Ja, die wollen dann auf den Thron der Offenbarung dann darstellen. Auf der einen Seite ein Stier und ein Löwe und ein Mensch und ein Adler.
0: Also mir tut ein Kreuz gut. Ich habe hier im Zimmer ein Kreuz hängen und in vielen Räumen. Und wenn ich habe diese Kreuze da hingehängt und habe sofort eine Veränderung im Raum gespürt.
1: Aber im Endeffekt ist das alles unwichtig. Christus im Herzen ist wichtiger.
0: Die Kreuzigung bei der Taufe, das habe ich im Epheserbrief gerade gelesen. Ne? Die Taufe, das hat mit dem Kreuz, das ist der Epheserbrief, nee, der Galaterbrief, der bezieht sich auf das Kreuz ganz stark, ne? Ist euch nicht Jesus Christus nicht deutlich als der Gekreuzigte vor Augen geführt worden? Ja? Also mir tut das Kreuz gut. Das ist für mich keine alte Tradition. Die nicht am Kreuz stehen bleiben wollen, wo sind die gelandet? Ja? Die sehen nur noch Übernatürliches. Was das genau ist, das sagen sie gar nicht. Aber sie schwafeln da rum und ich sehe nur Übernatürliches. Ich sehe in deinem Leben, du Teufling, ich sehe in deinem Leben nur noch Übernatürliches. Nur noch Übernatürliches. Ja, was denn? Kommt da mal Substanz? Kommt da noch was? Was ist denn der Inhalt von dem Übernatürlichen? Da kommt nichts. Das ist alles Verführung, Schmeichelei. Das ist alles nicht der Geist der Wahrheit. Das ist alles, ne, der Geist der Wahrheit, der ist anders, der Geist der Wahrheit. Der nährt dich. Aber dieser Catch the Fire Geist, der nimmt, der saugt dich aus.
1: Und das ist dann der Micha Geist aus dem Alten Bund. Aber da können wir gleich mehr.
0: Der Micha Geist?
1: Können wir gleich mehr erzählen.
0: Wir machen gar nicht mehr so lange, Volker. Okay.

0: So, weiter geht's. Wir waren jetzt gerade abgeschweift. Wir haben kurz Pause gemacht und uns ein bisschen über dies und das und jenes unterhalten.
1: Und von dem Micha festgestellt, um Michas Bilderdienst im Richterbuch, wo das geschrieben steht. Und der hat auch dann seinen eigenen Priester eingestellt, weil er um seine eigene Leistung.
0: Er hat einfach gemacht, was er wollte. Ne? Er lässt sich da. Er macht sogar ein Götzenbild, er lässt was vom Goldschmied anfertigen, er stellt seinen eigenen Sohn als Priester ein, einen vorbeikommenden Leviten wird auch noch eingestellt, er macht sich so einen Priesterschurz, so einen Ephod und andere Gegenstände, die im kultischen Zusammenhang stehen. Er macht alles Mögliche, was ihm gar nicht zustand, weil das war ja nach der Ordnung, die Mose gegeben hat, war das ja alles ganz klar geordnet. Ne? Der Hohepriesterdienst, der Priesterdienst, die Leviten, alles war ja mit den Opfergaben und, das war alles geordnet.
1: Er wollte auch Gemeinde spielen.
0: Aber ja, dieser Micha hat einfach gemacht, was er will. Es gab keinen König, der irgendwie da mal Aufsicht hatte. Er baut sogar ein Gotteshaus und, ne? Ein Opferaltar scheinbar, ja.
1: Und dann einen schönen Vorhof machen. Und dann wundert man sich, wenn man den Vorhof schön macht, da gibt es Vorhofflimmern.
0: Ja, ist auch so. Ja, das war vor 3-4 Tagen ein Begriff von dir. Ich bin wieder ganz erstaunt über Volker seine Kreativität im diesen Bilder auch erzeugen. Vorhofflimmern. Vorhofflimmern gibt es im Herzen, ne? Also der Hajo hat sowas ab und zu. Und ja, wenn du ein Vorhofflimmern hast, dann musst du ins Krankenhaus, dann resetten sie dein Herz. Das wird zum Stillstand gebracht und neu gestartet, tatsächlich. Unter Vollnarkose. Kriegst du musst du eine riesen Sonde schlucken. Das ist ein elektrisches Teil, das ist wie so ein Mikro fast. Das schieben sie dir in den Hals, Volker, auf Herzhöhe.
1: Und es kommt dann nur vor, Flimmern kommt dann nur, wenn man selber für Gott was machen will und dann wenn man auch Gemeinde spielen will. Genau wie Micha. Micha hat auch Vorhofflimmern gehabt. Wollte einen schönen Vorhof machen, seinen eigenen Sohn, sein eigenes Ehefurt hat er sich gebastelt und schönes Hausgötzen gemacht und so, den einen schönen eigenen Tempel gebaut und so, wo man dann
0: auch schön Familienwirtschaft, ne?
1: Also schöner so, Familienwirtschaft, ja, und genau, so. Familien. Einfach nur aus schlechtem Gewissen, weil er die Mutter vielleicht enttäuscht hatte. Aus schlechtem Gewissen heraus, weil die Mutter ihm vergeben hatte.
0: Ja, das müsst ihr dann mal nachlesen, Leute, das könnt ihr dann nachlesen im Buch der Richter, Kapitel 17 und 18, da ist dann diese Geschichte von einem Mann, Micha, der eben irgendwie hat er seiner Mutter Geld geklaut und um die zu beschwichtigen, gibt das ihr wieder. Aber sie gibt ihm dann Geld und verführt ihn eigentlich dazu, dann dieses ganze Ding da anzufangen. Und ja, Familienbetriebe, die gibt es viel in Gemeinden, gibt viele Familienbetriebe. Gemeinden.
1: Falsche Erweckung ist das dann.
0: Und dann sagt dann auch mal einer dann so, ich wollte immer schon gerne eine eigene Gemeinde haben. Habe ich auch gerade gehört, den Ausspruch. Und oh, ist das toll da, die haben jetzt eine Gemeinde, da hat einer sein ganzes Geld rein investiert, 70.000, glaube ich, Euro oder was. Der hat ein Häuschen auf einer griechischen Insel, hat er alles verkauft, weil er jetzt nochmal richtig durchstarten will mit Jesus. Und die haben da eine Lichtershow an den Wänden und an der Decke und haben einen dabei, einen Glaubensbruder, der war vorher beim NDR Toningenieur. Was meinst du, was da was die da für so eine Ecke haben, für die Technik, Volker? 5 Bildschirme, sowas in der Richtung und Reglern und Schiebepulte und dies und das und jenes. Also das ist also das vom Feinsten.
1: Feinstes Vorhofflimmern.
0: Aber es gibt ja, also es gab im Jerusalemer Tempel gab's die Vorhöfe. Und die Vorhöfe lagen vor dem Heiligtum und dem Allerheiligsten. Ne?
1: Ja.
0: Da gab es den Vorhof der Frauen, den Vorhof der Männer, den Vorhof der Priester und dann kommst du ins Heiligtum und einmal im Jahr ging man in das Allerheiligste. Jetzt ist der Vorhang zerrissen zwischen Heiligtum und Allerheiligsten. Wir können ins Allerheiligste, aber dazu musst du auch ein Allerheiligstes haben. Ne? Und was du so schön beschrieben hast mit Vorhofflimmern, da ist eine Lichtshow, Laserlight und ich weiß nicht was, künstlicher Nebel bei ICF und Hillsong und K21 und wie diese Gemeinden alle heißen. Da ist eine Riesenshow mit einer Bar im Eingangsbereich und mit so einer Kaffeemaschine wie beim Italiener. Da zischt es und dampft es und mit einer Lounge und mit Sitzgruppen. Das ist ein wunderschönes Vorhofflimmern, aber da hinten hinter ist kein Heiligtum und kein Allerheiligstes.
1: Das Heiligtum fehlt.
0: Das fehlt. Es bleibt oberflächlich, es bleibt hohl. Das Prophetische, was die haben dann und das, was sie reden, das halten sie für prophetisch. Dabei ist es gar nicht prophetisch.
1: Es ist Liebes, Geschwafel über einfach nur.
0: Alles Verführung im Grunde. Ist alles Verführung. Es ist Geschwafel, Verführung, künstlicher Nebel, Show, Fake, Betrug.
1: Du bist wertvoll, das ist natürlich wichtig, das zu sagen, aber man kann es auch geschmeichelt sagen und dass man abhebt. Du bist wertvoll, das muss im Herz wachsen. Und wie wächst der eigene Wert, das eigene Wertvollsein wächst im Herzen durch Intimität mit Christus im eigenen Zimmer erstmal. Jesus sagt da nicht von ganz alleine, du hast deine Tür hinter dir zuschließen und bleib mit ihm alleine und bete.
0: Also gestern kriegten vier Täuflinge, kriegten gestern dann so eine Segnungszeremonie mit Bibelversen und angeblichen prophetischen Eindrücken von anderen Glaubensgeschwistern, die dabei waren. Und was dahinter von überblieb, Volker, habe ich dir vorhin schon gesagt, das war eine Atmosphäre von Neid und Eifersucht. Ja? Und da eine fing an zu heulen, weil das war dann, du bist ein Diamant und ich habe dein Herz gesehen. Ich glaube, das war alles nicht der Heilige Geist. Wenn der Heilige Geist zu einem von uns redet, dann freuen sich alle anderen auch. Wenn aber eine Atmosphäre von Eifersucht und Neid zurückbleibt, dann weißt du, wer da war. Dann weißt du, wer das gesprochen hat.
1: Da hatte ich Isabel besucht und Abschalom.
0: Ja, der Teufel, ja. Der Teufel war da und der will Eifersucht, der will uns alle gegeneinander aufbringen. Ja, der will dir das Gefühl geben, du bist zu kurz gekommen, wieso kriegt die das und nicht ich? Die sind gerade erst so kurz dabei und ich schon ganz lange. Zu mir hat keiner solche netten Worte gesagt. Ne? Wenn Eifersucht und Neid, das ist kein Problem, lieber Hörer, wenn du so in einer Gemeinde bist und du erlebst stark eine Atmosphäre von Neid und Eifersucht, das wird dann, deine Leiter werden ja einregen, das ist dein Problem, das ist dein Herz. Nur du bist verantwortlich für deine Gefühle. Stimmt nicht. Der Teufel ist da und er reizt dich zur Eifersucht. Und weil er böse ist. Und der Teufel ist überall in unseren Gemeinden. Da sind überall diese Catch the Fire, diese Toronto-Salbung. Ja, das ist überall, weltweit, in allen Gemeinden. Alles ist verseucht, alles ist verunreinigt, Volker. Es ist Blei. Da ist Blei im Öl. Da ist Blei im Öl. Und das ist giftig. Ne? Und wenn wir dieses Öl vom, das ist nicht vom Himmel, das ist Teufel, das ist antichristliche Salbung. So ist es. Ja?
1: Die klugen Jungfrauen, die haben unverbleites Öl.
0: Ja, auch ein schönes Bild.
1: Und dann kluge Jungfrauen, ja, wie schon gesagt, aber glaube ich schon mal irgendwo gezählt. Es ist nicht nur, wenn die klugen Jungfrauen, das ist nicht, es ist nicht auch im Alter, nein, ja, es eine Jungfrau oder junger Mann,
0: ja, die Jungfrau
1: hat nichts damit zu tun, wegen Beziehung oder Ehe. Die Jungfrau ist ja mal in dem Augenblick, wenn man Jesus wieder ins Herz bekommen hat und man ist die ganze Last vergeben worden, dann ist man Jungfrau.
0: Das heißt, man ist rein und heilig. Das
1: man ist rein und heilig, einfach durch Gnade.
0: Jungfrau ist ja dann in bestimmter Weise auch ein Gegenstück zu einer Hure. Ja?
1: Ja, Religion macht immer aus Jungfrau das Gegenteil. Die Frauen müssen Schleier tragen, sagen, bloß jungfräulich bleiben und. Das ist eine Beschwerung, das macht Lasten auf. Jungfrau ist einfach nur, wenn man von oben geboren ist,
0: ja, genau.
1: und man weiß, die ganze Last ist verloren. Die ganze Last ist abgegeben an Christus. Jesus liebt mich so, wie ich bin. Dann bin ich aus dem Himmel heraus jungfräulich gemacht wieder. Und ich darf jetzt in seiner Gnade wandeln von oben heraus.
0: Jungfräulich ist im Grunde, also eine Jungfrau, eine junge Frau ist eben ist so bis 13, 14. Das ist eigentlich noch eine junge Frau, die noch nicht verführerisch ist, weil das Verführerische einer Frau, das Aufreizende, sexuell Aufreizende, kann eben auch für Männer verstörend und auch gefährlich sein. Und deswegen ist das Jungfräuliche ist eben etwas Ungefährliches und das sind dann noch junge Mädchen und das sind Jungfrauen. Ne, bevor die eben geschlechtsreif sind oder auch dann eben schon Sex haben. Weil das kann dann eben auch eben für einen Mann gefährlich sein. Und in dem Sinne ist das im religiösen Kontext, wird dann eben da eben von Jungfräulichkeit geredet als etwas Reines und Heiliges, was dich nicht anmacht und verführt.
1: Und dann setzen sie den Mann, ihren jungen Mädchen zwangsweise Kopftücher auf oder ähnliches um, damit sie, aber das ist nicht gemeint. Die reine, wenn man jetzt, egal ob Mann oder Frau in sexuell Unreinheiten gekommen ist und in die Sünde gefallen ist, wird man in Christus wieder jungfräulich gemacht, man wird wieder hergestellt in den alten Zustand vor Gott aus Gnade. Das Alte ist vergangen, Neues ist geworden. Und das ist das Entscheidende. Das ist das echte Bild für die Jungfrau von heute. Egal, ob es ein Mann oder Frau ist, weil man wieder ist wie früher, wie vorher, vor dem Zustand.
0: Vor dem Sündenfall. So ist das, ne? Ja, ja, okay.

0: Ja, nach deiner Wutrede jetzt eben gerade.
1: Wutrede?
0: Wutrede über die Jungfräulichkeit. Ja, ist auch ein Scherz.
1: Ja.
0: So, jetzt haben wir also wieder so schöne Begriffe heute geprägt, wie Vorhofflimmern. Da geht es dann darum, dass in der Gemeinde alles schön bunt ist und die Lichter an den Wänden wandern und alles ist, ach, ist alles so schön wie, ne, ist alles so unterhaltsam. Aber Vorhofflimmern, aber es gibt kein Allerheiligstes, da ist nicht der Heilige Geist da, Gott ist gar nicht da. Vielleicht jedenfalls. Was haben wir noch für Begriffe? Was hatten wir noch für Begriffe? Ah ja, bleifrei. Wir sollen bleifrei tanken.
1: Bleifrei tanken, das reine Öl.
0: Reines Öl, ne? Reines Öl aus dem reines Öl im Himmel tanken.
1: Ungeheuchelt.
0: Hat mal, lief gerade eine andere Sendung mit dir, eine alte Sendung, da haben wir das auch erwähnt gehabt. Gescheites Öl brauchst, ne? Ja, Seitenbacher, ja, gescheites Öl, ne? Gescheites Öl ohne Blei, ne? Bleifrei tanken im Himmel, und
1: Seitenbacher ist kein Öl.
0: Seitenbacher, der macht Müsli, aber die machen auch Öl, ich habe da ein Öl, kann ich dir zeigen, das ist so ein Omega-3, das ist Leinöl. Leinöl, das hat viele Omega-3-Fettsäuren, also. Das ist gesund, ne? Ja, alles raus, das Haus ist neu, alles macht die Liebe jetzt, das ist die Überschrift des Themas. Und ja, 10 Jahre machen wir jetzt den Erweckungssender, Volker, und mit dem Ausspruch von dir, denn der war ja von dir, der eben zitierte, bin ich eigentlich der Überzeugung, wir sind am Ziel. Wir sind am Ziel. Ja? Wir haben es am Sonntag jetzt noch nicht gesehen, aber Gott sagt, das ist so. Das Haus ist neu, es geht hier um die Gemeinde. Alles raus, das muss raus und es kommt raus. Und Gott sieht es schon so, dass es raus ist. All der Schrott, die falschen Salbungen, diese Toronto-Salbung, die ist weltweit in der Gemeinde unterwegs. Ne, überall Blei. Die Luft ist bleiverseucht, sodass du da aus dir rausplatzt und du sagst was. Und einige, die sind belustigt, verstehen es auch nicht und andere wollen es gar nicht verstehen, weil die sind alle selbst bleivergiftet. Die haben alle verbleit getankt.
1: Ja.
0: Zehn Jahre habe ich mir jetzt auch die Mühe gemacht, das immer wieder auch in Details und auch mit fortschreitender Erkenntnis hier das kundzutun, was ich so denke und glaube. Ich glaube heute 2026 nicht mehr das, was ich 2016 noch so geglaubt habe. Mein Glaube sieht heute anders aus, Volker. Ich glaube nicht mehr an Entrückung. Ja? Vieles von dem, was ich in älteren Sendungen erzählt habe, da war ich damals von überzeugt, bin ich heute nicht mehr. Ich glaube das heute nicht mehr. Ne? Ich glaube nicht an Entrückung. Es gibt keine Entrückung. Das habe ich anfangs noch gesagt.
1: Durch Christus im Herzen sind wir schon entrückt an himmlische Orte.
0: Naja, es geht ja immer darum, dass dann Antichrist kommt und dass wir dann aber nicht hier sind. Wir müssen nicht leiden. Gott meint es ja immer gut mit uns und er holt uns ja vorher raus, 3,5 Jahre. Ne?
1: Der Antichrist ist schon da. Der kommt nicht erst, der ist da, aber wir können im Glauben über dem Antichristen herrschen, so gut es geht.
0: Naja, es geht ja da, wenn ich bin nicht überzeugt, dass diese Offenbarung wirklich in allen Punkten vom Heiligen Geist ist. Es gibt Dinge, der Hebräerbrief, das haben wir auch eine gemeinsame Sendung drüber gemacht, dass der Hebräerbrief nicht vom Heiligen Geist inspiriert ist. Ne? Da gibt es eben Aussagen drin, die, ja, wenn du nur noch mutwillig sündigst oder wenn du nun weiterhin sündigst, gibt es für dich kein weiteres Opfer mehr. Auf dich wartet nichts anderes als das brüllende Feuer, steht da, das wütende Feuer. Und so eine Aussage, die stimmt nicht überein mit dem Rest des Evangeliums der Gnade. Römerbrief Kapitel 8 Vers 1 steht, nun gibt es für die in Christus keine Verdammnis. Während der Hebräerbrief eben sagt, na Moment, ne? Wenn du aber sündigst, dann höllisches Feuer. Das sind ja Widersprüche und das nur so nebenbei. Also einiges, das wollte ich eigentlich sagen in der Jubiläumssendung, dass also nicht, ich spiele diese 130 Sendungen, die ich in den 10 Jahren gemacht habe, die spiele ich immer alle noch, auch in der abends dann in der Studienzeit. Das ist ja so ein Format, da haben wir dann also diese Redebeiträge von der Musik quasi getrennt, die Musik wird danach gespielt. Damit man das dann konzentriert hören kann, unsere Predigt als Redebeitrag.
1: Sei fleißig, fahr 130 oder wie ging das?
0: Ah ja, okay. Also ich nehme die da nicht aus dem Programm. Ich kann die auch nicht aufarbeiten oder umändern, die Sendung. Aber wenn ihr also so Sendungen hört, dann könnt ihr auch dann eben hören, dass sich da wieder, dass bei mir selber in meinen Aussagen Widersprüche bestehen. Das liegt eben daran, dass die ersten Sendungen von 2016 sind, die neuesten jetzt von 2026 und dass da auch ein Entwicklungsprozess bei mir stattgefunden hat und ich eben manches nicht mehr glauben kann, wie ich das noch vor 10 Jahren. Ne, ist ja bei dir auch nicht anders, oder?
1: Ist auch egal.
0: Nee,
1: was? Gott ist gut und das ist wichtig. Und wie wir eben noch erzählt haben, das weiß halt die Jungfräulichkeit in uns aus Gnade, nicht aus Zwang. Nicht, man muss nicht die Jungfräulichkeit bewahren durch Kopftücher und sonst wie. Das ist alles Religion. Und wenn man auch reingefallen ist und wurde vergewaltigt, Männer, Frauen, Jungs, Mädchen, egal. Aber Christus kommt drauf und man ist aus Gnade wieder durch Christus jungfräulich geworden. Dann kann man aus dieser reinen Gnade leben, weil man weiß, das Alte ist vergangen, Neues ist geworden. Und das ist die Grundlage des Christentums. Das Alte ist vergangen, Neues ist geworden. Und in dieser Gnade lasst uns leben und lasst uns nicht wieder ins alte Joch zurückquetschen.
0: Ja, das ist dann der Galaterbrief. Ne?
1: Ne.
0: Also vergewaltigt zu werden ist für möglich, für Menschen, die vergewaltigt wurden, kann das eine ganz, ganz große Schande, einem sich beschmutzt sein, sich schuldig fühlen sein, dass man also auch viele, die vergewaltigt wurden, nehmen sich das Leben, weil sie sich so benutzt und beschmutzt fühlen. Ne?
1: Und da ist dann Christus
0: Männer,
1: dann
0: die Frauen. Es gibt ja auch Männer, also wir hatten das ja, diesen Robert Slierden, den Prediger aus den USA, der als Kind von einem Mann missbraucht wurde, der wurde vergewaltigt und du kannst dich ganz, ganz schmutzig fühlen, weil das ist nicht natürlich und man sollte eben, Sexualität hat was, gehört, hat was mit Liebe zu tun und zumindest mit Einverständnis und nicht, dass man irgendwo da, wenn man irgendwie im Dunkeln durch die Gegend läuft oder egal wo, dass man da eben überfallen wird und dann sexuell missbraucht wird. Ne? Das gehört sich nicht. Und dann ist es wichtig, ich habe gerade drüber nachgedacht, dann ist es wichtig, dass man tatsächlich weiß, dass auch davon Jesus einen reinigen kann. Ne? Man muss sich nicht beschmutzt fühlen, wenn man vergewaltigt wurde.
1: Gereinigt ist, ja.
0: Das ist ja gar nicht die eigene Schuld. Das ist ja die Schuld eines anderen. Ne?
1: Das sind die Mächte, die einen dazu getrieben haben. Und wenn man
0: Einen anderen. Also du wurde vergewaltigt, du bist ja ein Opfer. Das tust du ja nicht selber.
1: Ja. Das sind die Mächte, die einen da reingetrieben haben in diese Opferrolle. Und Christus hat diese Opferrolle.
0: Du wirst da nicht reingetrieben in die Opferrolle. Du gehst als Frau gehst von der Bushaltestelle nach Hause und dann ziehen da zwei üble Typen, ziehen dich in die Büsche und vergewaltigen dich. Da bist du nicht, das ist eine Gewalttat. Das ist kriminell.
1: Da habe ich ja gesagt. Und wenn man dann nicht predigt, rausgeht auf die Straße und Leute durch den Geist der Offenbarung predigt und Leute freispricht, du bist ein geliebtes Kind Gottes, du bist frei und dann fällt der Groschen und der junge Mann oder die junge Dame oder Ältere oder sonst wie weiß dann, das Alte ist vergangen, die ganze Last von früher ist vergangen.
0: Genau.
1: Und jetzt darf ich neu werden im Geist. Und das ist Gnade. Und dann können die Geistesgaben wachsen, Geist der Offenbarung, Geist der Erkenntnis, Geist des Glaubens.
0: Ich mach das doch nicht, das klingt wieder alles so theoretisch. Da ist Offenbarung und da ist Erkenntnis. Das muss kein Geist sein, der muss nicht wachsen, sondern wenn du, also ich hatte eine Offenbarung und du ja auch. Und diese Offenbarung ist ganz einfach.
1: Es geschieht dir. Die Gnadengaben dienen zur Befreiung.
0: So. In Volker wird gerade der Bushaltestellenprediger geboren. Er möchte da an Bushaltestellen den Menschen predigen und ihnen das der Bushaltestellen-Evangelist ist gerade geboren in Volker. So, das machen wir jetzt Schluss mit. Das war unsere Jubiläumssendung, 10 Jahre der Erweckungssender. Und zur Feier des Tages hatten wir hier den Gast, der Volker Krause. Und Volker, danke dir. Und Volker, wir werden jetzt noch gemeinsam, du hilfst jetzt noch mit Musik raussuchen, ne? Was wollen wir für Musik spielen?
1: Mal gucken, lass uns überraschen.
0: Ja, sowas, so Richtung Jazz oder so, ne? Auch, ne? Jazz, Blues. Schauen wir mal.
1: Mal sehen, vielleicht finden wir was anderes Schönes. Mal gucken.
0: Nochmal was anderes Schönes. Ja, liebe Leute, macht's gut, seid gesegnet. Ja, und Jesus, dein Reich komme, dein Wille geschehe, wie im Himmel und auf Erden. Und dazu auch Erweckung.

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Glückselig, die ihre Kleider waschen, damit sie ein Anrecht am Baum des Lebens haben und durch die Tore in die Stadt hineingehen. Und der Geist und die Braut sagen, komm, und wer es hört, spreche, komm. Und wen dürstet, der komme. Wer da will, nehme das Wasser des Lebens umsonst.

Kreuzzüge dienen nicht mehr dazu, die Herrlichkeit Christi zu verbreiten. Kreuzzüge sind etwas Übles aus der damaligen Zeit, ja, denn Kreuzzüge gibt es im Geist und ohne Gewalt. Wenn die neue Geburt vorhanden ist, dann ist das ein Kreuzzug. Im Geist das Reich Gottes ist in einem und macht den Kreuzzug dem persönlichen Kreuzzug, so dass es hinausdringt in die Menschen. Und dann ist es kein Kreuzzug mit Gewalt, sondern ein Kreuzzug in Herrlichkeit, ja, und dies wird so kommen in die altmodische Art der Kreuzzüge einfach auf den Scheiterhaufen gelegt wird und Busse getan wird, auch was auch schon getan wurde. Es wurde schon getan, ja, es ist ja schon lange, lange her, 500 Jahre, 600 Jahre, 700 Jahre, da ist das schon so lange her, ja, und dann der Kreuzzug aus der Herrlichkeit in den aus der neuen Geburt, und dieser Kreuzzug, der im Geist geschieht, ja, so. Wenn eine Welle kommt, kommt sie mit Kraft. Eine Welle kommt mit Kraft, sie kann alles bedecken. Ja, im Natürlichen war es, die Sintflut, die hat alles bedeckt. Ja, aber eine Welle, das Herz erreicht wird. Das Herz bedecken, Schatten aufs Herz. Aber keine Krankheit, nein, Schatten werfen aufs Herz. Die Bosheit vernichtet, zunichte macht. Ja, so eine Welle kommt, muss kommen, kommt Welle, die durchfeuchtet das. Ja, eine Welle, die kommt, Wellen kommen in Abschnitten zu. Und damit sind große Wellen. Kleine Wellen gibt es auch, ja, aber echte Wellen, wenn das Herz erreichen, sind gefragt, da muss man ein bisschen visionieren, träumen, und dann versteht man echte Wellen, die das Herz erreichen, das kommt, ja, echte Herzenswelt, Herzensbeziehungen hinein mit Herzenswelt, bringt dann den Frieden, an dem die Welt genesen wird, hoch hinaus, aber es wird werden, Amen.

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1: Der Friedensbottel kommt mit dem Affen in der Hand und sagt guten Tag, deshalb wird der Tag sein wie die Nacht und dann abends, wenn es dunkel ist, wird es am Tag hell, aber dann kommt der Friedensbottel und sagt wirklich hallo, ich bin da, ich bringe dir den Frieden, den du brauchst, denn wenn es dunkel ist, kommt der Dieb und wenn es nicht dunkel ist und kommt Christus und dann kommt Christus, aber auch im Dunkeln, wenn es dunkel ist, dann wird es Nacht, eventuell dann am Tag, aber der Friedensbottel kommt trotzdem. Und der Friedensbottel ist wirklich der Gott des Herrn des Himmels, der im Hellen und im Dunkeln da ist und wirklich den Frieden drin, den echten, echten Frieden, ja, das ist der Frieden.

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0: An der Erkenntnis steht, dass ich vor dem Du hierdurch wird verwirklicht, das nützlich ist zur Belehrung und Wiederbelebung des eigenen Herzens, durch das die Transformation des fleischlichen Herz zu Gott durch Christus in das Göttliche gewandelt wird, um dadurch die Existenz Christi zu beschleunigen, um in der Verwirklichung der Dinge aus 1 2 zu machen mit dem Geist sind, ist dann 3, die Dreieinigkeit ist dann offenbar, deshalb kann dann geschehen, was geschehen muss. Christus kann wirken in Gottes Ebenbild durch uns, den Heiligen.
1: Das war eine

Christus hat alles wohlgemacht, ja, Christus hat alles wohlgemacht, die Tauben hören und die Sprachlosen retten, die Sprachlosen, ja, die Sprachlosen, das sind die Pharisäer, die Leiter in der Gemeinde, sie werden widerreden, vernünftige Sachen retten, die Sprachlosen werden retten, die Pastoren, die Leiter und die Tauben hören, die Tauben hören, die Tauben, das ist die Gemeinde, die einfache Gemeinde, das sind die Tauben und sie werden hören, was die Sprachlosen retten, die Sprachlosen retten, die Sprachlosen retten. Die können wieder reden, ja, die Leiter können wieder reden, die Pastoren können wieder reden und die Tauben in der Gemeinde können wieder hören, sie können wieder hören, weil es spannend ist, was ein Leiter zu erzählen hat, ja, und das hat Christus einfach wohlgemacht, Christus hat es wohlgemacht, ja, das ist so, die Tauben, das sind die Kinder in der Gemeinde und sie hören sie dazu, sie hören wieder zu und die Sprachlosen, sie werden reden, ja, die Pastoren und Leiter, sie werden reden, Es wird spannend werden, was sie zu erzählen haben. Ja, das hat Christus getan und das wird er wieder tun. Ja, Armee. Das aus dem Herzen kommt, das macht unrein, aber nicht das Waschen oder Pseudo-Waschen wie in manchen Gemeinden üblich. Da wird immer nur Pseudo-Waschen in Pseudo-Heiligkeit gewaschen im Spült, im Spiegel. So läuft das aber. Ihr eigenes Herz beobachten Sie nicht. Das ist das Übel, denn aus Ihren Herzen dringen diese üblen, lieblosen, lieblosen Gedanken heraus. Ja, unrein ist nicht nur das Waschen, das Ja, das So, Nein und Rein sind Ihre leblosen Gedanken. Ja, und das ist unrein ist nicht nur das Waschen alleine. Nein, nein, das ist viel tiefer, das ist viel tiefsinniger, das ist viel Hintergrund, ganz viel tiefsinniger Hintergrund, das muss man bedenken, das ist wichtig, diesen verstehen muss man, den tiefsinnigen Hintergrund, ja, das ist wichtig, das Unreine aus ihrem Herzen, ja, das ist entscheidend.

Der Doktor kommt, und wenn er nicht kommt, dann kommt er in das Herz hinein. Der Doktor kommt und klopft alles ab. Es klopft und klingelt die Klingel der Alarmsirene. Ja, Christus ist die Alarmsirene und meldet sofort Dinge, die vom Teufel sind. Ja, ohne Christus sind wir aufgeschmissen. Ja, Christus ist der Doktor, aber auch kompatibel mit dem Doktor. Ja, eine Einheit manchmal. Ja, so ist Christus. Das war eine

Tod, Angst und Furcht gehen ihr durch den Kopf. 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

0: in die Ruhe Gottes kommen, das geht nicht einfach so durch Wiedergeburt. Nein, nein, nein, du musst dich in die Ruhe drängen und immer überprüfen, ob du der Ruhe würdig bist. Einfach nur durch Wiedergeburt ist zu billig. Gnade allein reicht nicht. Prüfe immer, ob noch etwas Falsches in dir wohnt, was vielleicht des Todes würdig ist. Eventuell kommst du mit einer Hand doch noch zu Gott. Dränge dich deshalb in die Ruhe wie auf der Toilette. Da musst du auch drängen und eventuell pressen. Vielleicht kommt die Ruhe dann zu dir. Ja, ja, ja, es ist nicht so einfach, in die Ruhe Gottes zu kommen. Überleg jeden Tag, in du falsch bist und sag es dann deinen Leitern, damit sie dich in die Gefangenschaft der Gemeinde führen und du nie mehr herauskommen kannst. Sie wachen ja über deine Seele glauben, durchpressen und überprüfen ist angesagt. Das war ein
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3: Wenn eine Welle kommt, kommt sie mit Kraft. Eine Welle kommt mit Kraft, sie kann alles bedecken. Ja, im Natürlichen war es, die Sintflut, die hat alles bedeckt. Ja, aber eine Welle, das Herz erreicht wird. Das Herz bedecken, Schatten aufs Herz. Aber keine Krankheit, nein, Schatten werfen aufs Herz. Die Bosheit vernichtet, zunichte macht. Ja, so eine Welle kommt, muss kommen, kommt Welle, die durchfeuchtet das. Ja, eine Welle, die kommt, Wellen kommen in Abschnitten zu. Und damit sind große Wellen klein. Kleine Wellen gibt es auch, ja, aber echte will nur echt, wenn das Herz erreichen, sind gefragt, da muss man ein bisschen visionieren, träumen und dann versteht man, echte Wellen, die das Herz erreichen, das kommt, ja, echte Herzenswelt, Herzensbeziehungen hinein mit Herzenswelt, bringt dann den Frieden, an dem die Welt genesen wird, oh, hoch hinaus, aber wahr, es wird werden, Amen.

Der Friedensbottel kommt mit dem Affen in der Hand und sagt guten Tag. Deshalb wird der Tag sein wie die Nacht und dann abends, wenn es dunkel ist, wird es am Tag hell. Aber dann kommt der Friedensbottel und sagt wirklich hallo, ich bin da, ich bringe dir den Frieden, den du brauchst. Denn wenn es dunkel ist, kommt der Dieb und wenn es nicht dunkel ist und kommt Christus und dann kommt Christus. Aber auch im Dunkeln, wenn es dunkel ist, dann wird es Nacht, eventuell dann am Tag. Aber der Friedensbottel kommt trotzdem. Und der Friedensbottel ist wirklich der Gott des Herrn des Himmels, der im Hellen und im Dunkeln da ist und wirklich den Frieden drin, den echten, echten Frieden. Ja, das ist der Frieden.

Unter Captain Jeffs Leitung hat eine Truppe von Bibelkämpfern ein Lager vor der mächtigen Stadt Pelaxa errichtet. Ihre Mission? Die frohe Botschaft von Jesus verbreiten. Sie haben Kundschafter ausgeschickt, um die Lage vor Ort zu erkunden. Und nach einiger Zeit kehren diese zurück. Captain Jeff, berichtet einer der Kundschafter aufgeregt. Es sieht schlecht aus. Die Menschen stehen voll unter der Kontrolle des Feindes. Viele glauben, es gibt keinen Gott. Andere gehen nur weltlichen Vergnügungen nach. Und Pikemoons an jeder Ecke, die ihre Lügen verbreiten. Und wenn wir was sagten, so glaubten sie uns nicht. Und überall spürt man feindliche Mächte. Es sieht schlecht aus. Wir sind zu wenige. Das schaffen wir nicht. Die Truppe im Lager verliert den Mut angesichts dieser Nachrichten. Die Situation scheint hoffnungslos zu sein. Bibelkämpfer, ruft Captain Jeff, habt Vertrauen in Gott. Er gab uns den Auftrag, die Menschen dieser Stadt zu seinen Jüngern zu machen. Und dann wird er es auch gelingen lassen. Zweifelt nicht, für ihn ist nichts unmöglich. Ja, ruft einer, Captain Jeff hat recht. Lasst uns voll und ganz auf Jesus vertrauen. Er hat alle Macht. 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

Pascha pupst am Abend und am Morgen, es bringt nichts, er bleibt hochmütig und dumm auf seiner Ebene, er ist klug und trotzdem dumm. Dummheit bringt jeden zu Fall, nur in echter Demut kann die Dummheit besiegt werden, der Pascha will es nicht, deshalb ist er klug und dumm in einem Jahr, so sind sie die Menschen, die die Wahrheit gepachtet haben, das geht manchmal sehr viele Jahre gut. Das war eine

verkehren können Ohren auch alles, was sie hören. Es kommt den Gehörgang an. Der Gehörgang ist wichtig, damit die Ohren alles ehren, was die Zunge sagt. Steuern kommt mit Steuerrad. 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Die Herrlichkeit wird kapiert. Das war eine

Herrlichkeit kommt immer, so wie man es nicht vermutet. Die echte Herrlichkeit kommt dann, wenn Christus kommt, aber echte Helligkeit kommt in der Liebe. Die Liebe ist langmütig, sie ist gütig, sie rechnet das Böse nicht zu. Ja, die Herrlichkeit kommt immer, so dass immer Herrlichkeit kann sein, wenn die Helligkeit kommt. Es wird eine Liebe sein, die herrscht, so dass man denkt, es könnte sein, denn sie bläht sich ja nicht auf, sie bläht sich nicht auf, denn sie herrscht in Liebe, in einer Helligkeit des Wirkens, ja, und dann kommt es einfach hin. Denn es macht Bang, Bang, Bang, es kommt in das Herz, ja, man denkt immer, das sein könnte, das sein, wie das Ich in dem Wirken des Universums wird die Helligkeit hineindringen, ja, sie dringt hinein, denn dann macht es einfach Klick, die Helligkeit wird wirksam in dem, was man denken kann, und es wird, man kann es nicht fassen, aber es wird einfach durch dich, das Universelle, diese Liebe, ja, die Liebe, die Universum herrscht, die Liebe, die Universum erst, ja, dadurch wird Helligkeit es offenbar, denn nur dann, wenn sie offenbar wird, kann sie herrschen, nur die offenbarte Liebe ist in der Helligkeit gegründet, die Helligkeit kann nur in der offenbarten Liebe wirksam werden, ja, und dann wird sie hineindringen in das Herz, und das Herz, das wird in der Liebe, das Herz wird mit der Liebe Christi verbunden sein und verwirklichten die Helligkeit in einem, so dass die Helligkeit nach außen dringen kann, ja, und in dieser Liebe kann dann die Menschen kommen, und sie werden merken, aber das ist Erweckung und das ist ja Zukunftsmusik, ja, aber es soll so kommen, denn wenn es nicht und

Ausgewitzer wird gebraucht mit Efeutbild und Priesterjahr. Der eigene so entstehen Sekten, Insekten stechen Konsequenzen, tragen aufpassen, dass Gemeinden keine Götzen werden.

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Ohrenzwang haben Menschen, die vom Teufel hören. Anzwang zum Hören, was scheiße ist, wahnsinnig Ohr. Anzwang zum Falschhören und dann muss an Tropfen holen, reinigen von oben von Christus. Ohrenzwang weg und gesunde Ohren, die Poren, die ihren Christus hören, Gehörgang reinigen durch Ehrlichkeit und Herrlichkeit sauber ehren. Gott hören. Das war eine...